Kapitel 5 des ersten Timotheusbriefes geht es schwerpunktmäßig um die Versorgung der Witwen, die zur Gemeinde gehören, und dann um die Aufgaben der Gemeindeleiter. Der Schluss im ersten Timotheusbrief besteht aus den beiden Kapiteln 5 und 6. Hier werden wir es mit einer sehr praktischen Sache zu tun bekommen, mit den Aufgaben der Mitarbeiter in einer Gemeinde. Dieses Thema hat seine Auswirkungen bis in die kleinste Zelle des heutigen Gemeindelebens hinein. Es gibt da nichts Romantisches in dem, was Paulus hier zu sagen hat, sondern es ist etwas sehr Realistisches und Sinnvolles für uns. Zunächst geht es Paulus um das Verhältnis der Mitarbeiter gegenüber verschiedenen Gruppen in der örtlichen Gemeinde. Er fordert gegenseitigen Respekt und schreibt in Vers 1, einen Älteren fahre nicht an, sondern ermahne ihn wie einen Vater, die jüngeren Männer wie Brüder. Einen Älteren, die erste Beziehung, die hier von Paulus ins Gespräch gebracht wird, ist die Beziehung von Timotheus zu den Älteren. Es gibt allerdings unterschiedliche Ansichten darüber, was Paulus genau anspricht. Ob sich der Apostel auf das Ältestenamt bezieht oder einfach nur auf eine ältere Person, also auf jemanden, der älter ist als der noch verhältnismäßig junge Timotheus. In der frühen Kirche gab es ja das Ältestenamt, aber das hier in Vers 1 verwendete Wort bezieht sich auf die Person. Ich denke, Paulus hatte beide Aspekte im Auge. Er spricht sowohl von einem gereiften Kind Gottes als auch von einem Mann, der ein bestimmtes Amt innehat. Paulus meint beides, aus dem einfachen Grund, weil ein Ältester zugleich ein Älterer war, ein älterer Mann. Wie soll Timotheus sich verhalten? Es heißt hier, einen Älteren fahre nicht an, sondern ermahne ihn wie einen Vater. Timotheus kam es nicht zu, einen Ältesten öffentlich zu tadeln, sondern er sollte ihn persönlich ansprechen. Timotheus war ein junger Mann und er musste sehr taktvoll sein in seiner Beziehung zu diesen älteren Männern in der Gemeinde. Mit anderen Worten, er sollte nicht die Position eines Besserwissers oder eines Diktators gegenüber diesen älteren Männern einnehmen. Er sollte sie ermutigen und persönlich ein Wort mit ihnen wechseln, wenn er es für angebracht hielt. Aber nicht nur um die Älteren geht es hier in unserem Bibeltext, sondern Paulus setzt seinen Satz fort mit »Ermahne die jüngeren Männer wie Brüder«. Eine angenehme Beziehung sollte zwischen Timotheus und den älteren Männern bestehen und auch zu denen seiner eigenen Generation. In diesem Abschnitt über das Verhältnis gegenüber den Männern und Frauen in der Gemeinde geht es dann in Vers 2 weiter. Ermahne die älteren Frauen wie Mütter, die jüngeren wie Schwestern, mit allem Anstand. Timotheus, so erfahren wir hier, wird ein bestimmter Umgang mit ihnen empfohlen, nämlich mit allem Anstand. Ein Pastor einer Gemeinde sollte sehr vorsichtig sein in seinen Beziehungen zum anderen Geschlecht. Nichts fügt einer Gemeinde mehr Schaden zu als Sünde in diesem Bereich. Wenn ein Mitarbeiter eine Gemeinde wegen eines solchen Problems verlassen muss, wird die geistliche Erstarrung in der Gemeinde sichtbar. Nichts kann das geistliche Leben einer Gemeinde mehr zerstören als ein Ereignis dieser Art. Ein allzu sorgloser Umgang der beiden Geschlechter miteinander wird in der Kirche nicht klappen. Paulus hat über die Beziehung von Timotheus zu den Männern in der Gemeinde geredet, Ältere und Jüngere, und dann die zu den Frauen angesprochen, Ältere und Jüngere. Er kommt jetzt auf die Beziehung zu einer dritten Gruppe zu sprechen, und diese Gruppe sind die Witwen. In Vers 3 schreibt der Apostel, »Ehre die Witwen, die rechte Witwen sind.« Dieses Wort Ehren ist ein sehr interessanter Ausdruck und im Griechischen ist es die gleiche Vokabel, aus der unser Wort Honorar kommt. Es trägt in sich den Gedanken des Wertes, der an etwas gebunden ist. Manchmal, wenn ich in einer anderen Gemeinde einen Sonntagsgottesdienst halte oder eine ganze Woche lang Vorträge halte, bekomme ich zum Abschluss einen Geldbetrag als Honorar überreicht. Dieses Honorar ist nicht als Bezahlung einer Dienstleistung zu verstehen, also etwa 5 Vorträge zu je 1,5 Stunden ergibt 7,5 Arbeitsstunden, sondern die Gemeinde, bei der ich zu Gast

Zugunsten der anderen vernachlässigt wurden. Die Apostel haben dann Männer ernannt, die mit der Fürsorge für die Witwen betraut wurden, damit sich die Apostel selbst weiterhin auf die Predigt des Wortes konzentrieren konnten. Paulus gibt nun hier im 1. Timotheusbrief sozusagen eine Anleitung dazu, wie die Betreuung der Witwen durchgeführt werden soll. Das Wichtigste zuerst: Ehre die Witwen, die rechte Witwen sind. Gemeint ist damit, ehre diejenigen unter den Witwen, die nicht nur ihren Mann verloren haben, sondern die nun wirklich alleinstehend sind, die auf fremde Unterstützung angewiesen sind, weil sie keine Verwandten haben. Diese Anweisung im Wort Gottes ist sehr praktisch ausgerichtet. Es geht hier nicht um Gefühlsduselei, ach die armen Witwen, sondern es geht darum, den gesunden Menschenverstand einzusetzen und sich zu fragen, wer sorgt jetzt für den Unterhalt der betroffenen Frauen? Christen sind häufig bekannt dafür, hilfsbereit zu sein. Und deshalb gibt es eine Menge Leute, die mit ausgestreckten Händen zu uns kommen. Ich halte es für wichtig, dass wir freigebig sind, aber dass wir uns nicht ausnutzen lassen. Wir müssen sehr behutsam sein. Was die frühe Kirche betrifft, so kümmerte sie sich um Witwen, aber sie tat es nicht auf eine beiläufige und planlose Weise. Die Diakone sollten zunächst einmal genau hinsehen, wer wirklich verwitwet war, wer keine Unterstützung von Verwandten bekam, wo die genauen Bedürfnisse lagen und wie groß diese Bedürfnisse waren. Ich meine, daran können wir uns heute noch ein Vorbild nehmen. Denn trotz staatlicher Fürsorge geht es manchen Witwen auch in materieller Hinsicht nicht besonders gut. Paulus wird nun in Vers 4 dazu ein spezielles Detail ansprechen. Wenn aber eine Witwe Kinder oder Enkel hat, so sollen diese lernen, zuerst im eigenen Hause fromm zu leben und sich den Eltern dankbar zu erweisen. Denn das ist wohlgefällig vor Gott. Es geht hier um Kinder und Enkelkinder. Die Mitarbeiter der Gemeinde, die als Diakone tätig sind, sollen die Lebensverhältnisse der Witwen in Betracht ziehen und zum Beispiel danach fragen, ob sie Kinder haben. Wenn ja, warum werden sie nicht von ihnen unterstützt? Hat eine Witwe vielleicht Enkel? Auch die haben eine Verantwortung ihrer Großmutter gegenüber. Das ist die von Gott vorgesehene Methode, dass die Mitglieder einer Familie füreinander einstehen. Und ich glaube, es ist immer noch Gottes Methode. Wir kommen zu Vers 5. Das ist aber eine rechte Witwe, die allein steht, die ihre Hoffnung auf Gott setzt und beharrlich fleht und betet Tag und Nacht. Wieder ist hier von einer rechten Witwe die Rede. Man könnte auch sagen, eine echte Witwe. Sie ist alleinstehend, steht also allein ohne Hilfe da, das heißt, sie ist in Not. Zugleich ist sie eine gottergebene Frau und sie betet. Sie betet nicht nur für die Kirche und den Pfarrer, sondern betet auch für sich selbst und für ihre Bedürfnisse. Sie hat ein Recht dazu. Und ich möchte klar sagen, dass Gott die anderen Christen, also auch uns, gebrauchen möchte, wenn er auf die Gebete einer Witwe antwortet. Wir sollen einer solchen Frau beistehen. Ist es nicht fantastisch, dass Gott uns an seinen Angelegenheiten Anteil gibt, dass wir Teil seines Wirkens werden können? Allerdings müssen wir uns darauf gefasst machen, dass unsere Hilfe von anderen Menschen auch missbraucht werden kann. In Bezug auf die Witwen, die es zu versorgen gilt, warnt Paulus in Vers 6, »Eine aber, die ausschweifend lebt, ist lebendig tot.« Also, wenn Sie in das Haus einer Witwe kommen und herausfinden, dass sie gerade eine Cocktailparty gibt, würde ich sagen, sie gehört nicht zu den Witwen, die Hilfe benötigen und die Paulus im Sinn hatte. Dabei darf es dann auch keine Rolle spielen, dass der eigene Sohn oder die Schwester oder der Bruder im Gemeindevorstand tätig ist. Hilfe und Unterstützung sollen nur diejenigen bekommen, die sie wirklich benötigen. Paulus fügt in Vers 7 hinzu, dies gebiete, damit sie untadelig seien. Paulus sagt hier, Timotheus, du machst das Bitte der Gemeinde klar, damit die Christen in dieser Sache anständig handeln können. Denn die Kehrseite ist, so Vers 8, wenn aber jemand die Seinen, besonders seine Hausgenossen, nicht versorgt, hat er den Glauben verleugnet und ist schlimmer.

0: als ein Heide. Das bedeutet, eine Witwe soll in erster Linie von ihrem eigenen Fleisch und Blut versorgt werden. Ihre Angehörigen müssen es sich gefallen lassen, dass man sie in die Pflicht nimmt. Noch deutlicher kann Paulus diese Forderung kaum stellen. Wer sich weigert, so bringt er es hier zum Ausdruck, hat den Glauben verleugnet und ist schlimmer als ein Heide. Es ist völlig unerheblich, ob sich ein Mann im Geschäftsleben zu seinem christlichen Glauben bekennt oder ob eine Frau Zeugnis ablegt von einem besonderen geistlichen Erlebnis. Wenn sie nicht um ihre eigenen Angehörigen sich kümmern, können sie keine echten Zeugen für Gott sein. Sie sind schlimmer als Ungläubige, sagt Paulus. Die Heilige Schrift nimmt hier kein Blatt vor den Mund. Mag sein, dass sie ein paar Dinge in der Schrift vermissen, aber das hier kann ihnen nicht entgehen. Noch eine weitere Empfehlung gibt Paulus an Timotheus weiter. Vers 9. Es soll keine Witwe auserwählt werden unter 60 Jahren. Sie soll eines einzigen Mannes Frau gewesen sein. Diese Aussage bezieht sich auf jene Witwen, denen geholfen werden soll. Warum gibt es diese Altersgrenze? Ganz einfach. Höchstwahrscheinlich wird den jüngeren Frauen zugemutet, dass sie sich eine Arbeit suchen, um selbst für ihren Lebensunterhalt aufzukommen. Der Satz geht aber noch weiter in Vers 10. Für eine Unterstützung durch die Gemeinde kommen nur Witwen in Frage, die ein Zeugnis guter Werke haben, wenn sie Kinder aufgezogen hat, wenn sie gastfrei gewesen ist, wenn sie den Heiligen die Füße gewaschen hat, wenn sie den Bedrängten beigestanden hat, wenn sie allem guten Werk nachgekommen ist. Das soll für die Witwen gelten. Sie sollen ein Zeugnis guter Werke haben. Paulus fordert also, dass man einen Blick darauf werfen soll, welche Art von Person eine Witwe in der Vergangenheit gewesen ist. Man soll sich ihren Lebenslauf anschauen. Heute würde man sagen, um den Missbrauch von Sozialleistungen zu verhindern. Wer helfen will, hat ein Anrecht darauf, kritisch nachzufragen, ob die Hilfe wirklich vonnöten ist. Es kann nicht erwartet werden, dass jede Person, die einfach so daherkommt, unterstützt wird. Ich wünschte mir, die Kirche würde auf diese grundlegenden und einfachen Prinzipien zurückgreifen und die mitleidigen und gefühlsbetonten Appelle aufgeben, die man so oft zu hören bekommt. Wir reagieren schnell auf gefühlvolles Jammern aus nichtigem Anlass, das unsere weichen Herzen anspricht. Dafür vernachlässigen wir in unserer Mitte häufig diejenigen, die wirklich Hilfe nötig haben, die aber nicht laut herumjammern. Und dazu gehören eben auch die Witwen, die einsam sind und selten besucht werden, deren Kinder umgezogen sind und die vereinsamen und die oft mit einer winzigen Rente zurechtkommen müssen. Wenn eine christliche Gemeinde hier genau hinsieht und ganz praktisch hilft, dann sorgt sie dafür, dass das Glaubenszeugnis solcher Frauen von der Welt nicht unbemerkt bleibt. Ich persönlich bin übrigens der Meinung, dass Witwen, die von der Gemeinde Hilfe erfahren, sich selbst auch diakonisch engagieren sollten. Das heißt, sie sollten ihrer Gemeinde etwas zurückgeben. Dazu ein Beispiel. Vor einigen Jahren rief ich eine Witwe in meiner Gemeinde an und bat sie darum, eine Frau zu besuchen, deren Ehemann erst kürzlich verstorben war. Sein Tod hatte die Frau ohne Familie oder Freunde zurückgelassen. Und ich bat nun die andere Witwe, sie zu besuchen. Denn sie als Frau, die das Gleiche durchgemacht hat, würde ihr sicher gut beistehen können. Und tatsächlich wurden die beiden zu guten Freundinnen und gemeinsam wuchsen sie in ihrer Beziehung zu Gott. Also, eine Witwe kann und sollte möglichst in irgendeiner Weise in der Gemeinde mitarbeiten. Wir kommen nun zu den Versen 11 und 12. Dort schreibt Paulus: Jüngere Witwen aber weise ab, denn wenn sie ihrer Begierde nachgeben, Christus zuwider, so wollen sie heiraten und stehen dann unter dem Urteil, dass sie die erste Treue gebrochen haben. Jüngere Witwen werden möglicherweise wieder heiraten wollen, und das ist auch gut so, wie ich meine. Aber es besteht die Gefahr, eine erneute Heirat aus falschen Gründen heraus anzustreben. Und dann besteht die Gefahr, dass eine Witwe alles vergessen wird, was ihren Glauben angeht. Die Gemeinde soll sehr bedacht vorgehen und bei diesen jungen Witwen auch nachfragen. Weiter mit Vers 13. Daneben sind sie faul und lernen von Haus zu laufen. Und nicht nur faul sind sie, sondern auch geschwätzig und vorwitzig und reden, was nicht sein soll. Paulus warnt hier vor jüngeren Witwen, die auf Unterstützung aus der christlichen Gemeinde hoffen und selbst nichts weiter zu tun haben, als Klatsch und Tratsch zu verbreiten. Offenbar bestand damals die Gefahr für eine junge Witwe, die befreit war von der Verantwortung als Ehefrau und Hausfrau und die vielleicht keine Kinder hatte, dass sie ihr Leben nicht mehr in den Griff bekam. Anders kann ich mir die warnenden Worte des Apostels nicht erklären. Vers 14. So will ich nun, dass die jüngeren Witwen heiraten, Kinder zur Welt bringen, den Haushalt führen, dem Widersacher keinen Anlass geben zu lästern. Hier geht es nicht etwa darum, dass diese Frauen wieder möglichst schnell in ihren Haushalt und an den Herr zurückkehren, sondern sie sollen wieder Tritt fassen und das Leben, das noch vor ihnen liegt, mutig anpacken. An dieser Stelle sollten wir uns noch einmal klar machen, dass Paulus in dem ganzen Abschnitt Anweisungen gibt, wie sich Männer und Frauen verhalten sollen, die zur Gemeinde gehören. Er betont, dass diese Beziehungen auf der höchsten Stufe stehen, was das Zeugnis vor der Welt anbetrifft. Sie sollen dem Widersacher keinen Anlass geben zu lästern. Letzteres zu erwähnen hat für Paulus einen besonderen Grund. Vers 15. Denn schon haben sich einige abgewandt und folgen dem Satan. Und nun wendet sich Paulus wieder den Witwen zu. Vers 16. Wenn aber einer gläubigen Frau Witwen anbefohlen sind, so versorge sie diese. Die Gemeinde aber soll nicht beschwert werden, damit sie für die rechten Witwen sorgen kann. Ich verstehe diesen Vers so. Jede Familie sollte ihre eigenen Witwen unterstützen, damit sich die Gemeinde auf solche Witwen konzentrieren kann, die keine Familie haben und wirklich in Not sind. An diesen Abschnitt von den Witwen schließt sich ab Vers 17 ein neuer Abschnitt an, der wieder einmal von den Vorstehern der Gemeinde, den Ältesten, handelt. Die Ältesten, die der Gemeinde gut vorstehen, die halte man zwiefacher Ehre wert, besonders die sich mühen im Wort und in der Lehre. Die frühe Kirche kam für ihre Lehrer auf, und einen guten Lehrer, glaube ich, hat man sogar ein wenig besser bezahlt. Vers 18. Denn die Schrift sagt, du sollst dem Ochsen, der da drischt, nicht das Maul verbinden. Und ein Arbeiter ist seines Lohnes wert. Paulus zitiert hier aus dem 5. Buch Mose, Kapitel 25, Vers 4 und aus Lukas 10, Vers 7. Ich habe sehr wenige Prediger gekannt, die ich für gierig gehalten habe. Die meisten tun ihren Dienst nicht nur des Geldes wegen. Dennoch, sie werden einen Prediger nicht dadurch verletzen, wenn sie ihm eine großzügige Gabe übergeben. Seien sie auch zu einem Gastprediger großzügig, der ihnen die Bibel auslegt, wenn sein Dienst ein Segen für sie gewesen ist. Und nun kommen wir zu Vers 19. Gegen einen Ältesten nimm keine Klage an, ohne zwei oder drei Zeugen. Würde dieses Verfahren angewendet, könnte das sehr viel von all dem Klatsch, von den Missverständnissen und den Streitereien in unseren Gemeinden heute vermindern. Paulus sagt, dass der Pastor und jedes Mitglied der Gemeinde sich abwenden soll, wenn jemand irgendwelche Gerüchte über den Pastor oder einen Gemeindemitarbeiter in die Welt setzt. Diese Menschen sollten in der Lage sein, ihre Vorwürfe vor Zeugen darzulegen. Und sie sollten Tatsachen vorweisen können. Und wenn Sie, liebe Hörer, über Tatsachen verfügen, die Ihren Pastor oder einen anderen Mitarbeiter aus der Gemeinde belasten, dann gehen Sie bitte damit nicht hausieren, sondern versuchen Sie, das Problem zu beheben, indem Sie sich an die Betreffenden selbst, an Ihre Vorgesetzten oder in besonders schwerwiegenden Fällen an die zuständigen Behörden wenden. Auf jeden Fall gilt, jede Anklage sollte vor mehr als einem Zeugen vorgebracht werden. Das war's mal wieder. Das war eine weitere Folge aus unserer Sendereihe Durch die Bibel. Beim nächsten Mal werden wir uns mit dem Rest des 1. Timotheusbriefes beschäftigen, also mit den restlichen Versen aus Kapitel 5 sowie dem ganzen Kapitel 6. Ich hoffe, Sie sind dann auch wieder mit dabei. Bis dahin, auf Wiederhören und Gottes Segen mit Ihnen.
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1: Sie hören nun die gute Nachricht aus Gottes Wort. Unser Wochenvers steht in Sprüche 23, Vers 24. Der Vater eines Gerechten freut sich, und wer einen Weisen gezeugt hat, ist fröhlich darüber. Das war unser Merkvers aus Sprüche 23, Vers 24.

0: Seien Sie herzlich willkommen zum Programm BBN Bibelkonferenz. Heute spricht zu uns Rudi Borg. Rudi Borg ist Bibellehrer bei Bibelcenter Freie Theologische Fachschule Brekerfeld. Er ist auch Gemeindeleiter. Sie hören jetzt den ersten Teil seiner Ansprache über das Thema Gottes Maßstäbe für Gläubige, die Einheit. Ich wünsche Ihnen eine gesegnete Zeit beim Zuhören.
1: Ja, der erste Korintherbrief steht auf dem Programm heute für diese Wobi. Wir haben das Ganze überschrieben mit Gottes Maßstäbe für das Leben und Zusammenleben der Gläubigen. Was sind Gottes Maßstäbe für das Leben und Zusammenleben der Gläubigen? Und heute geht es im ersten Teil um die Einheit der Gläubigen. Wir haben dem Ganzen noch einen Untertitel gegeben aus dem Korintherbrief selber. 1. Korinther 14, Vers 40. Da fasst der Apostel Paulus eigentlich das, was ihm am Herzen liegt, in einem Satz zusammen. Er sagt, lasst alles anständig und ordentlich zugehen. Und da geht es eigentlich nicht nur um Erziehung, dass wir uns anständig verhalten sollen oder dass wir uns ordentlich verhalten sollen, wenn wir irgendwo unterwegs sind, sondern es geht ihm eigentlich darum, dass wir in der Ordnung Gottes leben. Dass wir uns so verhalten, wie es eigentlich unserer Berufung gebührt. Darum geht es. Das möchte er. Deswegen hatte ich das vorhin als Wort über diesen Tag gestellt, dass wir die Herde seiner Weide sind, dass er der Hirte ist und dass wir uns an ihm orientieren. Das wird uns also durch alle Lektionen heute des 1. Korintherbriefes leiten, dieser Vers, 1. Korinther 14, Vers 40, dass wir herausfinden möchten, was ist denn nach der Maßgabe des Wortes Gottes anständig und ordentlich für uns als Kinder Gottes. Es geht im ersten Teil, wie immer, auch um eine Einführung in den Brief. Die Einheit der Gläubigen, die ersten vier Kapitel, wir können natürlich nicht alles im Einzelnen lesen. Wir werden heute unmöglich dazu kommen, jeden Vers des 1. Korintherbriefes auszulegen, sondern es ist unser Ziel, eine Übersicht zu bekommen, was sind die wesentlichen Höhepunkte des 1. Korintherbriefes, und jeder Einzelne ist dann natürlich nochmal gefordert, zu Hause für sich das eine oder andere nachzustudieren. Es wird also doch mehr oder weniger nur eine Übersicht sein können über die einzelnen Kapitel. Die Frage, die uns beschäftigt, wenn wir uns mit Gemeinde befassen heute, dann stellt sich uns die Frage, ist die Gemeinde eigentlich wirksam in der Welt oder wirkt die Welt innerhalb der Gemeinde Gottes? Der Jesus hat ja eine klare Berufung ausgesprochen, was wir als Gläubige sein sollen. Wir sollen Licht in der Welt sein, wir sollen Salz der Erde sein. Und die Frage ist, ob wir das wirklich bisher erfüllt haben. Ist es so, dass die Gemeinde, dass die Gläubigen ein Licht, einen Akzent setzen in der Finsternis dieser Welt? Ist es wirklich so, dass wir die Würzkraft sind, die das Leben in dieser Welt verändert, oder ist es so, dass die Welt mehr und mehr das Leben und das Miteinander in der Gemeinde verändert? Wer beeinflusst eigentlich wen? Das muss man sich heute mehr denn je fragen. Erreicht und verändert die Gemeinde die Welt, wie es ihr befohlen ist, oder verändert die Einstellung der Welt mehr und mehr das Leben und das Miteinander der Gläubigen innerhalb der Gemeinde? Und in dieser Wobi werden wir uns also mit diesem Brief des Neuen Testamentes beschäftigen, der vor über 1900 Jahren vom Apostel Paulus geschrieben wurde. Aber sein Inhalt ist brandaktuell. Denn genau um dieses Thema geht es im 1. Korintherbrief. Beeinflussen die Gläubigen ihre Umwelt, wie es sein soll, oder beeinflusst die Umwelt die Gläubigen? Das war schon die Auseinandersetzung zur Zeit des Apostels Paulus, als er diesen Brief an die Korinther geschrieben hat. Der 1. Korintherbrief schildert sehr anschaulich, was passiert, wenn weltliche Überzeugungen das Zusammenleben der Gemeinde bestimmen. Wenn wir den ersten Korintherbrief lesen, ohne sehr viel vom Einzelnen über diesen Brief zu wissen, dann merken wir etwas, dass Paulus hier Unordnung anspricht, dass er Dinge ansprechen muss, die nicht in das Leben und Zusammenleben der Gläubigen gehören. In einer Gemeinde, wo die Welt das Zusammenleben der Gemeinde bestimmt, herrscht bald Chaos. Deswegen ist der Korintherbrief ein chaotischer Brief. Nicht, weil Paulus ihn chaotisch geschrieben hätte, sondern weil er ständig das Chaos in Korinth ansprechen muss. Deshalb ist der erste Korintherbrief auch eine ernste Warnung und sehr aktuell für uns heute, weil er uns Richtungsweisung gibt. Er zeigt also Dinge auf, die eigentlich nicht in das Leben eines Christen und auch nicht in das Zusammenleben der Christen in der Gemeinde gehören, wo also Dinge verändert werden müssen. Aber zunächst würde ich uns gerne einige Hintergrundinformationen zu Korinth und zum Korintherbrief geben. Um einen Brief richtig zu verstehen, ich sage daraus auch immer wieder im Unterricht, sollte man zuerst einmal wissen, wer ist der Absender, wem ist dieser Brief gewidmet, an wen ist er geschrieben worden, und man sollte die Hintergründe kennen, weshalb wurde die

Korinth. Korinth war eine Weltstadt. Das ist der erste Punkt. Ja? Korinth, eine Stadt von Welt. Eine Weltstadt, oder wir sagen heute auch Metropole. Wir würden heute sagen, Korinth war eine Landeshauptstadt. Ähnlich wie Düsseldorf, die Landeshauptstadt unseres Landes ist. So war Korinth damals die Landeshauptstadt oder die Hauptstadt der Provinz Achaia. Hauptstadt der Provinz Achaia. Korinth war keine kleine Stadt. Korinth, so sagt man, hatte weit über 600.000 Einwohner. Also über eine halbe Million Einwohner. Für die damaligen Verhältnisse dann wirklich eine Großstadt, eine Metropole. Und diese 600.000 Einwohner, ähnlich wie heute, multikulturell. Also die verschiedensten Strömungen, durch die verschiedensten Kulturen. Es gab Griechen, Römer, jüdische Mitbürger, viele ehemals römische Soldaten, die sich nach Korinth zurückgezogen hatten, um dort ihren Ruhestand, ihre Pensionierung zu verleben. Und auch viele andere Volksgruppen lebten in dieser Metropole in Korinth. Da muss man sich natürlich immer fragen, weshalb war diese Stadt so anziehend? Was hat all die Leute nach Korinth gelockt? Ja, wenn eine Stadt heute auch multikulturell geprägt ist, wenn viele Kulturen da sind, wenn eine große Zuwanderung, ein großer Zuzug da ist, dann muss ja irgendetwas an dieser Stadt sein, was die Leute anzieht. Es gibt einige Punkte, warum Korinth solch ein Anziehungspunkt war. Ich habe mal drei herausgegriffen. Das wären wahrscheinlich auch die drei Hauptgründe, die wir heute finden würden, wenn wir uns fragen, warum werden Städte zu Metropolen wie Berlin, München, Stuttgart, Hamburg, warum sind solche Städte anziehend? Da spielt natürlich eine große Rolle der Wirtschaftsfaktor. Und so war auch Korinth ein bedeutender Wirtschaftsstandort in der Region um das Mittelmeer. Korinth lag auf einer Halbinsel. Westlich die Adria und das Mittelmeer und östlich die Ägäis. Und die Korinther waren klug, sie hatten zwei Häfen angelegt. Sie hatten einen Zugangshafen zum Mittelmeer, der Adria, und einen Zugangshafen zur Ägäis, zum Osten hin. Und der ganze Warenverkehr zwischen dem östlichen und westlichen Mittelmeer verlief logischerweise über Korinth. Ja, sie lagen also für den Handelsverkehr strategisch sehr klug. Und die Korinther hatten etwas Geschicktes gemacht. Sie hatten beide Häfen über eine Landtrasse miteinander verbunden. Und ganze Schiffe wurden damals über Holzbohlen, über Rollen, transportiert von einem Hafen zum anderen. Es war also eine Glanzleistung, was man damals dort aufgebaut hat. Das ersparte einen Seeweg von über 400 Kilometern. Man hat also einfach von einem Hafen die Schiffe über Land zum anderen Hafen transportiert und das ersparte einen Schiffsweg von 400 Kilometern. Wir können uns vorstellen, dass dadurch Korinth natürlich ein entsprechender Wirtschaftsstandort war. Heute existiert hier ein Schifffahrtskanal, der Isthmus von Korinth, und wenn ich das richtig gelesen habe, vor einigen Wochen ist man also dabei, eine Brücke zu bauen. Ja, um da auch nochmal eine Verbindung herzustellen. Der zweite ist natürlich immer Sport und Kultur. Wenn man heute etwas sucht, wo man sich ansiedelt, dann muss das entsprechend auch Kultur- und Freizeitangebot haben. Und in Korinth fand damals das zweitgrößte Sportereignis der damaligen Zeit statt. Wir kennen alle die Olympischen Spiele, das war wohl das größte Sportereignis, das herausragende kulturelle Ereignis der damaligen Zeit. Aber die isthmischen Spiele, die in Korinth stattfanden, waren fast genauso berühmt damals. Und deswegen gab es in Korinth eine Arena, die Platz für

0: einige 10.000 Zuschauer hatte. Und dort wurden die verschiedenen sportlichen und kulturellen Veranstaltungen abgehalten. Also Wirtschaft, Sport und Kultur. Und als drittes, ganz wichtig, die Religion. Korinth war auch ein Mittelpunkt oder ein Zentrum für das religiöse Leben der damaligen Zeit. Hoch über der Stadt Korinths war eine Tempelanlage errichtet worden. Und dort wurde die griechische Liebesgöttin Aphrodite verehrt. Ihr war dieser Tempel gewidmet und geweiht. Und in ihr dienten 1000 Priesterinnen. 1000 Priesterinnen, die sich in diesem Tempel aufhielten, um den Gottesdienst der Aphrodite zu verrichten. Das sind nur so einige Schlagwörter. Wer will, der kann gerne zu Hause nochmal im Lexikon nachschlagen. Also Korinth wird nicht nur in der Bibel erwähnt, sondern weil es solch eine Metropole der damaligen Zeit war, wird man es auch in jedem Geschichtslexikon finden. Korinth war ein wirtschaftliches, kulturelles und religiöses Zentrum. Und dementsprechend wohlhabend war auch die Bevölkerung. Ja, wo also Menschen sich aufhalten, wo Leben ist, wo Handelsverkehr betrieben wird, da ist auch immer Geld. Wir sagen nicht umsonst, dass Wohlstand die guten Sitten verdirbt. Und so war das auch in Korinth. Korinth war nicht nur eine Stadt von Welt, sondern im Laufe der Zeit wurde Korinth eine verweltlichte Stadt. So eine Wechselwirkung, ja? Eine Stadt von Welt, wo also alle möglichen Kulturen sich sammeln, wo Geld zusammenkommt, ja, wo der Herzschlag eines Landes, einer ganzen Provinz ist, dort wird es auch irgendwann Probleme mit Moral und Ethik geben. Und so war es auch in Korinth. Korinth, auch das würdest du finden, wenn du im Lexikon unter Korinth nachschlägst. Korinth wurde zum Sprichwort für Ausschweifung und sexuelle Freizügigkeit. Das ist immer die Schattenseite. Ja? Das ist die Schattenseite einer Metropole, dass irgendwann dann auch Ausschweifung und sexuelle Freizügigkeit mit dazukommen. Man sprach damals vom Korinthisieren. Es war also sprichwörtlich geworden, der ethische und moralische Niedergang Korinths war sprichwörtlich geworden. Leben wie in Korinth. Und da wusste jeder damals, was das bedeutet. Nämlich ein lustvolles Leben ohne Grenzen. Jeder kann das tun, was er möchte. Es gibt keine Grenzen. Ja, tu das, was dir gefällt, was dir Spaß macht. Weder Moral noch Ethik. Wenn ihr mal aufschlagt, 1. Korinther 6, Vers 9 und Vers 10, da wird in einigen Schlaglichtern ganz kurz dieser Verfall in Korinth geschildert. Da wird die Norm oder die Normalität des Lebens in Korinth von Paulus ganz kurz beschrieben, weil er noch einmal den Hintergrund der Gemeindeglieder erwähnt, wo sie eigentlich herkommen, was für sie normal war, was zur Norm, zum täglichen Leben in Korinth gehörte, wenn er in 1. Korinther 6, Vers 9 und 10 schreibt, wisset ihr denn nicht, dass Ungerechte das Reich Gottes nicht ererben werden? Irret euch nicht, weder Unzüchtige, noch Götzendiener, weder Ehebrecher, noch Weichlinge, noch Knabenschänder, weder Diebe, noch Habsüchtige, noch Trunkenbolde, noch Lästerer, noch Räuber werden das Reich Gottes ererben. Und jetzt kommt das Entscheidende. Und solche sind etliche von euch gewesen. Das heißt, da kommt ihr her. Das war die Normalität in eurem Leben. Das war angesagt, das war Alltag. Ja? Unzucht, Götzendienst, Ehebruch, ja? Homosexualität, Diebstahl, Habsucht, Trunkenheit, übereinander herzuziehen und sich niederzumachen, andere zu berauben. Das war üblich, das war Alltag in Korinth. Und es wird weiter berichtet, dass diese Priesterinnen der Aphrodite, ich sagte vorhin, über 1000, die alleine diesen Tempeldienst verrichteten, die Priesterinnen der Aphrodite betrieben religiös getarnte Prostitution. Auch Prostitution gehörte zum guten Ton in Korinth. Also nicht nur eine Stadt von Welt, sondern folglich auch eine verweltlichte Stadt. Korinth war eine strategisch wichtige Stadt. Haben wir gerade gehört, ja? Und sie war ein Zentrum der Unmoral. Aber sie konnte auch zur Drehscheibe für das Evangelium werden. Immer da, wo Menschen, wo Güter, wo Informationen in die ganze Welt transportiert werden, wie das auch heute in den Metropolen der Welt ist, ja? Jede Metropole, die wir heute nennen wollten, da sind Menschen. Da halten sich Ideen. Da halten sich Ideen auf. Geistige Strömung. Da werden Güter hin und her transportiert. Da wird Geld gemacht. Da werden Informationen ausgetauscht. Aber da muss auch das Evangelium bekannt gemacht werden. Weil solche Städte auch zum Dreh- und Angelpunkt werden für das Evangelium. Und deswegen kam der Apostel Paulus auf seiner zweiten Missionsreise nach Korinth. Paulus hat sich solche Städte nicht umsonst ausgesucht. Er war ein Stratege, er war ein Planer. Und er wusste, da wo Menschen sind, wo Menschen hinkommen, wo Menschen durchreisen und weitergehen, da muss auch das Evangelium bekannt gemacht werden. Weil sie das Evangelium hören, weil sie das Evangelium mitnehmen. Ich fand das so großartig, vor einigen Tagen war hier ein Missionsvortrag von einem Missionswerk, das in Hamburg arbeitet und auf die Schiffe geht, im Hamburger Hafen, und das Evangelium an die Matrosen weitergibt, ja, auf den Schiffen. Und er sagt, wir erreichen dort Menschen aus Ländern, wo kein Missionar arbeiten darf. Also wir haben freien Zugang, wir dürfen auf die Schiffe gehen, wir dürfen mit den Arbeitern sprechen, wir dürfen ihnen Literatur geben, wir dürfen ihnen das Evangelium weitergeben. Und es wird mitgenommen in die Heimatländer. Ja, es wird mitgenommen nach Hause. So wird das Evangelium weitergetragen. Hamburg ist eine Metropole. Ich weiß gar nicht mehr genau, was er gesagt hat, wie viele Schiffe pro Tag den Hamburger Hafen im Hamburger Hafen einlaufen und den Hamburger Hafen wieder verlassen. Ja, aber eine Vielzahl. Das ist Durchgangsverkehr. Und da werden nicht nur Waren umgeschlagen und Güter, sondern da werden auch Informationen und auch das Evangelium umgeschlagen, rein und raus transportiert. Und Paulus hat das gesehen. Und deswegen hat er sich solche Städte wie Korinth, wie Ephesus, gezielt gesucht, um dort das Evangelium zu verkündigen. Apostelgeschichte 18 berichtet ausführlich von der Gründungsarbeit. Apostelgeschichte 18. Da wird uns die Gründungsarbeit oder der Hintergrund für die Gemeinde in Korinth geliefert. Da wird uns berichtet, dass der Apostel Paulus dort nach Korinth kam. Und er hat natürlich, wie immer, zunächst die Synagoge aufgesucht, Vers 4. Und er hatte an jedem Sabbat Unterredungen und überzeugte Juden und Griechen. Aber irgendwann später hat man das nicht mehr zugelassen. Ja? Sie wollten das Wort nicht mehr hören. Und es gab richtigen Druck gegen Paulus und gegen das Evangelium. Vers 7. Und er ging von dannen und begab sich in das Haus eines gottesfürchtigen Mannes mit Namen Justus, dessen Haus an die Synagoge stieß. Crispus aber, der Synagogenvorsteher, wurde samt seinem ganzen Haus an den Herrn gläubig. Auch viele Korinther, die zuhörten, wurden gläubig und ließen sich taufen. Aber der Herr sprach in der Nacht durch ein Gesicht zu Paulus: Fürchte dich nicht, sondern rede und schweige nicht, denn ich bin mit dir, und niemand soll sich unterstehen, dir zu schaden, denn ich habe ein großes Volk in dieser Stadt. Und er blieb ein Jahr und 6 Monate daselbst und lehrte unter ihnen das Wort Gottes. Der Herr macht ihm Mut, ja. Paulus wollte schon alles hinschmeißen, weil er gesehen hat, hier ist wohl keine Offenheit für das Evangelium. Aber der Herr macht ihm Mut und sagt, bleib hier, ja. Ich habe hier viele Menschen vor Augen, die ich erretten möchte. Tue deine Arbeit. In dieser gottlosen, ja, sittlich so verwahrlosten und moralisch heruntergekommenen Stadt kommen Menschen zum Glauben an den Herrn Jesus Christus. Das ist ein Wunder. Jede Gemeinde ist ein Wunder. Und hier ganz besonders. Wenn wir uns das vor Augen halten, die Hintergründe, was für eine Stadt, wie muss Paulus durch diese Stadt gegangen sein. Er hat gesehen, wie viel Niedergang und Zerfall in dieser Stadt ist. Was für ein Treiben. Und gerade das hat ihn gereizt, genau hier das Evangelium zu verkündigen. 1,5 Jahre lang evangelisierte, missionierte und lehrte Paulus in Korinth. Und es entstand eine Gemeinde von internationaler Zusammensetzung. Das war eine internationale Stadt. Juden, Griechen, Römer und viele andere Kulturen, die sich dort aufhielten. Und sie haben das Evangelium gehört und sie kommen zum Glauben und sie bilden die Gemeinde in Korinth. Die Mitglieder kamen auch aus verschiedenen sozialen Schichten. Es waren nicht nur die, die Geld hatten, es waren auch die einfachen Arbeiter. Aus verschiedenen sozialen Strukturen, nicht nur verschiedene kulturelle Zusammensetzung. Und nun, was war ihr Auftrag? Sollten sie Licht und Salz in dieser Stadt sein. Ja, sie hatten das Licht entdeckt. Sie waren Licht geworden durch den Glauben an den Herrn Jesus. Und nun sollten sie in ihrer Heimatstadt das Evangelium weitergeben. Das ist der Auftrag einer Gemeinde mitten in der Welt. Und wenn wir diesen Auftrag nicht wahrnehmen, wenn wir nicht rausgehen als Gemeinde und die Stadt oder den Ort, in dem wir leben, verändern, dann werden wir irgendwann feststellen müssen, dass die Welt uns verändert. Die Gemeinde Gottes beeinflusst. Und so ist dann auch gekommen. Korinth war nicht nur eine Gemeinde mitten in der Welt, wie das auch sein muss und sein soll, dass die Gemeinde mitten in der Welt steht, sondern irgendwann wurde Korinth eine verweltlichte Gemeinde. Statt das neue Leben nach Korinth zu bringen, brachten viele Gemeindeglieder das alte Leben mit hinein in ihre Gemeinde. Das ist das Verrückte. Ja? Wenn wir als Kinder Gottes nicht das neue Leben nach außen bringen, sondern wenn das alte Leben von außen in die Gemeinde kommt. Nicht Korinth wurde evangelisiert, sondern die Gemeinde wurde korinthisiert. Und einige Gemeindeglieder, so wird uns im Verlauf des Briefes berichtet, kamen zu Paulus, der sich damals, als er diesen Brief geschrieben hat, in Ephesus aufhielt, um ihn über die ungute Entwicklung zu unterrichten.
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Man sagt oft, Hauptsache man ist dabei ehrlich. Und meint damit, dass wenn jemand nur ehrlich motiviert ist, dann wird schon das, was man tut, auch richtig und gut sein. Nun, man kann leider ehrlich sein und dabei völlig falsch liegen. Zum Beispiel, man kann zu 100% überzeugt sein, dass man nur versuchen muss, ein guter Mensch zu sein. Und Gott wird schon einen nicht verurteilen oder verdammen. Dazu sagt aber Gott, wir wissen aber, dass was das Gesetz sagt, das sagt es denen, die unter dem Gesetz sind, auf dass aller Mund verstopft werde und alle Welt Gott schuldig sei. Darum, dass kein Fleisch durch des Gesetzes Werke vor ihm gerecht sein kann. Denn durch das Gesetz kommt Erkenntnis der Sünde. Das heißt, durch eigene Anstrengung, durch Religionspraxis kommt man nicht weit. Aber Gott in seiner Barmherzigkeit kommt uns Sündern entgegen. Denn es ist hier kein Unterschied. Sie sind allzumal Sünder und mangeln des Ruhmes, den sie bei Gott haben sollten, und werden ohne Verdienst gerecht, aus seiner Gnade, durch die Erlösung, so durch Jesum Christum geschehen ist. Wir sehen also, Hauptsache ist nicht, man ist ehrlich, sondern man nimmt Gottes Gnade an, durch den Glauben am Herrn Jesus Christus.

Berg, der mir in meinem Haus für Strom sorgt. An den Wachtmeister auf der Kreuzung, der mir hilft, lebendig in mein Büro zu kommen. An die Zeitungsfrau, die morgens um 6 zuverlässig vorbeikommt. Aber auch an das schwarze Mädchen, das für meine Kinder den Kakao erntet. An die hungernde Familie im Busch Afrikas und den streikenden Arbeiter in Rio.

Ich soll mir vor Augen halten, dass sie da sind und leben. Du Herr bist nahe, dein Gesicht ist es, das sie tragen. Gib mir Freundlichkeit für

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1: Sie hören nun die gute Nachricht aus Gottes Wort. Unser Wochenvers steht in Sprüche 23, Vers 24. Der Vater eines Gerechten freut sich, und wer einen Weisen gezeugt hat, ist fröhlich darüber. Das war unser Merkvers aus Sprüche 23, Vers 24.

0: Seien Sie herzlich willkommen zu BBN Bibelkunde mit Benedikt Peters. Unser Sprecher besuchte eine Bibel- und Missionsschule in der Schweiz. Danach studierte er griechische und hebräische Philologie an der Universität Zürich. Für einige Jahre war er Redakteur in einem christlichen Verlag. Und seit 1993 ist er vollzeitlich im übergemeindlichen und konfessionell ungebundenen Dienst als Bibellehrer tätig. Heute hören wir einen Beitrag zur Serie Die kommende Herrlichkeit. Ich wünsche Ihnen eine gesegnete Zeit beim Zuhören.
1: Ja, wir haben uns heute Nachmittag zur Hauptsache mit diesem Abschnitt beschäftigt. Christus herrscht mit den Seinigen, seine Regierung, seine Herrschaft im tausendjährigen Reich, und wir kamen dann zum ersten Vers des Kapitels 21, und wir werden jetzt heute Abend uns dann mit den fortfolgenden Versen beschäftigen: der neue Himmel, die neue Erde, die heilige Stadt, die Braut. Gott ist bei uns oder mit uns, wie man das übersetzen darf, kann, soll, weiß auch. Er wohnt dann unter den Erlösten ewig. Das Erste ist vergangen, und dann, wenn wir sehen, dass Gott uns ewig zum Vater sein wird und ein jeder von uns ihm ewig zum Kind, zum Sohn. Zuerst noch ein Nachtrag. Ein Bruder hat mich darauf aufmerksam gemacht, und das ist sicher gut, dass ich das noch einmal kurz erkläre. Und zwar wurde das nicht deutlich. Ich habe das irgendwie so gesagt, dass man das wahrscheinlich falsch verstehen musste. Die erste Auferstehung. Nun, aus den Worten des Herrn haben wir gesehen, Johannes 5, Verse 22 und folgende, es gibt zwei Auferstehungen. Offenbarung 21 zeigt es auch, es gibt eine erste Auferstehung, dann eine zweite Auferstehung. Und die, die nicht an der ersten Auferstehung teilhaben, die verfallen dem zweiten, dem ewigen Tod. Und von daher, obwohl das so nicht gesagt wird in dem Zusammenhang, aber von daher müssen wir sagen, dass die erste Auferstehung schon beginnt mit der Entrückung der Gemeinde. Also wir an Jesus Christus gläubig geworden sind, werden entrückt werden zum Herrn hin, und das ist die erste Auferstehung für uns. Die geschieht allerdings nicht am Ende der Drangsalszeit, und so hätte man das verstehen können von heute Nachmittag, sondern die Entrückung der Gemeinde wird sein, so wie ich das sehe. Nun, es ist ja nicht so leicht, diese Dinge ganz eindeutig zu beweisen, aber die allermeisten Indizien sprechen dafür, dass die Entrückung der Gemeinde sein wird vor Beginn der Drangsalszeit. Und dann beginnen diese 7 Jahre der Drangsalszeit, und am Ende der Drangsalszeit werden dann jene, die als Märtyrer unter der Verfolgung des Tieres getötet wurden, sie werden auferweckt werden, ebenfalls zu ewigem Leben. Also sie haben Teil an der Auferstehung zum Leben, an der ersten Auferstehung. Ja, so viel zur Klärung. Nun, ob jetzt die Märtyrer der Drangsalszeit dann auch zur Gemeinde gehören oder nicht,

Und ich sah die heilige Stadt, das neue Jerusalem, aus dem Himmel herniederkommen von Gott, bereitet wie eine für ihren Mann geschmückte Braut. Und ich hörte eine laute Stimme aus dem Thron sagen, siehe, die Hütte Gottes bei den Menschen, und er wird bei ihnen oder mit ihnen wohnen, und sie werden sein Volk sein, und Gott selbst wird bei ihnen sein oder mit ihnen sein, ihr Gott. Und er wird jede Träne von ihren Augen abwischen, und der Tod wird nicht mehr sein, noch Trauer, noch Geschrei, noch Schmerz wird mehr sein, denn das Erste ist vergangen. Eben zweimal steht in diesem Abschnitt, das Erste ist vergangen. Viermal kommt das Wort neu vor, allerdings erst im Vers 5 zum vierten Mal. Himmel und Erde werden vergehen. Das sollten wir nicht vergessen. Wir werden mehrere Male daran erinnert, schon im Alten Testament wurden die alttestamentlichen Gläubigen darauf vorbereitet, dass diese Schöpfung vergehen wird. Psalm 102, Vers 27. Psalm 102, Vers 27. Ich lese den Vers 26 dazu. Du hast einst die Erde gegründet und die Himmel sind deiner Hände Werk. Sie werden untergehen. Du aber bleibst. Sie alle werden veralten. Wie ein Kleid, wie ein Gewand wirst du sie verwandeln und sie werden verwandelt werden. Diese Verse werden in Hebräer 1 zitiert. Der Himmel, die Erde werden vergehen. Der Sohn Gottes lehrte die Jünger in seiner Endzeitrede auf dem Ölberg, Himmel und Erde werden vergehen. Meine Worte aber werden nicht vergehen. Himmel und Erde werden vergehen, bleiben nicht. Der Apostel Paulus schrieb den Korinthern, 1. Korinther 7, Vers 31, denn die Gestalt dieser Welt vergeht. Und Johannes schrieb im 1. Johannesbrief, Kapitel 2, Vers 18, die Welt vergeht und ihre Lust. Werden vergehen und dann wird Gott einen neuen Himmel, eine neue Erde erschaffen, eine neue Schöpfung. Wir haben ja schon Teil an der Neuschöpfung, die Wiedergeburt. Da hat Gott diese Neuschöpfung schon in uns hineingelegt. Und es wird dann auch eine neue Umgebung geben. Und die neue Natur wird vollkommen zu dieser neuen Schöpfung passen. 2. Korinther 5, Vers 17, daher ist jemand in Christus, ist neue Schöpfung. Oder dann ist er eine neue Schöpfung. Man kann das auf beide Arten übersetzen. Eine neue Schöpfung. Und das wird wirklich neu sein. Anders eben als Salomo im Buch Prediger sagte, dass es unter der Sonne nichts Neues gibt. Eben in dieser Schöpfung gibt es nichts Neues. Es gibt nur Variationen von bereits vorhandenen. Nichts Neues unter der Sonne. Aber in Christus, durch Christus, jetzt schon eine Neuschöpfung und dann ein neuer Himmel und eine neue Erde. Und dann wird vom himmlischen Jerusalem hier gesprochen. Sie wird zuerst genannt das neue Jerusalem, die heilige Stadt. Dieses neue Jerusalem, diese heilige Stadt, das ist eine weitere Bezeichnung für die Gemeinde. Die Gemeinde wird hier Stadt genannt. Und dass es die Gemeinde ist, das zeigt uns der Vers 9 und 10 dieses Kapitels. Es kam einer von den sieben Engeln, die die sieben Schalen hatten, voll der sieben letzten Plagen, und redete mit mir und sprach, komm her, ich will dir die Braut, das Weib des Lammes zeigen. Und er führte mich im Geist weg auf einen großen und hohen Berg und zeigte mir die heilige Stadt, Jerusalem. Also die heilige Stadt, Jerusalem, ist das Weib des Lammes, die Braut des Lammes. Verschiedene Bezeichnungen für die gleiche Sache. Warum wird die vollendete Gemeinde genannt eine Stadt? Das zeigt, dass es eine Gemeinschaft ist, eine sehr komplexe Gemeinschaft. Eben wie eine Stadt. Es ist eine vollendete Gemeinschaft von Menschen. Eine vollkommene menschliche Gesellschaft. Nun, dieser Ausdruck hat ja ziemlich viele Denker und Philosophen, auch Aufklärer, angeregt. Und es sind manche Schriften und Entwürfe entstanden für eine bessere Gesellschaft. Und man nannte dann diese bessere Gesellschaft der Menschen ein neues Jerusalem. Aber das wird nicht einfach eine von Menschen verbesserte Gesellschaft sein, eine von Menschen erstellte Idealgesellschaft sein.

eine neue Schöpfung. Die vollkommene Gemeinschaft. Aber dass Menschen solche Gedanken haben, das zeigt, dass sie sich ihres Mangels, dass sie sich ihrer Fehler, ihrer Unvollkommenheiten bewusst sind. Und so haben alle Menschen in der einen oder anderen Form Sündenbewusstsein. Nur bezieht man das nicht auf unseren Abfall von Gott, sondern einfach auf unsere Mängel im Versuch, gut und anständig und richtig und schön zu leben. Eine neue Schöpfung, Gott, wird diese vollkommene Gemeinschaft erstellen. Nun, seit die Menschen die Wonne des Gartens Eden verloren haben, haben sie ein Empfinden dafür, dass ihre Gemeinschaft auch untereinander gestört ist, und sie suchen irgendwie zusammenzuleben, ein erträgliches, schönes Zusammenzuleben auf der Erde zu finden, ohne Gott. Der erste Städtegründer war Kain, 1. Mose. Er floh weg vom Angesicht Gottes, und das nächste, was er tut, er gründet eine Stadt. Eine Gemeinschaft der Menschen, eine komplexe, eine wohlgeordnete Gemeinschaft, Gesellschaft ohne Gott. Die heilige Stadt, vollkommene Gemeinschaft. Die Stadt wird jetzt heilig sein, sie war nicht immer heilig. Auch die Stadt, die Gott erwählt hat, in der er seine Wohnung hatte, Jerusalem, diese Stadt war nicht immer heilig. Im Gegenteil, sie wird in Offenbarung 16 genannt Sodom und Ägypten. Offenbarung 16, nicht 16, 11, Vers 8. Offenbarung 11, Vers 8. Ihr Leichnam wird auf der Straße der großen Stadt liegen, die geistlicherweise Sodom und Ägypten heißt, wo auch ihr Herr gekreuzigt wurde. Das ist Jerusalem. Und das ist hier buchstäblich zu verstehen. Dieser Vermerk, wo ihr Herr gekreuzigt wurde, schließt jede symbolische Bedeutung aus. So ist Jerusalem gemeint, aber Jerusalem wird genannt Sodom und Ägypten geistlicherweise. Das hat schon der Prophet Jesaja getan, er nannte Jerusalem, Sodom, die Vorsteher Jerusalems, Vorsteher Gomorras. So war diese Stadt, jetzt ist sie die heilige Stadt. Sie entspricht vollkommen Gottes Charakter. Gott ist heilig und die Gemeinschaft der Erlösten wird von Heiligkeit. Sie wird eben Gottes Natur und dann Braut. Braut lässt uns an Liebe denken. Die Beziehung Braut-Bräutigam ist eine Liebesbeziehung, nicht eine Geschäftsbeziehung. Nicht ein Team, so wie im Sport, damit man einfach stärker ist, zu zweit als allein. Eine Liebesbeziehung. Braut, Bräutigam. Und das heißt, dass diese vollkommene Gemeinschaft der Erlösten wird eine Gemeinschaft vollkommener Liebe zu Gott und zueinander sein. Und so wird die Gemeinde, das Volk Gottes, wenn es vollendet ist, endlich so sein, wie ihr Herr selbst. Gott ist Licht und Gott ist Liebe. Das ist Gottes Charakter. Gott ist heilig und Gott ist Liebe. Das ist sein Charakter. Und dann wird die Gemeinde vollkommen zum Herrn passen. Nun, wir passen ja jetzt auch zum Herrn. Aber wenn ich es so sagen darf, rechtlich noch nicht der Art nach. Die Rechtfertigung ist uns zugerechnet worden. Gott hat uns für gerecht erklärt, obwohl wir in uns überhaupt nicht gerecht sind. Und nicht gerecht gelebt haben und auch immer noch nicht gerecht leben, sondern immer noch sündigen, versagen, unterlassen, was wir tun sollten an Gutem, Dinge tun, die wir nicht tun sollten. Wir sind rechtlich heilig gemacht. Der Stellung nach sind wir heilig, aber einst werden wir es auch in uns und dem Wesen nach sein, vollkommen wie unser Herr und vollkommen zu ihm passen. Es heißt, die heilige Stadt kam aus dem Himmel hernieder von Gott. Das ist ihre Herkunft. Unsere Herkunft ist aus Gott. Unsere Herkunft als einzelne Erlöste, unsere Herkunft als Gemeinde, unsere Herkunft als Gesamtheit aller Erlösten ist von Gott. Aus seinem Herzen, aus seinen Ratschlüssen, aus seinem Willen sind wir wiedergeboren. Wir haben es uns nicht ausgedacht. Das hat nicht mit uns einen Anfang genommen. Das ist nicht von uns ausgegangen. Wir haben es nicht erwirkt, sondern es ist ganz aus Gott. Römerbrief, Kapitel 11, Vers 36.
Römer 11, Vers 36. Denn von ihm und durch ihn und für ihn sind alle Dinge. Von ihm. Durch ihn, er hat alles gewirkt. Und darum ist auch alles in der Erlösung für ihn. Aus ihm. Paulus sagt im 1. Korintherbrief, den Korinthern, 1. Korinther 1, Vers 30, aus ihm aber seid ihr in Christus Jesus. Ja, das ist von Gott ausgegangen, dass wir jetzt in Christus sind, dass wir jetzt erlöst sind, dass wir jetzt Kinder Gottes sind. 1. Korinther 11, Vers 12, hier in anderem Zusammenhang, aber das gilt auch für die Erlösung und für die Gemeinde. 1. Korinther 11, Vers 12, so wie die Frau vom Mann ist, so ist auch der Mann durch die Frau, alles aber von Gott. Alles ist von Gott. In der Schöpfung, aber auch in der Erlösung. Alles von Gott. Aus dem Himmel. Ja, im Himmel ist unsere wahre Heimat. Da ist unsere Herkunft. Und wir haben uns ja am ersten Abend daran erinnert, dass der Erlösungsratschluss vor dem Schöpfungsratschluss war. Das heißt, dass unsere Erlösung, siehe, stammt aus der Ewigkeit. Die Gemeinde ist genauso wie Petrus sie sah in jenem Gesicht, Apostelgeschichte 10, ein Tuch vom Himmel herabgelassen und wieder in den Himmel hinaufgezogen. Das ist eben die Gemeinde. Sie kommt aus Gottes Gedanken, aus Gottes Ratschlüssen, aus Gottes Herzen und sie ist ein Fremdling auf der Erde für eine Zeit und dann nimmt er sie wieder zu sich und vollendet sie. Und hier, wenn es in Offenbarung 21 heißt, das himmlische, die heilige Stadt, das neue Jerusalem kommt aus dem Himmel hernieder von Gott, dann erinnert das uns eben daran an unsere Herkunft. Wir werden nachher sehen, es kommt dann morgen dran, dass das auch etwas zu tun hat mit dem Tausendjährigen. Dass dann das himmlische Jerusalem auf der Erde sei. Aus Gott. Jakobus 1, Vers 17. Jede gute Gabe, jedes vollkommene Geschenk kommt von oben herab. Vom Vater der Lichter, bei dem keine Veränderung ist, noch der Schatten eines. Von oben. Jedes gute Gabe. Und ein besseres Geschenk, ein größeres gibt es nicht als die Erlösung. Von oben. Und dann heißt es im Vers 3, die Hütte Gottes bei den Menschen. Gott ist bei den Menschen oder mit den Menschen. Er wird mit ihnen wohnen, er wird mit ihnen sein. Im Griechischen steht hier Meta, die gleiche Präposition, die in Matthäus 1, 23 steht. Matthäus 1, 23. Siehe, die Jungfrau wird schwanger werden und einen Sohn gebären, und sie werden seinen Namen Emmanuel nennen, was übersetzt ist Gott mit uns. Met hemon hoteos. Mit uns ist Gott. Mit uns. Der Herr sagte das, als er von den Jüngern schied. Matthäus 28, Vers 20. Siehe, ich bin mit euch. Mit Hymon. Bis zur Vollendung des Zeitalters. Und dann Offenbarung 21, 3. Gott. Das begann mit der Menschwerdung. Dort hat Gott wirklich den Menschen aufgesucht und ist zum Menschen gekommen, um mit dem Menschen, mit uns. Er musste Mensch werden und ganz bei uns und mit uns. Und er wird ewig mit den Erlösten und bei den Erlösten wohnen. Wohnen. Das ist das große Ergebnis der Erlösung. Gott wohnt unter den Erlösten. Gott wohnte nicht beim Menschen in Unschuld. Gott wohnte nicht im Garten Eden. Er redete mit dem Menschen. Der Mensch redete mit ihm. Aber er wohnte nicht im Garten Eden. Wohnen heißt bleibend, bleiben nieder. Aber er wohnt unter den Erlösten. Dass es Gottes Erlösungsabsicht war, unter den Menschen zu wohnen, das zeigte er schon, als er an einem Volk, an einem Modell demonstrierte, was Erlösung und was Errettung ist, wie sie geschieht, woraus sie geschieht und zu welchem Ende sie geschieht. Das zweite Mosebuch behandelt das. An einem Modell zeigt Gott, das ist ja alles noch eine begrenzte Erlösung, mit begrenzter Wirkung, von begrenzter Dauer. Aber das Modell ist absolut stimmig. Und in diesem Modell zeigt uns Gott schon, nun, das ist Modell, weiß uns allen klar, denn ein Passahlamm kann keine Sünden, ein Lamm kann keine Sünden wegnehmen. Nur als Modell kann es das tun, aber nicht wirklich.
Und unsere Knechtschaft ist ja nicht die Abhängigkeit von einem schlechten Regenten, weil wir jetzt einen schlechten Bundeskanzler haben, brauchen wir nicht einen Heiland. Eine Rettung auch von einem Pharao, das ist eine viel zu dürftige Rettung. Nur ein Modell. Aber an diesem Modell zeigt uns Gott, was Errettung ist und zu welchem Ende sie geschieht, oder Zweck, wie man, aber Ende heißt so viel wie, also, 2. Mose 15. 2. Mose 15 im Lied der Erlösung, da sagt Mose, 2. Mose 15, Vers 17, du wirst sie bringen und pflanzen auf den Berg deines Erbteils die Städte, die du, Herr, zu deiner Wohnung gemacht hast. Das Heiligtum, Herr, das deine Hände bereitet haben. Also hier wird das erstmals angesprochen. Zusammenhang von Erlösung und Wohnung Gottes. Und nachher noch deutlicher, 2. Mose 25, Vers 8. 2. Mose 25, Vers 8. Und sie sollen mir ein Heiligtum machen, das ich in ihrer Mitte... Nun, Gott konnte ja dort nicht sich bleibend niederlassen unter dem Volk. Er hat diese Wohnung verlassen, in Silo. Und nachher hat er den Tempel Salomos verlassen. Aber in der Erfüllung, in der Wirklichkeit der Erlösung, wird das zur bleibenden, ewigen Tatsache. Gott wohnt unter den Erlösten, um sie nie mehr zu verlassen. Zwei Stellen dazu aus dem Neuen Testament, Matthäus 18, Vers 20. Wo zwei oder drei versammelt sind in meinem Namen, bin ich in ihrer Mitte. Hier kündigt er das an, dass er unter denen, die an ihn glauben, unter ihnen sein will. Erlösungsabsicht. Dann Epheser 2, Epheser 2, Verse 20 bis 22 aufgebaut, auf der Grundlage der Apostel und Propheten, in dem Christus Jesus selbst Eckstein ist, in welchem der ganze Bau wohl zusammengefügt wächst zu einem heiligen Tempel im Herrn, in dem auch ihr mit aufgebaut werdet zu einer Behausung Gottes im Geist. Gott wohnt unter den Erlösten. Dieses Ergebnis der Erlösung, dieses Ziel der Erlösung wird vollendet werden, erreicht werden. Und davon sprechen diese Verse. Die Hütte Gottes bei den Menschen, er wird bei ihnen wohnen. Gott hat die Menschen erschaffen in seinem Bild und darum machen Menschen das so, dass sie ein Haus bauen und ein Zuhause haben. Es ist also nicht etwa so, dass Gott sagt, ah ja, das mit Haus und Zuhause wäre eigentlich ein guter Vergleich für das, was ich dann einmal mache. Es ist umgekehrt. Weil Gott von Anfang an den Vorsatz hatte, unter Erlösen zu wohnen, hat er den Menschen so erschaffen und so veranlagt, dass der Mensch in Häusern wohnt, in einem Haus oder Zuhause ist. Das haben wir von Gott, dieser Art. Nun, wir wissen, was uns ein Zuhause bedeutet. Da sind wir eben zu Hause. Zu Hause, da laufen wir in den Pantoffeln herum. Machen wir nur zu Hause? Ja, wir unterscheiden, wir machen einen Unterschied zwischen zu Hause und in der Öffentlichkeit. In der Öffentlichkeit unterziehen wir uns einer gewissen Reserve. Das machen wir und das ist auch richtig so. Wir kommen nicht mit den Pantoffeln zur Versammlung, weil Versammlung ist nicht zu Hause. Und wir liegen auch nicht so wie auf dem Sofa zu Hause, in den Stühlen, in der Versammlung. Ist einfach ein Unterschied. Aber zu Hause sind wir zu Hause. Und da geben wir uns ganz ungezwungen, aber eben nur zu Hause, mit den Unsrigen. Und da scherzen Mann und Frau miteinander, das machen sie in der Öffentlichkeit nicht so. Aber da machen sie es. Und da haben sie einen Umgang mit ihren Kindern in einer Weise nur zu Hause. Gott wohnt unter den Erlösten, das heißt, da wird er sich ihnen voll offenbaren. Sein ganzes Herz auftun, in einer Weise, wie er sein Herz niemandem aufgetan hat, eben nur dem Seinen, seinem Sohn und nachher den Seinen, wo Gott zu Hause ist. Und da werden wir ihn in einer Weise kennenlernen, wie wir ihn nie, in seiner ganzen Tiefe, in seiner ganzen Liebe, Gott, unseren Vater. Und Gott will unter Menschen wohnen und sich unter den Erlösten, sich ihnen ganz mitteilen. Das ist das Ziel der Erlösung. Es heißt hier, die Hütte Gottes, die Hütte, das Zelt Gottes, die Hütte Gottes, Stiftshütte oder das Zelt Gottes, das Zelt der Zusammenkunft. Und das ist tatsächlich eine Erinnerung daran, der gleiche Ausdruck. Gott wohnte damals in einem Zelt.
Und nachher wohnte Gott einmal unter den Menschen, als er Mensch wurde. Und Johannes sagt in Johannes 1, Vers 14, und das Wort war Fleisch und wohnte unter uns eigentlich, schlug sein Zelt auf unter uns. Eskenose, steht Eskenose. Das heißt eigentlich, er schlug sein Zelt, hatte sein Zelt unter uns, Gott selbst. Und so wird er unter uns wohnen. Und die Erlösten werden sein Volk sein, Gott wird bei ihnen sein, ihr Gott. Hier Mehrzahl, im Vers 7 steht dann immer Einzahl. Hier geht es um die Gemeinschaft.

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Inmitten der Krisen, Unruhen, Kriege und Katastrophen können wir ruhen im Herrn. Wir lesen im Psalm 46: Gott ist unsere Zuversicht und Stärke, eine Hilfe in den großen Nöten, die uns getroffen haben. Darum fürchten wir uns nicht, wenngleich die Welt unterginge und die Berge mitten ins Meer senken, wenngleich das Meer wütete und wallte und von seinem Ungestüm die Berge einfielen. Seid stille und erkennt, dass ich Gott bin. Ich will Ehre einlegen unter den Heiden. Ich will Ehre einlegen auf Erden. Der Herr Zebaoth ist mit uns. Der Gott Jakobs ist unser Schutz. Mögen wir auf den Herrn schauen und ihn alleine fürchten und von ganzem Herzen vertrauen. 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

0: Herr Jesus, bitte hilf mir, mutig für dich zu leben, bis du wiederkommst. Himmlisches Abendmahl. Als die Eagle-Mondlandefähre von Apollo 11 am 20. Juli 1969 auf dem Mond landete, nahmen sich die Raumfahrer Zeit, um sich von ihrem Flug zu erholen, bevor sie die Mondoberfläche betraten. Astronaut Buzz Aldrin hatte die Erlaubnis erhalten, Brot und Wein mitzubringen, damit er das Abendmahl feiern konnte. Nachdem er die Bibel gelesen hatte, probierte er die ersten Lebensmittel, die jemals auf dem Mond verzehrt wurden. Später schrieb er: »Ich goss den Wein in den Kelch, den mir unsere Kirche geschenkt hatte. Bei einem Sechstel der Schwerkraft kräuselte sich der Wein langsam und anmutig an der Seite des Kelches hinauf.« Während Aldrin dieses himmlische Abendmahl genoss, verkündete er mit seinem Handeln seinen Glauben an das Opfer Christi am Kreuz und die Gewissheit seines zweiten Kommens. Der Apostel Paulus ermutigt uns, uns daran zu erinnern, wie Jesus in der Nacht, als er verraten wurde, mit seinen Jüngern zusammensitzt. 1. Korinther 11, Vers 23. Christus vergleicht seinen bald geopferten Leib mit dem Brot. Vers 24. Er erklärt den Wein zu seinem Symbol des neuen Bundes, der unsere Vergebung und Errettung durch sein am Kreuz vergossenes Blut sichert. Vers 25. Wann immer oder wo immer wir das Abendmahl einnehmen, verkünden wir damit unser Vertrauen in die Realität des Opfers Jesu und unsere Hoffnung in sein verheißenes zweites Kommen. Vers 26. Ganz gleich, wo wir uns befinden, wir können unseren Glauben an den einzigen auferstandenen und wiederkehrenden Retter, Jesus Christus, mit Zuversicht feiern. Sie hören den Bibeltext aus 1. Korinther 11, Verse 23 bis 26.
1: Das Folgende hat der Herr selbst gesagt, und ich gebe es euch so weiter, wie ich es empfangen habe. In der Nacht, als er verraten wurde, nahm Jesus, der Herr, einen Laib Brot, und nachdem er Dank gesagt hatte, brach er ihn und sprach: Das ist mein Leib, der für euch hingegeben wird. Tut das zur Erinnerung an mich. Ebenso nahm er nach dem Abendmahl den Weinkelch und sprach: Dieser Kelch ist der neue Bund zwischen Gott und euch, besiegelt durch mein Blut. Wann immer ihr daraus trinkt, tut es zur Erinnerung an mich.
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Die Bibel ist sehr deutlich. Nur durch den Herrn Jesus Christus haben wir Zugang zu Gott. Nur durch den Glauben an den Herrn Jesus Christus werden wir von Gott angenommen, vergeben, errettet. Doch was heißt Glauben? Auch das beantwortet die Bibel. Der rettende Glaube vertraut auf den Herrn Jesus Christus und gehorcht ihm. Jesus beteuerte immer wieder: Wenn jemand mir nachfolgen will, der verleugne sich selbst und nehme sein Kreuz auf und folge mir nach.

0: Wir preisen den Herrn für seine Barmherzigkeit. 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
1: Sie hören nun die gute Nachricht aus Gottes Wort. Unser Wochenvers steht in Sprüche 23, Vers 24. Der Vater eines Gerechten freut sich, und wer einen Weisen gezeugt hat, ist fröhlich darüber. Das war unser Merkvers aus Sprüche 23, Vers 24.

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Herzlich willkommen zum Radioprogramm des Missionswerkes Werner Heukelbach. Schön, dass Sie wieder eine Botschaft über den Glauben an Jesus Christus hören möchten. Übrigens, Sie können alle Radiosendungen der letzten 12 Monate auf unserer Internetseite missionswerk-heukelbach.de herunterladen und anhören. Und nun spricht zu Ihnen Eberhard Dahm.

Liebe Zuhörer, der Dichter Johann Christian Fürchtegott Gellert machte sich vor etwa 250 Jahren Gedanken über die Größe Gottes. Dabei lieferte er den Text für das bekannte Lied »Die Ehre Gottes aus der Natur«, auch bekannt unter dem Liedanfang »Die Himmel rühmen«. Die erste Strophe lautet »Die Himmel rühmen des ewigen Ehre, ihr Schall pflanzt seinen Namen fort. Ihn rühmt der Erdkreis, ihn preisen die Meere, vernimm, o Mensch, ihr göttlich Wort.« Ist das wirklich so? Rühmen die Himmel des ewigen Ehre? Wo sieht man die Größe Gottes? Diese gute Frage ist wichtig. Der König David erklärt uns gute Gedanken, die auch Gellert als Quelle nutzte. Im Psalm 19 steht, die Himmel erzählen die Herrlichkeit Gottes und die Ausdehnung oder Himmelsgewölbe verkündigt das Werk seiner Hände. Es fließt die Rede Tag für Tag, Nacht für Nacht tut sich die Botschaft kund. Es ist keine Rede und es sind keine Worte, deren Stimme unhörbar wäre. Ihre Reichweite erstreckt sich über die ganze Erde und ihre Worte bis ans Ende des Erdkreises. Sie und ich können die Größe Gottes in der lautlosen Sprache der Schöpfung sehen. Erstens, die Größe Gottes ist erkennbar. Die Bibel bezeugt die Erschaffung der Welt durch Gott. In diesen Versen steht, dass der Sternenhimmel ein Werk Gottes ist. Das Himmelsgewölbe erzählt uns etwas von Gottes Herrlichkeit. Der hebräische Ausdruck für Herrlichkeit stammt aus einem Wort, das schwer sein bedeutet. Es meint das, was jemanden schwer oder gewichtig macht. Etwas, das Ansehen verleiht. Das kann Reichtum sein, Wissen oder auch Macht. Gottes Größe besteht in seinen einzigartigen Eigenschaften. Er ist allmächtig, allwissend, allgegenwärtig. Seine Herrlichkeit spiegelt sich in seinen Werken wider. Schauen wir die Sterne und Galaxien an, so erzählen sie uns etwas von Gottes Intelligenz und Allmacht. Vers 3. Es fließt die Rede, Tag für Tag, Nacht für Nacht tut sich die Botschaft kund. Die Information, die Rede von der Herrlichkeit fließt, sie sprudelt sozusagen unaufhörlich. Ich stand einmal dicht neben einem Wasserfall. Der hörte einfach nicht auf zu rauschen. Laut und feucht war es da. Ganz ähnlich wie beim Wasserfall strömt die Botschaft von der Herrlichkeit und Größe Gottes auf die Erde herab. Der amerikanische Apollo-Astronaut Jim Irwin erkannte die Herrlichkeit und Liebe Gottes erst zurecht, als er im All war und auf die Erde schaute. Diese Botschaft erreichte sein Herz. Wissenschaftler staunen über die Flut von Informationen, die diese Schöpfung bietet. Gott, der Herr, schuf unzählig viele Sterne. Und das Weltraumteleskop Hubble liefert faszinierende Bilder. So breitet sich die Botschaft von Gottes Größe aus. Tag und Nacht sprudelt sie.

Gottes Botschaft ertönt nicht in einer lauten Stimme. Die Schönheit des Kosmos spricht für sich. Hier ist kein Dolmetscher nötig. Die Botschaft macht uns Menschen nachdenklich. Ein Professor für Astrophysik sagte, im Kosmos findet man eine Ästhetik vor, die auf das Gute schließen lasse. Unser weiser Gott bedient sich einer Sprache, die jeder Mensch verstehen kann. Sie ist international, sie ist grenzüberschreitend. Sie erreicht die letzten Winkel dieser Erde. Keiner kann am Ende sagen, ich hatte ja keine Ahnung. Was macht die Sprache Gottes aus? Was er schuf, spricht für sich. Wir sehen überall die Spuren seiner Kreativität. Denken wir einmal an die erstaunliche Information, die sich in unserem Erbgut befindet. Wie sich diese automatisch entfaltet und unsere menschliche Entwicklung steuert. Durch die Bionik, ein Bereich der Biotechnologie, sind geniale Konstruktionen und Mechanismen der Natur erkennbar. Und so entstehen stärkere Klebstoffe, bessere Autoreifen oder schmutzabweisende Oberflächen. Können Sie etwas mit dieser lautlosen Sprache Gottes anfangen? Wir kopieren Gottes Baupläne und bauen mit ihnen neue Dinge. Kein Ingenieur oder Architekt würde das einfach so stumm über sich ergehen lassen. Und Gott sollte kein Lob dafür bekommen? Wir bestaunen Gemälde großer Maler und Gebäude großer Architekten. Erst recht sollen wir über die Wunderwerke Gottes staunen. Zweitens, Gottes Güte sorgt für Lebenslicht. Er hat der Sonne am Himmel ein Zelt gemacht, und sie geht hervor wie ein Bräutigam aus seiner Kammer und freut sich wie ein Held, die Bahn zu durchlaufen. Sie geht an einem Ende des Himmels auf und läuft um bis ans andere Ende, und nichts bleibt vor ihrer Glut verborgen. Verse 5 bis 7. Jetzt lenkt David unseren Blick auf die Sonne. In poetischer Sprache beschreibt er ihren Lauf. Die Sonne sorgt für Lebenslicht. Täglich geht sie auf und unter. Bei der letzten Sonnenfinsternis fragte jemand, was wäre, wenn die Sonne verdeckt bliebe? Eine gute Frage. Sie kennen die Antwort. Das wäre das Ende, der Kältetod. Aber Gott will das Leben. Dass heute die Sonne scheint, ist ein Zeichen der Güte Gottes. Unser Apfel, unsere Banane ist da, weil Gott alles unter der Sonne wachsen lässt. Hinter dem Lauf der Sonne steckt nicht der Zufall, sondern Gottes gütige Planung. Weiter sagt uns David, dass nichts vor der Glut der Sonne verborgen ist. Aber Moment mal, jedes Kind weiß doch, dass in einem dunklen Keller nichts vor der Glut der Sonne ankommt. Ist das wirklich so? Es gibt in unserem Kosmos Teilchen, die nennt man Neutrinos. Sie haben eine nur sehr kleine Masse und sind elektrisch neutral. Astrophysiker erklären, diese Teilchen, die kaum aufspürbar sind, können fast ungehindert auch die dicksten Schichten von Materie durchdringen. Sie erreichen uns von Regionen des Kosmos, aus denen nie ein Lichtstrahl zu uns dringen kann. Sie können uns Kunde vom Inneren der Sonne geben, von dort, wo die Kernreaktionen ablaufen, aus denen unsere Sonne ihre Energie bezieht. Das wusste David nicht. Aber was er unter der Leitung des Heiligen Geistes schrieb, das steht nicht im Widerspruch zu dieser modernen Erkenntnis. Unser heutiges Wissen bietet eine mögliche Erklärung dafür, was Gott hier sagt. Nichts ist vor der Glut der Sonne verborgen, denn diese kleinen Teilchen eilen schnurstracks aus dem Glutofen der Sonne auch zu uns. Sie durchdringen die dicksten Mauern. Liebe Hörer, wäre es nicht wunderbar, wenn heute auch die Botschaft von Gottes unfassbarer Größe ihr eigenes Herz erreichen würde? Das ist Gottes Absicht. Manche sagen, ich glaube nur, was ich sehe. Dieser Satz klingt gut. In Wahrheit glauben wir viel mehr, als wir mit den eigenen Augen sehen können. Doch Gott drängt sich uns nicht mit Gewalt auf. Er zeigt uns auf herrliche Weise seine Größe. Sie ahnen, dass er hinter der Schöpfung steckt? Dieser Ahnung sollten Sie folgen. Werden wir nicht in unserer Meinung über den Ursprung der Welt manipuliert? Der Blick für die Realität ist vernebelt. Der Unfug, den ich glaubte, platzt irgendwann wie eine Seifenblase. Die Wahrheit lebt nicht von heißer Luft, sie hat den Atem des Ewigen in sich. Wenn wir heute Abend das Himmelszelt betrachten, was werden wir sehen? Sehen wir nur einen Haufen leuchtender Zufälligkeiten, einen großen dunklen Riesen namens Zufall,

Oder erkennen wir die Handschrift des großen Schöpfers? Ich lade Sie ein. Hören Sie auf Gottes Wort. Wenn wir vor Gott stehen, dann können wir ihm nicht ins Angesicht sagen, ich hatte ja keine Ahnung, dass es dich wirklich gibt. In Wahrheit haben wir diese Ahnung. Der Atomphysiker Werner Heisenberg hatte diese Ahnung, als er sagte, der erste Trunk aus dem Becher der Naturwissenschaft macht atheistisch. Aber auf dem Grund des Bechers wartet Gott. Geben Sie Ihren Gedanken frischen Wind. Fragen Sie ganz neu, woher kommt diese Welt? Woher komme ich? Wohin gehe ich? Echte, wiedergeborene Christen haben guten Grund, Gott zu rühmen. Wenn Sie Gott noch nicht persönlich kennen, dann brauchen Sie präzise Informationen aus der Bibel. Lassen Sie nicht locker, bis Sie Gott persönlich begegnet sind. Sie finden ihn konkret in seinem Wort. In der Bibel geht es um den Herrn und Erlöser Jesus Christus. Sie können die ersten Kapitel im Johannesevangelium lesen. So habe ich den Herrn und Heiland Jesus Christus gefunden. Er ist großartig. Gellerts Gedicht endet mit folgenden Worten. Ich bin dein Schöpfer, bin Weisheit und Güte, ein Gott der Ordnung und dein Heil. Ich bin's, mich liebe von ganzem Gemüte und nimm an meiner Gnade teil. Wollen wir noch mit diesem großen Schöpfer sprechen und beten? Herr Jesus Christus, du bist der Sohn Gottes. Du bist der herrliche Schöpfer des Himmels und der Erde. Bitte schenke allen Hörern, die dich noch nicht kennen, dass sie sich zu dir wenden und ihr Leben dir anvertrauen. Danke, dass du jeden aufnimmst und rettest, der von Herzen deinen Namen anruft.

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1: Psalm 19. Ein Psalm Davids vorzusingen. Die Himmel erzählen die Ehre Gottes, und die Feste verkündigt seiner Hände Werk. Ein Tag sagt's dem andern, und eine Nacht tut's kund der andern, ohne Sprache und ohne Worte. Unhörbar ist ihre Stimme, ihr Schall geht aus in alle Lande, und ihr Reden bis an die Enden der Welt. Er hat der Sonne ein Zelt am Himmel gemacht. Sie geht heraus wie ein Bräutigam aus seiner Kammer und freut sich wie ein Held zu laufen ihre Bahn. Sie geht auf an einem Ende des Himmels und läuft um bis wieder an sein Ende, und nichts bleibt vor ihrer Glut verborgen. Das Gesetz des Herrn ist vollkommen und erquickt die Seele. Das Zeugnis des Herrn ist gewiss und macht die Unverständigen weise. Die Befehle des Herrn sind richtig und erfreuen das Herz. Die Gebote des Herrn sind lauter und erleuchten die Augen. Die Furcht des Herrn ist rein und bleibt ewiglich. Die Rechte des Herrn sind Wahrheit, allesamt gerecht. Sie sind köstlicher als Gold und viel feines Gold. Sie sind süßer als Honig und Honigseim. Auch lässt ein Knecht sich durch sie warnen. Und wer sie hält, der hat großen Lohn. Wer kann merken, wie oft er fehlet? Verzeihe mir die verborgenen Sünden. Bewahre auch deinen Knecht vor den Stolzen, dass sie nicht über mich herrschen. So werde ich ohne Tadel sein und rein bleiben von großer Missetat. Lass dir wohlgefallen die Rede meines Mundes und das Gespräch meines Herzens vor dir, Herr, mein Fels und mein Erlöser. Psalm 20. Ein Psalm Davids vorzusingen. Der Herr erhöre dich in der Not. Der Name des Gottes Jakobs schütze dich. Er sende dir Hilfe vom Heiligtum und stärke dich aus Zion. Er gedenke all deiner Speisopfer, und dein Brandopfer sei ihm angenehm. Er gebe dir, was dein Herz begehrt, und erfülle alles, was du vorhast. Dann wollen wir jubeln, weil er dir hilft. Im Namen unseres Gottes erheben wir das Banner. Der Herr gewähre dir alle deine Bitten. Nun weiß ich, dass der Herr seinem Gesalbten hilft und ihn erhört von seinem heiligen Himmel. Seine rechte Hand hilft mit Macht. Jene verlassen sich auf Wagen und Drosse. Wir aber denken an den Namen des Herrn, unseres Gottes. Sie sind niedergestürzt und gefallen. Wir aber stehen und halten Stand. Hilf, Herr, du König. Er wird uns erhören, wenn wir rufen. Psalm 21. Ein Psalm Davids vorzusingen. Herr, der König freut sich in deiner Kraft. Und wie sehr fröhlich ist er über deine Hilfe. Du erfüllst ihm seines Herzens Wunsch und verweigerst nicht, was sein Mund bittet. Denn du überschüttest ihn mit gutem Segen. Du setzest eine goldene Krone auf sein Haupt. Er bittet dich um Leben, du gibst es ihm, langes Leben für immer und ewig. Er hat große Herrlichkeit durch deine Hilfe. Pracht und Hoheit legst du auf ihn, denn du setzest ihn zum Segen ewiglich. Du erfreust ihn mit Freude vor deinem Antlitz. Denn der König hofft auf den Herrn und wird durch die Güte des Höchsten festbleiben. Deine Hand wird finden alle deine Feinde. Deine Rechte wird finden, die dich hassen. Du wirst es mit ihnen machen wie im Feuerofen, wenn du erscheinen wirst. Der Herr wird sie verschlingen in seinem Zorn. Feuer wird sie fressen. Ihre Nachkommen wirst du tilgen vom Erdboden und ihre Kinder aus der Zahl der Menschen. Denn sie gedachten, dir Übles zu tun und machten Anschläge, die sie nicht ausführen konnten. Denn du wirst machen, dass sie den Rücken kehren. Mit deinem Bogen wirst du auf ihr Antlitz zielen. Herr, erhebe dich in deiner Kraft, so wollen wir singen und loben deine Macht. Psalm 22. Ein Psalm Davids, vorzusingen nach der Weise, die Hirschkuh, die früh gejagt wird. Mein Gott, warum hast du mich verlassen? Ich schreie, aber meine Hilfe ist ferne. Mein Gott des Tages rufe ich, doch antwortest du nicht, und des Nachts, doch finde ich keine Ruhe. Du aber bist heilig, der du thronst über den Lobgesängen Israels. Unsere Väter hofften auf dich, und da sie hofften, halfst du ihnen heraus. Zu dir schrien sie und wurden errettet, sie hofften auf dich und wurden nicht zu Schanden. Ich aber bin ein Wurm und kein Mensch, ein Spott der Leute und verachtet vom Volke. Alle, die mich sehen, verspotten mich, sperren das Maul auf und schütteln den Kopf. Er klage es dem Herrn, der helfe ihm heraus und rette ihn, hat er Gefallen an ihm. Du hast mich aus meiner Mutter Leibe gezogen. Du ließest mich geborgen sein an der Brust meiner Mutter. Auf dich bin ich geworfen von Mutterleib an. Du bist mein Gott von meiner Mutter Schoß an. Sei nicht ferne von mir, denn Angst ist nahe, denn es ist hier kein Helfer. Gewaltige Stiere haben mich umgeben, mächtige Büffel haben mich umringt, ihren Rachen sperren sie gegen mich auf wie ein brüllender und reißender Löwe. Ich bin ausgeschüttet wie Wasser, alle meine Knochen haben sich voneinander gelöst. Mein Herz ist in meinem Leibe wie zerschmolzenes Wachs. Meine Kräfte sind vertrocknet wie eine Scherbe, und meine Zunge klebt mir am Gaumen. Und du legst mich in des Todes Staub, denn Hunde haben mich umgeben, und der bösen Rotte hat mich umringt. Sie haben meine Hände und Füße durchgraben. Ich kann alle meine Knochen zählen. Sie aber schauen zu und sehen auf mich herab. Sie teilen meine Kleider unter sich und werfen das Los um mein Gewand. Aber du, Herr, sei nicht ferne. Meine Stärke, eile mir zu helfen. Errette meine Seele vom Schwert, mein Leben von den Hunden. Hilf mir aus dem Rachen des Löwen und vor den Hörnern wilder Stiere. Du hast mich erhört. Ich will deinen Namen kundtun, meinen Brüdern. Ich will dich in der Gemeinde rühmen. Rühmet den Herrn, die ihr ihn fürchtet. Ehret ihn, ihr alle vom Hause Jakob, und vor ihm scheuet euch, ihr alle vom Hause Israel. Denn er hat nicht verachtet noch verschmäht das Elend des Armen und sein Antlitz vor ihm nicht verborgen. Und als er zu ihm schrie, hörte er's. Dich will ich preisen in der großen Gemeinde, ich will meine Gelübde erfüllen vor denen, die ihn fürchten. Die Elenden sollen essen, dass sie satt werden, und die nach dem Herrn fragen, werden ihn preisen. Euer Herz soll ewiglich leben. Es werden gedenken und sich zum Herrn bekehren aller Welt Enden und vor ihm anbeten alle Geschlechter der Heiden. Denn des Herrn ist das Reich, und er herrscht unter den Heiden. Ihn allein werden anbeten alle, die in der Erde schlafen. Vor ihm werden die Knie beugen alle, die zum Staube hinabfuhren und ihr Leben nicht konnten erhalten. Er wird Nachkommen haben, die ihm dienen. Vom Herrn wird man verkündigen Kind und Kindeskind. Sie werden kommen und seine Gerechtigkeit predigen, dem Volk, das geboren wird. Denn er hat's getan. Psalm 23. Ein Psalm Davids. Der Herr ist mein Hirte. Mir wird nichts mangeln. Er weidet mich auf einer grünen Aue und führet mich zum frischen Wasser. Er erquicket meine Seele, er führet mich auf rechter Straße um seines Namens willen. Und ob ich schon wanderte im finstern Tal, fürchte ich kein Unglück. Denn du bist bei mir. Dein Stecken und Stab trösten mich. Du bereitest vor mir einen Tisch im Angesicht meiner Feinde. Du salbest mein Haupt mit Öl und schenkest mir voll ein. Gutes und Barmherzigkeit werden mir folgen mein Leben lang. Und ich werde bleiben im Hause des Herrn immer da.
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1: Sie hören nun die gute Nachricht aus Gottes Wort. Unser Wochenvers steht in Sprüche 23, Vers 24. Der Vater eines Gerechten freut sich, und wer einen Weisen gezeugt hat, ist fröhlich darüber. Das war unser Merkvers aus Sprüche 23, Vers 24.

0: Es ist mir eine große Freude, Sie heute wieder hier haben zu dürfen in unserem Programm Wissenschaft, Bibel und Erlösung mit Professor Dr. Werner Gitt, der uns helfen will, jedem Rede und Antwort zu stehen, der nach unserer Hoffnung fragt. Hören Sie jetzt den letzten Teil von dem Vortrag Die Arche Noah optimal konstruiert.
1: Nun kann man diese ganzen Rechnungen ausführen und man muss sie auch ausrechnen. Das ist der Haken dabei. Man muss jetzt für jede beliebige Situation die Gleichungen aufstellen. Also ich habe es jetzt mal ganz bewusst, ich habe so eine Arche genommen, die sehr viel höher ist als breiter, weil das ja für jede Situation gerechnet werden muss. Und man sieht hier schon, wenn das jetzt kippt, muss ja alle Winkel berücksichtigen. Da gibt es einmal diese stabile Lage, wo es hier liegt, dann mit einem bestimmten Neigungswinkel. Dann gibt es eine Situation, wo also der Kippwinkel gerade so groß ist, dass die Wasserlinie gerade mit einem Eckpunkt der Arche zusammenfällt. Dann kann ich das Ganze noch mehr kippen, dann ist das Dreieck hier dieses hier. Und wenn ich es noch mehr kippe, ist es so. Und irgendwann einmal ist es um 90 Grad gekippt. Und dann noch einmal liegt das wieder so. Da haben wir also einen Kippwinkel von 90 Grad. Und alle Löwen müssen sich wieder aufrichten, nicht wahr? Und der Noah und die alle auch. Also das wäre der Fall. Ich muss alle diese Fälle rechnen. Es gibt übrigens, obwohl das eine unstetige Funktion ist, eine Funktion, die immer wieder angebunden wird an die nächste Funktion. Wenn man es aber auf einem Computer macht, ist wunderbar, diese Kurven, die gehen stetig ineinander über. Das muss auch so sein. Das kann man sich auch vorstellen. Selbst wenn wir hier am Eckpunkt liegen, an dieser Stelle, und kippen jetzt noch einen Millimeter weiter, dann darf das kaum ein Unterschied sein. Das muss so dicht beieinander liegen. Obwohl dann schon die Spitze ein bisschen rausguckt. Aber das muss ja fast übereinstimmen. Das heißt, die Kurve muss fast genauso aussehen an der Stelle. Das heißt, wir werden stetige Übergänge haben. Das werden wir gleich auch an Kurven sehen. Also unabhängig, wie kantig das hier ist und welche Kipppunkte da hier im Einzelnen vorkommen, und das wird immer irgendwo symmetrisch weitergehen. Das war übrigens für mich auch ein schöner Hinweis bei der Rechnung auf einem Computer. Wenn ich mich mal irgendwo in einer Formel verrechnet habe, dann waren die beiden Kurven oder die anschließenden Kurven nicht stetig aneinander. Und so hatte ich eine schöne Plausibilität zu sehen, wenn die Kurven zusammenpassen, dass die Formeln alle richtig waren, die ich abgeleitet hatte. Also so ein bisschen aus der Werkstatt der Ableitung der Kurven, dass Sie mal so sehen, wie man sowas machen kann. So, jetzt kommt noch etwas hinzu, was wir einmal bedenken müssen. Wir wissen jetzt schon fast alles. Wir müssen jetzt nur noch interpretieren. Das ist gut. Ein bisschen Gedankenarbeit tut uns gut. Wir haben ja auch alle einen frischen Kaffee gehabt. Also, jetzt zeichne ich Folgendes. Ich habe festgestellt, dass meine Größe B zu H ein Kennzeichen ist für die Stabilität, wenn man das an den Formeln sieht. Der Abstand der beiden Kräfte, also Eigengewicht und Auftrieb, haben wir Rho bezeichnet. Und Rho kann ich auftragen, auch wieder als Bezugsgröße auf die Breite. Das gilt also für alle beliebigen Archen. Das ist das Schöne, dass man das immer so machen kann. Man normiert das, wie man das in der Ingenieurwissenschaft sagt, man normiert das auf die Breite B und dann gilt das für alle beliebigen Fälle. Also mache ich jetzt ein Diagramm, Rho zu B. Und Rho zu B sollte also möglichst groß sein. Das haben wir ja gesagt, die Kräfte sollten möglichst groß sein, die das Schiff wieder aufrichten. Das ist bei einem großen Abstand der beiden Kräfte gegeben. So, und jetzt, wenn ich jetzt überlege, für welche Winkel will ich das machen? Nun, ich will sehen, das muss ja für alle Winkel stabil sein, von 0 bis 90 Grad, wenn mal ein heftiger Seegang kommt, ja, und das sich ziemlich neigt, dann soll die Arche sich immer noch aufrichten können. Das soll sie leisten. Also so stabil soll sie auch sein. Also rechne ich das Ganze von 0 bis 90 Grad. Darum so weit. Weiterhin können wir sagen, dass die Fläche, die wir unter einer solchen Kurve haben, ein Maßstab ist für die Stabilität des gesamten Schiffes. Wenn also diese Fläche hier unter dieser Kurve möglichst groß wird, dann habe ich eine sehr große Stabilität. Das ist also mein Wunsch. Ich möchte also eine sehr große Stabilität haben. Jetzt stellt man fest, wenn man sich die Gleichung ansieht, dass ich eine umso größere Fläche gewinne, wenn B zu H größer wird. Also wenn mein Verhältnis Breite zu Höhe groß wird, oder anders ausgedrückt, je breiter meine Arche wird und umso flacher, umso stabiler wird das. dann wandert die Kurve hier nach oben, sie wird größer und meine Fläche unter der Kurve wird größer. Ja? Naja, wie macht man eine Fläche unter der Kurve? Das kennen wir noch aus der Schule alle, Integral. Nun bis 90 Grad, also muss ich integrieren von 0 bis Pi halbe. Und zwar meine Kurve, die Funktion Rho zu B und das für B zu H gleich konstant. Für ein ganz bestimmtes B zu H. Und dann nochmal D Alpha und dann wird das Ganze integriert. Das kann man natürlich nur noch numerisch machen auf einem Rechner. Und dann kriegt man als Ergebnis, das ist das Ziel, dann bekommt man Kurven, die so aussehen. Dann haben wir S und S ist ein Maß für die Schwimmstabilität. Dann kriegen wir also die Schwimmstabilität ausgedrückt in Abhängigkeit von B zu H. Und wir sehen anhand dieser Kurve, nehmen wir uns irgendeine Kurve, mit zunehmendem B zu H, also je breiter die Arche ist, das können wir uns auch intuitiv überlegen, umso stabiler wird die Arche. Ja? Ist ja klar, wenn ich so ein Brett habe, das liegt viel stabiler, als wenn ich ein Brett hochkant stelle. Das können wir sofort nachempfinden. Und genau das drücken meine Kurven auch aus. Mit zunehmendem B zu H wird die Schwimmstabilität besser. Na wunderbar, jetzt können wir uns an den Bau der Arche begeben, aber jetzt stellen wir, oh Graus, etwas fest, was uns Kummer bereitet. Nämlich, die Schwimmstabilität fordert von uns, eine möglichst flache Arche zu bauen, die möglichst breit ist. Wir hatten aber vorhin gesagt, bezüglich des Materialeinsatzes ist eine Arche dann besonders gut, und besonders günstig für den Noah, wenn sie quadratisch ist. Die Schwimmstabilität aber sagt, nein, bloß nicht quadratisch, sondern möglichst flach, langgezogen. Dann wird sie sehr stabil sein. Ja, was machen wir nun? Wir müssen jetzt optimieren. Ja, so macht man das in der Ingenieurwissenschaft. Wenn sich Parameter, die sich gegenseitig widersprechen,

ganz flach bauen. Aber nun muss sie auch nicht zu flach sein. Das wäre ja der zehnfache Materialaufwand und das wollen wir dem Noah nicht zumuten. Also werden wir sie immer mehr in Richtung Quadrat verschieben, aber so, dass sie noch schwimmstabil genug ist und dass der Materialaufwand gerade noch zumutbar ist für den Noah. Und das ist eine Optimierungsrechnung, die wir dann machen müssen. Jetzt kommt noch ein Gedanke hinzu. Wir sehen hier, je tiefer der Schwerpunkt zu liegen kommt, umso besser ist das für die Schwimmstabilität. Also jetzt kommt noch ein weiterer Parameter hinzu. Wenn ich also sage, der Schwerpunkt liegt bei 30% der Schiffshöhe, beim Kasten kann man das ja schön sagen, 30% der gesamten Höhe, dann sehen wir, kommt eine Schwimmstabilitätskurve hoch, die hier sehr hoch angesetzt wird. Und wenn der Schwerpunkt nur bei 50% liegt, also so in der Mitte der Arche, dann bringt das bezüglich der Stabilität nicht so viel. Das ist nicht so gut. Also wir werden möglichst eine Arche bauen, wo von der Ladung her der Schwerpunkt sehr tief kommt. Dann kriegen wir eine solche Kurve. Und wir suchen ein solches S, das zu einem B zu H passt und das optimal ist. Ja? So, jetzt wie macht man das? Jetzt zeige ich uns die beiden Kurven noch einmal, die wir hatten. Das war die Kurve F zu M, die uns anzeigt den Materialbedarf. Und der sollte ja, diese Kurve sollte einen maximalen Wert haben. Und dann haben wir gerade einen minimalen Materialeinsatz. Das wäre dieser Punkt. Dieser Punkt wäre bestmöglich für den Materialeinsatz. Bezüglich der Schwimmstabilität müssten wir eine sehr breite Arche bauen. Das heißt, das müsste diese Kurve sein. Wir müssten hier oben liegen. Das wäre eine sehr gute Arche. Und das wäre hinsichtlich des Materialeinsatzes. Und diese beiden widersprechenden Parameterfunktionen müssen nun optimiert werden, sodass man beidem Rechnung trägt. Und das macht man in der Weise, in der Technik so, dass man die beiden Parameterkurven miteinander multipliziert. Ich multipliziere also ganz wirklich willkürlich die Schwimmstabilität mit dem Materialeinsatz. Und dann kommt eine künstliche Größe heraus, die ich gar nicht mehr physikalisch beschreiben und benennen kann, was das eigentlich noch bedeutet. Aber es ist eine Multiplikationsfunktion, ein Produkt ist das. Und von dieser Kurve kann ich sagen, sie wird einen solchen Verlauf haben. Ein geringer Wert der Schwimmstabilität multipliziert mit einem großen Wert von F zu M. Das geht dann hier los. Dann irgendwo wird ein Maximalwert erreicht. Und nachher sehen wir, in fortschreitendem B zu H, dann werden die Werte F zu M immer kleiner, immer kleiner. Es werden also sehr kleine Werte multipliziert mit der vorhandenen Schwimmstabilität. Und dann wird die Kurve hier auch kleiner werden. Und jetzt können wir schon sehr einfach sehen, was zu tun ist. Wir müssen bei der Berechnung diesen Punkt finden. Ja? Der Punkt, der gibt uns an, also das Maximum dieser roten Kurve, zeigt uns an, welches die bestmögliche Arche ist. Da muss der Noah nicht zu viel arbeiten, sondern gerade das Notwendige tun, aber sie wird sehr schwimmstabil sein. Und das muss man jetzt einfach rechnen. Und da müssen wir zunächst einmal uns ein paar Gedanken machen. Und diese Kurven müssen wir auch ein Stück weit lesen können. So ein bisschen Kurvendiskussion ist immer sehr schön. Und zwar mache ich zunächst einmal eine Arche, wie man sie nicht bauen sollte, aber nur um daran zu zeigen, wie es nicht sein sollte und wie wir intuitiv alle empfinden, wie eine Arche auf keinen Fall gebaut werden sollte. Nämlich so eine Hochkantarche. Diese hier ist so gemacht, dass B zu H gleich 0,5 ist. Das heißt also, die Arche ist doppelt so hoch wie breit. Also doppelt so hoch wie breit. Man kann sie natürlich so bauen. Was kommt dabei heraus? Wenn wir die Schwimmstabilität, also diese Kurve, die wir gesagt haben, dieser Wert, den wir optimieren wollen, was für Kurven kommen dabei heraus? Das ist sehr interessant. Wenn diese, hier haben wir zunächst mal eine Nulllinie, das ist also die neutrale Linie zwischen Stabilität und Instabilität. Also alle Archen, die sich hier befinden, in diesem Bereich, sie sind alle instabil. Die sind alle nicht zu gebrauchen. Das war ja auch zu erwarten bei so einer Konstruktion. Und das zeigen uns die Kurven auch an. Nur ein ganz paar, die sind stabil. Stabil ist eine Arche, wenn sie einen Tiefgang hat. Hier sehen wir, das ist hier parametriert. Die Eintauchtiefe, H0 ist die Eintauchtiefe, bezogen auf die gesamte Höhe, wenn die gerade 1 beträgt. Was ist das für ein

0: Schiff mit einer Eintauchtiefe von 100%. Ein U-Boot, ja? Na klar, es ist ein U-Boot. Also, Sie sehen, ich habe alles eingekalkuliert. Vom U-Boot angefangen. Ja? Also, das ist ein U-Boot. Ein U-Boot, wenn wir so bauen würden, hochkant, gar kein Problem, ist immer stabil. Aber es muss dann auch wirklich voll weg sein. Dann passiert nichts. Jetzt machen wir den anderen Fall. Der andere Grenzfall ist, die Eintauchtiefe ist nur 1%. Was ist denn das für ein Schiff? Ein Schiff mit 1% Eintauchtiefe, und das ist, würde ich mal sagen, so ein Styropor-Frachter. Nicht? Der hat nichts anderes als Styropor geladen. Ist also eine kleine Blechkiste, die kann ja ganz dünn sein, muss ja gar nicht stabil sein, von der Kraft her, und ist mit Styropor beladen. Ganz kleines spezifisches Gewicht. Dieses Schiff wird dann eintauchen, sagen wir mal, 0,1% oder 1% gar nicht, ja? Das wäre so ein Ding. Wie würde also ein Styroporfrachter sich ausmachen, wenn wir den in Kastenform bauen würden hinsichtlich der Stabilität? Immer ganz interessant. Bei kleinen B zu H ist so ein Ding tatsächlich stabil. Ja, wirklich stabil. Aber nur bei ganz kleinen Werten. Nein, Entschuldigung, das sind die Winkel. Bei ganz kleinen Winkeln. Also ich darf es nur ein ganz klein bisschen mal kippen. Dann kann es sich gerade noch aufrichten. Aber dann passiert es, das geht sofort, schneidet die Nulllinie hier. Und dann wird alles instabil. Und jetzt sehen wir, alle anderen Schiffe mit 2%, 10%, 20%, 50% Eintauchtiefe, die sind in den meisten Fällen instabil. Das können wir auch schon so erkennen, aufgrund unserer Erfahrung, wenn wir mal irgendetwas schwimmen lassen. Also das, was wir aus der Erfahrung wissen, das neigt, stellt sich jetzt hier auch als Kurve einmal so dar. Und jetzt sind wir schon geübt, wie wir solche Kurve lesen können, wie wir das interpretieren können. Jetzt finden wir sofort unsere U-Boote, nicht wahr, und den Styroporfrachter. Jetzt gucken wir uns mal genau das Gegenstück an. Und das haben wir hier. Also ein ganz flaches Ding, so eine Arche. B zu H gleich 5. Das heißt, diese Arche ist 5-mal breiter als höher. Faktor 5. Nun, da haben wir alle so die Erfahrung, wenn wir so ein Brett auf dem Wasser legen, das wird nicht umdrehen und sich kippen. Das liegt ganz, wie wir auch sagen, das liegt flach wie ein Brett im Wasser. Und das tut die auch. Jetzt gucken wir uns die Kurven an und wir sehen vom Styroporfrachter bis zum U-Boot alles stabil. Egal welche Eintauchtiefe das Ding hat, das liegt so satt auf dem Wasser, da kann hinsichtlich Schwimmstabilität überhaupt nichts passieren. Ja? Wir sehen hier den Styroporfrachter und dann geht das hier, je näher das eintaucht, je größer die Eintauchtiefe wird, umso stabiler wird das. Ja, immer stabiler. Das wäre bei so einem flachen Brett. Das ist ganz gut, einmal so ein paar Kurven zu studieren, dass man einfach mal weiß, aha, so verhält sich das hier beim Bau dieser Kurven. Wenn man so etwas wirklich baut, dann muss man das auch alles einmal so durchstudieren, alle diese Parameter, dass man so ein Gefühl dafür bekommt, wie man sowas bauen muss. Jetzt gibt es noch einen interessanten Fall, in dem wir ja schon mal diskutiert hatten, nämlich eine quadratische Arche. Wie sieht es mit der aus? Also genau quadratischen Querschnitt. Ist die zu gebrauchen? Und wir sehen, die ist nicht sonderlich gut. Die hat zwar einen positiven Bereich, aber es gibt hier Bereiche, da geht es direkt ins Instabile. Also das würden wir nicht machen. Und die interessanten Fälle, also wo sie gerade mal gut stabil ist, die liegen alle beim U-Boot. Hat Gott nicht gesagt, Noah, baue ein U-Boot, sondern baue eine Arche. Also das wird also auf jeden Fall nicht in Frage kommen, sondern wir werden ganz andere Eintauchtiefen haben. Die Eintauchtiefen, von denen wir ausgehen können, das kann man mal so überlegen, ich habe das auch verglichen mit Schiffen, die so gebaut worden sind, das muss so liegen bei zwischen 0,25 und 3, also hier etwa. Und da sehen wir, das ist also nicht sonderlich stabil, das wäre also keine gute Arche. Außerdem geht hier dann nachher die Stabilität nochmal bei größeren Winkeln runter. Also gerade dann, wenn es kritisch wird, wenn es ans Kippen geht, dann kippt sie besonders gut. Ja, das wollen wir natürlich auch nicht. So, aber jetzt stellt sich natürlich die Frage, jetzt wollen wir uns einmal diese Kurven S mal F zu M angucken. Die einmal aufgetragen mit dem Parameter B zu H, in Abhängigkeit von B zu H. Und jetzt nehme ich einmal an, dass ein guter Wert wäre für den Schwerpunkt, dass der so bei 28% liegt. Das wäre das, was man so hinkriegen kann. Das kann man durch Überlegungen herauskriegen, auch mit Vergleich mit anderen Schiffen. Das wäre also ein Parameter, der sich realisieren ließe, so bei einer solchen Arche. Da habe ich einmal die Kurven gezeichnet im Umfeld von diesem Schwerpunkt, wo der Schwerpunkt auf 28% der Höhe liegt und auch all die Werte drumherum. Und dann sieht das so aus, wenn ich außerdem noch eine Eintauchtiefe von 30% annehme, also auch ein vernünftiger Wert, den man hier annehmen kann, der in der Bibel nicht steht, den ich also mir durch Überlegung so verschaffen muss. Und jetzt sehen wir alle diese Kurven hier einmal und die sind ganz interessant. Wenn der Schwerpunkt auf 20% liegt, also sehr tief unten, das haben wir ja gesagt, je tiefer der Schwerpunkt wird, umso besser die Schwimmstabilität. Oder überhaupt Schwimmstabilität mal Materialeinsatz. Beides jetzt schon optimiert. Und dann legen wir hier, dann wäre das so eine Kurve. Hätten wir also, oder würde es uns gelingen, eine Eintauchtiefe oder den Schwerpunkt auf 20% herunterzudrücken, dann wäre hier das Maximum. Das heißt, wir müssten eine Arche dieser Art bauen. Das kann man daraus direkt entnehmen, aus dieser Kurve. Und entsprechend verlagert sich jetzt das Maximum zu Werten, zu größerem B zu H hin, je höher der Schwerpunkt wandert. Wir sehen also all die anderen Kurven hier. Wenn ich jetzt einmal ablese, bei 28% der Eintauchtiefe, das ist also das, was man so bei einer solchen Arche hinkriegen würde, auch im Vergleich zu anderen Schiffen, dann sehen wir, dann liegen wir hier gerade, ist der Gipfelpunkt der Kurve gerade hier. Wenn ich jetzt einmal runterlote, was wir hier ablesen, dann ist das hier B zu H, ich habe jetzt mal die Zahlen eingesetzt, die in der Bibel stehen, 50 zu 30 oder 1,667. Das wäre also die beste Arche, die man bauen kann, bei dieser Schwerpunktsverlagerung. Nun kann man natürlich sagen, ja, nun ist ja genau das angenommen, 0,28, das kommt ja genau hin. Ich habe auch Kurven gemacht mit anderen Werten und anderen Kombinationen von H zu H0 zu H. Das ändert sich kaum. Das bleibt also in diesem Bereich hängen. Das ist also nicht empfindlich an dieser Stelle. Es kommt immer wieder so auf diesen Wert von 50 zu 30. Das ist also das, was man nach einer ganzen Menge von Optimierungsrechnungen da herausfindet. Das heißt, das, was ich ursprünglich angenommen habe, dass die Arche ein solches Schiff ist, das so kalkuliert ist, dass möglichst wenig Materialeinsatz verwendet wird und eine möglichst hohe Schwimmstabilität gleichzeitig erreicht wird, ist bei der Arche optimiert dargestellt. Der Noah konnte keinesfalls Computer einsetzen. Diese Rechnung hätte der niemals machen können. Er war ja auch berufsmäßig überhaupt nicht mit dem Schiffbau vertraut, hatte auch gar keine Ahnung davon, sodass Gott ihm die Information gab. Und wir haben vorhin gehört, wir lesen, dass Gott alles tat, was Noah ihm sagte. Das tat er und so konnte er dieses Schiff so bauen. Jetzt man hört immer wieder, ja, der Sintflutbericht der Bibel ist abgeschrieben worden und ein bisschen verändert natürlich, so sagen das viele Theologen, vom Gilgamesch-Epos. Weil das Gilgamesch-Epos, so sagen dann die Leute, das älter und was weiß ich immer, aber jedenfalls die Bibel, so sagen die Theologen und mancherlei Leute, die Bibel hat also da solche Informationen von ganz anderen Quellen. Nun, wir wollen uns dem einfach stellen und prüfen das einmal nach. Was steht nun in dem Gilgamesch-Epos? Und den Text gucken wir uns nochmal an. Da steht es genau geschrieben, wie es da gemeint ist. Und dann können wir auch beurteilen, wer von wem abgeschrieben hat. Das Schiff, das du bauen sollst, soll diese Maße haben. Gleich sollen sein die Länge und die Breite. Siehe da, mein Herr, was du mir aufgetragen hast, habe ich geachtet, ehrfurchtsvoll und will es tun. Dann geht das weiter, wird das beschrieben. Und dann steht hier, je 120 Ellen waren seine Wände hoch, je 120 Ellen die vier Kanten seiner Decke lang. Ich entwarf einige Räume und fügte sie dann zusammen. Sechs Zwischenböden legte ich an, in sieben Stockwerke teilte ich sie ein. Die Bodenflächen teilte ich je in 9 Teile. Also wir sehen, diese Arche, die dort im Gilgamesch-Epos beschrieben wird, ist ein Würfel. Und zwar einen Würfel, also mit D zu H gleich 1 und mit 7 Stockwerken. Das heißt, überall ist ja dann Ladung drin. Auf diese Weise wird also der Schwerpunkt des Schiffes sehr hoch kommen. Also genau das, was man nicht tun darf, um ein stabiles Schiff zu haben, das wird hier gesagt. Also außerdem haben wir ja auch gesehen anhand der Stabilitätskurven, dass ein quadratischer Querschnitt nicht das Richtige ist, dass das sogar sehr ungünstig ist zur Schwimmstabilität. Und so können wir diese Sache sehr leicht entscheiden, nicht mit Hilfe irgendwelcher Textkritiken und Betrachtungen und tausend Annahmen von Spekulationen und Sonderdingen, sondern dass hier diese Frage sich einfach mathematisch lösen lässt, mit Hilfe von Computern simuliert werden kann, welches die Ursprungsquelle ist. Die Bibel ist das Buch, wo wir wirklich rangehen können im 21. Jahrhundert und das durchrechnen können und wir sehen, das passt zu den Naturgesetzen und das passt zu dem, wie man das ingenieurmäßig vernünftigerweise machen würde. Da der Noah keinesfalls ein Schiffbauer war und irgendwelche Erfahrung mitbringen konnte, können wir auch sehen, dass diese Information ausschließlich von Gott gekommen ist. Das war so schön heute Morgen beim Frühstückstisch bei den Leuten, die fragten natürlich, ich habe denen das auch gesagt, mit den Maßen, die wären ganz optimal. Ja, woher wusste der das denn? Fragten die sofort. Ja, ich sage, das ist die Frage. Ich sage, das wusste der Noah von seinem Räder. Hier in diesem Fall hat der Räder angegeben, die Maße. Und der Räder, das war Gott. Gott hat es ihm genannt. Und darum konnte er das so bauen. Und er konnte das ingenieurmäßig optimal bauen. Ich freue mich, dass wir auch solche Dinge einfach mal vom Denken einfach ein Stück weit mitgehen, dass wir Computer einsetzen können, um wirklich auch einmal so zu zeigen, dass das, was die Bibel sagt, dass wir uns in allen Stücken darauf verlassen können, dass es wirklich gut ist und stimmt. Ich wusste am Anfang der Berechnung überhaupt nicht, wo das hinausläuft. Ich hätte irgendwo in der Wüste landen können mit meinen Gleichungen. Aber es kam genau das raus, was ich ursprünglich angenommen hatte. Es muss optimal sein, wenn es von Gott ist. Das war eine schöne Erfahrung. Diese Erfahrung wollte ich einfach mal so weitergeben. Einfach zur Mitfreude, dass man sowas mal so zeigen kann. Das hat unser Herr gemacht, wie auch die Schrift. Und ich möchte mit einem Gebet ihm dafür danken. Wir wollen beten. Ja, lieber Vater in dem Himmel, wir sagen dir Dank in Jesu Namen, dass dein Wort wirklich wahr ist. In allen Dingen. Auch wo wir Zahlenangaben finden, wir können sie nachprüfen. Und heute gelingt es das mit Computern, mit sehr viel Aufwand. Aber du kannst das im Nu sagen, wie es richtig ist. Wir wollen dir danken für deine Weisheit, für dein Wissen und dass wir das nachprüfen können an deinem Wort. So freuen wir uns darüber, dass dein Wort wirklich verbindlich ist in allem. Und so verlassen wir uns auch, dass du gesagt hast, dass wir durch dich gerettet werden für die Ewigkeit. Dass das durch deinen Sohn Jesus Christus geschieht. Herr Jesus, wir danken dir dafür, dass du unsere Rettungsarche bist, die uns bis zum Himmel bringt. Danke, Herr, für deine Zusagen, die wahr sind. Amen.
1: Herzlichen Dank, Dr. Werner Gitt. 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
1: Alle und jeder sind gefragt. Und da gibt es eben verschiedene Gnadengaben. Gnadengaben, sie werden nachher aufgelistet, das heißt nicht vollständig, sondern einfach beispielsweise, um zu zeigen, wie vielfältig das sein kann. Es gibt noch andere Stellen, Römer 12 listet noch andere Gaben auf, dann Epheser 4 nochmals andere Gaben, dort zum Beispiel wird von Evangelisten, Hirten und Lehrer gesprochen. Aber es wird deutlich, jeder hat eine Gnadengabe bekommen. Das ist ganz wichtig. Und wer das nicht glaubt aufgrund dieser Stelle, der sei verwiesen auf 1. Petrus 4, dort ist es noch ausdrücklicher. 1. Petrus 4, Vers 10, dort heißt es, je nachdem ein jeder eine Gnadengabe empfangen hat, dienet einander damit als gute Verwalter der mancherlei Gnade Gottes.
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2: Herr, ich möchte gesund werden. Du hast unsere Krankheiten getragen. Nimm du alle meine Kräfte in deine Hand und heile mich. Herr, du bist der Friede. Ich bin unruhig und voll Angst. Du hast meine Sünde auf dich genommen.

Ich war gesund und verließ mich auf meine Kraft. Nun sorgen andere für mich. Das war dein Wille, ich will es lernen. Ich habe unter Gesunden gelebt und die Kranken nicht gesehen. Nun sehe ich ein unendliches Meer von Leidenden um mich.

Ich habe gemeint, mein Leben gehe ohne Ende weiter. Aber jede Stunde bringt mich meinem Ende näher. Bereite du mich auf die Stunde meines Todes. Ich war immerfort am Werk und hatte nie Zeit. Nun geht meine Zeit nutzlos dahin, in dem allen ist dein Wille. Viel Unordnung habe ich hinterlassen, viel Streit, viel Lieblosigkeit und Härte des Herzens. Vergib mir meine Schuld und gib mir die Zeit, allen anderen zu vergeben. Heile du mich, Herr, an Leib und Seele und lass mich genesen zu einem neuen Anfang, hier auf dieser Erde oder, wenn es dein Wille ist,

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1: Sie hören nun die gute Nachricht aus Gottes Wort. Unser Wochenvers steht in Sprüche 23, Vers 24. Der Vater eines Gerechten freut sich, und wer einen Weisen gezeugt hat, ist fröhlich darüber. Das war unser Merkvers aus Sprüche 23, Vers 24.

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1: Überwundene Minderwertigkeitskomplexe. Ich lese aus 1. Korinther 15, Verse 1 bis 11. Ich erinnere euch aber, liebe Brüder, an das Evangelium, das ich euch verkündigt habe, das ihr auch angenommen habt, in dem ihr auch feststeht, durch das ihr auch selig werdet, wenn ihr es festhaltet in der Gestalt, in der ich es euch verkündigt habe, es sei denn, dass ihr umsonst gläubig geworden wärt. Denn als erstes habe ich euch weitergegeben, was ich auch empfangen habe, dass Christus gestorben ist für unsere Sünden nach der Schrift. Und dass er begraben worden ist und dass er auferstanden ist am dritten Tag nach der Schrift. Und dass er gesehen worden ist von Kephas, danach von den Zwölfen. Danach ist er gesehen worden von mehr als 500 Brüdern auf einmal, von denen die meisten noch heute leben, einige aber sind entschlafen. Danach ist er gesehen worden von Jakobus, danach von allen Aposteln. Zuletzt von allen ist er auch von mir als einer unzeitigen Geburt gesehen worden, denn ich bin der Geringste unter den Aposteln, der ich nicht wert bin, dass ich ein Apostel heiße, weil ich die Gemeinde Gottes verfolgt habe. Aber durch Gottes Gnade bin ich, was ich bin. Und seine Gnade an mir ist nicht vergeblich gewesen, sondern ich habe viel mehr gearbeitet als sie alle. Nicht aber ich, sondern Gottes Gnade, die mit mir ist. Es sei nun ich oder jene, so predigen wir und so habt ihr geglaubt. Das menschliche Leben besteht aus vielen Einschnitten. Eine bestandene Prüfung eröffnet einen ganz neuen Wirkungskreis. Manchmal verursachen auch Krankheiten solche Einschnitte. In der langen Wartezeit auf Genesung überdenkt man das Zurückliegende und geht nachher wieder anders an die Arbeit. Paulus wurde von einem Einschnitt bestimmt, der wichtiger war als alles andere. Jesus offenbarte sich ihm. Vorher dachte er, das sei nur so ein Gerede von Jesus. Aber von dem Tag an wusste er, Jesus lebt, er ist auferstanden aus dem Grab. Und darum sagt er, von Gottes Gnade bin ich, was ich bin. Und seine Gnade an mir ist nicht vergeblich gewesen. Viele denken ja, man lebt nur einmal in dieser Welt. Aber Paulus entdeckte, man kann hier schon auf der Erde zweimal leben. Nur kurz blendet er das alte Leben ein. Er erzählt, was er einst war, er lebte völlig verkehrt. Aber das alte Leben ist jetzt abgeschlossen und sagt er selbstbewusst, ich bin etwas. Nun gibt es heute manche Methoden, um sein Selbstbewusstsein zu heben. Zum Beispiel kann man sich selbst einreden, man sei etwas ganz Besonderes, etwas Tolles. Oder man kann der Lobhudelei anderer vertrauen. Aber das sind beides nur ärmliche Krücken. Paulus baute auf den auferstandenen Jesus. Da muss nichts beschönigt werden. Er vertraut auf kein unehrliches Lob. Er muss sich auch nicht selbst anlügen. Nein, nur die Vergebung von Jesus deckte sein verfehltes Leben zu. Das ist bewältigt. Nun ist jeder Tag erfüllt von der Nähe von Jesus. Wohl sind auch noch Sünden da. Aber er kann sie ja unter das Kreuz von Jesus legen. Er lebte von seiner Gnade und von seinen neuen Aufgaben dachte er nicht gering. Wenn Jesus in der Auferstehung das Grab gesprengt hat, wird Jesus auch durch seine begrenzte Kraft hindurch Wunder tun. Wollen wir stehen bleiben bei Schuld und Versagen Oder bauen wir heute in allem auf die Gnade des auferstandenen Jesus und rechnen mit seiner Macht und mit seiner Stärke. Und dazu schauen wir uns noch einige Stellen an. In der Bibel, Apostelgeschichte 9, wird die Bekehrung des Saulus beschrieben. Er schnaubte noch mit drohenden Worten gegen die Jünger des Herrn und ging nach Damaskus, um die, wenn er sie fände, gefesselt nach Jerusalem führen würde. Und da begegnet ihm Jesus, das war der Einschnitt. Der Ananias wird dann geschickt als Bote von Jesus. Und dann heißt es, ich will ihm zeigen, wie viel er leiden muss um meines Namens willen. Und Ananias ging hin und kam in das Haus und legte die Hände auf ihn und sprach, lieber Bruder Saul, der Herr hat mich gesandt, Jesus, der dir auf dem Weg hierher erschienen ist, dass du wieder sehend und mit dem Heiligen Geist erfüllt werdest. Und sogleich fiel es von seinen Augen wie Schuppen und er wurde wieder sehend und er stand auf, ließ sich taufen und nahm Speise zu sich und stärkte sich. In Römer 8 ist das ja groß beschrieben, dass Gott für uns ist. Wer kann jetzt noch wider uns sein? Er hat

Schaden gegenüber der überschwänglichen Erkenntnis von Jesus Christus. Dann heißt es im Vers 10, ihn möchte ich erkennen und die Kraft seiner Auferstehung und die Gemeinschaft seiner Leiden und so seinem Tode gleichgestaltet werden, damit ich gelange zur Auferstehung von den Toten. Und im 1. Timotheusbrief, im 1. Kapitel, von Vers 12 ab schildert Paulus die göttliche Barmherzigkeit, die ihm widerfahren ist. Er hat die Begnadigung erfahren. Er fand das ganz besonders stark als Vorrecht, nun für die Sache des Reiches Gottes tätig sein zu dürfen, als ganz besondere Verpflichtung in seinem Dienst zu stehen und für ihn zu arbeiten, für die Sache des Reiches Gottes. Ich danke unserem Herrn Jesus Christus, der mich stark gemacht hat und für treu erachtet und in das Amt eingesetzt, mich, der ich früher ein Lästerer und ein Verfolger und ein Frevler war, aber mir ist Barmherzigkeit widerfahren, denn ich habe es unwissend getan, im Unglauben. Es ist aber desto reicher geworden, die Gnade unseres Herrn samt dem Glauben und der Liebe, die in Christus Jesus ist. Das ist gewisslich wahr und ein Wort des Glaubens wert, dass Christus Jesus in die Welt gekommen ist, Sünder selig zu machen, unter denen ich der Erste bin. Aber darum ist mir Barmherzigkeit widerfahren, dass Christus Jesus an mir als Erstem alle Geduld erweise, zum Vorbild denen, die an ihn glauben sollten, zum ewigen Leben. Ich möchte schließen mit dem Vers, seine allmächtige Stärke beweiset in den Ohnmächtigen mächtige Kraft. Dann wird alleine sein Name gepreiset, wann er den Zagenden Freudigkeit schafft. Darum, o Jesus, gib, dass ich dir traue, wenn ich die Hilfe nicht sichtbarlich schaue. Amen.

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Ist Ihnen beim Bibellesen schon aufgefallen, wie oft der Herr Jesus sich Zeit für die Menschen genommen hat? Das ist mir wieder mal besonders aufgefallen bei meiner Bibellese im Johannesevangelium. Interessant ist aber auch, dass für jeden der Herr die richtigen Worte hat, die Wahrheit, die diese Menschen brauchten. Im 4. Kapitel des Johannesevangeliums zum Beispiel lesen wir: Jesus antwortete und sprach zu ihr: Wer von diesem Wasser trinkt, den wird wieder dürsten. Wer aber von dem Wasser trinken wird, das ich ihm gebe, den wird ewiglich nicht dürsten, sondern das Wasser, das ich ihm geben werde, das wird in ihm ein Brunnen des Wassers werden, das in das ewige Leben quillt.

Unser Leben gehört nicht uns selbst. Unser Leben gehört unserem Schöpfer. Wir sind sein Eigentum. Er gibt uns Leben und Odem allenthalben. Der Herr Gott ist auch der Richter, vor dem wir eines Tages stehen werden. Keiner von uns kann aus eigener Kraft ein heiliges, ein gerechtes und gutes Leben führen. Deswegen ist unsere einzige Hoffnung, dass der Herr gnädig sein werde. Diese Hoffnung können wir haben und uns darauf verlassen, wenn wir Gottes Gnade im Glauben empfangen. In Römer 6 lesen wir: Denn der Tod ist der Sünde Sold, aber die Gabe Gottes ist das ewige Leben in Christo Jesu, unserem Herrn.

Im 2. Timotheusbrief, Kapitel 4, lesen wir: Predige das Wort, halte an, es sei zu rechter Zeit oder zur Unzeit. Diese Anweisung ist heutzutage umso wichtiger, denn es wird eine Zeit sein, da sie die heilsame Lehre nicht leiden werden, sondern nach ihren eigenen Lüsten werden sie sich selbst Lehrer aufladen, nachdem ihnen die Ohren jucken, und werden die Ohren von der Wahrheit wenden und sich zu Fabeln kehren. In genau dieser Zeit leben wir jetzt. Lasst uns wahrhaftig sein und unsere Ohren nicht von der Wahrheit wenden, sondern wirklich im Wort Gottes beharren und die Verkündigung des Wortes tatkräftig unterstützen, in unserer örtlichen Gemeinde und in jeder sich bietenden Gelegenheit. 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
1: Kapitel 3. Der Herr Jesus sagt, man muss von neuem geboren werden. Und Nikodemus sagt, ja, wie kann man von neuem geboren werden? Man kann doch nicht wieder in den Mutterschoß zurückkehren. Auch ein Missverständnis um Wörtern. Aber der Mann reagt nach. Also das geht ja nicht, das kann man nicht vorstellen. Wie meinst du es genau? Und der Herr erklärt ihm, das geht nicht so. Von neuem geboren werden, das heißt eine Neugeburt aus Geist und Wasser. Und spielt dann auf Ezekiel 36 an. Oder Kapitel 4, die Samariterin am Brunnen. Der Herr sagt, wenn du wüsstest, wer mit dir spricht und was die Gabe Gottes ist, hättest du längst gefragt und mich gebetet und ich hätte dir lebendiges Wasser gegeben. Jesus sagt, ja, du hast ja kein Schöpfgefäß. Wie willst du mir lebendiges Wasser geben? Lebendiges Wasser, Maim Chayim auf Hebräisch, bedeutet frisches Quellwasser. Aber es ist da wieder ein Missverständnis um Wörter. Der Jesus spricht nicht von natürlichem H2O, Quellwasser, sondern in übertragenem Sinn. Und sie versteht es nicht. Sie sagt, du hast kein Gefäß. Aber das Gespräch geht weiter. Und sie bekommt Antwort. Und so kann man da durchgehen, dauernd diese Frage. Oder in der Synagoge in Kapernaum sagt der Herr, wer nicht mein Fleisch und mein Blut, mein Fleisch isst und mein Blut trinkt, wer mein Fleisch isst und mein Blut trinkt, der hat ewiges Leben. Die Leute munkeln in der Synagoge. Wie kann er uns sein Fleisch zu essen geben? Aber keiner steht auf und fragt, wie ist das gemeint? Und viele ärgern sich an ihm. Das sind ja schockierende Worte, nicht? Das sind ja Kannibalismus. Ja, und so schockierend war es auch, aber die haben nicht nachgefragt, was meinst du mit diesen schockierenden Worten? Aber untereinander haben sie gemunkelt. Und so geht das weiter durch das Johannesevangelium hindurch. Wie ein roter Faden, immer Missverständnisse um Wörter. Und wir sehen diejenigen, die irgendwie eine positive Haltung gegenüber dem Herrn haben, die fragen nach und die Begriffe werden geklärt. Noch ein Beispiel von Missverständnis. Der Lazarus ist gestorben. Die Jünger sind enttäuscht. Und dann sagt der Herr, Lazarus ist eingeschlafen. Und sie haben dann gemeint, er spreche von dem normalen Schlaf. Aber das Wort hat eben Doppelbedeutung. Einschlafen und entschlafen ist im Griechischen dasselbe. Der Herr hat quasi mit dem ein Wortspiel gemacht. Wusste nicht, meint er jetzt entschlafen oder eingeschlafen. Aber sie spricht mit dem Herrn und bekommt Klarheit. Und wer ihn ablehnt, der spricht nicht mit ihm, fragt nicht nach und dann bleibt er im Missverständnis stecken. Ein ganz wichtiges Prinzip eben, Rückfragen, direkt nachfragen und eben eine Haltung der Liebe und des Guten gegenüber dem Gesprächspartner haben. Und wenn man ablehnend ist, dann hört immer die schlechten Dinge heraus. Oder meint es sei schlecht? Ja, so meint es.
2: Im Kapitel vorher wird ja Festus und Agrippa auch beschrieben.
1: Ja.
2: Die wollten auch gerne den Apostel Paulus hören. Als sie aber dann hörten von Sünde, Gerechtigkeit vor dem kommenden Gericht, da waren sie in ihren Herzen getroffen. Und sagen wir, geh hin, auf diesmal glauben sie ein anderes Wort. Ja. Es ist immer der Punkt, wie man hört. Ob man aus Neugier hören will oder wirkliche Fragen aus dem Herzen hat,
1: ja,
2: um ihn zu hören.
1: Und in seinem Fall war es ja sogar, er sprach viel mit ihm, weil er hoffte Geld zu bekommen. Also das, man kann viele Interessen haben, um mit jemandem zu sprechen.
3: Bis zum, ja. Kommt in Lukas 2, Vers 34.

0: 32 mal raus.
1: Lukas 2, sagst du?
0: Ja, ja. Und die Geburt des Herrn angekündigt wird oder geschehen.
1: Ja, ja.
0: Siehe, dieser ist gesetzt zum Fall und Aufstehen vieler in Israel und zu einem Zeichen, dem widersprochen wird, damit die Überlegungen vieler Herzen offenbar werden. Ich habe ein paar Worte zwischendrin weggelassen, die eingeklammert
1: ja,
0: sind.
1: Ja, ja, ja. Aber du hast das gelesen aus dem Grund wegen ein Zeichen, dem widersprochen wird.
0: Damit die Überlegungen der Herzen offenbar werden. Das hast du
1: ja gesagt. Ah, so das, ja, ja. Genau, genau. Das ist ja auch der Punkt, warum der Herr solche Konfrontationen zulässt, damit die Überlegung, das Böse, offenbar wird. Genau. Sehr gut. Ja, und was wir noch betonen sollten, in Vers 20, Apostelgeschichte 28, da ist auch beeindruckend, der Apostel Paulus klagt nicht sein Volk an, sondern er sagt mit ganz anderen Worten, warum er geritten ist. Nämlich?
2: Wegen der Hoffnung Israels bin ich mit dieser Kirche umgeben.
1: Jawohl. Also er hätte einen Schwall von negativen Dingen erzählen können, was er alles erlebt hat an Ungerechtigkeiten. Aber er erzählt, nein, das Ganze, was ich da zu erleiden habe, das hängt damit zusammen, dem Thema Hoffnung Israels. Was ist das?
3: Messias.
1: Der Messias. Die Hoffnung Israels. Aber auch wieder diese, so taktvoll, wie er das formulieren kann, ohne sein Volk anzugreifen, kann er hier gerade die Brücke schaffen, um ihnen bei der Aussprache eben das Wesentlichste zu bringen, nämlich die Botschaft des Messias. Ist bis Vers 22 noch irgendeine Frage oder Bemerkung? Ja, dann gehen wir weiter bei Vers 23. Da haben sie also eine ausführliche Besprechung noch miteinander abgemacht an einem bestimmten Tag. Und da gab es intensives Bibelstudium von frühmorgen bis zum Abend. Toll, zeigt uns etwas, dass also intensives Bibelstudium kann auch eine Möglichkeit sein, um Menschen für Christus zu gewinnen. Man denkt, man darf den ungläubigen Menschen nicht zu viel zumuten. Also wir sehen jemand, der so Gewaltiges leisten durfte in der Mission, den Apostel Paulus, dass er diese Methode verwendet. Intensives Studium. Auslegung.
4: Ich hätte nochmal eine Rückfrage.
1: Ja.
4: Vielleicht ein bisschen sehr praktisch. Paulus total Schiffbruch erlitten und nach so vielen Zeiten danach dann nach Rom und mietet sich eine Wohnung, weil ganz simpel, wer bezahlt er die? Wovon lebt er die 2 Jahre, über die hier berichtet wird? Wird kein Wort über gesagt, dass die Brüder ihn dort unterstützen, aber das Faktum 2 Jahre, eine Wohnung mietet, dass er wahrscheinlich sogar auch für seinen Dichter dann den miternähren muss, wenn er ihn beaufsichtigt, ist offen.
1: Also die Ernährung des Soldaten, der mit ihm zusammengebunden ist übrigens, und der all viel Studium mitbekommt, war also ganz intensive, interessante Sache. Einen Heiden an der Kette, mit einem Heiden zusammengebunden sein an der Kette wäre 2 Jahren. Und das als Evangelist, das ist schon eine ganz spezielle Sache. Aber es wird nicht gesagt, wer Mietzins bezahlt hat, aber es ist ganz naheliegend, dass sich da die Römer sicher eingesetzt haben für ihn, denn schon dieser Empfang war ja beeindruckend. Also, er konnte ja nicht arbeiten in der Zeit, also war er angewiesen auf Unterstützung.
2: Wenn einer der Welt Güter hat, denke ich, dass also Gläubige, die Güter hatten und das einfach so geteilt haben mit Paulus.
1: Ja, und das sagt er ja in 1. Korinther 9, wer vom Evangelium lebt, hat ein Recht vom Evangelium zu leben.
5: Also in Philipperbrief findet man ja, dass er eine Gabe bekommen hat. In
1: ja, schlagt das auf.
6: Aber noch mal eine Frage, heißt das, dass die tatsächlich zusammengekettet waren?
1: Ja, ja, ja. Ja, ja.
6: Wie nah, wie weit, wie war das?
1: Ja, auf jeden Fall so, dass man

0: wurden, ja. Ja, dann wäre es also nicht nur ein namenloser Legionär, sondern da hätten noch andere profitiert davon. Ich meine, schon schrecklich, aber ich meine auf der anderen Seite die Überlegung, mit Paulus zwei Jahre zusammengekettet zu sein.
1: Ich weiß.
0: Ja, da hast du einiges erfahren. Da hättest du all die Fragen anbringen können beim Lesen der neutestamentlichen Briefe, wo man sich gefragt hätte, wie meinte Paulus das, wenn ich das nur mal hätte fragen können. Ja.
2: Wegen der Frage, wer kommt jetzt auf? Wir lesen noch in Vers 30. Und nahm alle auf, die zu ihm kamen. Hat er das besucht?
0: Ja. Also auch eine ganz erstaunliche Freiheit, die er hatte. Sogar, dass er Gastfreundschaft üben konnte. Genau. Übrigens, diese Miethäuser waren sehr berüchtigt im alten Rom. Das sind diese mehrstöckigen Häuser, die bekannt waren für ihre Zusammenbruchfähigkeit. Ja, also. Ich wäre schon lieber aufs Land ausgewichen, aber...
3: Ja, welche Stelle war das?
0: Philipperbrief, ja, das ist jetzt untergegangen. Philipper 4. Und wichtig ist ja, der Philipperbrief ist ja aus dem Gefängnis in Rom geschrieben worden. Also darum, der Zusammenhang ist da ganz direkt mit der Frage. Lies, Bruno.
4: 4, Vers 18. Ich habe aber alles in Fülle und habe Überfluss. Ich bin erfüllt gleich von Epaphroditus, das von euch gesandte Empfangen habe, duftenden Wohlgeruch, ein angenehmes Opfer Gott wohlgefällig.
0: Jawohl.
3: Kann es nicht auch sein, dass die Eltern ihn unterstützt haben? Er war doch sicherlich von reichen Eltern, wenn die ihm so ein Studium gewährt haben, dass er sogar mal Spießen gesessen hat. Da musste er ja vorher auch erst ein Handwerk gelernt haben. In der ganzen Zeit musste er ja auch unterhalten worden sein.
0: Ja, gut. Aber ob seine Eltern zu dem Zeitpunkt noch lebten, ist sogar fraglich. Denn das Durchschnittsalter war ja viel, viel tiefer als heute.
3: Aber dann hat er deren Besitz ja übernehmen können.
0: Also jedenfalls war er auf Unterstützung angewiesen. Und sonst hat er oft selber gearbeitet, da wo es ging. Ja. Wie in Korinth und so weiter. Also, das ist ja eigentlich so, Geld ist eigentlich nicht das Problem, wenn der Ruf da ist, wirklich im vollzeitlen Dienst. Das ist der Punkt. Ja. Also nicht, dass man auf Menschen schauen könnte, aber die Verheißung Gottes ist da. Und das ist wirklich erlebbar.
3: Aber kann man sicher sein, dass er dann, wenn er das nicht hätte bezahlen können, dann hätte er ins Gefängnis nicht. Dann wäre er in den Kerker, oder?
0: Dann hätte er mindestens eben nicht diese Luxusmöglichkeit gehabt, das ist anzunehmen, ja. Wo er dann sogar Leute während 2 Jahren empfangen konnte. Und das Schöne dabei ist, 2 Jahre gefangen in Rom, das sieht schon sehr aussichtslos aus. Und das, der Völkerapostel, soll sich ja fragen, wie lässt Gott das zu? Jetzt hätte er die Chance, hinauszugehen und seine Gabe wirklich weit herum anzuwenden. Und da war er auf Rom eingeschränkt. Aber das letzte Wort der Apostelgeschichte heißt, im griechischen Text... Weiß das noch jemand? Ich hab's mal gesagt. Ja. Also in der deutschen Übersetzung ist es das zweitletzte, wenigstens in meiner Übersetzung. Aber im griechischen Text ist das letzte Wort. Ungehindert. Das Wort Gottes ist nicht gebunden. Er war gebunden. Das sagt er übrigens ausdrücklich im zweiten Timotheusbrief. Auch im Gefangenschaftsbrief aus Rom. Schauen wir mal.
5: Darf ich da noch dazwischen fragen, dieses ungehindert, nach der Grammatik bezieht sich das auf die Botschaft oder auf den Prediger? Denn es heißt ja, er predigte das Reich Gottes und lehrte die Dinge des Herrn mit aller Freimütigkeit ungehindert.
0: Ach so, ja. Also das ist ein als Adverb zu verstehen, also zum Verbum hingehörend.
5: Also zum Predigen.
0: Lehren, ja. Lehrte ungehindert. Moment, wo habe ich es da? Also predigen und lehrend. Auf diese beiden Verben bezieht das ungehindert. Und noch eine zweite adverbiale Umschreibung ist mit aller Freimütigkeit.
5: Ja, die kann man auch haben, wenn man gebunden ist.
0: Ja.
5: Die Freimütigkeit ist ja eine innere Angelegenheit.
0: Aber eben auch das ist

0: ein etwas Ungebundenes, nicht? Die Freimütigkeit. Wenn jemand keine Freimütigkeit hat, dann ist er innerlich gebunden. Freimütigkeit heißt übrigens Freiheit zu reden, sprechen. Das bedeutet das griechische Wort. Also, Freimütigkeit, das heißt, er hat die Freiheit, sich äußern zu können. Man kann innerlich gebunden sein, war bei ihm nicht, nur äußerlich. Und zweitens, ungehindert. Also das sind zwei Umschreibungen von den Verben predigend und lehrend. Und das ist übrigens, das letzte habe ich gesagt, ist ungehindert. Und der Ausdruck mit aller Freimütigkeit, das ist das, das sind die Wörter gerade hier. Drei Wörter vor. Mit aller Freimütigkeit. Viertes, drittes, zweitletztes und ungehindert das letzte. So, und das ist doch nicht gerade zufällig in der Apostelgeschichte, wo uns dauernd gezeigt wird, wie das Wort des Herrn sich ausgebreitet hat. Wir haben die sechs Refrains, haben wir ja immer wieder sehr betont, als wir das durchgelesen haben, haben wir gesehen, wie dort die sechs Teile markiert werden durch den Refrain, wo es immer wieder hieß, das Wort Gottes wuchs und sich eben ausbreitete. Und so endet dieses Buch mit dem Wort ungehindert.
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Möge der Herr unsere Gedanken erfüllen. Möge er unsere Gespräche leiten, so dass wir ihn in allem ehren. Im Psalm 108 lesen wir: Ich will dir danken, Herr, unter den Völkern. Ich will dir Lob singen unter den Leuten. Denn deine Gnade reicht, so weit der Himmel ist, und deine Wahrheit, so weit die Wolken gehen.

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In Hebräer Kapitel 2 lesen wir über Jesu Menschwerdung und Opfer am Kreuz. Daher musste er in allen Dingen seinen Brüdern gleich werden, auf dass er barmherzig würde und ein treuer hoher Priester vor Gott, zu versöhnen die Sünden des Volks. Um Sündern mit Gott zu versöhnen, wurde der Sohn Gottes Mensch, lebte ohne Sünde und opferte sich selbst an unserer Stelle, um unsere Sünden zu sühnen. Der Himmel steht offen, jedem, der am Herrn Jesus Christus glaubt.

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1: Sie hören nun die gute Nachricht aus Gottes Wort. Unser Wochenvers steht in Sprüche 23, Vers 24. Der Vater eines Gerechten freut sich, und wer einen Weisen gezeugt hat, ist fröhlich darüber. Das war unser Merkvers aus Sprüche 23, Vers 24.

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1: 2. Könige 5, Vers 8. Also das Leben des Elisa. Ehe ich das lese, muss ich den letzten Mal nicht da war, kurz erzählen. Dass da in Syrien, im Heidenland, ein Feldhauptmann lebte, ein Generalfeldmarschall, ein hoch angesehener Mann, ein erfolgreicher Mann, ein schöner Mann, ein großartiger Mann, nur er war aussätzig. Und hat eine kleine Sklavin aus Israel, die war da in die Hände, in das Haus geraten. Und die sagt, oh, wenn mein Herr wäre bei dem Propheten Elisa. Und dann nimmt er sich Urlaub, der glaubt diesem Zeugnis, nimmt sich Urlaub von seinem König, König von Syrien, und weil der von geistigen Dingen, von Tut und Blasen keine Ahnung hat, schickt er zum König von Israel mit dem Begleitschreiben, macht den Mann gesund. Der König von Israel zerreißt seine Kleider und sagt, wie kann ich Aussätzige heilen? Und nun kommt Vers 8. Da das Elisa, der Mann Gottes, hörte, dass der König Israel seine Kleider zerrissen hatte, sandte er zu ihm und ließ ihm sagen, warum hast du deine Kleider zerrissen? Lass ihn, diesen Feldhauptmann, den Aussätzigen, zu mir kommen, dass er inne werde, dass ein Prophet in Israel ist. Also kam der Ehemann mit Rossen und Wagen und hielt vor der Tür am Haus Elisas. Da sandte Elisa einen Boten zu ihm und ließ ihm sagen, geh hin und wasch dich siebenmal im Jordan. So wird dir dein Fleisch wieder erstattet und rein werden. Da erzürnte der Ehemann und zog weg und sprach, ich meinte, er sollte zu mir herauskommen und hertreten und den Namen des Herrn seines Gottes anrufen und mit seiner Hand über die Städte fahren und den Aussatz also abtun. Sind nicht die Wasser Amana und Harpar zu Damaskus besser denn alle Wasser zu Israel, dass ich mich darin wüsche und rein würde? Und wandte sich und zog weg mit Zorn. Da machten sich seine Knechte zu ihm, redeten mit ihm und sprachen, lieber Vater, Herr, Herr, wenn dich der Prophet etwas Großes geheißen hätte, solltest du es nicht tun? Wie viel mehr, so er zu dir sagt, wasche dich, so wirst du rein. Liebe Freunde, ich habe ein paar Punkte. Erstens, man muss im Geistlichen viel lernen. Der natürliche Mensch, der noch gar nicht erweckt ist, der hat den Eindruck, was in der Bibel steht, das weiß ich. Das haben mich in meiner früheren Gemeinde in Bielefeld, war das so üblich, dass die Männer zu mir sagten, was da drin steht, das weiß ich alles. Ich weiß, was ich zu tun und zu lassen habe. Nicht? Und ahnt nicht, wie dumm in geistlicher Hinsicht vor Gott der unerweckte natürliche Mensch ist. Nicht? Unser hochverehrter Bundeskanzler hat auf der CDU-Tagung mit Gerstenmaier einen Streit gehabt über das C in CDU. Das werden Sie gelesen haben in der Zeitung. Und da hat der Bundeskanzler gesagt, die meisten Menschen in Westdeutschland leben nach den Grundsätzen des Christentums. Da habe ich gedacht, man muss schon 86 werden, um so ein Optimist zu sein. Nicht mehr. Dass die meisten Leute in Westdeutschland nach den Grundsätzen des Christentums sind. Verstehen Sie, was, lieben Freunde, was ist das weit weg von der geistlichen, biblischen Erkenntnis? Ich habe geradezu Magenschmerzen gekriegt, wie ich diese Behandlung über das Christliche in dieser Tagung verfolgt habe. Verstehen Sie, das war von allen Seiten her eine so trostlose und ungeistliche Angelegenheit. Ich dachte, wenn das C der aus der Politik verschwendet, verzeihen Sie, das muss ich sagen, nicht wahr, denn Tausende, Millionen lesen das und sagen, das ist auch wahr, wir sind alle Christen, wir leben nach christlichen Grundsätzen und wissen nicht, wie ferne sie vom Reiche Gottes sind. Was ist das für ein Morphium fürs Volk, nicht? Oder wie es Lenin ausdrückt, Opium fürs Volk. Nein, die Masse unseres Volkes ist fern von jeder geistlichen Erkenntnis. Und wenn einer im Reiche Gottes gewurzelt werden will, zu Hause sein wird, da muss er eine Menge lernen. Da muss er seinen ganzen, möchte man sagen, sein bisheriges Denken Stück für Stück über Bord werfen und lernen. Und Dirna Ehemann war Heide, ein kluger Heide, sonst wäre nicht Feldhauptmann in Syrien gewesen. Erfolgreicher, nicht? Feldhauptmann war sicher ein kluger Mann. Und was muss er lernen? Wir haben letzte Mal schon ein paar Dinge gehabt. Da hat er also einen Wagen mit Gold und Silber mitgenommen. Als wenn man das Heil Gottes erkaufen könnte. Eine liebe Schwester aus unserem Kreise hat das festgestellt, wie viel Geld das war. Und ich habe den Brief zurechtgelegt und habe ihn doch vergessen. Sehen Sie, überall fangen. Es ist furchtbar. Es waren also so um 47.000 Mark rum, glaube ich, nicht? Die wollte er mitnehmen, um sein Heil zu erkaufen. Das kann man nicht erkaufen. Er musste nachher seinen ganzen Plunder wieder mit nach Hause nehmen. Und wenn nicht einer noch betrogen hätte unterwegs und betuppt und ihn so ein bisschen erleichtert hätte, hätte er seinen ganzen Kram wieder nach Hause genommen. Nicht? Aber erkaufen konnte er nicht. Und dann, der zweite, was er lernen musste, er zog zum König von Israel. Diese kleine Sklavin hatte gesagt, wenn mein Herr doch bei den Propheten in Samaria wäre, zog er vom König von Israel. Das zweite, was er lernen musste, dass man göttliches Heil nicht, ich will es mal so ausdrücken, nicht bei den menschlichen Schwerpunkten findet, sondern bei den göttlichen Schwerpunkten. Das muss ich jetzt, damit sind wir in unserem Text. Nicht wahr? Es gibt so menschliche Schwerpunkte, Mittelpunkte, Residenzstädte, Washington, Moskau, Bonn, Rom, Samaria, Damaskus. Der Mann lebt in Damaskus, nun will er Hilfe haben, geht nach Israel, geht natürlich dahin wohnen. Irdischer Schwerpunkt ist nach Samaria, der Hauptstadt des Nordreiches Israel. Und muss lernen, da kriegt er keine Hilfe. Und dann lässt der Prophet Elisa sagen, lass uns zu mir kommen. Und der Elisa war ein Mann, der hat bestimmt keine 20 Zimmer Villa bewohnt, glauben Sie nicht? Der hat bestimmt eine arme Hütte bewohnt. Ich weiß gar nicht, wo er damals war. Vielleicht war er in der bretternen Bude, die diese Frau ihm eingerichtet hat. Es war jedenfalls eine sehr dürftige Angelegenheit. Und der Prophet Elisa war ein schlichter Mann, der es in den Augen der Welt zu nichts gebracht hat. Aber durch ihn sprach der Herr. Im Epheserbrief steht, dass die Kirche erbaut ist auf dem Fundament der Apostel und Propheten. Diese Propheten Gottes sagten Gottes ewig gültiges Wort. Das sind die göttlichen Schwerpunkte. Die sind in den Augen der Welt ganz unscheinbar. Und das muss man einen Blick für kriegen. Ich möchte mal sagen, der lebendige Gott hat in der verlorenen Welt so Schwerpunkte gebildet. Sein wichtigster Schwerpunkt ist Jesus. Jesus für uns am Kreuz gestorben. Golgatha. Da hat Gott seinen Fuß in diese Welt gesetzt. Der Weg zum Paradiese geht über Golgatha. Da kommen Menschen zum Frieden. Unter Jesu Kreuz kann ich Schuld anladen, kann ich vom Aussatz meiner Schuld heilen. Und das Grab, wo Jesus auferstanden ist, nicht? Lebendiger Heiland. Ich las heute einen schönen Satz von dem Erweckungsprediger Hofacker, in Schwaben natürlich. Nicht? Alle haben Gutes ausgebrütet worden in Württemberg. Der sagt, ich möchte lieber ein Zugtier sein, das zu Tode geschunden wird, als ein Mensch ohne den Heiland. Wundervolles Wort, nicht? Aber da steht alles drin. Ich möchte lieber, ich hatte wahrscheinlich so einen kleinen Esel, den man von schweren Karren spannt und der halt totgeprügelt wird. Ich möchte lieber ein Zuchttier sein, das zu Tode geschunden wird, als ein Mensch ohne Heiland. Jesus ist der Schwerpunkt Gottes. Aber liebe Freunde, Schwerpunkte sind nun auch da, wo wirklich Jesus sein wird. Ich möchte gerne, dass das Weigelhaus ein Schwerpunkt Gottes wäre, wo Menschen diesen Heiland finden. Wenn ich das mal alles in ein Buch zusammenfassen könnte, was gegen das Weigelhaus gesagt worden ist, das gäbe eine Bibliothek. Nee? Aber das ist nicht so wichtig als die Frage, ob hier Menschen zur Erkenntnis ihrer Sünde kommen und Jesus finden. Ob hier der Geist Gottes am Werk ist, dann ist hier ein Schwerpunkt Gottes. Nicht wahr? Ach nicht. Alles, was ich möchte es, ich kann es nicht urteilen, das ist das, was steht Gottes Urteil steht. Das steht Gottes Urteil steht. Nicht uns. Aber ich möchte wohl,

Und der Naaman muss lernen, dass er sein Heil nur finden kann in den Schwerpunkten Gottes, in dem eigentlichen Schwerpunkt Gottes, Stützpunkt Gottes, nämlich bei Jesus. Für ihn war das Wort Gottes damals nur erreichbar durch den Propheten. Und so muss er zum Propheten kommen. Lass ihn zu mir kommen, dass er merkt, dass er ein Prophet in Israel. Es geht ja noch weiter. Nicht? Er muss lernen, ich komme gleich noch drauf. Dass er einen Rat bekommt, da komme ich gleich drauf, der gegen alle Vernunft ist. Und dass man vor der Entscheidung steht, ob man seiner Vernunft folgen will oder dem Wort Gottes, dem Prophetenwort. Er muss lernen, von seinem hohen Ross runterzusteigen. Oh, was hat der Naaman lernen müssen, bis er als ein Knecht des Herrn abgereist ist wieder. Es geht mit Happy End aus, die Geschichte, nicht wahr? Er reist ab wieder als einer, der den Herrn gefunden hat. Aber da hat er von der kluge Mann eine Menge lernen müssen. Und ich bitte Sie, gehen Sie ans Evangelium, die Bibel ran. Nicht so, das wissen wir ja alles. Ich muss sagen, je länger ich die Bibel lese, je älter ich werde, desto mehr entdecke ich. Nein, ich habe es nicht gewusst. Ich habe es nicht gewusst. Macht man neue Entdeckungen. Es ist alles ganz anders, als man sich gedacht hat. Nicht? Und da hat ein lieber Bruder, Dr. Bergmann, vielleicht kennt manche den Namen, ist ein bekannter Evangelist, ein Büchlein geschrieben über das Leben nach dem Tode, was die Bibel darüber lehrt. Ein gutes Schrift, kann ich Ihnen nur empfehlen. Und heute schickt mir also ein junger Theologe, ein Pfarrer von seinem Schwiegersohn, der ist junger Theologe, einen Brief zu, eine Kritik an diesem Büchlein. Da habe ich bloß noch seufzen können, der liebe Gott weiß alles und junger Theologe weiß alles besser. Verstehen Sie, der war einfach mit seiner eigenen Vernunft an das herangegangen, was die Bibel lehrt. Wenn da in der Bibel steht, es gibt ein Totenreich, sagt er, das sind noch Vorstellungen, die an die noch angeknüpft wird. Das gibt es nicht. Am Schluss kam raus, ganz frech, man kann über das, was nach dem Tode kommt, einfach nichts wissen. Die Bibel lehrt uns eine Menge darüber. Verstehen Sie? Da habe ich gedacht, das ist typisch für den Menschen, der nicht bereit ist, seine eigenen Vorstellungen vom Christentum über Bord zu werfen und seine Vernunft der Wahrheit der Bibel zu unterwerfen und zu lernen. Aber es ist gut, dass wir einen lebendigen Heiland haben, der nimmt seine Leute schon in die Schule. Da lernt man dann im Laufe der Zeit, nicht? Und ich hoffe, wir sind alle tüchtig bei ihm in der Lehre und geht vorwärts. Wünsche ich Ihnen. Wenn ich das sagen darf, das Wichtigste ist, dass wir unser eigenes Ich aus dem Mittelpunkt kriegen, der Herr Jesus Mittelpunkt wird. Das müssen wir am meisten lernen. Aber nun kommt der zweite Punkt. Lass ihn zu mir kommen, dass er merke, dass ein Prophet in Israel ist. Nun zieht der Naaman mit Wagen und Rossen los zum Elisa. Ich kann mir vorstellen, der Elisa vielleicht in so einem kleinen Dorf kümmerlich wohnt und auf einmal die Aufregung, verstehen Sie, Mercedes, 220, 300, mit Standard, mit Barbie, Tutur, nicht wahr? Mit Fuchstreifen, wie heißt das nicht so, mit Motorstreifen und der weißen Mütze, so, also denken Sie mal in unsere Zeit hinein, nicht? Und Held in dem Kampf, Riesenaufregung. Und da bleibt ein einfacher Atem weg, dass der Elisa keinen Schritt aus seinem Zimmer rausgeht. Der Held vor seinem Hause, hoch zu Ross oder in Wagen von Reitern begleitet. Na, und was jetzt? Da muss der Elisa doch rausstürzen und dreimal die Verbeugung machen, nicht? Bitzi, so ein hoher Offizier, sage ich den Deutschen schon von vornherein die Knie weich, nicht? Und der Elisa zeigt sich nicht. Er kommt nicht. Und schließlich, wie er hört, also was es geht, also der schickt dann Boten raus, einen kleinen Gehasi, und sagt, geh in Jordan und tauf Bad ist der. Das ist das Zweite, ich möchte mal die Frage aufwerfen, warum kam der Elisa eigentlich in diesem Haus? Also kommt man doch so ein Heide an und sucht das Heil Gottes. Darf ich mal so sagen, er aussetzt sich. Er traut, dass der Gott Israels ihn heilen könnte. Und wenn wir wissen, dass im doppelten tieferen Schrift sind, der Aussatz immer ein Bild ist, für Sünde, mit der ich nicht fertig werde. Wir haben alle sowas, nicht? Warum nicht fertig werden? Ein Streit. Eine Sache, die uns in Nerven liegt. Eine Bindung. Nicht fertig werden. Das Aussatz. Und nun ist der Prophet Gottes von Gott da reingestellt. Er soll helfen. Warum kommt er nicht raus? Also im ersten Augenblick habe ich mir Elisa richtig ein bisschen gezogen. Es steht doch in der Bibel, Ehre wem Ehre gebührt. Ich sage mal ein junges Wort, man muss ja nicht hoch sein. Die Essener haben, also die Essener Jungs haben eine große Gabe. Glauben Sie mir, das verstehe ich wenigstens.

0: Dann nerven wie Seide bekommen. Das sage ich manchmal schön und gut, wenn ihr also ein sicheres Auftreten habt, das ist Gold wert, aber was muss ja nicht ruppig sein. Ne? Elisa, muss man ruppig sein. Ehre dem Ehrgebühr, steht in der Bibel, wenn auch im Neuen Testament. Aber er war doch ein Prophet. Da kommt ein Feldkaufmann, ausländischer. Elisa, kein Schritt über die Schwelle. Ehre dem Ehrgebühr. Das ist eine Sache der Kinderstube, Elisa, warum kommst du drauf? Aber es ist nicht nur eine Frage einer guten Erziehung, dass er daraus gekommen wäre, sondern ist was anderes.
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1: Herzlich willkommen zu einer weiteren Ausgabe der Sendereihe durch die Bibel. Wir sind mittlerweile im letzten Teil des ersten Timotheusbriefes angekommen. In diesem Brief widmet sich Paulus dem, was er seinem Mitarbeiter Timotheus unbedingt an geistlichen Ratschlägen für seinen Dienst in der christlichen Gemeinde mitgeben möchte. In Kapitel 5 des ersten Timotheusbriefes geht es schwerpunktmäßig um die Versorgung der Witwen, die zur Gemeinde gehören, und dann um die Aufgaben der Gemeindeleiter. Der Schluss im ersten Timotheusbrief besteht aus den beiden Kapiteln 5 und 6. Hier werden wir es mit einer sehr praktischen Sache zu tun bekommen, mit den Aufgaben der Mitarbeiter in einer Gemeinde. Dieses Thema hat seine Auswirkungen bis in die kleinste Zelle des heutigen Gemeindelebens hinein. Es gibt da nichts Romantisches in dem, was Paulus hier zu sagen hat, sondern es ist etwas sehr Realistisches und Sinnvolles für uns. Zunächst geht es Paulus um das Verhältnis der Mitarbeiter gegenüber verschiedenen Gruppen in der örtlichen Gemeinde. Er fordert gegenseitigen Respekt und schreibt in Vers 1: Einen Älteren fahre nicht an, sondern ermahne ihn wie einen Vater, die jüngeren Männer wie Brüder. Einen Älteren, die erste Beziehung, die hier von Paulus ins Gespräch gebracht wird, ist die Beziehung von Timotheus zu den Älteren. Es gibt allerdings unterschiedliche Ansichten darüber, was Paulus genau anspricht. Ob sich der Apostel auf das Ältestenamt bezieht oder einfach nur auf eine ältere Person, also auf jemanden, der älter ist als der noch verhältnismäßig junge Timotheus. In der frühen Kirche gab es ja das Ältestenamt, aber das hier in Vers 1 verwendete Wort bezieht sich auf die Person. Ich denke, Paulus hatte beide Aspekte im Auge. Er spricht sowohl von einem gereiften Kind Gottes als auch von einem Mann, der ein bestimmtes Amt innehat. Paulus meint beides, aus dem einfachen Grund, weil ein Ältester zugleich ein Älterer war, ein älterer Mann. Wie soll Timotheus sich verhalten? Es heißt hier, einen Älteren fahre nicht an, sondern ermahne ihn wie einen Vater. Timotheus kam es nicht zu, einen Ältesten öffentlich zu tadeln, sondern er sollte ihn persönlich ansprechen. Timotheus war ein junger Mann und er musste sehr taktvoll sein in seiner Beziehung zu diesen älteren Männern in der Gemeinde. Mit anderen Worten, er sollte nicht die Position eines Besserwissers oder eines Diktators gegenüber diesen älteren Männern einnehmen. Er sollte sie ermutigen und persönlich ein Wort mit ihnen wechseln, wenn er es für angebracht hielt. Aber nicht nur um die Älteren geht es hier in unserem Bibeltext, sondern Paulus setzt seinen Satz fort mit »Ermahne die jüngeren Männer wie Brüder«. Eine angenehme Beziehung sollte zwischen Timotheus und den älteren Männern bestehen und auch zu denen seiner eigenen Generation. In diesem Abschnitt über das Verhältnis gegenüber den Männern und Frauen in der Gemeinde geht es dann in Vers 2 weiter. Ermahne die älteren Frauen wie Mütter, die jüngeren wie Schwestern, mit allem Anstand. Timotheus, so erfahren wir hier, wird ein bestimmter Umgang mit ihnen empfohlen, nämlich mit allem Anstand. Ein Pastor einer Gemeinde sollte sehr vorsichtig sein in seinen Beziehungen zum anderen Geschlecht. Nichts fügt einer Gemeinde mehr Schaden zu als Sünde in diesem Bereich. Wenn ein Mitarbeiter eine Gemeinde wegen eines solchen Problems verlassen muss, wird die geistliche Erstarrung in der Gemeinde sichtbar. Nichts kann das geistliche Leben einer Gemeinde mehr zerstören als ein Ereignis dieser Art. Ein allzu sorgloser Umgang der beiden Geschlechter miteinander wird in der Kirche nicht klappen. Paulus hat über die Beziehung von Timotheus zu den Männern in der Gemeinde geredet, Ältere und Jüngere, und dann die zu den Frauen angesprochen, Ältere und Jüngere. Er kommt jetzt auf die Beziehung zu einer dritten Gruppe zu sprechen, und diese Gruppe sind die Witwen. In Vers 3 schreibt der Apostel, »Ehre die Witwen, die rechte Witwen sind.« Dieses Wort Ehren ist ein sehr interessanter Ausdruck und im Griechischen ist es die gleiche Vokabel, aus der unser Wort Honorar kommt. Es trägt in sich den Gedanken des Wertes, der an etwas gebunden ist. Manchmal, wenn ich in einer anderen Gemeinde einen Sonntagsgottesdienst halte oder eine ganze Woche lang Vorträge halte, bekomme ich zum Abschluss einen Geldbetrag als Honorar überreicht. Dieses Honorar ist nicht als Bezahlung einer Dienstleistung zu verstehen. Also etwa 5 Vorträge zu je 1,5 Stunden ergibt 7,5 Arbeitsstunden. Sondern die Gemeinde, bei der ich zu Gast bin, bringt damit ihre Wertschätzung mir gegenüber zum Ausdruck. Um eine solche Wertschätzung ging es dem Apostel Paulus, wenn er seinem Mitarbeiter Timotheus schreibt, »Ehre die Witwen«. Die frühe Kirche kümmerte sich um ihre Witwen und die Christen waren sehr umsichtig dabei. Aber die Fürsorge für die Witwen wurde auch zu einem Problem, wie in der Apostelgeschichte Kapitel 6 berichtet wird. Die dort erwähnten Griechen, das waren Juden von außerhalb Israels, sie hatten das Gefühl, dass ihre Witwen zugunsten der anderen vernachlässigt wurden. Die Apostel haben dann Männer ernannt, die mit der Fürsorge für die Witwen betraut wurden, damit sich die Apostel selbst weiterhin auf die Predigt des Wortes konzentrieren konnten. Paulus gibt nun hier im 1. Timotheusbrief sozusagen eine Anleitung dazu, wie die Betreuung der Witwen durchgeführt werden soll. Das Wichtigste zuerst, ehre die Witwen, die rechte Witwen sind. Gemeint ist damit, ehre diejenigen unter den Witwen, die nicht nur ihren Mann verloren haben, sondern die nun wirklich alleinstehend sind, die auf fremde Unterstützung angewiesen sind, weil sie keine Verwandten haben. Diese Anweisung im Wort Gottes ist sehr praktisch ausgerichtet. Es geht hier nicht um Gefühlsduselei, ach die armen Witwen, sondern es geht darum, den gesunden Menschenverstand einzusetzen und sich zu fragen, wer sorgt jetzt für den Unterhalt der betroffenen Frauen? Christen sind häufig bekannt dafür, hilfsbereit zu sein. Und deshalb gibt es eine Menge Leute, die mit ausgestreckten Händen zu uns kommen. Ich halte es für wichtig, dass wir freigebig sind, aber dass wir uns nicht ausnutzen lassen. Wir müssen sehr behutsam sein. Was die frühe Kirche betrifft, so kümmerte sie sich um Witwen, aber sie tat es nicht auf eine beiläufige und planlose Weise. Die Diakone sollten zunächst einmal genau hinsehen, wer wirklich verwitwet war, wer keine Unterstützung von Verwandten bekam, wo die genauen Bedürfnisse lagen und wie groß diese Bedürfnisse waren. Ich meine, daran können wir uns heute noch ein Vorbild nehmen. Denn trotz staatlicher Fürsorge geht es manchen Witwen auch in materieller Hinsicht nicht besonders gut. Paulus wird nun in Vers 4 dazu ein spezielles Detail ansprechen. Wenn aber eine Witwe Kinder oder Enkel hat, so sollen diese lernen, zuerst im eigenen Hause fromm zu leben und sich den Eltern dankbar zu erweisen. Denn das ist wohlgefällig vor Gott. Es geht hier um Kinder und Enkelkinder. Die Mitarbeiter der Gemeinde, die als Diakone tätig sind, sollen die Lebensverhältnisse der Witwen in Betracht ziehen und zum Beispiel danach fragen, ob sie Kinder haben. Wenn ja, warum werden sie nicht von ihnen unterstützt? Hat eine Witwe vielleicht Enkel? Auch die haben eine Verantwortung ihrer Großmutter gegenüber. Das ist die von Gott vorgesehene Methode, dass die Mitglieder einer Familie füreinander einstehen. Und ich glaube, es ist immer noch Gottes Methode. Wir kommen zu Vers 5. Das ist aber eine rechte Witwe, die allein steht, die ihre Hoffnung auf Gott setzt und beharrlich fleht und betet Tag und Nacht. Wieder ist hier von einer rechten Witwe die Rede. Man könnte auch sagen, eine echte Witwe. Sie ist alleinstehend, steht also allein ohne Hilfe da, das heißt, sie ist in Not. Zugleich ist sie eine gottergebene Frau und sie betet. Sie betet nicht nur für die Kirche und den Pfarrer, sondern betet auch für sich selbst und für ihre Bedürfnisse. Sie hat ein Recht dazu. Und ich möchte klar sagen, dass Gott die anderen Christen, also auch uns, gebrauchen möchte, wenn er auf die Gebete einer Witwe antwortet. Wir sollen einer solchen Frau beistehen. Ist es nicht fantastisch, dass Gott uns an seinen Angelegenheiten Anteil gibt, dass wir Teil seines Wirkens werden können? Allerdings müssen wir uns darauf gefasst machen, dass unsere Hilfe von anderen Menschen auch missbraucht werden kann. In Bezug auf die Witwen, die es zu versorgen gilt, warnt Paulus in Vers 6, eine aber, die ausschweifend lebt, ist lebendig tot. Also, wenn Sie in das Haus einer Witwe kommen und herausfinden, dass sie gerade eine Cocktailparty gibt, würde ich sagen, sie gehört nicht zu den Witwen, die Hilfe benötigen und die Paulus im Sinn hatte. Dabei darf es dann auch keine Rolle spielen, dass der eigene Sohn oder die Schwester oder der Bruder im Gemeindevorstand tätig ist. Hilfe und Unterstützung sollen nur diejenigen bekommen, die sie wirklich benötigen. Paulus fügt in Vers 7 hinzu, dies gebiete, damit sie untadelig seien. Paulus sagt hier, Timotheus, du machst das bitte der Gemeinde klar, damit die Christen in dieser Sache anständig handeln können. Denn die Kehrseite ist, so Vers 8, wenn aber jemand die Seinen, besonders seine Hausgenossen, nicht versorgt, hat er den Glauben verleugnet und ist schlimmer als ein Heide. Das bedeutet, eine Witwe soll in erster Linie von ihrem eigenen Fleisch und Blut versorgt werden. Ihre Angehörigen müssen es sich gefallen lassen, dass man sie in die Pflicht nimmt. Noch deutlicher kann Paulus diese Forderung kaum stellen. Wer sich weigert, so bringt er es hier zum Ausdruck, hat den Glauben verleugnet und ist schlimmer als ein Heide. Es ist völlig unerheblich, ob sich ein Mann im Geschäftsleben zu seinem christlichen Glauben bekennt oder ob eine Frau Zeugnis ablegt von einem besonderen geistlichen Erlebnis. Wenn sie nicht um ihre eigenen Angehörigen sich kümmern, können sie keine echten Zeugen für Gott sein. Sie sind schlimmer als Ungläubige, sagt Paulus. Die Heilige Schrift nimmt hier kein Blatt vor den Mund. Mag sein, dass Sie ein paar Dinge in der Schrift vermissen, aber das hier kann Ihnen nicht entgehen. Noch eine weitere Empfehlung gibt Paulus an Timotheus weiter. Vers 9. Es soll keine Witwe auserwählt werden unter 60 Jahren. Sie soll eines einzigen Mannes Frau gewesen sein. Diese Aussage bezieht sich auf jene Witwen, denen geholfen werden soll. Warum gibt es diese Altersgrenze? Ganz einfach. Höchstwahrscheinlich wird den jüngeren Frauen zugemutet, dass sie sich eine Arbeit suchen, um selbst für ihren Lebensunterhalt aufzukommen. Der Satz geht aber noch weiter in Vers 10. Für eine Unterstützung durch die Gemeinde kommen nur Witwen in Frage, die ein Zeugnis guter Werke haben, wenn sie Kinder aufgezogen hat, wenn sie gastfrei gewesen ist, wenn sie den Heiligen die Füße gewaschen hat, wenn sie den Bedrängten beigestanden hat, wenn sie allem guten Werk nachgekommen ist. Das soll für die Witwen gelten. Sie sollen ein Zeugnis guter Werke haben. Paulus fordert also, dass man einen Blick darauf werfen soll, welche Art von Person eine Witwe in der Vergangenheit gewesen ist. Man soll sich ihren Lebenslauf anschauen. Heute würde man sagen, um den Missbrauch von Sozialleistungen zu verhindern. Wer helfen will, hat ein Anrecht darauf, kritisch nachzufragen, ob die Hilfe wirklich vonnöten ist. Es kann nicht erwartet werden, dass jede Person, die einfach so daherkommt, unterstützt wird. Ich wünschte mir, die Kirche würde auf diese grundlegenden und einfachen Prinzipien zurückgreifen und die mitleidigen und gefühlsbetonten Appelle aufgeben, die man so oft zu hören bekommt. Wir reagieren schnell auf gefühlvolles Jammern aus nichtigem Anlass, das unsere weichen Herzen anspricht. Dafür vernachlässigen wir in unserer Mitte häufig diejenigen, die wirklich Hilfe nötig haben, die aber nicht laut herumjammern. Und dazu gehören eben auch die Witwen, die einsam sind und selten besucht werden, deren Kinder umgezogen sind und die vereinsamen und die oft mit einer winzigen Rente zurechtkommen müssen. Wenn eine christliche Gemeinde hier genau hinsieht und ganz praktisch hilft, dann sorgt sie dafür, dass das Glaubenszeugnis solcher Frauen von der Welt nicht unbemerkt bleibt. Ich persönlich bin übrigens der Meinung, dass Witwen, die von der Gemeinde Hilfe erfahren, sich selbst auch diakonisch engagieren sollten. Das heißt, sie sollten ihrer Gemeinde etwas zurückgeben. Dazu ein Beispiel. Vor einigen Jahren rief ich eine Witwe in meiner Gemeinde an und bat sie darum, eine Frau zu besuchen, deren Ehemann erst kürzlich verstorben war. Sein Tod hatte die Frau ohne Familie oder Freunde zurückgelassen. Und ich bat nun die andere Witwe, sie zu besuchen. Denn sie als Frau, die das Gleiche durchgemacht hat, würde ihr sicher gut beistehen können. Und tatsächlich wurden die beiden zu guten Freundinnen und gemeinsam wuchsen sie in ihrer Beziehung zu Gott. Also, eine Witwe kann und sollte möglichst in irgendeiner Weise in der Gemeinde mitarbeiten. Wir kommen nun zu den Versen 11 und 12. Dort schreibt Paulus: Jüngere Witwen aber weise ab, denn wenn sie ihrer Begierde nachgeben, Christus zuwider, so wollen sie heiraten und stehen dann unter dem Urteil, dass sie die erste Treue gebrochen haben. Jüngere Witwen werden möglicherweise wieder heiraten wollen, und das ist auch gut so, wie ich meine. Aber es besteht die Gefahr, eine erneute Heirat aus falschen Gründen heraus anzustreben. Und dann besteht die Gefahr, dass eine Witwe alles vergessen wird, was ihren Glauben angeht. Die Gemeinde soll sehr bedacht vorgehen und bei diesen jungen Witwen auch nachfragen. Weiter mit Vers 13. Daneben sind sie faul und lernen von Haus zu laufen. Und nicht nur faul sind sie, sondern auch geschwätzig und vorwitzig und reden, was nicht sein soll. Paulus warnt hier vor jüngeren Witwen, die auf Unterstützung aus der christlichen Gemeinde hoffen und selbst nichts weiter zu tun haben, als Klatsch und Tratsch zu verbreiten. Offenbar bestand damals die Gefahr für eine junge Witwe, die befreit war von der Verantwortung als Ehefrau und Hausfrau und die vielleicht keine Kinder hatte, dass sie ihr Leben nicht mehr in den Griff bekam. Anders kann ich mir die warnenden Worte des Apostels nicht erklären. Vers 14. So will ich nun, dass die jüngeren Witwen heiraten, Kinder zur Welt bringen, den Haushalt führen, dem Widersacher keinen Anlass geben zu lästern. Hier geht es nicht etwa darum, dass diese Frauen wieder möglichst schnell in ihren Haushalt und an den Herr zurückkehren, sondern sie sollen wieder Tritt fassen und das Leben, das noch vor ihnen liegt, mutig anpacken. An dieser Stelle sollten wir uns noch einmal klar machen, dass Paulus in dem ganzen Abschnitt Anweisungen gibt, wie sich Männer und Frauen verhalten sollen, die zur Gemeinde gehören. Er betont, dass diese Beziehungen auf der höchsten Stufe stehen, was das Zeugnis vor der Welt anbetrifft. Sie sollen dem Widersacher keinen Anlass geben zu lästern. Letzteres zu erwähnen hat für Paulus einen besonderen Grund. Vers 15. Denn schon haben sich einige abgewandt und folgen dem Satan. Und nun wendet sich Paulus wieder den Witwen zu. Vers 16. Wenn aber einer gläubigen Frau Witwen anbefohlen sind, so versorge sie diese. Die Gemeinde aber soll nicht beschwert werden, damit sie für die rechten Witwen sorgen kann. Ich verstehe diesen Vers so. Jede Familie sollte ihre eigenen Witwen unterstützen, damit sich die Gemeinde auf solche Witwen konzentrieren kann, die keine Familie haben und wirklich in Not sind. An diesen Abschnitt von den Witwen schließt sich ab Vers 17 ein neuer Abschnitt an, der wieder einmal von den Vorstehern der Gemeinde, den Ältesten, handelt. Die Ältesten, die der Gemeinde gut vorstehen, die halte man zwiefacher Ehre wert, besonders die sich mühen im Wort und in der Lehre. Die frühe Kirche kam für ihre Lehrer auf, und einen guten Lehrer, glaube ich, hat man sogar ein wenig besser bezahlt. Vers 18. Denn die Schrift sagt, du sollst dem Ochsen, der da drischt, nicht das Maul verbinden, und ein Arbeiter ist seines Lohnes wert. Paulus zitiert hier aus dem 5. Buch Mose, Kapitel 25, Vers 4 und aus Lukas 10, Vers 7. Ich habe sehr wenige Prediger gekannt, die ich für gierig gehalten habe. Die meisten tun ihren Dienst nicht nur des Geldes wegen. Dennoch, sie werden einen Prediger nicht dadurch verletzen, wenn sie ihm eine großzügige Gabe übergeben. Seien Sie auch zu einem Gastprediger großzügig, der Ihnen die Bibel auslegt, wenn sein Dienst ein Segen für Sie gewesen ist. Und nun kommen wir zu Vers 19. Gegen einen Ältesten nimm keine Klage an, ohne zwei oder drei Zeugen. Würde dieses Verfahren angewendet, könnte das sehr viel von all dem Klatsch, von den Missverständnissen und den Streitereien in unseren Gemeinden heute vermindern. Paulus sagt, dass der Pastor und jedes Mitglied der Gemeinde sich abwenden soll, wenn jemand irgendwelche Gerüchte über den Pastor oder einen Gemeindemitarbeiter in die Welt setzt. Diese Menschen sollten in der Lage sein, ihre Vorwürfe vor Zeugen darzulegen. Und sie sollten Tatsachen vorweisen können. Und wenn Sie, liebe Hörer, über Tatsachen verfügen, die Ihren Pastor oder einen anderen Mitarbeiter aus der Gemeinde belasten, dann gehen Sie bitte damit nicht hausieren, sondern versuchen Sie, das Problem zu beheben, indem Sie sich an die Betreffenden selbst, an Ihre Vorgesetzten oder in besonders schwerwiegenden Fällen an die zuständigen Behörden wenden. Auf jeden Fall gilt, jede Anklage sollte vor mehr als einem Zeugen vorgebracht werden. Das war's mal wieder. Das war eine weitere Folge aus unserer Sendereihe Durch die Bibel. Beim nächsten Mal werden wir uns mit dem Rest des 1. Timotheusbriefes beschäftigen, also mit den restlichen Versen aus Kapitel 5 sowie dem ganzen Kapitel 6. Ich hoffe, Sie sind dann auch wieder mit dabei. Bis dahin, auf Wiederhören und Gottes Segen mit Ihnen.
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1: Sie hören nun die gute Nachricht aus Gottes Wort. Unser Wochenvers steht in Sprüche 23, Vers 24. Der Vater eines Gerechten freut sich, und wer einen Weisen gezeugt hat, ist fröhlich darüber. Das war unser Merkvers aus Sprüche 23, Vers 24.

Bei Jesus Christus scheiden sich die Geister. Bei dem Herrn Jesus wird einem erst klar, ob Gott wirklich der Gott unseres Lebens ist. Im Johannesevangelium Kapitel 5 lesen wir diese Worte Jesu. Denn der Vater hat den Sohn lieb und zeigt ihm alles, was er selbst tut, und er wird ihm größere Werke als diese zeigen, auf das ihr euch verwundert. Denn gleich wie der Vater die Toten auferweckt und lebendig macht, also macht auch der Sohn lebendig, welche er will. Denn der Vater richtet auch niemand, sondern das ganze Gericht hat er dem Sohne gegeben, auf das alle den Sohn ehren, wie sie den Vater ehren. Wer den Sohn nicht ehrt, ehrt den Vater nicht, der ihn gesandt hat. Wahrlich, wahrlich, ich sage euch, wer mein Wort hört und glaubt dem, der mich gesandt hat, hat ewiges Leben und kommt nicht ins Gericht, sondern er ist aus dem Tode in das Leben übergegangen.

0: Herr Jesus, bitte hilf mir, mutig für dich zu leben, bis du wiederkommst. Himmlisches Abendmahl. Als die Eagle-Mondlandefähre von Apollo 11 am 20. Juli 1969 auf dem Mond landete, nahmen sich die Raumfahrer Zeit, um sich von ihrem Flug zu erholen, bevor sie die Mondoberfläche betraten. Astronaut Buzz Aldrin hatte die Erlaubnis erhalten, Brot und Wein mitzubringen, damit er das Abendmahl feiern konnte. Nachdem er die Bibel gelesen hatte, probierte er die ersten Lebensmittel, die jemals auf dem Mond verzehrt wurden. Später schrieb er: »Ich goss den Wein in den Kelch, den mir unsere Kirche geschenkt hatte. Bei einem Sechstel der Schwerkraft kräuselte sich der Wein langsam und anmutig an der Seite des Kelches hinauf.« Während Aldrin dieses himmlische Abendmahl genoss, verkündete er mit seinem Handeln seinen Glauben an das Opfer Christi am Kreuz und die Gewissheit seines zweiten Kommens. Der Apostel Paulus ermutigt uns, uns daran zu erinnern, wie Jesus in der Nacht, als er verraten wurde, mit seinen Jüngern zusammensitzt. 1. Korinther 11, Vers 23. Christus vergleicht seinen bald geopferten Leib mit dem Brot. Vers 24. Er erklärt den Wein zu seinem Symbol des neuen Bundes, der unsere Vergebung und Errettung durch sein am Kreuz vergossenes Blut sichert. Vers 25. Wann immer oder wo immer wir das Abendmahl einnehmen, verkünden wir damit unser Vertrauen in die Realität des Opfers Jesu und unsere Hoffnung in sein verheißenes zweites Kommen. Vers 26. Ganz gleich, wo wir uns befinden, wir können unseren Glauben an den einzigen auferstandenen und wiederkehrenden Retter, Jesus Christus, mit Zuversicht feiern. Sie hören den Bibeltext aus 1. Korinther 11, Verse 23 bis 26.
1: Das Folgende hat der Herr selbst gesagt, und ich gebe es euch so weiter, wie ich es empfangen habe. In der Nacht, als er verraten wurde, nahm Jesus, der Herr, einen Laib Brot, und nachdem er Dank gesagt hatte, brach er ihn und sprach: Das ist mein Leib, der für euch hingegeben wird. Tut das zur Erinnerung an mich. Ebenso nahm er nach dem Abendmahl den Weinkelch und sprach: Dieser Kelch ist der neue Bund zwischen Gott und euch, besiegelt durch mein Blut. Wann immer ihr daraus trinkt, tut es zur Erinnerung an mich.
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1: Wie sollen Sünder in Armen Gottes geborgen sein? Im Psalm steht, wer kann wohnen bei der lodernden Glut? Wer kann wohnen bei der lodernden Glut? Das kann ich nur, wenn ich wirklich versöhnt bin. Wenn meine Sünden vergeben sind, nicht wenn ich mir die Vergebung einbilde, sondern wenn sie wirklich in die Tiefe des Meeres geworfen sind. Wenn ich mir nicht die Versöhnung mit Gott einbilde, sondern wenn ich sagen kann, ich bin gewaschen im Blut Jesu Christi. Wenn dein Leben wirklich gebaut ist am Kreuz meines Heilands, da ist mein sicherer Stamm. Wenn ich wirklich errettet bin von der Obrigkeit der Finsternis und versetzt das Reich Jesu Christi, das heißt, wenn Jesus mein Heiland geworden ist, mit allem, was er gibt, Vergebung der Sünden, Zeugnis des Heiligen Geistes, Wiedergeburt, Glauben, dann gilt mir Römer 5. Nun, wir sind gerecht geworden durch den Glauben, so haben wir Frieden mit Gott, denn ein Satz ist das, so haben wir Frieden mit Gott durch unseren Herrn Jesus Christus. Und dann geht's weiter und rühmen uns auch der Trübsal und rühmen uns, jetzt soll der ganze Teufel spucken, geborgen, denken an diese Barfigur. Und etwas davon spüre ich in diesem wundervollen Wort, das Josef hat. Denken Sie diesen ganz, ganz jungen König, was riskiert er? Er führt dieses kleine Jude heraus auf dem Weg des Herrn. Die ganze Welt gegen uns und keiner macht es zu tun.
0: Das war ein Ausschnitt aus dem Kurs Josaphat mit Wilhelm Busch. Josaphat war ein König, dessen Herrschaft allgemein Gott wohlgefällig war. In 18 Vorträgen porträtiert Pfarrer Wilhelm Busch diesen gottesfürchtigen König und spricht über seinen Mut, seinen Glauben, sein Gebet, seinen Umgang mit falschen Propheten, aber auch über seine Fehlentscheidungen und deren Folgen. Es gelingt dem Sprecher aufzuzeigen, wie viel wir als Christen heute von den Begebenheiten lernen können und welche Bedeutung dies für unser Leben als Kinder Gottes hat. Wilhelm Busch war Pfarrer, Evangelist und Schriftsteller. Während der Zeit des Dritten Reiches brachten ihn sein Glaube mehrfach ins Gefängnis. Nach dem Zweiten Weltkrieg war er unter anderem als reisender Evangelist tätig. 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

Herzlich willkommen zu unserem Programmbeitrag BBN Bibelstunde mit Pfarrer Winrich Schäffbohr. Heute hören Sie einen weiteren Beitrag zum Epheserbrief. Epheser 1, die Verse 9 bis 14. Lobpreis Gottes für die Erlösung durch Christus. Hören Sie heute den zweiten und letzten Beitrag dazu.

Das Volk, das ich mir bereitet habe, soll meinen Ruhm verkündigen. Wie verkündigen wir den Ruhm Gottes? Am besten. Ganz gewiss nicht, indem wir heucheln. Ganz gewiss nicht, indem wir Theater spielen und stolzieren, wie die Modepüppchen auf dem Modestegen sagen. Wir Christen sind so nette Leute und damit wird Gott nicht gerühmt. Sondern indem wir das überall sagen, was für einen barmherzigen Heiland wir haben. Wie unendlich seine Geduld ist. Erzählen Sie es doch ganz anschaulich. Ich sage, ich habe schon oft Gott enttäuscht. Und dann kam er wieder mir und hat mir meine Sünden weggenommen. Das ist doch, das wird was hin zu seinem Lobe. Und übrigens, das, was wir da erzählen, was wir mit Gott erlebt haben, die Geschichte vom verlorenen Sohn, die wir hautnah erleben, wie er uns angenommen hat, wie er uns den Arm genommen hat. Und dass ich überhaupt immer wieder aus dem Dreck rausgezogen wird, wie er mich geputzt hat und mich gereinigt hat, das ist doch das Lob Gottes. Passen Sie auf, dass wir es nicht immer wieder so sehen, als ob wir perfekt wären, sondern gerade die Geschichte der Gnade Gottes, die an uns mächtig wurde, ist das, was überwältigt und was groß ist. Sonst wäre es besser, Gott würde seine Engel schicken und die Engel sollten auf der Erde mal ein bisschen rumstolzieren. Aber die können das Lob Gottes nicht so gut singen. Haben heute in der alten Bibelstunde gesungen, ich eine welke Blume. Und da sind all die alten Leute gesessen und haben gesagt, das ist doch schön mit den vielen Falten im Gesicht. Wir sind welke Blumen, aber deshalb können wir umso mehr das Lob Gottes verkündigen. Wir müssen nicht so tun, als ob wir noch in der Jugendblüte stehen. Sondern gerade da können wir viel erzählen von der Güte und Barmherzigkeit Gottes. Es ist auch schön, dass wir gar nicht lange Predigten halten sollten und gar nicht lange Reden halten sollten. Ich denke, das wird einfach auch so sein, dass wir das weitergeben und Gott loben und sagen, ach wie schön, er ist doch da. Es hat mich auch immer am meisten beeindruckt, wenn man das hört von Menschen, die plötzlich einen darauf aufmerksam machen und sagen, aber er ist doch da. Oder Gott ist treu. Und das ist das schönste Lob, das man auch im Leiden singen kann oder bei schweren Lebensführungen. Wir sollten etwas sein zu seinem Lob. Und wir sollten alles, was ihr tut, zum Lobe Gottes tun. Alles, was wir tun. Zu seinem Lob. Dass dadurch irgendwie Gott gepriesen wird. Unsere Tagesarbeit, unsere Häuser, die wir einrichten. Dass darin irgendwo Gottes Lob herausklingt und sichtbar wird. Ach, nimm das arme Lob auf Erden, mein Gott, in allen Gnaden hin. Im Himmel soll es besser werden, wenn ich bei deinen Engeln bin. Aber wir sollten hier, so haben wir mal früher bei einer Predigt gesagt, Gottes Lobchoral auf zwei Füßen sein. Und wir singen, wir machen da so schlechte Musik und es klingt so schlecht, aber das ist schon ein tolles Motto. Ich freue mich, wenn so zwei junge Leute sich das als Ziel ihres Lebens setzen. Noch einmal, das ist eine große, fast arrogante Anmaßung. Wir zwei, wir wollen Gott groß machen. Aber wir können das immer nur tun, indem man das wunderbare Wirken Gottes bezeugen und sagen, da ist er, der Herr, groß an uns gewesen. Wir sollten ihn loben. Dass wir, wenn einer sagt, ich weiß einen guten Arzt, den kann ich empfehlen. Wir weisen immer weiter, dort ist, nicht auf uns, sondern auf ihn. Mein Leben soll auf ihn hinweisen und von seinen großen Taten erzählen und von seinen großen Wundern, die er an uns tut. Wir sind das Aushängeschild vom Meister, das Meisterstück und sagen, das hat er gemacht. Das ist der, der es fabriziert hat und der hat an uns so wunderbar gewirkt. Und ihm können wir so viel danken. So. Nun, Vers 13 und Vers 14 kommt noch. Wir haben gemerkt, dass das doch gut war, es auf zwei Hälften auseinanderzunehmen. Und ich wollte ja eigentlich alles noch in die letzte Bibelstunde hineinpacken. Ich war jetzt doch froh, dass wir einfach mehr Zeit haben. Wir sind ja hier nicht in einer Eile drin und brauchen das nicht im Eiltempo weitermachen. Und nun redet er von den Heidenchristen. Ihr Heidenchristen
habt das Wort der Wahrheit gehört. Interessant, also das Entscheidende bei den Heidenchristen war auch, die sind nicht durch philosophische Überlegungen zum Glauben gekommen. Und das ist der Grund, warum ich das heute so betonen will. Auch überall, wo sie Glaubensgespräche führen, gibt es wieder unnütze Missverständnisse, als ob ich gegen Diskussionen wäre. Wir müssen uns ja gründlich mit Philosophie beschäftigen. Das ist ein hochinteressantes Stück, philosophischen Gedanken nachzuhängen. Ich tue das sehr gerne. Bloß auf dem Weg der Philosophen kann ich Gott nicht begründen. Auf dem Weg der Philosophen kann ich auch Gott nicht bezeugen. Sondern man kann nur das Evangelium bekennen. Und deshalb gehen wir immer einen anderen Weg. Wir verkünden einfach das, was im Neuen Testament uns als gute Nachricht verkündet wird. Und auch hier steht da, ihr seid gläubig geworden durch das Wort der Wahrheit. Das Wort der Wahrheit, das durch den Geist Gottes im Gewissen der Menschen erkannt wurde. Und dass ein Mensch versteht, dass er vor Gott gesündigt hat, das kann man mit allen logischen Argumenten nicht hinkriegen. Da wird er uns auslachen und verspotten. Aber der Heilige Geist kann es wirken. Ich rede mit ihm drüber und überlasse das dem Geist Gottes. Ist ihm das Verhalten klar? Wir erzählen das anderen. Genauso stehen wir bei zweifelnden Menschen und bezeugen ihnen und sagen, Gott lässt dich nicht los, seine Hand hält dich fest. Aber der weiß ja gar nicht, wer ist Christus, ist er weg? Und auf einmal fasst er es und glaubt. Und wenn er glaubt, erkennt er. Und genau das Geheimnis ist hier beschrieben. Das geschieht, indem das Wort der Wahrheit gehört wurde, das nämlich das Evangelium von eurer Seligkeit. Das heißt doch, der ewige Gott sucht dich, schließt sein Vaterhaus vor dir auf und nimmt dich an. Das Wort der Wahrheit. Gott sucht verlorene Menschen und lädt sie ein. Nächster Schritt. Als ihr gläubig wurdet, als sie sagten, das fasse ich, das vertraue ich, nehme ich an, in dem Augenblick ist man versiegelt worden mit dem Heiligen Geist. Die Versiegelung, die passiert in dem Augenblick, wenn man gläubig wurde. Muss ich nochmal an die alte Praxis erinnern, dass man früher Dokumente versiegelt hat. Also heute, wenn Sie eine Fotokopie machen von einem Zeugnis, dann müssen Sie es beglaubigen lassen. Das ist die Versiegelung. Das ist ein Witz, da muss irgendwo nur einer was draufkleben. 3 Mark Gebühr bei der Stadt Stuttgart und dann haut er seinen Stempel drauf und beglaubigt das. Ich darf das ja auch immer noch machen bei den Rentenbescheinigungen, falls die nicht mehr geht. Ob da noch jemand lebt, und dann muss ich bescheinigen, der lebt noch, und dann muss das Siegel drauf gedrückt werden. Das ist ja heute nur noch ein Stempel, früher war das der rote Siegellack, und dann hat man so ein Siegel drauf gedrückt, mit so einem Reichsadler oder was drauf, und das war dann das Emblem, und das Zeichen, jetzt ist gültig, Sie sehen es noch beim Notar, wenn er das wirklich sehr schön macht mit Siegellack, dann versiegelt das. Und dann ist das gültig. Das Interessante ist ja, wir wollten immer gern die Versiegelung, die Gültigmachung vorher. Und wir meinen immer, das Wort Gottes sei was Unsicheres. Das ist ja heute unser Problem. Das haben wir fertiggebracht durch unsere zweifelnden Fragen. Ja, ist das Wort Gottes überhaupt, kann man dem trauen, ist es wahr? Und was kann man denn überhaupt genau wissen? Und das ist furchtbar, wenn schon die Verkündigung des Evangeliums unter dieser Unsicherheit leidet. Sie merken das ja immer wieder, wenn Sie sagen, irgendwo, ich ging da leer raus und weiß nicht, was war das denn? Aber da wurde das Wort der Wahrheit nicht verkündet. Da hat einer sich mit seinen Zweifeln auseinandergesetzt und hat versucht, irgendwo zu sagen, man könne vielleicht doch noch etwas Gutes darin finden, in diesen alten Sätzen oder so. Aber da hat einer versucht, das Wort der Wahrheit zu versiegeln. Das braucht man nicht versiegeln, das ist wahr. Das Wort Gottes wird sich als wahr erweisen. Auch die Prophetien des Alten Testaments werden sich als wahr erweisen. Das Wort Gottes wird sich durchsetzen. So wie es sich durchgesetzt hat durch die Jahrtausende an seinem Volk Israel. So wie auch die Endzusagen sich verwirklichen werden. Wird das Wort erfüllt werden. Es muss alles erfüllt werden. Das Wort der Wahrheit schlägt durch. Und das ist ja ein wichtiger Punkt, dass der Paulus in 2. Korinther 4, in dem Kapitel ganz am Anfang sagt, von seinem Predigtdienst, wir beweisen uns an aller Menschen Gewissen. Wir zielen ins Gewissen. Wir sagen den Menschen einfach auf den Kopf zu. So ist es. Er kann es wegwerfen, er kann lächeln. Das haben damals auch die Philosophen getan und haben den Paulus ausgelacht. Und die anderen
glauben. Und in dem Moment, wo ich glaube, kommt der Geist Gottes und versiegelt das. Er schenkt Gewissheit, das ist was Wunderschönes. Er macht das so fest. Und das ist eine Erfahrung, die man machen wird. Das ist ja viele beschäftigt. Wann kriegt man denn den Geist Gottes? Das ist hier interessant, klar gesagt. Wenn man gläubig wurde, macht uns der Geist Gottes fest. Und der bleibt nicht mein Werk, sondern er wird durch den Geist Gottes auch gleich festgemacht. Er bestätigt das. Und in dem Augenblick kann ich auch immer mehr von dem Wort Gottes verstehen, durch den Geist Gottes. Und plötzlich ist so, wie wenn ich etwa, wir waren da neulich beim Schloss Wolfegg, und da darf man nicht rein, das darf man nicht besichtigen, weil der Fürst von Wolfegg da noch drin wohnt. Das hat mich eigentlich interessiert, wie sieht's da drin in dem Schloss aus? Jetzt kann ich da meine Fantasie schweifen lassen, denke, da gibt's vielleicht einen Rittersaal, und da gibt's vielleicht ein Deckengemälde, und da hat vielleicht nur Silberpokale da im Schrank stehen oder so. Und da hat vielleicht noch ein bisschen Parkettboden, die kann man das so ein bisschen ausmalen. Ist aber was völlig anderes, wenn ich durch die Türe durchtrete und plötzlich von innen das sehe. Und dann bloß noch schaue. Und so ist der Schritt, wenn man gläubig wird, und Sie haben das ja selber erfahren, vorher war einem alles ein Rätsel, wie ist denn das mit der Schöpfung und wie ist es mit der Ewigkeit. Und auf einmal werden Sie gläubig, Sie nehmen Christus als Ihren Herrn an, das ist ja der Durchgang, auf einmal sind Sie innen drin, sagen, jetzt ist mir das ganze Wort verständlich. Jetzt ist, das Schöpfung, das ist mir gar kein Problem mehr, und mit der Endzeit, und ich verstehe das, und ich verstehe die Geschichte des Alten Testaments, ich verstehe die jüdische Gemeinde, man ist plötzlich innen drin, und das ist der Geist Gottes, der das bestätigt durch sein Pfand. Der Geist Gottes ist sehr, sehr wichtig. Jetzt verstehe ich nie, warum das immer so häufig ist, dass man sagt, in unseren Gemeinden wird so wenig über den Heiligen Geist geredet. Ich bin dankbar, dass Fritz Grünzweig vor seinem Tod hier in unserem Bibeltraining ein Seminar gehalten hat über den Heiligen Geist. Wir haben viel gesprochen beim Korintherbrief. Wir haben auch sonst immer wieder gehabt. Wir haben, ich denke, an all die schönen Pfingstpredigten. Ohne Geist Gottes, ohne Heiligen Geist kann ich Jesus nicht als einen Herrn bekennen. Nur steht das Entscheidende in der Bibel beim Heiligen Geist nie da in den besonderen Erscheinungsformen, die heute in gewissen Gruppen gesucht werden. Das ist einfach nicht wahr, dass die Bibel sagt, es ist sogar direkt unwahr und unbiblisch, dass es Kennzeichen des Heiligen Geistes wäre, als Zungenreden. Paulus sagt, nicht alle reden in Zungen. Aber es ist ein Kennzeichen des Heiligen Geistes, dass sie das Wort verstehen. Ohne Heiligen Geist kann ich das Wort gar nicht verstehen. Der versiegelt mich. Die Neuapostolischen haben genau aus diesem Wort der Versiegelung eine ganz besondere Sakramentslehre gemacht. Das ist nämlich unsinnig, weil das gar nicht trägt von einem besonderen Sakrament. Sondern das Gläubigwerden ist das Entscheidende. Und das andere geschieht in aller Stille. Das Wunderbare ist ja, dass der Heilige Geist nicht will, dass er groß genannt wird. Er tut das in aller Stille. Er will ja nur Jesus groß machen. Der Heilige Geist will nur Jesus immer emporheben. Ich kann es Ihnen genau aus der Schrift zeigen. Das ist sein Wesen. Aber er macht uns gewiss im Glauben und erklärt uns alles. Dann, er ist das Unterpfand unseres Erbes. Der Geist Gottes, den wir jetzt schon haben, ist das Einzige, was man aus der künftigen Himmelswelt jetzt schon auf der Erde hat. Und ist ein Vorgeschmack von der Fülle der Gaben, die wir einmal drüben haben. Darum ist der Heilige Geist der, der uns auch die Brücke baut. Er ist das Unterpfand, das Angeld. Also es ist wie wenn einer heute nach USA reist, dann kauft er sich vorher schon ein paar Dollar. Weißt du, es ist drüben Währung, mit dem kann man drüben einkaufen, mit US-Dollar. Und die holt er bei der Bank, die nimmt er mit in seinem Geldbeutel, die hat er schon für seine Reise drüben. Und der Heilige Geist ist schon das, was von drüben rüberkommt. Und nämlich das, dass ich glauben kann. Und vor allem, der mein Wesen schon umformt. Übrigens ist das die zweite wichtige Aussage zum Heiligen Geist. Es ist schon also bedenklich, wenn heute immer wieder in manchen Gruppen ganz andere Dinge als die wichtigsten Sachen des Heiligen Geistes hervorgehoben werden. Das wissen Sie doch auch, wie bei Paulus, dass die Frucht des Geistes ist Liebe, Freude, Friede, Geduld. Das sind doch die Gaben des Geistes. Dass er mein sündiges Wesen neu formt. Und ich darf jetzt schon, wo ich noch den alten Leib habe, der muss ja noch durch die Verwesung durch.
dass der Leib, der uns so viel Kummer gemacht hat, der uns oft zur Versuchung wurde, dieser Leib darf jetzt durch den Heiligen Geist schon Liebe üben, geduldig sein, Freude ausstrahlen, Sanftmut haben, Keuschheit wirken. Das kann nur der Geist Gottes, das ist eine Himmelsgabe, die hier hereinkommt. Und ohne Heiligen Geist können wir ja gar nicht leben. Wer den Heiligen Geist nicht hat, der ist kein Christ. Das ist das Element, in dem wir leben, der uns erfüllt, alles in allem. Das Pfand, das wir jetzt schon haben von der himmlischen Welt, der uns heute schon erfüllt und der schafft in uns das neue Wesen, das neue Wesen, das neue Leben, die neue Art, prägt er schon. Jetzt sollte in uns eine Sehnsucht aufbrechen, mehr Geist zu haben. Es ist mir deshalb so leid, weil gerade die gegenwärtigen Erscheinungen, die dann auch im Fernsehen und überall kommen, von irgendwelchen schwärmerischen Versammlungen, dann sagen viele, ich will über Heiligen Geist überhaupt nichts mehr hören. Was ihnen ganz komisch ist, das ist ja merkwürdig, da geht es ja zu wie im Rockkonzert. Und das ist eigentlich schade, weil es uns gerade dann von der größten Gabe, die uns Gott geschenkt hat, abhält. Wir sollten doch viel mehr begierig sein und sagen, wir wollen noch viel, viel mehr, werdet voll Heiligen Geistes. Ich möchte mehr Liebe haben. Es ist doch der Geist, der Jesus erfüllt hat. Den Jesusgeist will ich. Seine Geduld, seine Liebe, seine Freundlichkeit. Und ich brauche ihn doch. Ich will immer mehr ihn aufnehmen. Ich darf drum bitten, Herr, mach mich voll deines Heiligen Geistes. Ich habe ja gar nichts dagegen, wenn einer wie der David mit entblößtem Oberkörper durch die Straßen rennt und völlig außer Rand und Band ist in seiner Begeisterung. Aber ich weiß nicht, ob das gerade die Kennzeichen der Wirkung des Heiligen Geistes ist. Es kann ja mal vorkommen, warum denn nicht? Warum darf das nicht so sein? Das kann ja auch bei Ihnen sein, dass Sie so überwältigt sind von der Glaubenserkenntnis, dass Ihnen Tränen über die Wangen laufen. Aber ich glaube nicht, dass das das Typische ist. Die Gefühlsregungen, die wir dabei haben, die sind auch von unserem Temperament verschieden. Da möchte ich gar niemand richten und nehmen Sie es einmal auch wieder heute so von mir ab. Aber dass wir das Entscheidende sehen, wo die Versiegelung geschieht, als wir gläubig werden, dass ich das verstehen kann, was da geschrieben ist, das Wort wird mir klar, das Wort der Wahrheit wird mir deutlich und eine Erneuerung geschieht in mir, das alte Wesen wird da sichtbar, dass wir sein Eigentum würden zum Lob seiner Herrlichkeit. Dass man auf einmal merken kann, wie der Gott so mächtig ist, dass er so einen alten Egoisten noch sogar umformen kann. Und dass er einen hartgesottenen schweren Nöter wie einen umgedrehten Handschuh neu formt. Das kann der Geist Gottes. Der Heilige Geist ist aber auch zart, er weicht. Er weicht, er hat nicht teil, wenn wir sündigen, er geht sofort wieder weg. Er ist auch nicht da, wenn wir noch in alten Sünden stecken. Ich erkläre das immer gern mit dem Beispiel, dass man nicht jetzt einen guten Apfelsaft in eine Flasche einfüllt, wo noch die Kellerrasseln drum und die Spinnweben drin sind aus dem Keller. Die putzt man vorher und spült man, dass der Dreck rauskommt vom Keller. Bevor so Marmeladegläser, die machen sie sauber vorher, die lassen sie nicht den ganzen Dreck vom Keller drin. Und so macht Gott es auch, dass er uns reinigt, bevor er uns seinen Geist gibt. Ich kann nicht teilhaben am Geist Gottes, wenn ich gleichzeitig teilhabe an den Dingen, die Gott nicht gefallen. Das ist alles auch wichtig. Aber dann können wir zu seinem Lob etwas werden. Jetzt noch einmal zum Abschluss von diesem ersten Teil dieses Liedes, das da Paulus singt, im Gefängnis gesungen, Freude. Er ist hineingenommen in das große Handeln Gottes. Und es ist ganz wichtig, dass Sie sich lösen von Ihrem Ich. Das ist ja heute so Mode, dass man dauernd von seinem Ich redet und wie geht mir's und was ist, wie weit komme ich mit meinen Problemchen. Er freut sich einfach an Jesus und wir haben alles. Erlösung und wir sind versiegelt und wir sind zum Erbe gekommen und wir haben Anteil am Himmel. Und wenn der Paulus dann wieder hinausging nachher, hat er gar nichts machen müssen. Er hat einfach weitergegeben von dem, was ihm Gott gezeigt hat. Er hat das den Menschen erzählt und Gott hat dadurch gewirkt. Und er hat auch mit ihnen viel vor und will das auch bei ihnen tun.

Dies war die BBN Bibelstunde mit Pfarrer Winrich Schäffbuch und Sie hörten heute einen weiteren Beitrag zum Epheserbrief und zwar Epheser 1, die Verse 9 bis 14. Lobpreis Gottes für die Erlösung durch Christus.

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1: Sie hören nun die gute Nachricht aus Gottes Wort. Unser Wochenvers steht in Sprüche 23, Vers 24. Der Vater eines Gerechten freut sich, und wer einen Weisen gezeugt hat, ist fröhlich darüber. Das war unser Merkvers aus Sprüche 23, Vers 24.

0: Hallo, schön, dass ihr wieder dabei seid. Ihr hört jetzt das Programm Die Schatzkiste. 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Heute hört ihr die Geschichte Josef, Teil 1 aus der Serie Hör mit.
1: Unsere Geschichte beginnt im Lande Kanaan. Dort wohnte der alte Vater Jakob mit seinen 12 Söhnen, die Viehhirten waren. Der 17-jährige Josef, einer der jüngsten unter ihnen, war seines Vaters Lieblingssohn. Der Vater ließ ihm einen wunderschönen bunten Rock machen und bevorzugte ihn bei jeder Gelegenheit. Das erweckte natürlich die Eifersucht der Brüder, sie konnten den Josef einfach nicht ausstehen. Dazu kam noch, dass Josef alles, was die Brüder Böses ausheckten, seinem Vater hinterbrachte. Eines Tages kam es zu einem heftigen Zusammenstoß zwischen Josef und seinen Brüdern.
2: Hör doch mal, Brüder, in der vorigen Nacht habe ich einen interessanten Traum gehabt.
3: So? Na, dann erzähl mal.
2: Also das war so. Wir standen alle auf dem Felde und banden Garben. Dann geschah etwas sehr Komisches. Auf einmal richtete sich meine Garbe auf und blieb aufrecht stehen. Dann kamen eure Gaben herbei und verneigten sich vor meiner Gabe.
4: Das ist ja nur der Gipfel.
5: Das ist nur einer anderen.
4: Du denkst also, dass du einmal König über uns sein wirst und wir alle uns vor dir beugen werden?
5: Ich will dir was sagen, mein Lieber. Du spinnst. Mach bloß, dass du fortkommst mit deinen selbstherrlichen Träumen.
1: Der Hass der Brüder gegen Josef wurde immer größer. Nach einiger Zeit hatte Josef wieder einen Traum. Als er ihn in seiner Einfalt erzählte, war auch sein Vater dabei. Josef hatte im Traum gesehen, dass sich die Sonne, der Mond und 11 Sterne vor ihm verbeugten. Selbstverständlich verstanden die Brüder sofort, wie das gemeint war. Sie waren die 11 Sterne und Vater und Mutter die Sonne und der Mond. Da wurde sogar der Vater ärgerlich.
6: Was hast du bloß für einen Traum gehabt? Denkst du wirklich, dass ich, deine Mutter und deine Brüder uns vor dir niederbeugen werden? Josef, Josef, das geht wirklich zu weit.
7: Solch ein Blödsinn. Was setzt er sich bloß in den Kopf?
8: Das kann ja gar nicht gut gehen.
1: Durch solche Geschichten wurden die Brüder immer mehr verbittert und beschlossen, sich an Josef zu rächen. Ihre Gelegenheit kam bald. Die Brüder Josefs waren mit der großen Herde ausgezogen, um frische Weiden zu suchen. Als sie schon mehrere Tage fort waren, sandte Vater Jakob den Josef zu ihnen, um nach ihrem Wohlergehen zu fragen. Schon von Weitem erkannten die Brüder Josef an den bunten Farben seines Gewandes.
9: Hast du das gesehen? Da auf dem Hügel. Guck doch bloß, wenn das nicht unser Träumer ist.
10: So war ich Simeon heiße. Das ist er.
11: Natürlich ist er es. Da gibt's keine Täuschung. Die Farben seines Königsrocks sieht man leuchten.
12: Na, jetzt ist unsere Gelegenheit gekommen, ihn ein für alle Mal fertig zu machen.
13: Ja, das müssen wir machen.
12: Zuerst werden wir ihn erschlagen und dann werfen wir ihn in eins von den Wasserlöchern.
5: Zu Hause können wir dann erzählen, dass ein böses Tier den armen Josef zerrissen hat.
10: Dann werden wir ja sehen, was aus seinen Träumen wird.
8: Was meinst du, Ruben?
11: Nein, ihr geht zu weit. Ich bin nicht dafür, dass wir ihn totschlagen. Wir wollen ihn erstmal in diese Grube hier werfen. Dann können wir nachher sehen, was wir weiter mit ihm tun.
13: Psst, da kommt er schon.
2: Hallo, Brüder! Unser Vater hat mich zu euch gesandt, damit ich sehen soll, wie
5: ja,
2: er soll.
5: Ja, sehr lieb von dir, aber spar dir deine Worte, Meister Träumer.
14: Wir haben eine schöne Überraschung für dich.
10: Hier sind so schöne Wasserlöcher. Die müsstest du dir einmal von unten besehen.
2: Was wollt ihr? Wir sind doch Brüder.
11: Das hast du jetzt für deine Träume. Los, deinen Königsrock her.
15: Du kannst nur froh sein, dass kein Wasser in der Grube ist, mein Lieber.
11: So, den Fisch haben wir gefangen.
1: Am Rand des Wasserloches ließen sich die Brüder nun nieder und fingen an zu feiern und lustig zu sein. Nur Ruben beteiligte sich nicht. Er wollte Josef retten. Während die anderen aßen und tranken, ging er davon und kümmerte sich um die Herde. Da sahen die Brüder einen Zug von Kamelen sich nähern. Es waren ismaelitische Kaufleute, die mit ihrer Karawane auf dem Weg nach Ägypten waren. Die Kamele hatten sie mit Balsam aus Gilead beladen.
16: Männer, Brüder, ich habe eine Idee.
17: Also, was ist das? Geht mal los.
16: Was haben wir gewonnen, wenn wir den Josef totschlagen? Ich mache euch einen Vorschlag. Wir wollen ihn an die Ismaeliter als Sklaven verkaufen. Dann sind wir ihn gut los und haben noch ein gutes Geschäft dabei gemacht.
17: Ja gut,
16: warum sollten wir das nicht machen?
18: Da verdienen wir noch was bei der Sache.
16: Hey, ihr dort! Haltet doch einen Augenblick!
19: Was ist denn los?
16: Wir haben ein Angebot an euch. Eine einmalige Sache. Hier in diesem Wasserloch haben wir einen Kerl, das gibt einen tüchtigen Sklaven. Der arbeitet wie drei und dumm ist er auch nicht.
19: Ist in Ordnung. Was wollt ihr für den Kerl haben?
16: Wir machen euch einen Sonderpreis. Sagen wir 20 Silberlinge. Billiger bekommt ihr sonst keinen.
19: Gut, gebt ihn her. Wir werden ihn in Ägypten schon durchschlagen.
1: Armer Josef. Die Ismaeliter nahmen ihn mit nach Ägypten und als Ruben zurückkam, war es für jede Hilfe zu spät. Die Brüder nun nahmen Josefs bunten Rock, tauchten ihn in das Blut eines Ziegenbocks, den sie geschlachtet hatten, sandten den Rock an ihren Vater und ließen ihm sagen, sieh, was wir auf dem Felde gefunden haben. Ist das nicht Josefs Leibrock? Der arme Vater dachte nicht anders, als dass ein wildes Tier seinen geliebten Sohn zerrissen habe. Keiner konnte ihn trösten. Weinend rief er aus, bis zu meinem Tode werde ich nie mehr froh sein können. Und Josef? In Ägypten verkauften die Ismaeliter ihn an einen hohen Beamten des Pharao mit Namen Potiphar.
20: Josef, ich möchte dir sagen, dass ich sehr zufrieden mit dir bin. Ich sehe, dass dir alles, was du anfängst, gut gelingt. Sicher hängt das mit dem Gott, dem du dienst, zusammen. Wie dem auch sein mag, ich möchte dich von heute an zum Aufseher über mein ganzes Haus und über alle meine Güter setzen.
21: Ich danke Ihnen, mein Herr. Ich bin beschämt, dass Sie so gütig sind. Ihr Vertrauen ehrt mich.
1: So ging es aufwärts mit Josef. Gott bekannte sich zu dem jungen Mann und segnete ihn. Das konnte aber der Teufel nicht ertragen. Er machte einen Plan, um Josef zu Fall zu bringen. Dazu gebrauchte er die Frau des Potiphar. Es war ihr schon oft aufgefallen, welcher netter, junger Mann Josef war. Nun hat Gott deutlich gesagt in seinem Wort, dass jeder Mann seine eigene Frau haben soll. Wenn ein Mann und eine Frau verheiratet sind, geben sie einander die ganze Liebe ihres Herzens und sollen dann auch keinen anderen mehr so lieben. Wenn sie es dennoch tun, ist das eine große Sünde vor Gott. Die Frau des Potiphar aber verliebte sich in Josef. Sie wollte ihn auch so lieben, wie sie ihren Mann liebte. Und das war sehr schlecht von ihr.
22: Josef, du bist so schön und so hübsch. Ich möchte, dass du mich auch lieb hast. So, dass wir einander ganz gehören, weißt du?
21: Gnädige Frau, so dürfen Sie nicht mit mir sprechen. Mein Herr Potiphar, Ihr Mann, hat mir sein ganzes Haus anvertraut. Ich darf über alles verfügen, als ob es mir gehörte. Aber Sie sind seine Frau. Sie gehören Ihrem eigenen Mann. Und ich darf Sie nicht lieb haben. Das wäre eine große Sünde wider Gott. Und wie könnte ich so etwas tun?
1: So ging es nun jeden Tag. Josef aber ließ sich nicht dazu bewegen, den Forderungen dieser bösen Frau entgegenzukommen. Durch seine Gemeinschaft mit Gott wurde er auch in den Augenblicken der Versuchung bewahrt und behielt ein reines Herz. Als Josef nun einmal ganz allein im Hause Potiphars war, kam die Frau seines Meisters zu ihm. Wieder versuchte sie, Josef ganz für sich zu gewinnen. Aber diese weigerte sich so entschieden wie immer. Als er sich von ihr abkehren und weglaufen wollte, ergriff sie ihn bei seinem Kleid. Josef ließ sich aber nicht zurückhalten und floh aus dem Hause, während die Frau sein Oberkleid in der Hand behielt. Da wurde sie sehr böse auf ihn und begann zu schreien.
22: Hilfe! Hilfe!
0: Gnädige Frau!
3: Was können wir für Sie tun?
22: Dieser Josef, dieser schlechte Kerl, der kam zu mir, als ich allein zu Hause war und wollte mich belästigen. Als ich mich aber weigerte und anfing, aus Leibeskräften zu schreien, da ist er davongelaufen.
3: So ein Kerl, kannst du ein Schlechter.
22: Er hat aber sein Kleid hier gelassen. Schaut mal.
1: So wurde Josef falsch beschuldigt. Und als sein Meister Potiphar nach Hause kam, zeigte seine Frau ihm Josefs Kleid und erzählte ihm genau dasselbe, was sie auch den Dienern schon gesagt hatte.
17: Wie ist das möglich? Wie habe ich mich von diesem unverschämten Sklaven bloß an der Nase herumführen lassen? Ins Gefängnis mit ihm! Dort hat er Zeit, über seine Bosheit nachzudenken.
1: Wie ein Verbrecher wurde Josef in eine dunkle Zelle gebracht, dorthin, wo die Gefangenen des Königs eingesperrt waren. Alle schien hoffnungslos und verloren. Und doch war Josef nicht verlassen. Er hatte seinen Gott. Und weil

0: für die inneren Nöte seiner Mitgefangenen hatte.
1: Hier bringe ich euch wieder etwas Gutes zum Frühstück. Aber warum seht ihr so traurig aus? Habt ihr nicht gut geschlafen? Oder ist sonst etwas nicht in Ordnung?
2: Ach, geschlafen haben wir schon. Aber beide haben wir in dieser Nacht einen eigenartigen Traum gehabt. Und jetzt zerbrechen wir uns die Köpfe darüber, was diese Träume wohl zu bedeuten haben.
3: Ach, wenn es hier nur jemand gäbe, der Träume auslegen kann. Aber in diesem blöden Gefängnis...
1: Nun, verliert nur den Mut nicht. Ist es denn nicht Gott, der Menschen dazu befähigt, Träume auszulegen? Kommt, erzählt mir mal, was ihr geträumt habt.
2: Ich sah in meinem Traum einen Weinstock. Daran waren drei Reben. Auf einmal fing dieser Weinstock an zu blühen. Danach wuchsen schöne Trauben dran. Ich hielt den Becher des Königs in meiner Hand, nahm die Trauben und presste sie aus in den Becher. Dann gab ich dem König Pharao zu trinken.
1: Ich kann dir sagen, was das bedeutet. Die drei Weinreben sind drei Tage. Heute in drei Tagen wird der König dich aus dem Gefängnis entlassen. Du wirst deine Arbeit wieder aufnehmen und in dein Amt eingesetzt werden.
2: Was, wenn das wahr wäre?
1: Aber hör mal, wenn du dann frei bist, denke doch auch an mich. Du könntest bei Pharao ein gutes Wort für mich einlegen, sodass ich aus diesem Hause herauskomme. Denn ich bin aus dem Land der Hebräer entführt worden und auch hier habe ich gar nichts getan, wofür sie mich hätten in den Kerker setzen können.
2: Natürlich, Josef. Mache dir nur keine Sorgen. Das kommt schon in Ordnung.
3: Ja, sicher kannst du meinen Traum nun auch erklären, Josef. Ich träumte, dass ich drei Körbe mit feinem Gebäck auf meinem Kopf trug. In dem oberen Korb befanden sich allerlei Esswaren für Pharao, so wie ich sie früher selbst für ihn herstellte. Plötzlich aber kamen die Vögel geflogen, setzten sich in den Korb und fraßen alles aus dem Korb heraus. Na?
1: Die Bedeutung dieses Traumes ist leider sehr traurig.
3: Wieso?
1: In drei Tagen wird der König dich aus dem Gefängnis holen und dich an einem Baum aufhängen lassen. Dann werden die Vögel kommen und dein Fleisch fressen.
3: Nein, nein, nein, das kann nicht wahr sein. Das ist doch furchtbar.
0: Als die drei Tage vorüber waren, hatte der König Pharao Geburtstag. Er veranstaltete ein Festmahl für alle seine Diener. Dann gab er Befehl, dass man den Schenken und den Bäcker aus dem Gefängnis holen solle. Den Schenken setzte er wieder in sein Amt ein, sodass er wie zuvor den königlichen Weinkeller versorgen durfte. Der Bäcker aber wurde aufgehängt. Alles geschah genauso, wie Josef es den Männern vorausgesagt hatte. Als der Schenk aber wieder eingesetzt war, vergaß er Josef und dachte nicht mehr an sein Versprechen, bei Pharao für ihn zu bitten. So blieb Josef im Gefängnis. Eines Morgens herrschte große Aufregung im königlichen Palast. Man hatte alle gelehrten und weisen Männer des Landes zusammengerufen. Sie begaben sich eilends zum Thronsaal, wo ein schlecht gelaunter König sie empfing.
4: Ich brauche unbedingt eure Hilfe. Ich habe diese Nacht zweimal geträumt. Sehr eigenartige Träume. Zuerst stand ich am Fluss. Da kamen auf einmal sieben schöne, fette Kühe aus dem Wasser und fingen an, am Ufer zu grasen. Dann sah ich sieben magere, armselige Kühe aus dem Wasser heraufkommen. In ganz Ägypten habe ich noch keine so hässlichen Tiere gesehen wie diese. Und nun warfen die mageren Kühe sich auf die fetten und fraßen sie ganz auf. Und das Komische an der ganzen Geschichte war, dass sie alle danach genauso mager waren wie vorher. Und der zweite Traum war ähnlich. Ich sah schöne, dicke Ähren, die alle an einem Halm wuchsen. Danach sah ich sieben dünne, magere Ähren, die vom Ostwind versenkt waren. Sie sprossen neben den dicken.

0: Ehren auf. Und dann verschlangen sie die dicken Ehren ganz und gar. So ein Traum ist nicht ohne Bedeutung. Ich habe euch wegen ihrer Deutung rufen lassen. Ich höre euch zu.
1: Majestät, es tut uns leid, aber wir haben keinerlei Einsicht in die Bedeutung dieser Träume. Wir können nichts dazu sagen.
0: Was? Ihr könnt meine Träume nicht erklären. Ich möchte nur wissen, wozu alle eure Gelehrsamkeit eigentlich nütze ist. Ich muss wissen, was diese Träume zu bedeuten haben. Sonst...
2: Majestät, es sei mir erlaubt, ein Wort zu sagen. Ich bin kein Gelehrter. Ich bin nur der oberste Schenke meines geehrten Monarchen. Aber mir fällt gerade etwas ein. Vor mehr als 2 Jahren waren Ihre Majestät sehr zornig über Ihre Knechte. Wir wurden ins Gefängnis gesperrt. Ich und der oberste Bäcker. Dort hatten wir auch einen Traum, den wir nicht deuten konnten. Es war aber dort im Gefängnis ein junger jüdischer Mann, der Knecht des Obersten der königlichen Leibwache gewesen war. Dem erzählten wir unsere Träume. Und er konnte sie genau auslegen. Was er uns sagte, ging buchstäblich in Erfüllung. Denn kurze Zeit später wurde ich wieder in mein Amt gesetzt, der Bäcker aber wurde gehängt.
0: Was wartet ihr noch? Los, holt den Gefangenen her!
3: In aller Eile wurde Josef nun aus dem Gefängnis geholt. Man rasierte ihn und gab ihm saubere Kleider, und so stand er bald vor dem Pharao, der ihn misstrauisch musterte.
0: So, junger Mann, ich habe gehört, du verstehst es, Träume zu deuten. Ich möchte mal sehen, ob du mir meine Träume, die ich in der vergangenen Nacht hatte, erklären kannst.
4: Majestät, das steht nicht bei mir. Ich kann das nicht. Gott aber wird dem Pharao die Antwort geben und ihm sagen, was ihm zum Besten dienen wird.
0: Nun, höre zu. Ich habe diese Nacht 2-mal geträumt. Sehr eigenartige Träume.
3: Aufmerksam hörte Josef zu, als Pharao ihm ausführlich seine beiden Träume erzählte.
0: Nun, das waren die beiden Träume. Und jetzt die Deutung, bitte.
4: Die 2 Träume des Pharao haben eine einzige Bedeutung. Mit den Kühen und Ähren sind Jahre gemeint. Gott will dem Pharao sagen, dass über Ägypten zuerst 7 gute Jahre des Überflusses kommen werden, wie die fetten Kühe und die dicken Ähren zeigen. Danach werden aber 7 Jahre der Hungersnot kommen, wie die mageren Kühe und die versenkten Ähren es andeuten. Die Hungersnot wird so groß sein, dass der Überfluss der vorigen Jahre vergessen sein wird und die größten Vorräte des Landes in Kürze verzehrt sein werden. 2-mal hat Pharao geträumt. Das bedeutet, dass Gott die Sache fest beschlossen hat und er wird es bald tun. Nun sollte der Pharao einen verständigen und klugen Mann aussuchen. Der sollte über das ganze Land gesetzt werden und Aufseher unter sich anstellen. Mit diesen soll er während der 7 Jahre des Überflusses den 5. Teil alles Getreides im ganzen Land einsammeln und in Speichern aufbewahren. Dann wird während der 7 Jahre der Hungersnot genügend Nahrung in Ägypten vorhanden sein.
0: Ausgezeichnet! Das ist eine klare Sprache. Ja, einen klugen, verständigen Mann brauchen wir. Meine Diener, ich frage euch, wo werden wir einen klügeren Menschen finden als gerade diesen Mann hier? Man spürt, dass in ihm ein göttlicher Geist ist. Komm her, Josef. Hier ist mein Siegelring. Ich gebe ihn dir. Du sollst über ganz Ägypten gesetzt sein. Ohne dich soll kein Mensch in Ägypten seine Hand oder seinen Fuß aufheben.
3: So wurde Josef auf einmal zum ersten Mann im Lande erhöht. Man zog ihm wunderschöne Kleider an und eine goldene Kette wurde ihm um den Hals gelegt. Pharao ließ ihn auf seinem zweitschönsten Wagen durchs Land fahren und vor ihm her ausrufen: Werft euch nieder vor Josef. Auch gab er ihm einen neuen Namen, Zaphnat-Paneach. Das bedeutet Erhalter des Lebens oder Retter der Welt. Josef heiratete dann die Tochter eines ägyptischen Priesters und bekam bald zwei Söhne, die er Manasse und Ephraim nannte. Die Träume Pharaos gingen genau in Erfüllung. Und 7 Jahre lang sammelte Josef von dem Überfluss der Ernte Getreide in Scheunen. Die Vorräte waren schließlich so groß, dass man aufhörte zu zählen. So viel Nahrung gab es im Land. Als die 7 Jahre des Überflusses vorbei waren, kam die Hungersnot. In allen Ländern war Mangel an Nahrung, doch in Ägypten gab es genug zu essen. Josef tat die Scheunen auf und verkaufte das Getreide den Ägyptern. Bald wurde es auch in den Nachbarländern bekannt, dass in Ägypten Getreide zu kaufen sei. Und so strömten die Menschen aus allen Richtungen herbei, um bei Josef Nahrung zu kaufen. Auch im Lande Kanaan wurde die Hungersnot groß. Dort lebte noch Josefs Vater Jakob mit seinen 11 Söhnen.
5: Eins ist sicher, so kann es nicht weitergehen. Denn wenn wir nicht bald zu essen bekommen, werden wir alle umkommen. Nun, ihr schaut einander an, aber damit kommen wir nicht weiter. Es muss jetzt gehandelt werden. Ich habe gehört, dass es in Ägypten Getreide gibt. Das Beste wird sein, ihr geht einfach hin und versucht, dort Korn zu kaufen, damit wir nicht hungers sterben.
6: Ja, das können wir machen.
7: Sollen wir alle hinziehen, Vater?
5: Nein, nein. Benjamin, den Jüngsten, den sollt ihr wenigstens zu Hause lassen. Es könnte ihm ein Unglück passieren.
3: So zogen die 10 Brüder nach Ägypten. Nach einer langen Reise kamen die Brüder schließlich in Ägypten an und begaben sich zu den Vorratskammern des Pharao. Sie traten in den Saal, in dem Josef Hof hielt, und beugten sich tief vor ihm, den sie für einen ägyptischen Fürsten hielten. Als Josef die Männer sah, erkannte er in ihnen sofort seine Brüder. Er ließ sich aber nichts anmerken, sondern sprach sehr streng zu ihnen.
8: Aus welchem Lande seid ihr hierher gekommen?
9: Eure Hoheit, wir sind aus dem Lande Kanaan gekommen, um Getreide zu kaufen. Bei uns ist die Hungersnot sehr groß.
8: Das glaube ich nicht. Spione seid ihr. Ihr wollt den besten Weg auskundschaften, um unser Land einzunehmen.
9: Oh nein, eure Hoheit. Wir sind nur gekommen, weil wir kein Brot mehr hatten. Wir sind alle Brüder. Wir haben denselben Vater. Wirklich, keiner von uns hat böse Absichten.
8: Ach was, das sind Märchen. Ihr seid gekommen, um zu spionieren.
9: Nein, nein, eure Hoheit. Wir haben einen alten Vater in Kanaan. Wir sind 12 Brüder.
10: Das war das Programm Die Schatzkiste, das für Kinder, Familien und alle gedacht ist, die sich gerne von lebensnahen christlichen Inhalten überraschen lassen. Danke, dass ihr dabei wart, und ich hoffe, ihr kommt wieder.

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Herzlich willkommen zum Radioprogramm des Missionswerkes Werner Heukelbach. Schön, dass Sie wieder eine Botschaft über den Glauben an Jesus Christus hören möchten. Übrigens, Sie können alle Radiosendungen der letzten 12 Monate auf unserer Internetseite missionswerk-heukelbach.de herunterladen und anhören. Und nun spricht zu Ihnen Eberhard Dahm.

Liebe Zuhörer, der Dichter Johann Christian Fürchtegott Gellert machte sich vor etwa 250 Jahren Gedanken über die Größe Gottes. Dabei lieferte er den Text für das bekannte Lied »Die Ehre Gottes aus der Natur«, auch bekannt unter dem Liedanfang »Die Himmel rühmen«. Die erste Strophe lautet: »Die Himmel rühmen des ewigen Ehre, ihr Schall pflanzt seinen Namen fort. Ihn rühmt der Erdkreis, ihn preisen die Meere, vernimm, o Mensch, ihr göttlich Wort.« Ist das wirklich so? Rühmen die Himmel des ewigen Ehre? Wo sieht man die Größe Gottes? Diese gute Frage ist wichtig. Der König David erklärt uns gute Gedanken, die auch Gellert als Quelle nutzte. In Psalm 19 steht: »Die Himmel erzählen die Herrlichkeit Gottes und die Ausdehnung«, oder Himmelsgewölbe, »verkündigt das Werk seiner Hände. Es fließt die Rede Tag für Tag, Nacht für Nacht tut sich die Botschaft kund. Es ist keine Rede und es sind keine Worte, deren Stimme unhörbar wäre. Ihre Reichweite erstreckt sich über die ganze Erde und ihre Worte bis ans Ende des Erdkreises. Sie und ich können die Größe Gottes in der lautlosen Sprache der Schöpfung sehen.« Erstens, die Größe Gottes ist erkennbar. Die Bibel bezeugt die Erschaffung der Welt durch Gott. In diesen Versen steht, dass der Sternenhimmel ein Werk Gottes ist. Das Himmelsgewölbe erzählt uns etwas von Gottes Herrlichkeit. Der hebräische Ausdruck für Herrlichkeit stammt aus einem Wort, das schwer sein bedeutet. Es meint das, was jemanden schwer oder gewichtig macht. Etwas, das Ansehen verleiht. Das kann Reichtum sein, Wissen oder auch Macht. Gottes Größe besteht in seinen einzigartigen Eigenschaften. Er ist allmächtig, allwissend, allgegenwärtig. Seine Herrlichkeit spiegelt sich in seinen Werken wider. Schauen wir die Sterne und Galaxien an, so erzählen sie uns etwas von Gottes Intelligenz und Allmacht. Vers 3: Es fließt die Rede Tag für Tag, Nacht für Nacht tut sich die Botschaft kund. Die Information, die Rede von der Herrlichkeit fließt, sie sprudelt sozusagen unaufhörlich. Ich stand einmal dicht neben einem Wasserfall. Der hörte einfach nicht auf zu rauschen. Laut und feucht war es da. Ganz ähnlich wie beim Wasserfall strömt die Botschaft von der Herrlichkeit und Größe Gottes auf die Erde herab. Der amerikanische Apollo-Astronaut Jim Irwin erkannte die Herrlichkeit und Liebe Gottes erst so recht, als er im All war und auf die Erde schaute. Diese Botschaft erreichte sein Herz. Wissenschaftler staunen über die Flut von Informationen, die diese Schöpfung bietet. Gott, der Herr, schuf unzählig viele Sterne. Und das Weltraumteleskop Hubble liefert faszinierende Bilder. So breitet sich die Botschaft von Gottes Größe aus. Tag und Nacht sprudelt sie. Wir Menschen sollten Gott als Schöpfer erkennen und anerkennen. Tiefer Glaube und intelligentes Denken sind kein Widerspruch. Sie gehören zusammen, denn wir können und sollen Gott lieben von ganzer Seele, von ganzem Herzen und mit unserem Verstand. Einmal durfte ich unter gehörlosen Menschen Vorträge halten. Sie haben meine Stimme nicht gehört und trotzdem verstanden. Ein Dolmetscher übersetzte meine Worte in die Gebärdensprache. Im Psalm 19, Vers 4 heißt es: »Es ist keine Rede und es sind keine Worte, deren Stimme unhörbar wäre.« David macht klar, Gottes Botschaft ertönt nicht in einer lauten Stimme. Die Schönheit des Kosmos spricht für sich. Hier ist kein Dolmetscher nötig. Die Botschaft macht uns Menschen nachdenklich. Ein Professor für Astrophysik sagte: »Im Kosmos findet man eine Ästhetik vor, die auf das Gute schließen lasse.« Unser weiser Gott bedient sich einer Sprache, die jeder Mensch verstehen kann. Sie ist international, sie ist grenzüberschreitend. Sie erreicht die letzten Winkel dieser Erde. Keiner kann am Ende sagen: »Ich hatte ja keine Ahnung.« Was macht die Sprache Gottes aus? Was er schuf, spricht für sich. Wir sehen überall die Spuren seiner Kreativität. Denken wir einmal an die erstaunliche Information, die sich in unserem Erbgut befindet. Wie sich diese automatisch entfaltet und unsere menschliche Entwicklung steuert. Durch die Bionik, ein Bereich der Biotechnologie, sind geniale Konstruktionen und Mechanismen der Natur erkennbar. Und so entstehen stärkere Klebstoffe, bessere Autoreifen oder schmutzabweisende Oberflächen. Können Sie etwas mit dieser lautlosen Sprache Gottes anfangen?
Wir kopieren Gottes Baupläne und bauen mit ihnen neue Dinge. Kein Ingenieur oder Architekt würde das einfach so stumm über sich ergehen lassen. Und Gott sollte kein Lob dafür bekommen? Wir bestaunen Gemälde großer Maler und Gebäude großer Architekten. Erst recht sollen wir über die Wunderwerke Gottes staunen. Zweitens, Gottes Güte sorgt für Lebenslicht. Er hat der Sonne am Himmel ein Zelt gemacht, und sie geht hervor wie ein Bräutigam aus seiner Kammer und freut sich wie ein Held, die Bahn zu durchlaufen. Sie geht an einem Ende des Himmels auf und läuft um bis ans andere Ende, und nichts bleibt vor ihrer Glut verborgen. Verse 5 bis 7. Jetzt lenkt David unseren Blick auf die Sonne. In poetischer Sprache beschreibt er ihren Lauf. Die Sonne sorgt für Lebenslicht. Täglich geht sie auf und unter. Bei der letzten Sonnenfinsternis fragte jemand, was wäre, wenn die Sonne verdeckt bliebe? Eine gute Frage. Sie kennen die Antwort. Das wäre das Ende, der Kältetod. Aber Gott will das Leben. Dass heute die Sonne scheint, ist ein Zeichen der Güte Gottes. Unser Apfel, unsere Banane ist da, weil Gott alles unter der Sonne wachsen lässt. Hinter dem Lauf der Sonne steckt nicht der Zufall, sondern Gottes gütige Planung. Weiter sagt uns David, dass nichts vor der Glut der Sonne verborgen ist. Aber Moment mal, jedes Kind weiß doch, dass in einem dunklen Keller nichts vor der Glut der Sonne ankommt. Ist das wirklich so? Es gibt in unserem Kosmos Teilchen, die nennt man Neutrinos. Sie haben eine nur sehr kleine Masse und sind elektrisch neutral. Astrophysiker erklären, diese Teilchen, die kaum aufspürbar sind, können fast ungehindert auch die dicksten Schichten von Materie durchdringen. Sie erreichen uns von Regionen des Kosmos, aus denen nie ein Lichtstrahl zu uns dringen kann. Sie können uns Kunde vom Inneren der Sonne geben, von dort, wo die Kernreaktionen ablaufen, aus denen unsere Sonne ihre Energie bezieht. Das wusste David nicht. Aber was er unter der Leitung des Heiligen Geistes schrieb, das steht nicht im Widerspruch zu dieser modernen Erkenntnis. Unser heutiges Wissen bietet eine mögliche Erklärung dafür, was Gott hier sagt. Nichts ist vor der Glut der Sonne verborgen, denn diese kleinen Teilchen eilen schnurstracks aus dem Glutofen der Sonne auch zu uns. Sie durchdringen die dicksten Mauern. Liebe Hörer, wäre es nicht wunderbar, wenn heute auch die Botschaft von Gottes unfassbarer Größe ihr eigenes Herz erreichen würde? Das ist Gottes Absicht. Manche sagen, ich glaube nur, was ich sehe. Dieser Satz klingt gut. In Wahrheit glauben wir viel mehr, als wir mit den eigenen Augen sehen können. Doch Gott drängt sich uns nicht mit Gewalt auf. Er zeigt uns auf herrliche Weise seine Größe. Sie ahnen, dass er hinter der Schöpfung steckt? Dieser Ahnung sollten Sie folgen. Werden wir nicht in unserer Meinung über den Ursprung der Welt manipuliert? Der Blick für die Realität ist vernebelt. Der Unfug, den ich glaubte, platzt irgendwann wie eine Seifenblase. Die Wahrheit lebt nicht von heißer Luft, sie hat den Atem des Ewigen in sich. Wenn wir heute Abend das Himmelszelt betrachten, was werden wir sehen? Sehen wir nur einen Haufen leuchtender Zufälligkeiten, einen großen dunklen Riesen namens Zufall, oder erkennen wir die Handschrift des großen Schöpfers? Ich lade Sie ein. Hören Sie auf Gottes Wort. Wenn wir vor Gott stehen, dann können wir ihm nicht ins Angesicht sagen, ich hatte ja keine Ahnung, dass es dich wirklich gibt. In Wahrheit haben wir diese Ahnung. Der Atomphysiker Werner Heisenberg hatte diese Ahnung, als er sagte, der erste Trunk aus dem Becher der Naturwissenschaft macht atheistisch. Aber auf dem Grund des Bechers wartet Gott. Geben Sie Ihren Gedanken frischen Wind. Fragen Sie ganz neu, woher kommt diese Welt? Woher komme ich? Wohin gehe ich? Echte, wiedergeborene Christen haben guten Grund, Gott zu rühmen. Wenn Sie Gott noch nicht persönlich kennen, dann brauchen Sie präzise Informationen aus der Bibel. Lassen Sie nicht locker, bis Sie Gott persönlich begegnet sind. Sie finden ihn konkret in seinem Wort. In der Bibel geht es um den Herrn und Erlöser Jesus Christus. Sie können die ersten Kapitel im Johannesevangelium lesen. So habe ich den Herrn und Heiland Jesus Christus gefunden. Er ist großartig. Gellerts Gedicht endet mit folgenden Worten.
Ich bin dein Schöpfer, bin Weisheit und Güte, ein Gott der Ordnung und dein Heil. Ich bin's, mich liebe von ganzem Gemüte und nimm an meiner Gnade teil. Wollen wir noch mit diesem großen Schöpfer sprechen und beten. Herr Jesus Christus, du bist der Sohn Gottes. Du bist der herrliche Schöpfer des Himmels und der Erde. Bitte schenke allen Hörern, die dich noch nicht kennen, dass sie sich zu dir wenden und ihr Leben dir anvertrauen. Danke, dass du jeden aufnimmst und rettest, der von Herzen deinen Namen anruft. Amen.

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Jeder von uns ist verschiedenen Versuchungen ausgesetzt. Eine dieser Versuchungen ist, Menschen anstatt Gott zu fürchten. Das zeigt sich in allerlei Weise, wie zum Beispiel das Wohlwollen der Menschen anstatt das Wohlwollen Gottes zu schätzen. Oder die Meinung gewisser Menschen höher zu achten als die Meinung Gottes. Dazu lernen wir aus Galater 1 etwas sehr Wichtiges im Zusammenhang mit dem christlichen Dienst. Predige ich denn jetzt Menschen oder Gott zu Dienst? Oder gedenke ich, Menschen gefällig zu sein? Wenn ich den Menschen noch gefällig wäre, so wäre ich Christi Knecht nicht.

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1: Sie hören nun die gute Nachricht aus Gottes Wort. Unser Wochenvers steht in Sprüche 23, Vers 24. Der Vater eines Gerechten freut sich, und wer einen Weisen gezeugt hat, ist fröhlich darüber. Das war unser Merkvers aus Sprüche 23, Vers 24.

0: Seien Sie herzlich willkommen zu BBN Bibelkunde mit Benedikt Peters. Unser Sprecher besuchte eine Bibel- und Missionsschule in der Schweiz. Danach studierte er griechische und hebräische Philologie an der Universität Zürich. Für einige Jahre war er Redakteur in einem christlichen Verlag. Und seit 1993 ist er vollzeitlich im übergemeindlichen und konfessionell ungebundenen Dienst als Bibellehrer tätig. Heute hören wir einen Beitrag zur Serie Die kommende Herrlichkeit. Ich wünsche Ihnen eine gesegnete Zeit beim Zuhören.
1: Ja, wir haben uns heute Nachmittag zur Hauptsache mit diesem Abschnitt beschäftigt. Christus herrscht mit den Seinigen. Seine Regierung, seine Herrschaft im tausendjährigen Reich, und wir kamen dann zum ersten Vers des Kapitels 21, und wir werden jetzt heute Abend uns dann mit den fortfolgenden Versen beschäftigen. Der neue Himmel, die neue Erde, die heilige Stadt, die Braut. Gott ist bei uns oder mit uns, wie man das übersetzen darf, kann. Soll, was auch. Er wohnt dann unter den Erlösten ewig. Das Erste ist vergangen, und dann, wenn wir sehen, dass Gott uns ewig zum Vater sein wird und ein jeder von uns ihm ewig zum Kind, zum Sohn. Zuerst noch ein Nachtrag. Ein Bruder hat mich darauf aufmerksam gemacht, und das ist sicher gut, dass ich das noch einmal kurz erkläre. Und zwar wurde das nicht deutlich. Ich habe das irgendwie so gesagt, dass man das wahrscheinlich falsch verstehen musste. Die erste Auferstehung, nun aus den Worten des Herrn haben wir gesehen, Johannes 5, Verse 22 und folgende, es gibt zwei Auferstehungen. Offenbarung 21 zeigt es auch, es gibt eine erste Auferstehung, dann eine zweite Auferstehung. Und die, die nicht an der ersten Auferstehung teilhaben, die verfallen dem zweiten, dem ewigen Tod. Und von daher, obwohl das so nicht gesagt wird in dem Zusammenhang, aber von daher müssen wir sagen, dass die erste Auferstehung schon beginnt mit der Entrückung der Gemeinde. Also wir, die wir an Jesus Christus gläubig geworden sind, werden entrückt werden zum Herrn hin, und das ist die erste Auferstehung für uns. Die geschieht allerdings nicht am Ende der Drangsalszeit, und so hätte man das verstehen können von heute Nachmittag, sondern die Entrückung der Gemeinde wird sein, so wie ich das sehe. Nun, es ist ja nicht so leicht, diese Dinge ganz eindeutig zu beweisen, aber die allermeisten Indizien sprechen dafür, dass die Entrückung der Gemeinde sein wird vor Beginn der Drangsalszeit. Und dann beginnen diese 7 Jahre der Drangsalszeit, und am Ende der Drangsalszeit werden dann jene, die als Märtyrer unter der Verfolgung des Tieres getötet wurden, sie werden auferweckt werden, ebenfalls zu ewigem Leben. Also sie haben Teil an der Auferstehung zum Leben, an der ersten Auferstehung. Ja, so viel zur Klärung. Nun, ob jetzt die Märtyrer der Drangsalszeit dann auch zur Gemeinde gehören oder nicht, darauf will ich jetzt nicht weiter eingehen, denn da gibt es ja auch verschiedene Ansichten, aber ich weiß jetzt nicht, ob das, oder nein, das ist jetzt nicht mein Thema, sondern wir wollen jetzt fortfahren mit Offenbarung 21 und die Verse 1 bis 4 jetzt im Zusammenhang lesen. Offenbarung 21, Verse 1 bis 4. Und ich sah einen neuen Himmel und eine neue Erde, denn der erste Himmel und die erste Erde waren vergangen, und das Meer ist nicht mehr. Und ich sah die heilige Stadt, das neue Jerusalem, aus dem Himmel herniederkommen von Gott, bereitet wie eine für ihren Mann geschmückte Braut. Und ich hörte eine laute Stimme aus dem Thron sagen, siehe, die Hütte Gottes bei den Menschen, und er wird bei ihnen oder mit ihnen wohnen, und sie werden sein Volk sein, und Gott selbst wird bei ihnen sein, oder mit ihnen sein, ihr Gott. Und er wird jede Träne von ihren Augen abwischen. Und der Tod wird nicht mehr sein, noch Trauer, noch Geschrei, noch Schmerz wird mehr sein, denn das Erste ist vergangen. Eben zweimal steht in diesem Abschnitt, das Erste ist vergangen. Viermal kommt das Wort neu vor, allerdings erst im Vers 5 zum vierten Mal. Himmel und Erde werden vergehen. Das sollten wir nicht vergessen. Wir werden mehrere Male daran erinnert, schon im Alten Testament wurden die alttestamentlichen Gläubigen darauf vorbereitet, dass diese Schöpfung vergehen wird. Psalm 102, Vers 27. Psalm 102, Vers 27. Ich lese den Vers 26 dazu. Du hast einst die Erde gegründet und die Himmel sind deiner Hände Werk. Sie werden untergehen, du aber bleibst. Sie alle werden veralten, wie ein Kleid, wie ein Gewand wirst du sie verwandeln und sie werden verwandelt werden. Diese Verse werden in Hebräer 1 zitiert. Der Himmel, die Erde werden vergehen. Der Sohn Gottes lehrte die Jünger in seiner Endzeitrede auf dem Ölberg, Himmel und Erde werden vergehen. Meine Worte aber werden nicht vergehen. Himmel und Erde werden vergehen. Bleiben nicht. Der Apostel Paulus schrieb den Korinthern, 1. Korinther 7, Vers 31, denn die Gestalt dieser Welt vergeht. Und Johannes schrieb im 1. Johannesbrief, Kapitel 2, Vers 18, die Welt vergeht und ihre Lust. Werden vergehen und dann wird Gott einen neuen Himmel, eine neue Erde erschaffen. Eine neue Schöpfung. Wir haben ja schon Teil an der Neuschöpfung, die Wiedergeburt. Da hat Gott diese neue Schöpfung schon in uns hineingelegt. Und es wird dann auch eine neue Umgebung geben. Und die neue Natur wird vollkommen zu dieser neuen Schöpfung passen. 2. Korinther 5, Vers 17. Daher ist jemand in Christus, ist neue Schöpfung. Oder dann ist er eine neue Schöpfung. Man kann das auf beide Arten übersetzen. Eine neue Schöpfung. Und das wird wirklich neu sein. Anders eben als Salomo im Buch Prediger sagte, dass es unter der Sonne nichts Neues gibt. Eben in dieser Schöpfung gibt es nichts Neues. Es gibt nur Variationen von bereits Vorhandenen. Nichts Neues unter der Sonne. Aber in Christus, durch Christus, jetzt schon eine Neuschöpfung und dann ein neuer Himmel und eine neue Erde. Und dann wird vom himmlischen Jerusalem hier gesprochen. Sie wird zuerst genannt das neue Jerusalem, die heilige Stadt. Dieses neue Jerusalem, diese heilige Stadt, das ist eine weitere Bezeichnung für die Gemeinde. Die Gemeinde wird hier Stadt genannt. Und dass es die Gemeinde ist, das zeigt uns der Vers 9 und 10. Dieses Kapitels. Es kam einer von den sieben Engeln, die die sieben Schalen hatten, voll der sieben letzten Plagen, und redete mit mir und sprach, komm her, ich will dir die Braut, das Weib des Lammes zeigen. Und er führte mich im Geist weg auf einen großen und hohen Berg und zeigte mir die heilige Stadt, Jerusalem. Also die heilige Stadt, Jerusalem, ist das Weib des Lammes, die Braut des Lammes. Verschiedene Bezeichnungen für die gleiche Sache. Warum wird die vollendete Gemeinde genannt eine Stadt? Das zeigt, dass es eine Gemeinschaft ist, eine sehr komplexe Gemeinschaft. Eben wie eine Stadt. Es ist eine vollendete Gemeinschaft von Menschen. Eine vollkommene menschliche Gesellschaft. Nun, dieser Ausdruck hat ja ziemlich viele Denker und Philosophen, auch Aufklärer, angeregt. Und es sind manche Schriften und Entwürfe entstanden für eine bessere Gesellschaft. Und man nannte dann diese bessere Gesellschaft der Menschen ein neues Jerusalem. Aber das wird nicht einfach eine von Menschen verbesserte Gesellschaft sein, eine von Menschen erstellte Idealgesellschaft, sondern eine Neuschöpfung. Die vollkommene Gemeinschaft. Aber dass Menschen solche Gedanken haben, das zeigt, dass sie sich ihres Mangels, dass sie sich ihrer Fehler, ihrer Unvollkommenheiten bewusst sind. Und so haben alle Menschen in der einen oder anderen Form Sündenbewusstsein. Nur bezieht man das nicht auf unseren Abfall von Gott, sondern einfach auf unsere Mängel im Versuch, gut und anständig und richtig und schön zu leben. Eine neue Schöpfung, Gott wird diese vollkommene Gemeinschaft erstellen. Nun, seit die Menschen die Wonne des Gartens Eden verloren haben, haben sie ein Empfinden dafür, dass ihre Gemeinschaft auch untereinander gestört ist. Und sie suchen irgendwie zusammenzuleben, ein erträgliches, schönes Zusammenzuleben auf der Erde zu finden, ohne Gott. Der erste Städtegründer war Kain, 1. Mose. Er floh weg vom Angesicht Gottes und das nächste, was er tut, er gründet eine Stadt. Eine Gemeinschaft der Menschen, eine komplexe, eine wohlgeordnete Gemeinschaft, Gesellschaft ohne Gott. Die heilige Stadt, vollkommene Gemeinschaft. Die Stadt wird jetzt heilig sein, sie war nicht immer heilig. Auch die Stadt, die Gott erwählt hat, in der er seine Wohnung hatte,

symbolische Bedeutung aus. Es ist Jerusalem gemeint, aber Jerusalem wird genannt, Sodom und Ägypten, geistlicherweise. Das hat schon der Prophet Jesaja getan, er nannte Jerusalem Sodom, die Vorsteher Jerusalems, Vorsteher Gomorras. So war diese Stadt, jetzt ist sie die heilige Stadt. Sie entspricht vollkommen Gottes Charakter. Gott ist heilig und die Gemeinschaft der Erlösten wird von Heiligkeit. Sie wird eben Gottes Natur und dann Braut. Braut lässt uns an Liebe denken. Die Beziehung Braut-Bräutigam ist eine Liebesbeziehung, nicht eine Geschäftsbeziehung, nicht ein Team, so wie im Sport, damit man einfach stärker ist, zu zweit als allein. Eine Liebesbeziehung, Braut-Bräutigam. Und das heißt, dass diese vollkommene Gemeinschaft der Erlösten wird eine Gemeinschaft vollkommener Liebe zu Gott und zueinander sein. Und so wird die Gemeinde, das Volk Gottes, wenn es vollendet ist, endlich so sein, wie ihr Herr selbst. Gott ist Licht und Gott ist Liebe. Das ist Gottes Charakter. Gott ist heilig und Gott ist Liebe. Das ist sein Charakter. Und dann wird die Gemeinde vollkommen zum Herrn passen. Nun, wir passen ja jetzt auch zum Herrn. Aber wenn ich es so sagen darf, rechtlich, noch nicht der Art nach. Die Rechtfertigung ist uns zugerechnet worden. Gott hat uns für gerecht erklärt, obwohl wir in uns überhaupt nicht gerecht sind. Und nicht gerecht gelebt haben und auch immer noch nicht gerecht leben. Sondern immer noch sündigen, versagen, unterlassen, was wir tun sollten an Gutem. Dinge tun, die wir nicht tun sollten. Wir sind rechtlich heilig gemacht. Der Stellung nach sind wir heilig. Aber einst werden wir es auch in uns und dem Wesen nach sein, vollkommen wie unser Herr und vollkommen zu ihm passen. Es heißt, die heilige Stadt kam aus dem Himmel hernieder von Gott. Das ist ihre Herkunft. Unsere Herkunft ist aus Gott. Unsere Herkunft als einzelne Erlöste, unsere Herkunft als Gemeinde, unsere Herkunft als Gesamtheit aller Erlösten ist von Gott. Aus seinem Herzen, aus seinen Ratschlüssen, aus seinem Willen sind wir wiedergeboren. Wir haben es uns nicht ausgedacht. Das hat nicht mit uns einen Anfang genommen. Das ist nicht von uns ausgegangen. Wir haben es nicht erwirkt, sondern es ist ganz aus Gott. Römerbrief, Kapitel 11, Vers 36. Römer 11, Vers 36. Denn von ihm und durch ihn und für ihn sind alle Dinge. Von ihm. Und durch ihn, er hat alles gewirkt. Und darum ist auch alles in der Erlösung für ihn. Aus ihm. Paulus sagt im 1. Korintherbrief, den Korinthern, 1. Korinther 1, Vers 30. Aus ihm aber seid ihr in Christus Jesus. Ja, das ist von Gott ausgegangen, dass wir jetzt in Christus sind, dass wir jetzt erlöst sind. Dass wir jetzt Kinder Gottes sind. 1. Korinther 11, Vers 12, hier in anderem Zusammenhang, aber das gilt auch für die Erlösung und für die Gemeinde. 1. Korinther 11, Vers 12, so wie die Frau vom Mann ist, so ist auch der Mann durch die Frau. Alles aber von Gott. Alles ist von Gott. In der Schöpfung, aber auch in der Erlösung. Alles von Gott. Aus dem Himmel. Ja, im Himmel ist unsere wahre Heimat. Da ist unsere Herkunft. Und wir haben uns ja am ersten Abend daran erinnert, dass der Erlösungsratschluss vor dem Schöpfungsratschluss war. Das heißt, dass unsere Erlösung, siehe, stammt aus der Ewigkeit. Die Gemeinde ist genauso wie Petrus sie sah in jenem Gesicht, Apostelgeschichte 10, ein Tuch vom Himmel herabgelassen und wieder in den Himmel hinaufgezogen. Das ist eben die Gemeinde. Sie kommt aus Gottes Gedanken, aus Gottes Ratschlüssen, aus Gottes Herzen und sie ist ein Fremdling auf der Erde für eine Zeit und dann nimmt er sie wieder zu sich und vollendet sie. Und hier, wenn es in Offenbarung 21 heißt, das himmlische, die heilige Stadt, das neue Jerusalem kommt aus dem Himmel hernieder von Gott, dann erinnert das uns eben daran an unsere Herkunft. Wir werden nachher sehen, es kommt dann morgen dran, dass das auch etwas zu tun hat mit dem Tausendjährigen. Dass dann das himmlische Jerusalem auf der Erde sein wird. Aus Gott. Jakobus 1, Vers 17. Jede gute

Gabe, jedes vollkommene Geschenk kommt von oben herab. Vom Vater der Lichter, bei dem keine Veränderung ist, noch der Schatten eines. Von oben, jedes Gute. Und ein besseres Geschenk, ein größeres gibt es nicht als die Erlösung. Von oben. Und dann heißt es im Vers 3, die Hütte Gottes bei den Menschen. Gott ist bei den Menschen oder mit den Menschen. Er wird mit ihnen wohnen, er wird mit ihnen sein. Im Griechischen steht hier Meta, die gleiche Präposition, die in Matthäus 1,23 steht. Matthäus 1,23. Siehe, die Jungfrau wird schwanger werden und einen Sohn gebären, und sie werden seinen Namen Emmanuel nennen, was übersetzt ist Gott mit uns. Met hemon hoteos. Mit uns ist Gott. Mit uns. Der Herr sagte das, als er von den Jüngern schied. Matthäus 28, Vers 20. Siehe, ich bin mit euch. Mit Hymon. Bis zur Vollendung des Zeitalters. Und dann Offenbarung 21, 3. Gott. Das begann mit der Menschwerdung. Dort hat Gott wirklich den Menschen aufgesucht und ist zum Menschen gekommen, um mit den Menschen, mit uns. Er musste Mensch werden und ganz bei uns und mit uns. Und er wird ewig mit den Erlösten und bei den Erlösten wohnen. Wohnen. Das ist das große Ergebnis der Erlösung. Gott wohnt unter den Erlösten. Gott wohnte nicht beim Menschen in Unschuld. Gott wohnte nicht im Garten Eden. Er redete mit dem Menschen. Der Mensch redete mit ihm. Aber er wohnte nicht im Garten Eden. Wohnen heißt bleiben nieder. Aber er wohnt unter den Erlösten. Dass es Gottes Erlösungsabsicht war, unter den Menschen zu wohnen, das zeigte er schon, als er an einem Volk, an einem Modell demonstrierte, was Erlösung und was Errettung ist, wie sie geschieht, woraus sie geschieht und zu welchem Ende sie geschieht. Das zweite Mosebuch behandelt das. An einem Modell zeigt Gott, das ist ja alles noch eine begrenzte Erlösung, mit begrenzter Wirkung, von begrenzter Dauer. Aber das Modell ist absolut stimmig. Und in diesem Modell zeigt uns Gott schon, nun, das ist Modell, weiß uns allen klar, denn ein Passahlamm kann keine Sünden, ein Lamm kann keine Sünden wegnehmen. Nur als Modell kann es das tun, aber nicht wirklich. Und unsere Knechtschaft ist ja nicht die Abhängigkeit von einem schlechten Regenten. Weil wir jetzt einen schlechten Bundeskanzler haben, brauchen wir nicht einen Heiland. Eine Rettung von einem Pharao, das ist eine viel zu dürftige Errettung. Es ist nur ein Modell. Aber an diesem Modell zeigt uns Gott, was Errettung ist. Und zu welchem Ende sie geschieht, oder Zweck, wie man aber Ende heißt so viel wie... Also, 2. Mose 15. 2. Mose 15 im Lied der Erlösung, da sagt Mose, 2. Mose 15, Vers 17, du wirst sie bringen und pflanzen auf den Berg deines Erbteils die Städte, die du, Herr, zu deiner Wohnung gemacht hast. Das Heiligtum, Herr, das deine Hände bereitet haben. Also hier wird das erstmals angesprochen. Zusammenhang von Erlösung und Wohnung Gottes. Und nachher noch deutlicher, 2. Mose 25, Vers 8. 2. Mose 25, Vers 8. Und sie sollen mir ein Heiligtum machen, das ich in ihrer Mitte... Nun, Gott konnte ja dort nicht sich bleibend niederlassen unter dem Volk. Er hat diese Wohnung verlassen, in Silo. Und nachher hat er den Tempel Salomos verlassen. Aber in der Erfüllung, in der Wirklichkeit der Erlösung, wird das zur bleibenden, ewigen Tatsache. Gott wohnt unter den Erlösten, um sie nie mehr zu verlassen. Zwei Stellen dazu aus dem Neuen Testament. Matthäus 18, Vers 20. Wo zwei oder drei versammelt sind in meinem Namen, bin ich in ihrer Mitte. Hier kündigt er das an, dass er unter denen, die an ihn glauben, unter ihnen sein will. Erlösungsabsicht. Dann Epheser 2, Verse 20 bis 22 aufgebaut, auf der Grundlage der Apostel und Propheten, in dem Christus Jesus selbst Eckstein ist, in welchem der ganze Bau wohl zusammengefügt wächst
zu einem heiligen Tempel im Herrn, in dem auch ihr mit aufgebaut werdet zu einer Behausung Gottes im Geist. Gott wohnt unter den Erlösten. Dieses Ergebnis der Erlösung, dieses Ziel der Erlösung wird vollendet werden, erreicht werden. Und davon sprechen diese Verse. Die Hütte Gottes bei den Menschen, er wird bei ihnen wohnen. Gott hat die Menschen erschaffen in seinem Bild und darum machen Menschen das so, dass sie ein Haus bauen und ein Zuhause haben. Es ist also nicht etwa so, dass Gott sagt, ah ja, das mit Haus und Zuhause wäre eigentlich ein guter Vergleich für das, was ich dann einmal mache. Es ist umgekehrt. Weil Gott von Anfang an den Vorsatz hatte, unter Erlösten zu wohnen, hat er den Menschen so erschaffen und so veranlagt, dass der Mensch in Häusern wohnt, in einem Haus oder zu Hause ist. Das haben wir von Gott, dieser Art. Nun, wir wissen, was uns ein Zuhause bedeutet. Da sind wir eben zu Hause. Zu Hause, da laufen wir in den Pantoffeln herum. Machen wir nur zu Hause? Ja, wir unterscheiden, wir machen einen Unterschied zwischen zu Hause und in der Öffentlichkeit. In der Öffentlichkeit unterziehen wir uns einer gewissen Reserve. Das machen wir und das ist auch richtig so. Wir kommen nicht mit den Pantoffeln zur Versammlung, weil Versammlung ist nicht zu Hause. Und wir liegen auch nicht so wie auf dem Sofa zu Hause, in den Stühlen, in der Versammlung. Es ist einfach ein Unterschied, aber zu Hause sind wir zu Hause. Und da geben wir uns ganz ungezwungen, aber eben nur zu Hause, mit den Unsrigen. Und da scherzen Mann und Frau miteinander, das machen sie in der Öffentlichkeit nicht so. Aber da machen sie es. Und da haben sie einen Umgang mit ihren Kindern in einer Weise, nur zu Hause. Gott wohnt unter den Erlösten. Das heißt, da wird er sich ihnen voll offenbaren. Sein ganzes Herz auftun. In einer Weise, wie er sein Herz niemandem aufgetan hat. Eben nur dem Seinen. Seinem Sohn und nachher den Seinen. Wo Gott zu Hause ist. Und da werden wir ihn in einer Weise kennenlernen, wie wir ihn nie, in seiner ganzen Tiefe, in seiner ganzen Liebe, Gott, unseren Vater. Und Gott will unter Menschen wohnen und sich unter den Erlösten, sich ihnen ganz mitteilen. Das ist das Ziel der Erlösung. Es heißt hier, die Hütte Gottes, die Hütte, das Zelt Gottes, die Hütte Gottes, Stiftshütte oder das Zelt Gottes, das Zelt der Zusammenkunft. Und das ist tatsächlich eine Erinnerung daran. Der gleiche Ausdruck. Gott wohnte damals in einem Zelt und nachher wohnte Gott einmal unter den Menschen, als er Mensch wurde. Und Johannes sagt in Johannes 1, Vers 14, und das Wort war Fleisch und wohnte unter uns eigentlich, schlug sein Zelt auf unter uns. Eskenose. Eskenose. Das heißt eigentlich, er schlug sein Zelt. Hatte sein Zelt unter uns, Gott selbst. Und so wird er unter uns wohnen. Und die Erlösten werden sein Volk sein. Gott wird bei ihnen sein, ihr Gott. Hier Mehrzahl, in Vers 7 steht dann immer Einzahl. Hier geht es um die Gemeinschaft.

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Kennen und verstehen Sie das Evangelium? Glauben Sie dem Evangelium? Im 1. Korintherbrief, Kapitel 15, lesen wir über das Evangelium, durch welches ihr auch errettet werdet, wenn ihr an dem Worte festhaltet, das ich euch verkündigt habe, es sei denn, dass ihr vergeblich geglaubt habt. Denn ich habe euch zuerst überliefert, was ich auch empfangen habe, dass Christus für unsere Sünden gestorben ist, nach den Schriften, und dass er begraben wurde und dass er auferweckt worden ist am dritten Tage nach den Schriften, und dass er Kephas erschienen ist, dann den Zwölfen. Danach erschien er mehr als 500 Brüdern auf einmal.

um im Alltag fest im Glauben zu bleiben, um unser Leben im Glauben zu beenden, ist es nötig, dass wir nicht vergessen, wer Gott ist und was er für uns durch Christus bewirkt und garantiert hat. Wenn wir auf den Herrn blicken und sein Wort glauben, so werden wir befähigt, Probleme und Hindernisse mit Erfolg zu überwinden und werden auch anderen mitteilen, wer Gott ist. Darum gedenke ich an die Taten des Herrn. Ja, ich gedenke an deine vorigen Wunder und rede von allen deinen Werken und sage von deinem Tun. Gott, dein Weg ist heilig. Wo ist so ein mächtiger Gott, als du Gott bist? Du bist der Gott, der Wunder tut. Du hast deine Macht bewiesen unter den Völkern.

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1: Sie hören nun die gute Nachricht aus Gottes Wort. Unser Wochenvers steht in Sprüche 23, Vers 24. Der Vater eines Gerechten freut sich, und wer einen Weisen gezeugt hat, ist fröhlich darüber. Das war unser Merkvers aus Sprüche 23, Vers 24.

0: Seien Sie herzlich willkommen zum Programm BBN Bibelkonferenz. Heute spricht zu uns Rudi Borg. Rudi Borg ist Bibellehrer bei Bibelcenter Freie Theologische Fachschule Brekerfeld. Er ist auch Gemeindeleiter. Sie hören jetzt den ersten Teil seiner Ansprache über das Thema Gottes Maßstäbe für Gläubige, die Einheit. Ich wünsche Ihnen eine gesegnete Zeit beim Zuhören.
1: Ja, der erste Korintherbrief steht auf dem Programm heute für diese Wobi. Wir haben das Ganze überschrieben mit Gottes Maßstäbe für das Leben und Zusammenleben der Gläubigen. Was sind Gottes Maßstäbe für das Leben und Zusammenleben der Gläubigen? Und heute geht es im ersten Teil um die Einheit der Gläubigen. Wir haben dem Ganzen noch einen Untertitel gegeben aus dem Korintherbrief selber. 1. Korinther 14, Vers 40. Da fasst der Apostel Paulus eigentlich das, was ihm am Herzen liegt, in einem Satz zusammen. Er sagt, lasst alles anständig und ordentlich zugehen. Und da geht es eigentlich nicht nur um Erziehung, dass wir uns anständig verhalten sollen oder dass wir uns ordentlich verhalten sollen, wenn wir irgendwo unterwegs sind, sondern es geht ihm eigentlich darum, dass wir in der Ordnung Gottes leben. Dass wir uns so verhalten, wie es eigentlich unserer Berufung gebührt. Darum geht es. Das möchte er. Deswegen hatte ich das vorhin als Wort über diesen Tag gestellt, dass wir die Herde seiner Weide sind, dass er der Hirte ist und dass wir uns an ihm orientieren. Das wird uns also durch alle Lektionen heute des ersten Korintherbriefes leiten, dieser Vers, 1. Korinther 14, Vers 40, dass wir herausfinden möchten, was ist denn nach der Maßgabe des Wortes Gottes anständig und ordentlich für uns als Kinder Gottes. Es geht im ersten Teil, wie immer, auch um eine Einführung in den Brief. Die Einheit der Gläubigen, die ersten vier Kapitel. Wir können natürlich nicht alles im Einzelnen lesen. Wir werden heute unmöglich dazu kommen, jeden Vers des ersten Korintherbriefes auszulegen, sondern es ist unser Ziel, eine Übersicht zu bekommen. Was sind die wesentlichen Höhepunkte des ersten Korintherbriefes? Und jeder einzelne ist dann natürlich nochmal gefordert, zu Hause für sich das eine oder andere nachzustudieren. Es wird also doch mehr oder weniger nur eine Übersicht sein können über die einzelnen Kapitel. Die Frage, die uns beschäftigt, wenn wir uns mit Gemeinde befassen heute, dann stellt sich uns die Frage, ist die Gemeinde eigentlich wirksam in der Welt oder wirkt die Welt innerhalb der Gemeinde Gottes? Der Jesus hat ja eine klare Berufung ausgesprochen, was wir als Gläubige sein sollen. Wir sollen Licht in der Welt sein, wir sollen Salz der Erde sein. Und die Frage ist, ob wir das wirklich bisher erfüllt haben. Ist es so, dass die Gemeinde, dass die Gläubigen ein Licht, einen Akzent setzen in der Finsternis dieser Welt? Ist es wirklich so, dass wir die Würzkraft sind, die das Leben in dieser Welt verändert, oder ist es so, dass die Welt mehr und mehr das Leben und das Miteinander in der Gemeinde verändert? Wer beeinflusst eigentlich wen? Das muss man sich heute mehr denn je fragen. Erreicht und verändert die Gemeinde die Welt, wie es ihr befohlen ist, oder verändert die Einstellung der Welt mehr und mehr das Leben und das Miteinander der Gläubigen innerhalb der Gemeinde? Und in dieser Wobi werden wir uns also mit diesem Brief des Neuen Testamentes beschäftigen, der vor über 1900 Jahren vom Apostel Paulus geschrieben wurde. Aber sein Inhalt ist brandaktuell. Denn genau um dieses Thema geht es im ersten Korintherbrief. Beeinflussen die Gläubigen ihre Umwelt, wie es sein soll, oder beeinflusst die Umwelt die Gläubigen? Das war schon die Auseinandersetzung zur Zeit des Apostels Paulus, als er diesen Brief an die Korinther geschrieben hat. Der erste Korintherbrief schildert sehr anschaulich, was passiert, wenn weltliche Überzeugungen das Zusammenleben der Gemeinde bestimmen. Wenn wir den ersten Korintherbrief lesen, ohne sehr viel vom Einzelnen über diesen Brief zu wissen, dann merken wir etwas, dass Paulus hier Unordnung anspricht, dass er Dinge ansprechen muss, die nicht in das Leben und Zusammenleben der Gläubigen gehören. In einer Gemeinde, wo die Welt das Zusammenleben der Gemeinde bestimmt, herrscht bald Chaos. Deswegen ist der Korintherbrief ein chaotischer Brief. Nicht, weil Paulus ihn chaotisch geschrieben hätte, sondern weil er ständig das Chaos in Korinth ansprechen muss. Deshalb ist der erste Korintherbrief auch eine ernste Warnung und sehr aktuell für uns heute, weil er uns Richtungsweisung gibt. Er zeigt also Dinge auf, die eigentlich nicht in das Leben eines Christen und auch nicht in das Zusammenleben der Christen in der Gemeinde gehören, wo also Dinge verändert werden müssen. Aber zunächst würde ich uns gerne einige Hintergrundinformationen zu Korinth und zum Korintherbrief geben. Um einen Brief richtig zu verstehen, ich sage daraus auch immer wieder im Unterricht, sollte man zuerst einmal wissen, wer ist der Absender, wem ist dieser Brief gewidmet, an wen ist er geschrieben worden.

sollte die Hintergründe kennen, weshalb wurde dieser Brief überhaupt geschrieben. Ansonsten ist das Lesen eines Briefes sehr schwierig und unbefriedigend, wenn ich gar nicht weiß, wer hat ihn überhaupt geschrieben, an wen hat er ihn geschrieben und was war die Absicht dieses Briefes. Und dasselbe gilt für die Briefe im Neuen Testament. Beschäftigen wir uns zuerst mit Korinth. Der Titel des Buches oder des Briefes sagt es ja, der erste Korintherbrief. Da wird uns also schon verraten, an wen der Brief adressiert ist, nämlich an die Gläubigen, an die Gemeinde in der Stadt Korinth. Korinth war eine Weltstadt. Das ist der erste Punkt. Ja? Korinth, eine Stadt von Welt. Eine Weltstadt, oder wir sagen heute auch Metropole. Wir würden heute sagen, Korinth war eine Landeshauptstadt. Ähnlich wie Düsseldorf, die Landeshauptstadt unseres Landes ist, so war Korinth damals die Landeshauptstadt oder die Hauptstadt der Provinz Achaia. Hauptstadt der Provinz Achaia. Korinth war keine kleine Stadt. Korinth, so sagt man, hatte weit über 600.000 Einwohner. Also über eine halbe Million Einwohner. Für die damaligen Verhältnisse dann wirklich eine Großstadt, eine Metropole. Und diese 600.000 Einwohner, ähnlich wie heute, multikulturell. Also die verschiedensten Strömungen, durch die verschiedensten Kulturen. Es gab Griechen, Römer, jüdische Mitbürger, viele ehemals römische Soldaten, die sich nach Korinth zurückgezogen hatten, um dort ihren Ruhestand, ihre Pensionierung zu verleben. Und noch viele andere Volksgruppen lebten in dieser Metropole in Korinth. Da muss man sich natürlich immer fragen, weshalb war diese Stadt so anziehend? Was hat all die Leute nach Korinth gelockt? Ja, wenn eine Stadt heute auch multikulturell geprägt ist, wenn viele Kulturen da sind, wenn eine große Zuwanderung, ein großer Zuzug da ist, dann muss ja irgendetwas an dieser Stadt sein, was die Leute anzieht. Und es gibt einige Punkte, warum Korinth solch ein Anziehungspunkt war. Ich habe mal drei herausgegriffen. Das wären wahrscheinlich auch die drei Hauptgründe, die wir heute finden würden, wenn wir uns fragen, warum werden Städte zu Metropolen wie Berlin, München, Stuttgart, Hamburg, warum sind solche Städte anziehend? Da spielt natürlich eine große Rolle der Wirtschaftsfaktor. Und so war auch Korinth ein bedeutender Wirtschaftsstandort in der Region um das Mittelmeer. Korinth lag auf einer Halbinsel. Westlich die Adria und das Mittelmeer und östlich die Ägäis. Und die Korinther waren klug, sie hatten zwei Häfen angelegt. Sie hatten einen Zugangshafen zum Mittelmeer, der Adria, und einen Zugangshafen zur Ägäis, zum Osten hin. Und der ganze Warenverkehr zwischen dem östlichen und westlichen Mittelmeer verlief logischerweise über Korinth. Ja, sie lagen also für den Handelsverkehr strategisch sehr klug. Und die Korinther hatten etwas Geschicktes gemacht. Sie hatten beide Häfen über eine Landtrasse miteinander verbunden. Und ganze Schiffe wurden damals über Holzbohlen, über Rollen, transportiert von einem Hafen zum anderen. Es war also eine Glanzleistung, was man damals dort aufgebaut hat. Das ersparte einen Seeweg von über 400 Kilometern. Man hat also einfach von einem Hafen die Schiffe über Land zum anderen Hafen transportiert und das ersparte einen Schiffsweg von 400 Kilometern. Wir können uns vorstellen, dass dadurch Korinth natürlich ein entsprechender Wirtschaftsstandort war. Heute existiert hier ein Schifffahrtskanal, der Isthmus von Korinth, und wenn ich das richtig gelesen habe, vor einigen Wochen ist man also dabei, eine Brücke zu bauen. Ja, um da auch nochmal eine Verbindung herzustellen. Das zweite ist natürlich immer Sport.

und Kultur. Wenn man heute etwas sucht, wo man sich ansiedelt, dann muss das entsprechend auch Kultur und Freizeitangebot haben. Und in Korinth fand damals das zweitgrößte Sportereignis der damaligen Zeit statt. Wir kennen alle die Olympischen Spiele, das war wohl das größte Sportereignis, das herausragende kulturelle Ereignis der damaligen Zeit. Aber die isthmischen Spiele, die in Korinth stattfanden, waren fast genauso berühmt damals. Und deswegen gab es in Korinth eine Arena, die Platz für einige 10.000 Zuschauer hatte. Und dort wurden die verschiedenen sportlichen und kulturellen Veranstaltungen abgehalten. Also Wirtschaft, Sport und Kultur. Und als drittes, ganz wichtig, die Religion. Korinth war auch ein Mittelpunkt oder ein Zentrum für das religiöse Leben der damaligen Zeit.

Bevölkerung. Ja, wo also Menschen sich aufhalten, wo Leben ist, wo Handelsverkehr betrieben wird, da ist auch immer Geld. Wir sagen nicht umsonst, dass Wohlstand die Sitten, die guten Sitten verdirbt. Und so war das auch in Korinth. Korinth war nicht nur eine Stadt von Welt, sondern im Laufe der Zeit wurde Korinth eine verweltlichte Stadt. So eine Wechselwirkung. Ja? Eine Stadt von Welt, wo also alle möglichen Kulturen sich sammeln, wo Geld zusammenkommt, ja, wo der Herzschlag eines Landes, einer ganzen Provinz ist, dort wird es auch irgendwann Probleme mit Moral und Ethik geben. Und so war es auch in Korinth. Korinth, auch das würdest du finden, wenn du im Lexikon unter Korinth nachschlägst. Korinth wurde zum Sprichwort für Ausschweifung und sexuelle Freizügigkeit. Das ist immer die Schattenseite. Ja? Das ist die Schattenseite einer Metropole, dass irgendwann dann auch Ausschweifung und sexuelle Freizügigkeit mit dazukommen. Man sprach damals vom Korinthisieren. Es war also sprichwörtlich geworden, der ethische und moralische Niedergang Korinths war sprichwörtlich geworden. Leben wie in Korinth. Und da wusste jeder damals, was das bedeutet. Nämlich ein lustvolles Leben ohne Grenzen. Jeder kann das tun, was er möchte. Es gibt keine Grenzen. Ja, tu das, was dir gefällt, was dir Spaß macht. Weder Moral noch Ethik. Wenn ihr mal aufschlagt, 1. Korinther 6, Vers 9 und Vers 10, da wird in einigen Schlaglichtern ganz kurz dieser Verfall in Korinth geschildert. Da wird die Norm oder die Normalität des Lebens in Korinth von Paulus ganz kurz beschrieben, weil er noch einmal den Hintergrund der Gemeindeglieder erwähnt, wo sie eigentlich herkommen, was für sie normal war, was zur Norm, zum täglichen Leben in Korinth gehörte, wenn er in 1. Korinther 6, Vers 9 und 10 schreibt, wisset ihr denn nicht, dass Ungerechte das Reich Gottes nicht ererben werden? Irret euch nicht, weder Unzüchtige, noch Götzendiener, weder Ehebrecher, noch Weichlinge, noch Knabenschänder, weder Diebe, noch Habsüchtige, noch Trunkenbolde, noch Lästerer, noch Räuber werden das Reich Gottes ererben. Und jetzt kommt das Entscheidende. Und solche sind etliche von euch gewesen. Das heißt, da kommt ihr her. Das war die Normalität in eurem Leben. Das war angesagt, das war Alltag. Ja, Unzucht, Götzendienst, Ehebruch, ja, Homosexualität, Diebstahl, Habsucht, Trunkenheit, übereinander herzuziehen und sich niederzumachen, andere zu berauben, das war üblich, das war Alltag in Korinth. Und es wird weiter berichtet, dass diese Priesterinnen der Aphrodite, ich sagte vorhin, über 1000, die alleine diesen Tempeldienst verrichteten, die Priesterinnen der Aphrodite betrieben religiös getarnte Prostitution. Auch Prostitution gehörte zum guten Ton in Korinth. Also nicht nur eine Stadt von Welt, sondern folglich auch eine verweltlichte Stadt. Korinth war eine strategisch wichtige Stadt. Haben wir gerade gehört, ja? Und sie war ein Zentrum der Unmoral. Aber sie konnte auch zur Drehscheibe für das Evangelium werden. Immer da, wo Menschen, wo Güter, wo Informationen in die ganze Welt transportiert werden, wie das auch heute in den Metropolen der Welt ist, ja? Jede Metropole, die wir heute nennen wollten, da sind Menschen. Da halten sich Ideen. Da halten sich Ideen auf. Geistige Strömungen. Da werden Güter hin und her transportiert, da wird Geld gemacht, da werden Informationen ausgetauscht. Aber da muss auch das Evangelium bekannt gemacht werden. Weil solche Städte auch zum Dreh- und Angelpunkt werden für das Evangelium. Und deswegen kam der Apostel Paulus auf seiner zweiten Missionsreise nach Korinth. Paulus hat sich solche Städte nicht umsonst ausgesucht.
Er war ein Stratege, er war ein Planer.

0: Und er wusste, da wo Menschen sind, wo Menschen hinkommen, wo Menschen durchreisen und weitergehen, da muss auch das Evangelium bekannt gemacht werden. Weil sie das Evangelium hören, weil sie das Evangelium mitnehmen. Ich fand das so großartig, vor einigen Tagen war hier ein Missionsvortrag von einem Missionswerk, das in Hamburg arbeitet und auf die Schiffe geht, im Hamburger Hafen, und das Evangelium an die Matrosen weitergibt, ja, auf den Schiffen. Und er sagt, wir erreichen dort Menschen aus Ländern, wo kein Missionar arbeiten darf. Aber wir haben freien Zugang. Wir dürfen auf die Schiffe gehen, wir dürfen mit den Arbeitern sprechen, wir dürfen ihnen Literatur geben, wir dürfen ihnen das Evangelium weitergeben. Und es wird mitgenommen in die Heimatländer. Ja, es wird mitgenommen nach Hause. So wird das Evangelium weitergetragen. Hamburg ist eine Metropole. Ich weiß gar nicht mehr genau, was er gesagt hat, wie viele Schiffe pro Tag den Hamburger Hafen, im Hamburger Hafen einlaufen und den Hamburger Hafen wieder verlassen. Ja? Aber eine Vielzahl, das ist Durchgangsverkehr. Und da werden nicht nur Waren umgeschlagen und Güter, sondern da werden auch Informationen und auch das Evangelium umgeschlagen, rein und raus transportiert. Und Paulus hat das gesehen. Und deswegen hat er sich solche Städte wie Korinth, wie Ephesus gezielt gesucht, um dort das Evangelium zu verkündigen. Apostelgeschichte 18 berichtet ausführlich von der Gründungsarbeit. Apostelgeschichte 18. Da wird uns die Gründungsarbeit oder der Hintergrund für die Gemeinde in Korinth geliefert. Da wird uns berichtet, dass der Apostel Paulus dort nach Korinth kam. Und er hat natürlich, wie immer, zunächst die Synagoge aufgesucht, Vers 4. Und er hatte an jedem Sabbat Unterredungen und überzeugte Juden und Griechen. Aber irgendwann später hat man das nicht mehr zugelassen. Ja? Sie wollten das Wort nicht mehr hören. Und es gab richtigen Druck gegen Paulus und gegen das Evangelium. Vers 7. Und er ging von dannen und begab sich in das Haus eines gottesfürchtigen Mannes mit Namen Justus, dessen Haus an die Synagoge stieß. Crispus aber, der Synagogenvorsteher, wurde samt seinem ganzen Haus an den Herrn gläubig. Auch viele Korinther, die zuhörten, wurden gläubig und ließen sich taufen. Aber der Herr sprach in der Nacht durch ein Gesicht zu Paulus: Fürchte dich nicht, sondern rede und schweige nicht, denn ich bin mit dir, und niemand soll sich unterstehen, dir zu schaden, denn ich habe ein großes Volk in dieser Stadt. Und er blieb ein Jahr und 6 Monate daselbst und lehrte unter ihnen das Wort Gottes. Der Herr macht ihm Mut, ja. Paulus wollte schon alles hinschmeißen, weil er gesehen hat, hier ist wohl keine Offenheit für das Evangelium. Aber der Herr macht ihm Mut und sagt, bleib hier, ja. Ich habe hier viele Menschen vor Augen, die ich erretten möchte. Tue deine Arbeit. In dieser gottlosen, ja, sittlich so verwahrlosten und moralisch heruntergekommenen Stadt kamen Menschen zum Glauben an den Herrn Jesus Christus. Das ist ein Wunder. Jede Gemeinde ist ein Wunder. Und hier ganz besonders. Ja, wenn wir uns das vor Augen halten, die Hintergründe, was für eine Stadt, wie muss Paulus durch diese Stadt gegangen sein? Er hat gesehen, wie viel Niedergang und Zerfall in dieser Stadt ist. Was für ein Treiben. Und gerade das hat ihn gereizt, genau hier das Evangelium zu verkündigen. 1,5 Jahre lang evangelisierte, missionierte und lehrte Paulus in Korinth. Und es entstand eine Gemeinde von internationaler Zusammensetzung. Es war eine internationale Stadt. Juden, Griechen, Römer und viele andere Kulturen, die sich dort aufhielten. Und sie haben das Evangelium gehört und sie kommen zum Glauben und sie bilden die Gemeinde in Korinth. Die Mitglieder kamen auch aus verschiedenen sozialen Schichten. Es waren nicht nur die, die Geld hatten, es waren auch die einfachen Arbeiter. Aus verschiedenen sozialen Strukturen, nicht nur verschiedene kulturelle Zusammensetzungen. Und nun, was war ihr Auftrag? Sollten sie Licht und Salz in dieser Stadt sein. Ja, sie hatten das Licht entdeckt. Sie waren Licht geworden durch den Glauben an den Herrn Jesus. Und nun sollten sie in ihrer Heimatstadt das Evangelium weitergeben.
1: Das ist der Auftrag einer Gemeinde mitten in der Welt.
0: Und wenn wir diesen Auftrag nicht wahrnehmen, wenn wir nicht rausgehen als Gemeinde und die Stadt oder den Ort, in dem wir leben, verändern, dann werden wir irgendwann feststellen müssen, dass die Welt uns verändert. Die Gemeinde Gottes beeinflusst. Und so ist dann auch gekommen. Korinth war nicht nur eine Gemeinde mitten in der Welt, wie das auch sein muss und sein soll, dass die Gemeinde mitten in der Welt steht, sondern irgendwann wurde Korinth eine verweltlichte Gemeinde. Statt das neue Leben nach Korinth zu bringen, brachten viele Gemeindeglieder das alte Leben mit hinein in ihre Gemeinde. Das ist das Verrückte. Ja? Wenn wir als Kinder Gottes nicht das neue Leben nach außen bringen, sondern wenn das alte Leben von außen in die Gemeinde kommt. Nicht Korinth wurde evangelisiert, sondern die Gemeinde wurde korinthisiert. Und einige Gemeindeglieder, so wird uns im Verlauf des Briefes berichtet, kamen zu Paulus, der sich damals, als er diesen Brief geschrieben hat, in Ephesus aufhielt, um ihn über die ungute Entwicklung zu unterrichten.
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In Jesus, der Christus, erfüllen sich Gottes alttestamentliche Verheißungen eines Heilands. Da nun Jesus hörte, dass Johannes überantwortet war, zog er in das galiläische Land, auf das erfüllt würde, was da gesagt ist durch den Propheten Jesaja, der ja spricht: Das Land Sebulon und das Land Naphtali, am Wege des Meeres, jenseits des Jordans, und das heidnische Galiläa, das Volk, das in Finsternis saß, hat ein großes Licht gesehen, und die da saßen am Ort und Schatten des Todes, denen ist ein Licht aufgegangen.

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1: Sie hören nun die gute Nachricht aus Gottes Wort. Unser Wochenvers steht in Sprüche 23, Vers 24. Der Vater eines Gerechten freut sich, und wer einen Weisen gezeugt hat, ist fröhlich darüber. Das war unser Merkvers aus Sprüche 23, Vers 24.

0: Es ist mir eine große Freude, Sie heute wieder hier haben zu dürfen in unserem Programm Wissenschaft, Bibel und Erlösung mit Professor Dr. Werner Gitt, der uns helfen will, jedem Rede und Antwort zu stehen, der nach unserer Hoffnung fragt. Hören Sie jetzt den letzten Teil von dem Vortrag »Die Arche Noah optimal konstruiert«.
1: Kann man diese ganzen Rechnungen ausführen, und man muss sie auch ausrechnen, das ist der Haken dabei. Man muss jetzt für jede beliebige Situation die Gleichungen aufstellen. Also ich habe es jetzt mal ganz bewusst, ich habe so eine Arche genommen, die sehr viel höher ist als breiter, weil das ja für jede Situation gerechnet werden muss. Und man sieht hier schon, wenn das jetzt kippt, muss ja alle Winkel berücksichtigen. Da gibt es einmal diese stabile Lage, wo es hier liegt, dann mit einem bestimmten Neigungswinkel. Dann gibt es eine Situation, wo also der Kippwinkel gerade so groß ist, dass die Wasserlinie gerade mit einem Eckpunkt der Arche zusammenfällt. Dann kann ich das Ganze noch mehr kippen, dann ist das Dreieck hier dieses hier. Und wenn ich es noch mehr kippe, ist es so. Und irgendwann einmal ist es um 90 Grad gekippt. Und dann noch einmal liegt das wieder so. Da haben wir also einen Kippwinkel von 90 Grad. Und alle Löwen müssen sich wieder aufrichten, nicht wahr? Der Noah und die alle auch. Also das wäre der Fall. Ich muss alle diese Fälle rechnen. Es gibt übrigens, obwohl das eine unstetige Funktion ist, eine Funktion, die immer wieder angebunden wird an die nächste Funktion. Wenn man es aber auf einem Computer macht, ist wunderbar, diese Kurven, die gehen stetig ineinander über. Das muss auch so sein. Das kann man sich auch vorstellen. Selbst wenn wir hier am Eckpunkt liegen, an dieser Stelle, und kippen jetzt noch einen Millimeter weiter, dann darf das kaum ein Unterschied sein. Das muss so dicht beieinander liegen, obwohl dann schon die Spitze ein bisschen rausguckt. Aber das muss ja fast übereinstimmen. Das heißt, die Kurve muss fast genauso aussehen an der Stelle. Das heißt, wir werden stetige Übergänge haben. Das werden wir gleich auch an Kurven sehen. Also unabhängig, wie kantig das hier ist und welche Kipppunkte da hier im Einzelnen vorkommen, und das wird immer irgendwo symmetrisch weitergehen. Das war übrigens für mich auch ein schöner Hinweis, bei der Rechnung auf einem Computer, wenn ich mich mal irgendwo in einer Formel verrechnet habe, dann waren die beiden Kurven oder die anschließenden Kurven nicht stetig aneinander. Und so hatte ich eine schöne Plausibilität zu sehen, wann die Kurven zusammenpassen und dass die Formeln alle richtig waren, die ich abgeleitet hatte. Also so ein bisschen aus der Werkstatt der Ableitung der Kurven, dass Sie mal so sehen, wie man sowas machen kann. So, jetzt kommt noch etwas hinzu, was wir einmal bedenken müssen. Wir wissen jetzt schon fast alles. Wir müssen jetzt nur noch interpretieren. Das ist gut. Ein bisschen Gedankenarbeit tut uns gut. Wir haben ja auch alle einen frischen Kaffee gehabt. Also, jetzt zeichne ich Folgendes. Ich habe festgestellt, dass meine Größe B zu H ein Kennzeichen ist für die Stabilität, wenn man das an den Formeln sieht. Der Abstand der beiden Kräfte, also Eigengewicht und Auftrieb, haben wir Rho bezeichnet. Und Rho kann ich auftragen, auch wieder als Bezugsgröße auf die Breite. Das gilt also für alle beliebigen Archen. Das ist das Schöne, dass man das immer so machen kann. Man normiert das, wie man das in der Ingenieurwissenschaft sagt, man normiert das auf die Breite B und dann gilt das für alle beliebigen Fälle. Also mache ich jetzt ein Diagramm, Rho zu B. Und Rho zu B sollte also möglichst groß sein. Das haben wir ja gesagt, die Kräfte sollten möglichst groß sein, die das Schiff wieder aufrichten. Das ist bei einem großen Abstand der beiden Kräfte gegeben. So, jetzt, wenn ich jetzt überlege, für welche Winkel will ich das machen? Nun, ich will sehen, das muss ja für alle Winkel stabil sein, von 0 bis 90 Grad, wenn mal ein heftiger Seegang kommt, ja, und das sich ziemlich neigt, dann soll die Arche sich immer noch aufrichten können. Das soll sie leisten. Also so stabil soll sie auch sein. Also rechne ich das Ganze von 0 bis 90 Grad. Darum so weit. Weiterhin können wir sagen, dass die Fläche, die wir unter einer solchen Kurve haben, ein Maßstab ist für die Stabilität des gesamten Schiffes. Wenn also diese Fläche hier unter dieser Kurve möglichst groß wird, dann habe ich eine sehr große Stabilität. Das ist also mein Wunsch. Ich möchte also eine sehr große Stabilität haben. Jetzt stellt man fest, wenn man sich die Gleichung ansieht, dass ich eine umso größere Fläche gewinne, wenn B zu H größer wird. Also wenn mein Verhältnis Breite zu Höhe groß wird, oder anders ausgedrückt, je breiter meine Arche wird und umso flacher, umso stabiler wird es. dann wandert die Kurve hier nach oben, sie wird größer und meine Fläche unter der Kurve wird größer. Ja? Naja, wie macht man eine Fläche unter der Kurve? Das kennen wir noch aus der Schule alle, Integral. Nun bis 90 Grad, also muss ich integrieren von 0 bis Pi halbe. Und zwar meine Kurve, die Funktion Rho zu B und das für B zu H gleich konstant, für ein ganz bestimmtes B zu H. Und dann nochmal D Alpha und dann wird das Ganze integriert. Das kann man natürlich nur noch numerisch machen auf einem Rechner. Und dann kriegt man als Ergebnis, das ist das Ziel, dann bekommt man Kurven, die so aussehen, dann haben wir S und S ist ein Maß für die Schwimmstabilität. Dann kriegen wir also die Schwimmstabilität ausgedrückt in Abhängigkeit von B zu H. Und wir sehen anhand dieser Kurve, nehmen wir uns irgendeine Kurve, mit zunehmendem B zu H, also je breiter die Arche ist, das können wir uns auch intuitiv überlegen, umso stabiler wird die Arche. Ja? Ist ja klar, wenn ich so ein Brett habe, das liegt viel stabiler, als wenn ich ein Brett hochkant stelle. Das können wir sofort nachempfinden. Und genau das drücken meine Kurven auch aus. Mit zunehmendem B zu H wird die Schwimmstabilität besser. Na wunderbar, jetzt können wir uns an den Bau der Arche begeben, aber jetzt stellen wir, oh Graus, etwas fest, was uns Kummer bereitet. Nämlich, die Schwimmstabilität fordert von uns, eine möglichst flache Arche zu bauen, die möglichst breit ist. Wir hatten aber vorhin gesagt, bezüglich des Materialeinsatzes ist eine Arche dann besonders gut und besonders günstig für den Noah, wenn sie quadratisch ist. Die Schwimmstabilität aber sagt, nein, bloß nicht quadratisch, sondern möglichst flach, langgezogen. Dann wird sie sehr stabil sein. Ja, was machen wir nun? Wir müssen jetzt optimieren. Ja, so macht man das in der Ingenieurwissenschaft. Wenn sich Parameter, die sich gegenseitig widersprechen, dann muss man das optimieren. Dann muss man das Beste, möchte ich mal so sagen, aus dem machen, was die Situation bietet. Wir müssen also sehen, wie wir Breite zu Höhe so gestalten, dass der Noah nicht zu viel arbeiten muss, aber dass die Arche auch stabil genug ist. Das ist die Aufgabe. So muss es gebaut werden. Wir merken, das ist dann kein triviales Problem mehr. Das sah erst so einfach aus, wir machen unsere quadratische Arche nach diesen Formeln, das konnte man natürlich schauen, aber jetzt die Schwimmstabilität, die macht uns einfach einen Strich durch die Rechnung. Das geht so nicht. Wir müssten sie eigentlich ganz flach bauen. Aber nun muss sie auch nicht zu flach sein. Das wäre ja der zehnfache Materialaufwand und das wollen wir dem Noah nicht zumuten. Also werden wir sie immer mehr in Richtung Quadrat verschieben, aber so, dass sie noch schwimmstabil genug ist, und dass der Materialaufwand gerade noch zumutbar ist für den Noah. Und das ist eine Optimierungsrechnung, die wir dann machen müssen. Jetzt kommt noch ein Gedanke hinzu. Wir sehen hier, je tiefer der Schwerpunkt zu liegen kommt, umso besser ist das für die Schwimmstabilität. Also jetzt kommt noch ein weiterer Parameter hinzu. Wenn ich also sage, der Schwerpunkt liegt bei 30% der Schiffshöhe, beim Kasten kann man das ja schön sagen, 30% der gesamten Höhe, dann sehen wir, kommt eine Schwimmstabilitätskurve hoch, die hier sehr hoch angesetzt wird. Und wenn der Schwerpunkt nur bei 50% liegt, also so in der Mitte der Arche, dann bringt das bezüglich der Stabilität nicht so viel. Das ist nicht so gut. Also wir werden möglichst eine Arche bauen, wo von der Ladung her der Schwerpunkt sehr tief kommt. Dann kriegen wir eine solche Kurve. Und wir suchen ein solches S, das zu einem B zu H passt, das optimal ist. Ja? So, jetzt wie macht man das? Jetzt zeige ich uns die beiden Kurven noch einmal, die wir hatten. Das war die Kurve F zu M, die uns anzeigt den Materialbedarf. Und der sollte ja, diese Kurve sollte einen maximalen Wert haben. Und dann haben wir gerade einen minimalen Materialeinsatz. Das wäre dieser Punkt. Dieser Punkt wäre bestmöglich für den Materialeinsatz. Bezüglich der Schwimmstabilität müssten wir eine sehr breite Arche bauen. Das heißt, das müsste diese Kurve sein. Wir müssten hier oben liegen. Das wäre eine sehr gute Arche. Und das wäre hinsichtlich des Materialeinsatzes. Und diese beiden widersprechenden Parameterfunktionen müssen nun optimiert werden, sodass man beidem Rechnung trägt. Und das macht man in der Weise, in der Technik so, dass man die beiden Parameterkurven miteinander multipliziert. Ich multipliziere also ganz wirklich willkürlich die Schwimmstabilität mit dem Materialeinsatz. Und dann kommt eine künstliche Größe heraus. die ich gar nicht mehr physikalisch beschreiben und benennen kann, was das eigentlich noch bedeutet. Aber es ist eine Multiplikationsfunktion, ein Produkt ist das. Und von dieser Kurve kann ich sagen, sie wird einen solchen Verlauf haben. Ein geringer Wert der Schwimmstabilität multipliziert mit einem großen Wert von F zu M. Das geht dann hier los. Dann irgendwo wird ein Maximalwert erreicht. Und nachher sehen wir in fortschreitendem B zu H, dann werden die Werte F zu M immer kleiner, immer kleiner. Es werden also sehr kleine Werte multipliziert mit der vorhandenen Schwimmstabilität. Und dann wird die Kurve hier auch kleiner werden. Und jetzt können wir schon sehr einfach sehen, was zu tun ist. Wir müssen bei der Berechnung diesen Punkt finden. Ja? Der Punkt, der gibt uns an, also das Maximum dieser roten Kurve, zeigt uns an, welches die bestmögliche

sollte. Nämlich so eine Hochkantarche. Diese hier ist so gemacht, dass B zu H gleich 0,5 ist. Das heißt also, die Arche ist doppelt so hoch wie breit. Man kann sie natürlich so bauen. Was kommt dabei heraus? Wenn wir die Schwimmstabilität, also diese Kurve, die wir gesagt haben, dieser Wert, den wir optimieren wollen, was für Kurven kommen dabei heraus? Das ist sehr interessant. Wenn diese, hier haben wir zunächst mal eine Nulllinie, das ist also die neutrale Linie zwischen Stabilität und Instabilität. Also alle Archen, die sich hier befinden, in diesem Bereich, sie sind alle instabil. Die sind alle nicht zu gebrauchen. Das war ja auch zu erwarten bei so einer Konstruktion. Und das zeigen uns die Kurven auch an. Nur ein ganz paar, die sind stabil. Stabil ist eine Arche, wenn sie einen Tiefgang hat. Hier sehen wir, das ist hier parametriert. Eine Eintauchtiefe, Entschuldigung. Die Eintauchtiefe, H0 ist die Eintauchtiefe, bezogen auf die gesamte Höhe, wenn die gerade 1 beträgt. Was ist das für ein Schiff mit einer Eintauchtiefe von 100%? Ein U-Boot, ja? Na klar, es ist ein U-Boot. Also, Sie sehen, ich habe alles eingekalkuliert. Vom U-Boot angefangen. Ja? Also, das ist ein U-Boot. Ein U-Boot, wenn wir so bauen würden, hochkant, gar kein Problem, ist immer stabil. Aber es muss dann auch wirklich voll weg sein. Dann passiert nichts. Jetzt machen wir den anderen Fall. Der andere Grenzfall ist, die Eintauchtiefe ist nur 1%. Was ist denn das für ein Schiff? Ein Schiff mit 1% Eintauchtiefe, und das ist, würde ich mal sagen, so ein Styropor-Frachter. Nicht? Der hat nichts anderes als Styropor geladen. Ist also eine kleine Blechkiste, die kann ja ganz dünn sein, muss ja gar nicht stabil sein, von der Kraft her, und ist mit Styropor beladen. Ganz kleines spezifisches Gewicht. Dieses Schiff wird dann eintauchen, sagen wir mal, 0,1% oder 1% gar nicht. Ja? Das wäre so ein Ding. Wie würde also ein Styroporfrachter sich ausmachen, wenn wir den in Kastenform bauen würden hinsichtlich der Stabilität? Immer ganz interessant. Bei kleinen B zu H ist so ein Ding tatsächlich stabil. Ja, wirklich stabil. Aber nur bei ganz kleinen Werten. Nein, Entschuldigung, das sind die Winkel. Bei ganz kleinen Winkeln. Also ich darf es nur ein ganz klein bisschen mal kippen. Dann kann es sich gerade noch aufrichten. Aber dann passiert es, das geht sofort, schneidet die Nulllinie hier. Und dann wird alles instabil. Und jetzt sehen wir, alle anderen Schiffe mit 2%, 10%, 20%, 50% Eintauchtiefe, die sind in den meisten Fällen instabil. Das können wir auch schon so erkennen, aufgrund unserer Erfahrung, wenn wir mal irgendetwas schwimmen lassen. Also das, was wir aus der Erfahrung wissen, das stellt sich jetzt hier auch als Kurve einmal so dar. Und jetzt sind wir schon geübt, wie wir solche Kurve lesen können, wie man das interpretieren kann. Jetzt finden wir sofort unsere U-Boote, nicht wahr, und den Styroporfrachter. Jetzt gucken wir uns mal genau das Gegenstück an. Und das haben wir hier. Also ein ganz flaches Ding, so eine Arche. B zu H gleich 5. Das heißt, diese Arche ist 5-mal breiter als höher. Faktor 5. Nun, da haben wir alle so die Erfahrung, wenn wir so ein Brett auf dem Wasser legen, das wird nicht umdrehen und sich kippen. Das liegt ganz, wie wir auch sagen, das liegt flach wie ein Brett im Wasser. Und das tut die auch. Jetzt gucken wir uns die Kurven an und wir sehen vom Styroporfrachter bis zum U-Boot alles stabil. Egal welche Eintauchtiefe das Ding hat, das liegt so satt auf dem Wasser, da kann hinsichtlich Schwimmstabilität überhaupt nichts passieren. Ja? Wir sehen hier den Styroporfrachter und dann geht das hier, je mehr das eintaucht, je größer die Eintauchtiefe wird, umso stabiler wird das. Ja, immer stabiler. Das wäre bei so einem flachen Brett. Das ist ganz gut, einmal so ein paar Kurven zu studieren, dass man einfach mal weiß, aha, so verhält sich das hier beim Bau dieser Kurven. Wenn man so etwas wirklich baut, dann muss man das auch alles einmal so durchstudieren, alle diese Parameter, dass man so ein Gefühl dafür bekommt, wie man sowas bauen muss. Jetzt gibt es noch einen interessanten Fall, in dem wir ja schon mal diskutiert hatten, nämlich eine quadratische Arche. Wie sieht es mit der aus? Also genau quadratischen Querschnitt. Ist die zu gebrauchen? Und wir sehen, die ist nicht sonderlich gut. Die hat zwar einen positiven Bereich, aber es gibt hier Bereiche, da geht es direkt ins Instabile. Also das würden wir nicht machen. Und die interessanten Fälle, also wo sie gerade mal gut stabil ist, die liegen alle beim U-Boot. Hat Gott nicht gesagt, Noah baue ein U-Boot, sondern baue eine Arche. Also das wird also auf jeden Fall nicht in Frage kommen, sondern wir werden ganz andere Eintauchtiefen haben. Die Eintauchtiefen, von denen wir ausgehen können, das kann man mal

0: verlegen. Ich habe das auch verglichen mit Schiffen, die so gebaut worden sind. Das muss so liegen bei zwischen 0,25 und 3, also hier etwa. Und da sehen wir, das ist also nicht sonderlich stabil. Das wäre also keine gute Arche. Außerdem geht hier dann nachher die Stabilität nochmal bei größeren Winkeln runter. Also gerade dann, wenn es kritisch wird, wenn es ans Kippen geht, dann kippt sie besonders gut. Ja, das wollen wir natürlich auch nicht. So, aber jetzt stellt sich natürlich die Frage, jetzt wollen wir uns einmal diese Kurven S mal F zu M angucken. Die einmal aufgetragen mit dem Parameter B zu H, in Abhängigkeit von B zu H. Und jetzt nehme ich einmal an, dass ein guter Wert wäre für den Schwerpunkt, dass der so bei 28% liegt. Das wäre das, was man so hinkriegen kann. Das kann man durch Überlegungen herauskriegen, auch mit Vergleich mit anderen Schiffen. Das wäre also ein gescheiter, ein Parameter, der sich realisieren ließe, so bei einer solchen Arche. Da habe ich einmal die Kurven gezeichnet im Umfeld von diesem Schwerpunkt, wo der Schwerpunkt auf 28% der Höhe liegt und auch all die Werte drumherum. Und dann sieht das so aus, wenn ich außerdem noch eine Eintauchtiefe von 30% annehme, also auch ein vernünftiger Wert, den man hier annehmen kann, der in der Bibel nicht steht, den ich also mir durch Überlegung so verschaffen muss. Und jetzt sehen wir alle diese Kurven hier einmal und die sind ganz interessant. Wenn der Schwerpunkt auf 20% liegt, also sehr tief unten, das haben wir ja gesagt, je tiefer der Schwerpunkt wird, umso besser die Schwimmstabilität. Oder überhaupt Schwimmstabilität mal Materialeinsatz. Beides jetzt schon optimiert. Und dann legen wir hier, dann wäre das so eine Kurve. Hätten wir also, oder würde es uns gelingen, eine Eintauchtiefe oder den Schwerpunkt auf 20% herunterzudrücken, dann wäre hier das Maximum. Das heißt, wir müssten eine Arche dieser Art bauen. Das kann man daraus direkt entnehmen, aus dieser Kurve. Und entsprechend verlagert sich jetzt das Maximum zu Werten, zu größerem B zu H hin, je höher der Schwerpunkt wandert. Wir sehen also all die anderen Kurven hier. Wenn ich jetzt einmal ablese, bei 28% der Eintauchtiefe, das ist also das, was man so bei einer solchen Arche hinkriegen würde, auch im Vergleich zu anderen Schiffen, dann sehen wir, dann liegen wir hier gerade, ist der Gipfelpunkt der Kurve gerade hier. Und wenn ich jetzt einmal runterlote, was wir hier ablesen, dann ist das hier B zu H, ich habe jetzt mal die Zahlen eingesetzt, die in der Bibel stehen, 50 zu 30 oder 1,667. Das wäre also die beste Arche, die man bauen kann, bei dieser Schwerpunktsverlagerung. Nun kann man natürlich sagen, ja, nun ist ja genau das angenommen, 0,28, das kommt ja genau hin. Ich habe auch Kurven gemacht mit anderen Werten und anderen Kombinationen von H zu H0 zu H. Das ändert sich kaum. Das bleibt also in diesem Bereich hängen. Das ist also nicht empfindlich an dieser Stelle. Es kommt immer wieder so auf diesen Wert von 50 zu 30. Das ist also das, was man nach einer ganzen Menge von Optimierungsrechnungen da herausfindet. Das heißt, das, was ich ursprünglich angenommen habe, dass die Arche ein solches Schiff ist, das so kalkuliert ist, dass möglichst wenig Materialeinsatz verwendet wird und eine möglichst hohe Schwimmstabilität gleichzeitig erreicht wird, ist bei der Arche optimiert dargestellt. Der Noah konnte keinesfalls Computer einsetzen. Diese Rechnung hätte der niemals machen können. Er war ja auch berufsmäßig überhaupt nicht mit dem Schiffbau vertraut, hatte auch gar keine Ahnung davon, sodass Gott ihm die Information gab. Und wir haben vorhin gehört, gelesen, dass Gott alles tat, was Noah ihm sagte. Das tat er und so konnte er dieses Schiff so bauen. Jetzt man hört immer wieder, ja, der Sintflutbericht der Bibel ist abgeschrieben worden und ein bisschen verändert natürlich, so sagen das viele Theologen, vom Gilgamesch-Epos. Weil das Gilgamesch-Epos, so sagen dann die Leute, das älter und was weiß ich immer, aber jedenfalls die Bibel, so sagen die Theologen und mancherlei Leute, die Bibel hat also da solche Informationen von ganz anderen Quellen. Nun, wir wollen uns dem einfach stellen und prüfen das einmal nach. Was steht nun in dem Gilgamesch-Epos? Und den Text gucken wir uns nochmal an. Da steht es genau geschrieben, wie es da gemeint ist. Und dann können wir auch beurteilen, wer von wem abgeschrieben hat. Das Schiff, das du bauen sollst, soll diese Maße haben. Gleich sollen sein die Länge und die Breite. Siehe da, mein Herr, was du mir aufgetragen hast, habe ich geachtet, ehrfurchtsvoll und will es tun. Dann geht das weiter, wird das beschrieben. Und dann steht hier, je 120 Ellen waren seine Wände hoch, je 120 Ellen die vier Kanten seiner Decke lang. Ich entwarf einige Räume und fügte sie dann zusammen. Sechs Zwischenböden legte ich an, in sieben Stockwerke teilte ich sie ein. Die Bodenflächen teilte ich je in neun Teile. Also wir sehen, diese Arche, die dort im Gilgamesch-Epos beschrieben wird, ist ein Würfel. Und zwar ein Würfel, also mit W zu H gleich 1 und mit sieben Stockwerken. Das heißt, überall ist ja dann Ladung drin. Auf diese Weise wird also der Schwerpunkt des Schiffes sehr hoch kommen. Also genau das, was man nicht tun darf, um ein stabiles Schiff zu haben, das wird hier gesagt. Also außerdem haben wir ja auch gesehen anhand der Stabilitätskurven, dass ein quadratischer Querschnitt nicht das Richtige ist, dass das sogar sehr ungünstig ist zur Schwimmstabilität. Und so können wir diese Sache sehr leicht entscheiden, nicht mit Hilfe irgendwelcher Textkritiken und Betrachtungen und tausend Annahmen von Spekulationen und Sonderdingen, sondern dass hier diese Frage sich einfach mathematisch lösen lässt, mit Hilfe von Computern simuliert werden kann, welches die Ursprungsquelle ist. Die Bibel ist das Buch, wo wir wirklich rangehen können im 21. Jahrhundert und das durchrechnen können und wir sehen, das passt zu den Naturgesetzen und das passt zu dem, wie man das ingenieurmäßig vernünftigerweise machen würde. Da der Noah keinesfalls ein Schiffbauer war und irgendwelche Erfahrung mitbringen konnte, können wir auch sehen, dass diese Information ausschließlich von Gott gekommen ist. Das war so schön heute Morgen beim Frühstückstisch bei den Leuten, die fragten natürlich, ich habe denen das auch gesagt, mit den Maßen, die wären ganz optimal. Ja, woher wusste der das denn? Fragten die sofort. Ja, ich sage, das ist die Frage. Ich sage, das wusste der Noah von seinem Räder. Hier in diesem Fall hat der Räder angegeben, die Maße. Und die Räder, das war Gott. Gott hat es ihm genannt. Und darum konnte er das so bauen. Und er konnte das ingenieurmäßig optimal bauen. Ich freue mich, dass wir auch solche Dinge einfach mal vom Denken einfach ein Stück weit mitgehen, dass wir Computer einsetzen können, um wirklich auch einmal so zu zeigen, dass das, was die Bibel sagt, dass wir uns in allen Stücken darauf verlassen können, dass es wirklich gut ist und stimmt. Ich wusste am Anfang der Berechnung überhaupt nicht, wo das hinausläuft. Ich hätte irgendwo in der Wüste landen können mit meinen Gleichungen. Aber es kam genau das raus, was ich ursprünglich angenommen hatte. Es muss optimal sein, wenn es von Gott ist. Das war eine schöne Erfahrung. Diese Erfahrung wollte ich einfach mal so weitergeben. Einfach zur Mitfreude, dass man sowas, mal so zeigen kann. Das hat unser Herr gemacht, wie auch die Schrift. Und ich möchte mit einem Gebet ihm dafür danken. Wir wollen beten. Ja, lieber Vater in dem Himmel, wir sagen dir Dank in Jesu Namen, dass dein Wort wirklich wahr ist. In allen Dingen. Auch wo wir Zahlenangaben finden, wir können sie nachprüfen. Und heute gelingt uns das mit Computern, mit sehr viel Aufwand. Aber du kannst das im Nu sagen, wie es richtig ist. Wir wollen dir danken für deine Weisheit, für dein Wissen und dass wir das nachprüfen können an deinem Wort. So freuen wir uns darüber, dass dein Wort wirklich verbindlich ist in allem. Und so verlassen wir uns auch, dass du gesagt hast, dass wir durch dich gerettet werden für die Ewigkeit. Dass das durch deinen Sohn Jesus Christus geschieht. Herr Jesus, wir danken dir dafür, dass du unsere Rettungsarche bist, die uns bis zum Himmel bringt. Danke, Herr, für deine Zusagen, die wahr sind. Amen.
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1: 2. Könige 5, Vers 8. Also das Leben des Elisa. Ehe ich das lese, muss ich den letzten Mal, nicht da war, kurz erzählen. Dass da in Syrien, im Heidenland, ein Feldhauptmann lebte, ein Generalfeldmarschall, ein hoch angesehener Mann, ein erfolgreicher Mann, ein schöner Mann, ein großartiger Mann, nur er war aussätzig. Und hat eine kleine Sklavin aus Israel, die war da in die Hände, in das Haus geraten. Und die sagt, oh, wenn mein Herr wäre bei dem Propheten Elisa. Und dann nimmt er sich Urlaub, der glaubt diesem Zeugnis, nimmt sich Urlaub von seinem König, ein König von Syrien, und weil der von geistigen Dingen, von Tut und Blasen keine Ahnung hat, schickt er uns zum König von Israel mit dem Begleitschreiben, macht den Mann gesund. Der König von Israel zerreißt seine Kleider und sagt, wie kann ich Aussätzige heilen? Und nun kommt Vers 8. Da das Elisa, der Mann Gottes, hörte, dass der König Israel seine Kleider zerrissen hatte, sandte er zu ihm und ließ ihm sagen, warum hast du deine Kleider zerrissen? Lass ihn, diesen Feldhauptmann, den Aussätzigen, zu mir kommen, dass er inne werde, dass ein Prophet in Israel ist. Also kam der Ehemann mit Rossen und Wagen und hielt vor der Tür am Haus Elisas. Da sandte Elisa einen Boten zu ihm und ließ ihm sagen, geh hin und wasch dich 7-mal im Jordan. So wird dir dein Fleisch wieder erstattet und rein werden. Da erzürnte der Ehemann und zog weg und sprach, ich meinte, er sollte zu mir herauskommen und hertreten und den Namen des Herrn seines Gottes anrufen und mit seiner Hand über die Städte fahren und den Aussatz also abtun. Sind nicht die Wasser Amana und Farfar zu Damaskus besser denn alle Wasser zu Israel, dass ich mich darin wüsche und rein würde? Und wandte sich und zog weg mit Zorn. Da machten sich seine Knechte zu ihm, redeten mit ihm und sprachen, lieber Vater, wenn dich der Prophet etwas Großes geheißen hätte, solltest du es nicht tun? Wie viel mehr, so er zu dir sagt, wasche dich, so wirst du rein. Liebe Freunde, ist ein paar Punkte. Erstens, man muss im Geistlichen viel lernen. Der natürliche Mensch, der noch gar nicht weg ist, der hat den Eindruck, was in der Bibel steht, das weiß ich. Das haben mich in meiner früheren Gemeinde in Bielefeld, war das so üblich, dass die Männer zu mir sagten, was da drin steht, das weiß ich alles. Ich weiß, was ich zu tun und zu lassen habe. Nicht? Und ahnt nicht, wie dumm in geistlicher Hinsicht vor Gott der unerweckte natürliche Mensch ist. Nicht? Unser hochverehrter Bundeskanzler hat auf der CDU-Tagung mit Gerstenmaier einen Streit gehabt über das C in CDU. Das werden Sie gelesen haben in der Zeitung. Und da hat der Bundeskanzler gesagt, die meisten Menschen in Westdeutschland leben nach den Grundsätzen des Christentums. Da habe ich gedacht, man muss schon 86 werden, um so ein Optimist zu sein. Nicht wahr? Dass die meisten Leute in Westdeutschland nach den Grundsätzen des Christentums sind. Verstehen Sie, was, lieben Freunde, was ist das weit weg von der geistlichen, biblischen Erkenntnis? Ich habe geradezu Magenschmerzen gekriegt, wie ich diese Behandlung über das Christliche in dieser Tagung verfolgt habe. Verstehen Sie, das war von allen Seiten her eine so trostlose und ungeistliche Angelegenheit. Ich dachte, wenn das C da aus der Politik verschwende, das heißt, das muss ich sagen, nicht wahr, denn Tausende, Millionen lesen das und sagen, das auch wahr, wir sind alle Christen, wir leben nach christlichen Grundsätzen und wissen nicht, wie ferne sie vom Reiche Gottes sind. Was ist das für ein Mord und fürs Volk, nicht? Oder wie es Lenin ausdrückt, Opium fürs Volk. Nein, die Masse unseres Volkes ist fern von jeder geistlichen Erkenntnis. Und wenn einer im Reiche Gottes gewurzelt werden will, zu Hause sein wird, da muss er eine Menge lernen. Da muss er seinen ganzen, möchte man sagen, sein bisheriges Denken Stück für Stück über Bord werfen und lernen. Und der nach Ehemann war Heide, ein kluger Heide, sonst wäre nicht Feldhauptmann in Syrien gewesen, erfolgreicher, nicht? Feldhauptmann war sicher ein kluger Mann. Und was muss er lernen? Wir haben letzte Mal schon ein paar Dinge gehabt. Da hat er also einen Wagen mit Gold und Silber mitgenommen. Als wenn man das Heil Gottes erkaufen könnte. Eine liebe Schwester aus unserem Kreise hat das festgestellt, wie viel Geld das war. Und ich habe den Brief zurechtgelegt, haben wir doch vergessen. Sinken. Überall dran. Es ist furchtbar. Es waren also so um 740.000 Mark rum, glaube ich, nicht? Die wollte er mitnehmen, um sein Heil zu erkaufen. Das kann man nicht erkaufen. Er musste nachher seinen ganzen Plunder wieder mit nach Hause nehmen. Und wenn nicht einer noch betrogen hätte unterwegs und betuppt und ihn so ein bisschen erleichtert hätte, hätte er seinen ganzen Kram wieder nach Hause genommen. Nicht? Aber erkaufen konnte er nicht. Und dann, der zweite, was er lernen musste, er zog zum König von Israel. Diese kleine Sklavin hatte gesagt, wenn mein Herr doch bei dem Propheten in Samaria wäre, zog er vom König von Israel. Das zweite, was er lernen musste, dass man göttliches Heil nicht, ich will es mal so ausdrücken, nicht bei den menschlichen Schwerpunkten findet, sondern bei den göttlichen Schwerpunkten. Das muss ich jetzt, damit sind wir in unserem Text. Nicht wahr? Es gibt so menschliche Schwerpunkte, Mittelpunkte, Residenzstädte, Washington, Moskau, Bonn, Rom, Samaria, Damaskus. Der Mann lebt in Damaskus, nun will er Hilfe haben, geht nach Israel, geht natürlich dahin wohnen. Irdischer Schwerpunkt ist nach Samaria, der Hauptstadt des Nordreiches Israel. Und muss lernen, da kriegt er keine Hilfe. Und dann lässt der Prophet Elisa sagen, lass uns zu mir kommen. Und der Elisa war ein Mann, der hat bestimmt keine 20-Zimmer-Villa bewohnt, glauben Sie nicht? Der hat bestimmt eine arme Hütte bewohnt. Ich weiß gar nicht, wo er damals war. Vielleicht war er in der bretternen Bude, die diese Frau ihm eingerichtet hatte. Das war jedenfalls eine sehr dürftige Angelegenheit. Und der Prophet Elisa war ein schlichter Mann, der es in den Augen der Welt zu nichts gebracht hat. Aber durch ihn sprach der Herr. Im Epheserbrief steht, dass die Kirche erbaut ist auf dem Fundament der Apostel und Propheten. Diese Propheten Gottes sagten Gottes ewig gültiges Wort. Das sind die göttlichen Schwerpunkte. Die sind in den Augen der Welt ganz unscheinbar. Und das muss man einen Blick für kriegen. Ich möchte mal sagen, der lebendige Gott hat in der verlorenen Welt so Schwerpunkte gebildet. Sein wichtigster Schwerpunkt ist Jesus. Jesus für uns am Kreuz gestorben. Golgatha. Da hat Gott seinen Fuß in diese Welt. Der Weg zum Paradiese geht über Golgatha. Da kommen Menschen zum Frieden. Unter Jesu Kreuz kann ich Schuld anladen, kann ich vom Aussatz meiner Schuld heil werden. Und das Grab, wo Jesus auferstanden ist, nicht? Lebendiger Heiland. Ich las heute einen schönen Satz von dem Erweckungsprediger Hofacker, in Schwaben natürlich. Nicht? Alle haben Gutes ausgebrütet worden in Württemberg. Der sagt, ich möchte lieber ein Zugtier sein, das zu Tode geschunden wird, als ein Mensch ohne den Heiland. Wundervolles Wort, nicht? Aber das liegt alles drin. Ich möchte lieber ich hatte wahrscheinlich so einen kleinen Esel, den man von schweren Karren spannt und der halt tot geprügelt wird. Ich möchte lieber ein Zuchttier sein, das zu Tode geschunden wird, als ein Mensch ohne Heiland. Jesus ist der Schwerpunkt Gottes. Aber liebe Freunde, Schwerpunkte sind nun auch da, wo wirklich Jesus sein wird. Ich möchte gerne, dass das Weigelhaus ein Schwerpunkt Gottes wäre, wo Menschen diesen Heiland finden. Wenn ich das mal alles in ein Buch zusammenfassen könnte, was gegen das Weigelhaus gesagt worden ist, das gäbe eine Bibliothek. Nee? Aber das ist nicht so wichtig als die Frage, ob hier Menschen zur Erkenntnis ihrer Sünde kommen und Jesus finden. Ob hier der Geist Gottes am Werk ist, dann ist hier ein Schwerpunkt Gottes. Nicht wahr? Alles, was ich möchte es, ich kann es nicht urteilen, das ist das, was steht Gottes Urteil zu. Das steht Gottes Urteil zu. Nicht uns. Aber ich möchte wohl ihn und mir wünschen, dass wir einen Blick kriegen für Gottes Schwerpunkt. Da ist Jesus. Ich weiß nicht, da war mal so eine gesegnete Bibelstunden einen Teil von Essen. Und da sah ich einen alten Mann hinlaufen, einen lieben alten Bruder, erst längst in der Ewigkeit, sah ich, Mensch, die bist doch am anderen Ende von Essen, warum laufen sie da hin? Da sagte, wenn der Herr Jesus da ist, dann gehöre ich da auch hin. Da habe ich gedacht, die haben einen Blick für die Schwerpunkte Gottes, nicht? Da gehöre ich hin. Die sind oft unscheinbar vor der Welt. Da ist nie ein großes Getöse drum. Und der Naemann muss lernen, dass er sein Heil nur finden kann in den Schwerpunkten Gottes, in dem eigentlichen Schwerpunkt Gottes, Stützpunkt Gottes, nämlich bei Jesus. Für ihn war das Wort Gottes damals nur erreichbar durch den Propheten. Und so muss er zum Propheten kommen. Lass ihn zu mir kommen, dass er merkt, dass er ein Prophet in Israel. Es geht ja noch weiter. Nicht? Er muss lernen, ich komme gleich noch drauf. Dass er einen Rat bekommt, da komme ich gleich drauf, der gegen alle Vernunft ist. Und dass man vor der Entscheidung steht, ob man seiner Vernunft folgen will oder dem Wort Gottes, dem Prophetenwort. Er muss lernen, von seinem hohen Ross runterzusteigen. Oh, was hat der Naemann lernen müssen, bis er als ein Knecht des Herrn abgereist ist wieder. Es geht mit Happy End aus, die Geschichte, nicht wahr? Er reist ab wieder als einer, der den Herrn gefunden hat. Aber da hat er von der kluge Mann eine Menge lernen müssen. Und ich bitte Sie, gehen Sie ans Evangelium, die Bibel ran. Nicht so, das wissen wir ja alles. Ich muss sagen, je länger ich die Bibel lese, je älter ich werde, desto mehr entdecke ich. Nein, ich habe es nicht gewusst. Ich habe es nicht gewusst. Macht man neue Entdeckungen. Es ist alles ganz anders, als man sich gedacht hat. Nicht? Da hat ein lieber Bruder, Dr. Berchmann, vielleicht kennen manche den Namen, ist ein bekannter Evangelist, ein Büchlein geschrieben über das Leben nach dem Tode, was die Bibel darüber lehrt. Ein gutes Schrift, kann ich Ihnen nur empfehlen. Und heute schickt mir also ein junger Theologe, ein Pfarrer von seinem Schwiegersohn, der ist junger Theologe, einen Brief zu, eine Kritik an diesen Büchern. Da habe ich bloß noch seufzen können, der liebe Gott weiß alles und junger Theologe weiß alles besser. Verstehen Sie, der war einfach mit seiner eigenen Vernunft an das herangegangen, was die Bibel lehrt. Wenn da in der Bibel steht, es gibt ein Totenreich, sagt er, das sind nur die Vorstellungen, die an die noch angeknüpft wird. Das gibt nicht. Und am Schluss kam raus, ganz frech, man kann über das, was nach dem Tode kommt, einfach nichts wissen. Die Bibel lehrt uns eine Menge darüber. Verstehen Sie? Da habe ich gedacht, das ist typisch für den Menschen, der nicht bereit ist, seine eigenen Vorstellungen vom Christentum über Bord zu werfen und seine Vernunft der Wahrheit der Bibel zu unterwerfen und zu lernen. Aber es ist gut, dass wir einen lebendigen Heiland haben, der nimmt seine Leute schon in die Schule. Da lernt man dann im Laufe der Zeit, nicht? Und ich hoffe, wir sind alle tüchtig bei ihm in der Lehre und es geht vorwärts. Wünsche ich Ihnen. Wenn ich das sagen darf, das Wichtigste ist, dass wir unser eigenes Ich aus dem Mittelpunkt kriegen, der Herr Jesus Mittelpunkt wird. Das müssen wir am meisten lernen. Aber nun kommt der zweite Punkt. Lass ihn zu mir kommen, dass er merke, dass ein Prophet in Israel ist. Nun zieht der Naemann mit Wagen und Rossen los zum Elisa. Ich kann mir vorstellen, der Elisa vielleicht in so einem kleinen Dorf kümmerlich wohnt, und auf einmal die Aufregung, verstehen Sie, Mercedes, 220, 300, mit Standard, nicht wahr, mit Tutu, nicht wahr, mit Fuchsstreifen, wie heißt das, nicht so, mit Motorstreifen und der weißen Mütze, und so, also denken Sie mal in unsere Zeit hinein, nicht? Und hält in den Kampf, Riesenaufregung. Und da bleibt ein einfacher Atem weg, dass der Elisa keinen Schritt aus seinem Zimmer rausgeht. Der hält vor seinem Hause. Hoch zu Ross oder in Wagen von Reitern begleitet. Na, und was jetzt? Da muss der Elisa doch rausstürzen und dreimal in tiefer Beugung machen, ne? Bitzi, so ein hoher Offizier. Sag ich den Deutschen schon mal vorne rein, die Knie bei, nicht? Und der Elisa zeigt sich nicht. Er kommt nicht. Und schließlich, wie er hört, also was es geht, also der schickt dann Boten raus, einen kleinen Gehasi, und sagt, geh in Jordan und taufe Vater. Das ist das Zweite. Ich möchte mal die Frage aufwerfen, warum kam der Elisa eigentlich in diesem Haus? Also kommt man doch so ein Heide an und sucht das Heil Gottes. Darf ich mal so sagen, aber aussätzig. Er traut, dass der Gott Israels ihn heilen könnte. Und wenn wir wissen, dass im doppelten, tieferen Schritt sind der Aussatz immer ein Bild ist für Sünde, mit der ich nicht fertig werde. Wir haben alle sowas, ne? Warum nicht fertig werden? Ein Streit. Eine Sache, die uns in Nerven liegt. Eine Bindung. Nicht fertig werden. Das Aussatz. Und nun ist der Prophet Gottes von Gott da reingestellt. Er soll helfen. Warum kommt er nicht raus? Also im ersten Augenblick habe ich mir Elisa richtig ein bisschen gezogen. Es steht doch in der Bibel, Ehre wem Ehre gebührt. Ich sage mein Jungs, man muss ja nicht hoch sein. Die Essener haben, also die Essener Jungs haben eine große Gabe. Glauben Sie mir, verstehe ich wenigstens. Ich habe Nerven wie Seide bekommen. Das sage ich manchmal schön und gut, wenn ihr also ein sicheres Auftreten habt, das ist Gold wert, aber was muss ja nicht ruppig sein. Ne? Elisa muss man ruppig sein. Ehre dem Ehre gebührt. Steht in der Bibel, wenn auch im Neuen Testament. Aber er war doch ein Prophet. Da kommt ein Feldkaufmann, Ausländischer. Elisa, kein Schritt über die Schwelle. Ehre dem Ehre gebührt. Das ist eine Sache der Kinderstube, Elisa. Warum kommst du drauf? Aber es ist noch, es ist nicht nur eine Frage einer guten Erziehung, dass er daraus gekommen wäre, sondern ist was anderes.
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1: In einem Lied heißt es, ich staune die nie zu begreifende Liebe an. Ein anderer Dichter sagt, wenn ich das Wunder fassen will, dann steht mein Geist vor Ehrfurcht still. Der Apostel Paulus sagt in Römer 11, oh, welch ein unermesslicher Reichtum. Beides in der Weisheit und der Erkenntnis Gottes. Wie unbegreiflich sind seine Wege, wie unerforschlich seine Pläne. Sagt Paulus, dieser gesegnete Gottesmann, in seinen Briefen findet man 21 Mal das Wort Geheimnis bei Paulus. Aber hör, ein Kranker, ein Patient muss kein studierter Arzt sein, um eine erfolgreiche Behandlung zu bekommen. Der muss nicht erst Medizin studieren, um eine erfolgreiche Operation zu bekommen. Und wenn er überhaupt nichts versteht von Medizin, er muss nur Vertrauen haben. Er muss sich dem Spezialisten anvertrauen und dann kann ihm geholfen werden. Und genauso ist das hier auf der geistlichen Ebene. Komm mit deinem inneren Schaden. Komm zu Gott. Gott kennt dich. Gott kennt dich durch und durch. Er hat dich gemacht. Gott liebt dich. Und Gott hat eine wunderbare Erlösung erfunden, steht im Hebräerbrief. Eine wunderbare Erlösung. Und die reicht aus für dich. Du musst kommen.
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2: Sie hören nun die gute Nachricht aus Gottes Wort. Unser Wochenvers steht in Sprüche 23, Vers 24. Der Vater eines Gerechten freut sich, und wer einen Weisen gezeugt hat, ist fröhlich darüber. Das war unser Merkvers aus Sprüche 23, Vers 24.
3: Dein Wort ist meines Fußes Leuchte und ein Licht auf meinem Wege.
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3: Psalm 19. Ein Psalm Davids vorzusingen. Die Himmel erzählen die Ehre Gottes, und die Feste verkündigt seiner Hände Werk. Ein Tag sagt dem andern, und eine Nacht tut's kund der andern, ohne Sprache und ohne Worte. Unhörbar ist ihre Stimme. Ihr Schall geht aus in alle Lande und ihr Reden bis an die Enden der Welt. Er hat der Sonne ein Zelt am Himmel gemacht. Sie geht heraus wie ein Bräutigam aus einer Kammer und freut sich wie ein Held zu laufen ihre Bahn. Sie geht auf an einem Ende des Himmels und läuft um bis wieder an sein Ende, und nichts bleibt vor ihrer Glut verborgen. Das Gesetz des Herrn ist vollkommen, und erquickt die Seele. Das Zeugnis des Herrn ist gewiss und macht die Unverständigen weise. Die Befehle des Herrn sind richtig und erfreuen das Herz. Die Gebote des Herrn sind lauter und erleuchten die Augen. Die Furcht des Herrn ist rein und bleibt ewiglich. Die Rechte des Herrn sind Wahrheit, allesamt gerecht. Sie sind köstlicher als Gold und viel feines Gold. Sie sind süßer als Honig und Honigseim. Auch lässt ein Knecht sich durch sie warnen. Und wer sie hält, der hat großen Lohn. Wer kann merken, wie oft er fehlet? Verzeihe mir die verborgenen Sünden. Bewahre auch deinen Knecht vor den Stolzen, dass sie nicht über mich herrschen. So werde ich ohne Tadel sein und rein bleiben von großer Missetat. Lass dir wohlgefallen die Rede meines Mundes und das Gespräch meines Herzens vor dir, Herr, mein Fels und mein Erlöser. Psalm 20. Ein Psalm Davids vorzusingen. Der Herr erhöre dich in der Not. Der Name des Gottes Jakobs schütze dich. Er sende dir Hilfe vom Heiligtum und stärke dich aus Zion. Er gedenke all deiner Speisopfer und dein Brandopfer sei ihm angenehm. Er gebe dir, was dein Herz begehrt und erfülle alles, was du vorhast. Dann wollen wir jubeln, weil er dir hilft. Im Namen unseres Gottes erheben wir das Banner. Der Herr gewähre dir alle deine Bitten. Nun weiß ich, dass der Herr seinem Gesalbten hilft und ihn erhört von seinem heiligen Himmel. Seine rechte Hand hilft mit Macht. Jene verlassen sich auf Wagen und Drosse. Wir aber denken an den Namen des Herrn unseres Gottes. Sie sind niedergestürzt und gefallen. Wir aber stehen und halten Stand. Hilf, Herr, du König. Er wird uns erhören, wenn wir rufen. Psalm 21. Ein Psalm Davids vorzusingen. Herr, der König freut sich in deiner Kraft. Und wie sehr fröhlich ist er über deine Hilfe. Du erfüllst ihm seines Herzens Wunsch und verweigerst nicht, was sein Mund bittet. Denn du überschüttest ihn mit gutem Segen. Du setzest eine goldene Krone auf sein Haupt. Er bittet dich um Leben. Du gibst es ihm, langes Leben für immer und ewig. Er hat große Herrlichkeit durch deine Hilfe. Pracht und Hoheit legst du auf ihn, denn du setzest ihn zum Segen ewiglich. Du erfreust ihn mit Freude vor deinem Antlitz. Denn der König hofft auf den Herrn und wird durch die Güte des Höchsten festbleiben. Deine Hand wird finden alle deine Feinde. Deine Rechte wird finden, die dich hassen. Du wirst es mit ihnen machen wie im Feuerofen, wenn du erscheinen wirst. Der Herr wird sie verschlingen in seinem Zorn. Feuer wird sie fressen. Ihre Nachkommen wirst du tilgen vom Erdboden und ihre Kinder aus der Zahl der Menschen. Denn sie gedachten, dir Übles zu tun und machten Anschläge, die sie nicht ausführen konnten. Denn du wirst machen, dass sie den Rücken kehren. Mit deinem Bogen wirst du auf ihr Antlitz zielen. Herr, erhebe dich in deiner Kraft. So wollen wir singen und loben deine Macht. Psalm 22. Ein Psalm Davids. Vorzusingen nach der Weise, die Hirschkuh, die früh gejagt wird. Mein Gott, warum hast du mich verlassen? Ich schreie, aber meine Hilfe ist ferne. Mein Gott des Tages rufe ich, doch antwortest du nicht, und des Nachts, doch finde ich keine Ruhe. Du aber bist heilig, der du thronst über den Lobgesängen Israels. Unsere Väter hofften auf dich, und da sie hofften, halfst du ihnen heraus. Zu dir schrien sie und wurden errettet, sie hofften auf dich und wurden nicht zu Schanden. Ich aber bin ein Wurm und kein Mensch, ein Spott der Leute und verachtet vom Volke. Alle, die mich sehen, verspotten mich, sperren das Maul auf und schütteln den Kopf. Er klage es dem Herrn, der helfe ihm heraus und rette ihn, hat er Gefallen an ihm. Du hast mich aus meiner Mutter Leibe gezogen. Du ließest mich geborgen sein an der Brust meiner Mutter. Auf dich bin ich geworfen von Mutterleib an. Du bist mein Gott von meiner Mutter Schoß an. Sei nicht ferne von mir, denn Angst ist nahe. Denn es ist hier kein Helfer. Gewaltige Stiere haben mich umgeben, mächtige Büffel haben mich umringt. Ihren Rachen sperren sie gegen mich auf wie ein brüllender und reißender Löwe. Ich bin ausgeschüttet wie Wasser. Alle meine Knochen haben sich voneinander gelöst. Mein Herz ist in meinem Leibe wie zerschmolzenes Wachs. Meine Kräfte sind vertrocknet wie eine Scherbe und meine Zunge klebt mir am Gaumen. Und du legst mich in des Todes Staub, denn Hunde haben mich umgeben und der bösen Rotte hat mich umringt. Sie haben meine Hände und Füße durchgraben. Ich kann alle meine Knochen zählen. Sie aber schauen zu und sehen auf mich herab. Sie teilen meine Kleider unter sich und werfen das Los um mein Gewand. Aber du, Herr, sei nicht ferne. Meine Stärke, eile mir zu helfen. Errette meine Seele vom Schwert, mein Leben von den Hunden. Hilf mir aus dem Rachen des Löwen und vor den Hörnern wilder Stiere. Du hast mich erhört. Ich will deinen Namen kundtun, meinen Brüdern. Ich will dich in der Gemeinde rühmen. Rühmet den Herrn, die ihr ihn fürchtet. Ehret ihn, ihr alle vom Hause Jakob, und vor ihm scheuet euch, ihr alle vom Hause Israel. Denn er hat nicht verachtet noch verschmäht das Elend des Armen und sein Antlitz vor ihm nicht verborgen. Und als er zu ihm schrie, hörte er's. Dich will ich preisen in der großen Gemeinde. Ich will meine Gelübde erfüllen vor denen, die ihn fürchten. Die Elenden sollen essen, dass sie satt werden. Und die nach dem Herrn fragen, werden ihn preisen. Euer Herz soll ewiglich leben. Es werden gedenken und sich zum Herrn bekehren aller Welt Enden und vor ihm anbeten alle Geschlechter der Heiden. Denn des Herrn ist das Reich, und er herrscht unter den Heiden. Ihn allein werden anbeten alle, die in der Erde schlafen. Vor ihm werden die Knie beugen alle, die zum Staube hinabfuhren und ihr Leben nicht konnten erhalten. Er wird Nachkommen haben, die ihm dienen. Vom Herrn wird man verkündigen Kind und Kindeskind. Sie werden kommen und seine Gerechtigkeit predigen, dem Volk, das geboren wird. Denn er hat's getan. Psalm 23, ein Psalm Davids. Der Herr ist mein Hirte, mir wird nichts mangeln. Er weidet mich auf einer grünen Aue und führet mich zum frischen Wasser. Er erquicket meine Seele, er führet mich auf rechter Straße um seines Namens willen. Und ob ich schon wanderte im finstern Tal, fürchte ich kein Unglück. Denn du bist bei mir. Dein Stecken und Stab trösten mich. Du bereitest vor mir einen Tisch im Angesicht meiner Feinde. Du salbest mein Haupt mit Öl und schenkest mir voll ein. Gutes und Barmherzigkeit werden mir folgen mein Leben lang. Und ich werde bleiben im Hause des Herrn, immer da.
4: Sie hörten soeben, liebe Zuhörer, Psalm 19 bis Psalm 23. Das war die tägliche Bibellese des biblischen Hörfunks. Es wäre schön, wenn Sie auch morgen dabei sein könnten, um von dem Wort Gottes zu hören.

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Das Evangelium ist die skandalöseste Botschaft, die es überhaupt gibt. Im Evangelium sehen wir einen Gott, der sich erniedrigt, um elenden Sündern zu erretten. Das zeigt uns schon der Psalm 113. Der Herr ist hoch über alle Heiden. Seine Ehre geht, soweit der Himmel ist. Wer ist wie der Herr, unser Gott, der sich so hoch gesetzt hat und auf das Niedrige sieht im Himmel und auf Erden, der den Geringen aufrichtet aus dem Staube und erhöht den Armen aus dem Kot? In Jesus Christus hat Gott seine unerhörte Liebe bewiesen, denn er hat den, der von keiner Sünde wusste, für uns zur Sünde gemacht, auf dass wir würden in ihm die Gerechtigkeit, die vor Gott gilt, erhalten.

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1: Hallo liebe Freunde, im Kindertreff des Missionswerkes Werner Heukelbach aus Bergneustadt in Deutschland. James Evans war es, der im hohen Norden Amerikas im Winter mit den Hundeschlitten und im Sommer in Rindenkanus die Indianerstämme besuchte und ihnen von Jesus Christus, dem Sohn Gottes, erzählte. Hier kommt die zweite Folge unserer Hörspielreihe.
2: Oktober 1841. Ich bin wieder zu Hause und überlege mit Mustagan, wie wir den Indianern zu einer Bibelübersetzung in ihrer Sprache verhelfen können.
3: Eure Buchstaben sind viel zu schwer. Das passt gar nicht zu unserer Sprache.
4: Ja, du hast recht. Wir brauchen eine Schreibweise, die einfach ist. Wie wäre es, wenn jedes Zeichen immer einer ganzen Silbe entsprechen würde? Dann braucht man beim Lesen nur diese Buchstaben auszusprechen und hätte sofort das Wort. Wie viele Zeichen wären nötig? Wie viele verschiedene Silben kommen bei euch vor?
3: Ich glaube, 36.
4: Dann könnte man mit 36 Zeichen die Sprache schreiben. Und wenn das gelingen würde, das wäre fantastisch.
2: Es gelingt. Ein großer Jubel erfüllt mich. Ich habe eine Schrift, die leicht zu lehren ist. Eines Tages kommt Mustagan freudestrahlend und ruft:
3: Was ein Wunder! Herr, das Alphabet, die Schüler lernen spielend. Kaum kennen sie ein paar Zeichen und schon schreiben sie Worte. Ich lasse sie schon Bibelverse abschreiben. Sie können sie mühelos lesen und lernen sie auswendig. Könnten wir nicht ein Lesebuch machen?
4: Das wünsche ich mir auch. Aber wie sollen wir es drucken? Ich habe doch kein Papier, keine Druckgeschwärze, keine Presse und vor allem keine Typen.
2: 10. Februar 1842. Ich versuche mit meinen Eichenlettern Gussformen herzustellen. Aus den Bleiauflagen unserer Teebüchsen gieße ich Typen. Die Druckgeschwärze besteht aus Ruß und Störtran. Als Papier nehme ich dünne, weiße Birkenrinde. Es ist ein großer Tag, als ich auf dem Hebel der selbstgemachten Presse drücke. Dann überreiche ich dem staunenden Mustagan ein Stück Rinde. Darauf steht in deutlich leserlicher Schrift: Gott ist Liebe. Die Frauen bringen ganze Stöße, schöne Birkenrinde, weiß und sauber. Wenn dann die Rindenstücke aus der Presse kommen, bedruckt mit den schönsten Texten aus der Bibel, ist die Freude der Indianer überschwänglich. Jeder will Rinden haben, jeder sammelt sie. Je 12 Blätter werden aufeinandergelegt, zusammengenäht und in ein Stück Hirschleder geheftet. So entstehen die ersten Bücher in der Cree-Sprache. Wir nennen sie Bibeln, obwohl es nur Bruchteile sind.
5: Wieder ist Missionar James Evans mit einem seiner treuesten Helfer unterwegs. Er erzählt:
2: Unter Mustagans Führung legten wir mit dem Hundeschlitten innerhalb 4 Tagen 650 Kilometer zurück. Von den Indianerstämmen, die mich gerufen haben, werde ich mit großer Freude empfangen. Wieder werde ich zu den verschiedenen Häuptlingen geführt. Alle sind mit Pelzen und Federn prächtig geschmückt. Der Oberhäuptling zündet feierlich die Friedenspfeife an. Er raucht 3 Züge, dann reicht er sie mir. Ich folge seinem Beispiel und die Pfeife macht die Runde. Dann heißt der Häuptling mich herzlich willkommen und sagt mir, warum er mich gerufen hat. Sein Stamm ist durch das Vordringen der Weißen bedroht. Er möchte ein günstiges Abkommen schließen. Wie gut, dass ich ihm helfen kann. Dann erzähle ich ihnen von Jesus. Und sie hören höflich zu. Aber sie wollen nichts von Jesus und von Gottes Liebe wissen. Am Abend frage ich Mustagan:
4: Mustagan, was hat die Zeremonie mit der Friedenspfeife eigentlich für einen Sinn?
3: Herr, das Feuer ist für jeden unentbehrlich. Wir leben immer in der Furcht, dass wir es verlieren. Wenn es ausgeht, bedeutet das den Tod. Deshalb ist Feuer geben der beste Freundschaftsbeweis. Außerdem ist es ein Zeichen des Vertrauens. Hast du gesehen, wie das Feuer im Sommer die Wälder und Prärien verwüstet? Der Schwarzfuß-Indianer setzt das Stammesgebiet seiner Feinde in Brand. Wenn man also einem Gast das Feuer gibt, so erklärt man damit, dass man ihm vertraut.
4: Ja, und die Pfeife?
3: Die Pfeife ist das Behältnis des Feuers. Sie bedeutet Frieden. Wer seinem Nebenmann die Pfeife reicht, zeigt ihm damit, dass er ihm helfen will, dass er ihn als Freund betrachtet.
2: Auf dem Rückweg besuchen wir wieder einzelne Dörfer. Am Abend versammeln wir uns an den Lagerfeuern und erzählen von Gottes große Liebe. Wir erzählen von Jesus, dem Sohn Gottes. In einem Dorf sagt ein alter Mann:
6: Was du gesprochen hast, erfüllt mein Herz. Über den großen Geist zu hören, gerade darauf hatte ich gehofft. Missionar, es hat eine Zeit gegeben, wo diese Haare schwarz wie Rabenflügel waren. Jetzt sind sie beinahe weiß. Wie froh bin ich, dass ich nicht gestorben bin, bevor ich diese schöne Geschichte hören konnte. Aber ich bin alt. Bleibe doch noch hier. Erzähl uns mehr von diesen Dingen. Ich werde nicht mehr viele Winter sehen. Komm bald wieder. Missionar, darf ich weitersprechen?
4: Gewiss, ich bin hier, um euch anzuhören.
6: Du hast gesagt, unser Vater.
4: Ja, das habe ich gesagt, unser Vater.
6: Das ist für uns etwas ganz Neues, Schönes. Wir haben nie gedacht, dass der große Geist ein Vater wäre. Wir hören ihn im Sturm und im Gewitter. Wir haben Angst vor ihm. Aber nun hast du uns gesagt, er ist ein Vater. Es ist herrlich für uns. Darf ich weitersprechen?
4: Aber sicher, sprich.
6: Du sagst, unser Vater.
4: Ja.
6: Ist er dein Vater?
4: Er ist mein Vater.
6: Und heißt das, dass er auch mein Vater ist? Der Vater des Indianers?
4: Aber sicher, auch dein Vater.
6: Dein Vater, der Vater des Missionars und der Vater des Indianers?
4: Ja, so ist es.
6: Dann sind wir ja Brüder.
4: Genau so ist es.
6: Darf ich weitersprechen?
4: Ja, sage alles, was du auf dem Herzen hast.
6: Gut. Ich will nicht hart und streng sein. Mir scheint aber, es ist sehr viel Zeit vergangen, weißer Bruder, ehe du mit deinem großen Buch hierher gekommen bist und deinen roten Brüdern in den Wäldern diese kostbare Geschichte erzählt hast.
2: Wir machen das Kanu fertig. Dieses Mal geht es auf eine 4000 Kilometer weite Strecke zu den Bluträchern. Mustergan warnt mich, er sagt.
3: Herr, geh nicht zu ihnen. Es ist zu gefährlich. Einmal hat ein junger Krieger bei einem Stammestreffen aus purer Bosheit einen Pfeil in den Körper eines weißen Hundes gejagt, der besondere Liebling seines Herrn war. Ohne zu zögern jagte dieser einen Pfeil in das Herz des jungen Kriegers. Darauf tötete der nächste Verwandte des Erschossenen den Mörder. Und so ging die Rache immer weiter, bis auf dem Schlachtfeld etwa 100 Tote lagen. Schließlich legten sich die älteren Häuptlinge und die Zauberer ins Mittel, um dem Vernichtungskrieg ein Ende zu bereiten. Und zu diesen Bluträchern willst du wirklich gehen?
4: Hassel, ein Indianer aus diesem Stamm, begleitet mich. Er brennt darauf, seinem Stamm die frohe Botschaft zu sagen. Und dann passiert das Furchtbare. Wir sehen einige Enten, Hassel bittet um das Gewehr und ich will es ihm reichen. In diesem Augenblick löst sich der Schuss. Hassel wird am Kopf getroffen und sinkt tot auf den Boden des Kanus. Lange Zeit bin ich unfähig, irgendetwas zu unternehmen. Ich muss ihn am Ufer des Flusses begraben. Mir ist es klar. Ich muss mich den Bluträchern stellen. Traurig und einsam rudere ich dem Stamm entgegen, der sich an mir rächen wird.
2: Die Mutter von Hassel hat mich gerettet. Es gab einen unerhörten Tumult. Die ganze Sippe schrie nach Vergeltung. Als Sagamore, die Mutter von Hassel, sah, dass der Tod beschlossen war, rief sie laut:
7: Nein, er soll nicht sterben. In seinem Herzen war nichts Böses. Er soll am Leben bleiben und mein Sohn sein. Er soll an die Stelle dessen treten, der nicht mehr unter den Lebenden ist.
2: Das Mitgefühl der Mutter hat mir das Leben gerettet. Aber dafür bin ich jetzt ein Gefangener. Ein Kind bringt mir einmal am Tag ein kümmerliches Mahl, unappetitliche Überreste vom Essen der anderen. Wie oft habe ich die Frauen bedauert, als sie sich um die Knochen streiten mussten, die ihre Herren ihnen zuwarfen. Und jetzt überlässt man mir, was selbst die Frauen verschmäht haben. Darin spüre ich die ganze Verachtung gegenüber einem Mörder. 10. Februar 1845. Magua, eine kleine Enkelin von Sagamore, ist sehr krank. Der Zauberer hat die Behandlung aufgegeben. Ich erzähle ihr Geschichten von Jesus. Dabei tauchen viele Schwierigkeiten auf. Wie soll ich ihr zum Beispiel die biblischen Bilder klarmachen, das Bild der Sonne, der Herde, der Ernte? Sie hat ja noch nie ein Haus, einen Garten, ein Saatfeld gesehen. Wie kann man die Gleichnisse anschaulich werden lassen, wenn man zwischen Schneewellen an einem Wigwamfeuer hockt? Ich erzähle vom guten Hirten und seinen Schafen.
8: Was ist das, ein Schaf?
2: Sag mir, Magua, welches Tier liebt seine Jungen am meisten?
8: Der Seehund, hat meine Großmutter gesagt. Keine Tiermutter, sagt sie, ist zu ihrem Kind so zärtlich wie die Seehundsmutter.
2: Sag Amore, ist das richtig?
9: Freilich. Im großen Meer kannst du sehen, wie die Mutter ihr Junges auf dem Eisfeld säugt und immer bei ihm ist. Ja, bestimmt. Von allen Wesen liebt der Seehund sein Kind am meisten.
2: Ja, jetzt kann ich es dir auch erklären. Gott liebt Jesus, wie der Seehund sein Kind liebt. Und mit der gleichen Liebe liebt Jesus uns. Er nimmt die kleinen Seehunde auf seine Arme und trägt sie. Maguas Augen leuchten freudig auf. Sie begreift es. Nun verlangt sie immer weitere Geschichten von Gottes kleinem Seehund. Das kranke Kind sieht sich im Geist selber von Jesu Armen getragen, wie ein Seehundjunge. Eines Tages sagt sie,
8: ich habe keine Angst vor dem Sterben. Ich weiß, dass mich Jesus liebt. Er liebt euch alle, so wie die Seehundsmutter ihr Kleines liebt.
2: 28. Februar 1845. Die kleine Magua ist gestorben. Magua ist die erste gewesen, die hier im Stamm der Bluträcher die Botschaft von der Liebe Gottes aufgenommen und mir Vertrauen geschenkt hat. Ihr Grab wird mit dem Zeichen des Seehundes, dem Stammeszeichen der Bluträcher, versehen. Mutter Sagamore, ihr lebt unter dem Zeichen des Seehundes, dem Zeichen der Liebe. Wie kommt es, dass euer Stamm so wild ist und Blutrache übt?
9: Geh ans Meer, mein Sohn, und sieh dich um. Wenn der Seehund mit seiner Familie auf einem treibenden Eisblock liegt, wie wachsam er ist, dass ihm nichts geschieht. Wenn ein Feind sich zeigt, stürzt er sofort auf den Eindringling, stößt ihm seine Zähne in den Leib und treibt ihn ins Meer zurück. Auch wir üben Blutrache, um unsere Familie zu verteidigen.
2: Aber mir, Sagamore, hast du doch verziehen. Warum?
9: Mein Sohn, ich weiß es nicht. Ich glaube, dein Gott hat mir diese Liebe eingegeben, noch bevor ich ihn kannte.
2: Ja, Mutter, jede Liebe kommt von Gott. Aber wieso hat er dein Herz berühren können?
9: Als du mir erzählt hast, wie Hassel gestorben ist, hat Gott sie mir gegeben. Wenn mein Kind mit dir hierher gekommen wäre und noch lebte, ich weiß nicht, vielleicht hätte ich sie nie ergriffen. Er musste wohl sterben, damit ich an diese Liebe glaubte. Durch seinen Tod hat er mein Herz geöffnet. Ich will auch glauben wie mein Sohn. Und ich werde ihn wiedersehen. Wie Jesus gestorben ist, um die Sünder zu erretten, so hat auch uns Hassel gerettet, als er starb. Ich bin froh, dass ich meinen Sohn dafür gegeben habe, dass das neue Glück über unseren Stamm kommt.
2: Darf ich glauben, dass der Tod, den ich verschuldet habe, der von Gott gewollte Weg ist, dieses Volk zu retten? Und dann kommt der Tag, an dem ich es allen sagen kann. Der ganze Stamm hat sich versammelt. Ja, ich will vom Opfer sprechen.
10: Der Seehund opfert sich für sein Junges, denn er liebt es. Und aus Liebe opfert sich jede Menschenmutter für ihr Kind. Sie setzt ihr eigenes Leben der Gefahr aus, um anderes Leben zu bewahren und zu schützen. Genauso ist der indianische Krieger bereit, sein Leben hinzugeben, damit der Stamm, den er liebt, weiterleben kann.
9: Ja, es gibt kein Leben ohne Opfer. Wer sich nicht opfern will, bringt das Leben zum Stillstand.
10: Ihr seid Söhne des Seehunds. Ihr seid Kinder der Aufopferung. Aber es gibt noch ein anderes Opfer. Das kennt ihr nicht. Es schenkt ein ganz neuartiges Leben. Eure Herzen sind schlecht. Ihr könnt nicht in Frieden nebeneinander leben. Von da kommt euer Unglück. Aber Gott liebt die Menschen. Um sie aus ihrem Unglück herauszuretten, hat er seinen Sohn gesandt, den er lieb hat, wie der Seehund sein Junges. Der Retter hat Mitleid gehabt mit all den Unglücklichen. Er hat sie geliebt, aber sie haben ihn nicht verstanden und ihn verfolgt. Er hat sie trotzdem geliebt und hat ihnen sein Leben gegeben. Er hat sich geopfert, damit sie das neue Leben bekamen, das Leben der Liebe. Jesus hat sein Leben für euch gegeben. Er, der Sohn Gottes, hat sich geopfert, damit eure harten Herzen ein neues Leben in Gott finden. Wollt ihr nicht eure Bosheit aufgeben und glücklich mit Gott leben?
2: Eine Welle geht durch den Stamm. Der Geist der Rache wird hinweggeschwemmt. Gottes Liebe hat sie ergriffen.
1: Ja, das ist es, was auch du erfahren kannst. Alles Böse aufgeben und Gottes Liebe erleben. Durch den Indianermissionar James Evans haben viele Indianer ihr Leben Jesus Christus anvertraut und wurden selber Missionare, die die Liebe Gottes zu ihren Freunden und Feinden brachten. Sag mal, wäre das nicht was für dich? Ein Leben gefüllt mit der Liebe Gottes? Ein Leben für Gott und seinen Sohn Jesus Christus? Jesus will dich gebrauchen, dass durch dich auch andere von Jesu Liebe hören und ihn aufnehmen. Und wenn du das willst, dann schreibe mir. Gerne gebe ich dir noch einige Hinweise, wie man solch ein Leben für Gott anfangen und erleben kann. Schreibe einfach an Johannes im Kindertreff, Missionswerk Werner Heutelbach, 51 700 Bergneustadt, Deutschland. Ich freue mich auf deinen Brief und sage Tschüss, auf Wiederhören, dein und euer Johannes vom Kindertreff.

Hallo, liebe Kinder. Was muss man tun, um eine Belohnung zu bekommen? Ich denke, man muss sich besonders gut benehmen, nicht wahr? Und was muss man tun, um gerettet zu werden? Einige würden sagen, ja, man muss sich gut benehmen, man muss gute Werke tun, man muss das Böse vermeiden. Wisst ihr was, liebe Kinder? Es ist sehr wichtig, dass wir das Böse vermeiden, dass wir gute Werke tun, dass wir uns gut benehmen, aber dadurch werden wir nicht gerettet. Und wisst ihr warum? Weil wir alle Sünder sind. Und weil wir gesündigt haben, können wir nichts verdienen. Auch nicht, wenn wir uns besonders gut benehmen. Ein Kind, das etwas Schlimmes angestellt hat, kann sich gleich danach auch sehr gut benehmen. Aber es wird sicherlich keine Belohnung dafür bekommen, weil es sich gut benommen hat. Denn das, was er angestellt hat, war sehr schlimm. Also was müssen wir dann tun, um gerettet zu werden? Wir müssen einfach Jesus um Vergebung bitten. Und er wird uns erretten, nicht weil wir es verdient haben, sondern weil er gnadevoll ist, weil er uns so sehr liebt. Falls du Jesus noch nicht als Heiland angenommen hast, dann sag Jesus, dass du ihn einlädst, in dein Herz zu kommen, um dein Heiland zu sein.

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1: Sie hören nun die gute Nachricht aus Gottes Wort. Unser Wochenvers steht in Sprüche 23, Vers 24. Der Vater eines Gerechten freut sich, und wer einen Weisen gezeugt hat, ist fröhlich darüber. Das war unser Merkvers aus Sprüche 23, Vers 24.

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1: Herzlich willkommen zu einer weiteren Ausgabe der Sendereihe durch die Bibel. Wir sind mittlerweile im letzten Teil des ersten Timotheusbriefes angekommen. In diesem Brief widmet sich Paulus dem, was er seinem Mitarbeiter Timotheus unbedingt an geistlichen Ratschlägen für seinen Dienst in der christlichen Gemeinde mitgeben möchte. In Kapitel 5 des ersten Timotheusbriefes geht es schwerpunktmäßig um die Versorgung der Witwen, die zur Gemeinde gehören, und dann um die Aufgaben der Gemeindeleiter. Der Schluss im ersten Timotheusbrief besteht aus den beiden Kapiteln 5 und 6. Hier werden wir es mit einer sehr praktischen Sache zu tun bekommen, mit den Aufgaben der Mitarbeiter in einer Gemeinde. Dieses Thema hat seine Auswirkungen bis in die kleinste Zelle des heutigen Gemeindelebens hinein. Es gibt da nichts Romantisches in dem, was Paulus hier zu sagen hat, sondern es ist etwas sehr Realistisches und Sinnvolles für uns. Zunächst geht es Paulus um das Verhältnis der Mitarbeiter gegenüber verschiedenen Gruppen in der örtlichen Gemeinde. Er fordert gegenseitigen Respekt und schreibt in Vers 1: Einen Älteren fahre nicht an, sondern ermahne ihn wie einen Vater, die jüngeren Männer wie Brüder. Einen Älteren, die erste Beziehung, die hier von Paulus ins Gespräch gebracht wird, ist die Beziehung von Timotheus zu den Älteren. Es gibt allerdings unterschiedliche Ansichten darüber, was Paulus genau anspricht. Ob sich der Apostel auf das Ältestenamt bezieht oder einfach nur auf eine ältere Person, also auf jemanden, der älter ist als der noch verhältnismäßig junge Timotheus. In der frühen Kirche gab es ja das Ältestenamt, aber das hier in Vers 1 verwendete Wort bezieht sich auf die Person. Ich denke, Paulus hatte beide Aspekte im Auge. Er spricht sowohl von einem gereiften Kind Gottes als auch von einem Mann, der ein bestimmtes Amt innehat. Paulus meint beides, aus dem einfachen Grund, weil ein Ältester zugleich ein Älterer war, ein älterer Mann. Wie soll Timotheus sich verhalten? Es heißt hier, einen Älteren fahre nicht an, sondern ermahne ihn wie einen Vater. Timotheus kam es nicht zu, einen Ältesten öffentlich zu tadeln, sondern er sollte ihn persönlich ansprechen. Timotheus war ein junger Mann und er musste sehr taktvoll sein in seiner Beziehung zu diesen älteren Männern in der Gemeinde. Mit anderen Worten, er sollte nicht die Position eines Besserwissers oder eines Diktators gegenüber diesen älteren Männern einnehmen. Er sollte sie ermutigen und persönlich ein Wort mit ihnen wechseln, wenn er es für angebracht hielt. Aber nicht nur um die Älteren geht es hier in unserem Bibeltext, sondern Paulus setzt seinen Satz fort mit »Ermahne die jüngeren Männer wie Brüder«. Eine angenehme Beziehung sollte zwischen Timotheus und den älteren Männern bestehen und auch zu denen seiner eigenen Generation. In diesem Abschnitt über das Verhältnis gegenüber den Männern und Frauen in der Gemeinde geht es dann in Vers 2 weiter. Ermahne die älteren Frauen wie Mütter, die jüngeren wie Schwestern, mit allem Anstand. Timotheus, so erfahren wir hier, wird ein bestimmter Umgang mit ihnen empfohlen, nämlich mit allem Anstand. Ein Pastor einer Gemeinde sollte sehr vorsichtig sein in seinen Beziehungen zum anderen Geschlecht. Nichts fügt einer Gemeinde mehr Schaden zu als Sünde in diesem Bereich. Wenn ein Mitarbeiter eine Gemeinde wegen eines solchen Problems verlassen muss, wird die geistliche Erstarrung in der Gemeinde sichtbar. Nichts kann das geistliche Leben einer Gemeinde mehr zerstören als ein Ereignis dieser Art. Ein allzu sorgloser Umgang der beiden Geschlechter miteinander wird in der Kirche nicht klappen. Paulus hat über die Beziehung von Timotheus zu den Männern in der Gemeinde geredet, Ältere und Jüngere, und dann die zu den Frauen angesprochen, Ältere und Jüngere. Er kommt jetzt auf die Beziehung zu einer dritten Gruppe zu sprechen, und diese Gruppe sind die Witwen. In Vers 3 schreibt der Apostel, »Ehre die Witwen, die rechte Witwen sind.« Dieses Wort Ehren ist ein sehr interessanter Ausdruck und im Griechischen ist es die gleiche Vokabel, aus der unser Wort Honorar kommt. Es trägt in sich den Gedanken des Wertes, der an etwas gebunden ist. Manchmal, wenn ich in einer anderen Gemeinde einen Sonntagsgottesdienst halte oder eine ganze Woche lang Vorträge halte, bekomme ich zum Abschluss einen Geldbetrag als Honorar überreicht. Dieses Honorar ist nicht als Bezahlung einer Dienstleistung zu verstehen. Also etwa 5 Vorträge zu je 1,5 Stunden ergibt 7,5 Arbeitsstunden. Sondern die Gemeinde, bei der ich zu Gast bin, bringt damit ihre Wertschätzung mir gegenüber zum Ausdruck. Um eine solche Wertschätzung ging es dem Apostel Paulus, wenn er seinem Mitarbeiter Timotheus schreibt, »Ehre die Witwen«. Die frühe Kirche kümmerte sich um ihre Witwen und die Christen waren sehr umsichtig dabei. Aber die Fürsorge für die Witwen wurde auch zu einem Problem, wie in der Apostelgeschichte Kapitel 6 berichtet wird. Die dort erwähnten Griechen, das waren Juden von außerhalb Israels, sie hatten das Gefühl, dass ihre Witwen zugunsten der anderen vernachlässigt wurden. Die Apostel haben dann Männer ernannt, die mit der Fürsorge für die Witwen betraut wurden, damit sich die Apostel selbst weiterhin auf die Predigt des Wortes konzentrieren konnten. Paulus gibt nun hier im 1. Timotheusbrief sozusagen eine Anleitung dazu, wie die Betreuung der Witwen durchgeführt werden soll. Das Wichtigste zuerst, ehre die Witwen, die rechte Witwen sind. Gemeint ist damit, ehre diejenigen unter den Witwen, die nicht nur ihren Mann verloren haben, sondern die nun wirklich alleinstehend sind, die auf fremde Unterstützung angewiesen sind, weil sie keine Verwandten haben. Diese Anweisung im Wort Gottes ist sehr praktisch ausgerichtet. Es geht hier nicht um Gefühlsduselei, ach die armen Witwen, sondern es geht darum, den gesunden Menschenverstand einzusetzen und sich zu fragen, wer sorgt jetzt für den Unterhalt der betroffenen Frauen? Christen sind häufig bekannt dafür, hilfsbereit zu sein. Und deshalb gibt es eine Menge Leute, die mit ausgestreckten Händen zu uns kommen. Ich halte es für wichtig, dass wir freigebig sind, aber dass wir uns nicht ausnutzen lassen. Wir müssen sehr behutsam sein. Was die frühe Kirche betrifft, so kümmerte sie sich um Witwen, aber sie tat es nicht auf eine beiläufige und planlose Weise. Die Diakone sollten zunächst einmal genau hinsehen, wer wirklich verwitwet war, wer keine Unterstützung von Verwandten bekam, wo die genauen Bedürfnisse lagen und wie groß diese Bedürfnisse waren. Ich meine, daran können wir uns heute noch ein Vorbild nehmen. Denn trotz staatlicher Fürsorge geht es manchen Witwen auch in materieller Hinsicht nicht besonders gut. Paulus wird nun in Vers 4 dazu ein spezielles Detail ansprechen. Wenn aber eine Witwe Kinder oder Enkel hat, so sollen diese lernen, zuerst im eigenen Hause fromm zu leben und sich den Eltern dankbar zu erweisen. Denn das ist wohlgefällig vor Gott. Es geht hier um Kinder und Enkelkinder. Die Mitarbeiter der Gemeinde, die als Diakone tätig sind, sollen die Lebensverhältnisse der Witwen in Betracht ziehen und zum Beispiel danach fragen, ob sie Kinder haben. Wenn ja, warum werden sie nicht von ihnen unterstützt? Hat eine Witwe vielleicht Enkel? Auch die haben eine Verantwortung ihrer Großmutter gegenüber. Das ist die von Gott vorgesehene Methode, dass die Mitglieder einer Familie füreinander einstehen. Und ich glaube, es ist immer noch Gottes Methode. Wir kommen zu Vers 5. Das ist aber eine rechte Witwe, die allein steht, die ihre Hoffnung auf Gott setzt und beharrlich fleht und betet Tag und Nacht. Wieder ist hier von einer rechten Witwe die Rede. Man könnte auch sagen, eine echte Witwe. Sie ist alleinstehend, steht also allein ohne Hilfe da, das heißt, sie ist in Not. Zugleich ist sie eine gottergebene Frau und sie betet. Sie betet nicht nur für die Kirche und den Pfarrer, sondern betet auch für sich selbst und für ihre Bedürfnisse. Sie hat ein Recht dazu. Und ich möchte klar sagen, dass Gott die anderen Christen, also auch uns, gebrauchen möchte, wenn er auf die Gebete einer Witwe antwortet. Wir sollen einer solchen Frau beistehen. Ist es nicht fantastisch, dass Gott uns an seinen Angelegenheiten Anteil gibt, dass wir Teil seines Wirkens werden können? Allerdings müssen wir uns darauf gefasst machen, dass unsere Hilfe von anderen Menschen auch missbraucht werden kann. In Bezug auf die Witwen, die es zu versorgen gilt, warnt Paulus in Vers 6, einer aber, die ausschweifend lebt, ist lebendig tot. Also, wenn Sie in das Haus einer Witwe kommen und herausfinden, dass sie gerade eine Cocktailparty gibt, würde ich sagen, sie gehört nicht zu den Witwen, die Hilfe benötigen und die Paulus im Sinn hatte. Dabei darf es dann auch keine Rolle spielen, dass der eigene Sohn oder die Schwester oder der Bruder im Gemeindevorstand tätig ist. Hilfe und Unterstützung sollen nur diejenigen bekommen, die sie wirklich benötigen. Paulus fügt in Vers 7 hinzu, dies gebiete, damit sie untadelig seien. Paulus sagt hier, Timotheus, du machst das Bitte der Gemeinde klar, damit die Christen in dieser Sache anständig handeln können. Denn die Kehrseite ist, so Vers 8, wenn aber jemand die Seinen, besonders seine Hausgenossen, nicht versorgt, hat er den Glauben verleugnet und ist schlimmer als ein Heide. Das bedeutet, eine Witwe soll in erster Linie von ihrem eigenen Fleisch und Blut versorgt werden. Ihre Angehörigen müssen es sich gefallen lassen, dass man sie in die Pflicht nimmt. Noch deutlicher kann Paulus diese Forderung kaum stellen. Wer sich weigert, so bringt er es hier zum Ausdruck, hat den Glauben verleugnet und ist schlimmer als ein Heide. Es ist völlig unerheblich, ob sich ein Mann im Geschäftsleben zu seinem christlichen Glauben bekennt oder ob eine Frau Zeugnis ablegt von einem besonderen geistlichen Erlebnis. Wenn sie nicht um ihre eigenen Angehörigen sich kümmern, können sie keine echten Zeugen für Gott sein. Sie sind schlimmer als Ungläubige, sagt Paulus. Die Heilige Schrift nimmt hier kein Blatt vor den Mund. Mag sein, dass Sie ein paar Dinge in der Schrift vermissen, aber das hier kann Ihnen nicht entgehen. Noch eine weitere Empfehlung gibt Paulus an Timotheus weiter. Vers 9. Es soll keine Witwe auserwählt werden unter 60 Jahren. Sie soll eines einzigen Mannes Frau gewesen sein. Diese Aussage bezieht sich auf jene Witwen, denen geholfen werden soll. Warum gibt es diese Altersgrenze? Ganz einfach, höchstwahrscheinlich wird den jüngeren Frauen zugemutet, dass sie sich eine Arbeit suchen, um selbst für ihren Lebensunterhalt aufzukommen. Der Satz geht aber noch weiter in Vers 10. Für eine Unterstützung durch die Gemeinde kommen nur Witwen in Frage, die ein Zeugnis guter Werke haben, wenn sie Kinder aufgezogen hat, wenn sie gastfrei gewesen ist, wenn sie den Heiligen die Füße gewaschen hat, wenn sie den Bedrängten beigestanden hat, wenn sie allem guten Werk nachgegeben hat.

die einfach so daherkommt, unterstützt wird. Ich wünschte mir, die Kirche würde auf diese grundlegenden und einfachen Prinzipien zurückgreifen und die mitleidigen und gefühlsbetonten Appelle aufgeben, die man so oft zu hören bekommt. Wir reagieren schnell auf gefühlvolles Jammern aus nichtigem Anlass, das unsere weichen Herzen anspricht. Dafür vernachlässigen wir in unserer Mitte häufig diejenigen, die wirklich Hilfe nötig haben, die aber nicht laut herumjammern. Und dazu gehören eben auch die Witwen, die einsam sind und selten besucht werden, deren Kinder umgezogen sind und die vereinsamen und die oft mit einer winzigen Rente zurechtkommen müssen. Wenn eine christliche Gemeinde hier genau hinsieht und ganz praktisch hilft, dann sorgt sie dafür, dass das Glaubenszeugnis solcher Frauen von der Welt nicht unbemerkt bleibt. Ich persönlich bin übrigens der Meinung, dass Witwen, die von der Gemeinde Hilfe erfahren, sich selbst auch diakonisch engagieren sollten. Das heißt, sie sollten ihrer Gemeinde etwas zurückgeben. Dazu ein Beispiel. Vor einigen Jahren rief ich eine Witwe in meiner Gemeinde an und bat sie darum, eine Frau zu besuchen, deren Ehemann erst kürzlich verstorben war. Sein Tod hatte die Frau ohne Familie oder Freunde zurückgelassen. Und ich bat nun die andere Witwe, sie zu besuchen. Denn sie als Frau, die das Gleiche durchgemacht hat, würde ihr sicher gut beistehen können. Und tatsächlich wurden die beiden zu guten Freundinnen und gemeinsam wuchsen sie in ihrer Beziehung zu Gott. Also, eine Witwe kann und sollte möglichst in irgendeiner Weise in der Gemeinde mitarbeiten. Wir kommen nun zu den Versen 11 und 12. Dort schreibt Paulus: Jüngere Witwen aber weise ab, denn wenn sie ihrer Begierde nachgeben, Christus zuwider, so wollen sie heiraten und stehen dann unter dem Urteil, dass sie die erste Treue gebrochen haben. Jüngere Witwen werden möglicherweise wieder heiraten wollen, und das ist auch gut so, wie ich meine. Aber es besteht die Gefahr, eine erneute Heirat aus falschen Gründen heraus anzustreben. Und dann besteht die Gefahr, dass eine Witwe alles vergessen wird, was ihren Glauben angeht. Die Gemeinde soll sehr bedacht vorgehen und bei diesen jungen Witwen auch nachfragen. Weiter mit Vers 13. Daneben sind sie faul und lernen, von Haus zu laufen. Und nicht nur faul sind sie, sondern auch geschwätzig und vorwitzig und reden, was nicht sein soll. Paulus warnt hier vor jüngeren Witwen, die auf Unterstützung aus der christlichen Gemeinde hoffen und selbst nichts weiter zu tun haben, als Klatsch und Tratsch zu verbreiten. Offenbar bestand damals die Gefahr für eine junge Witwe, die befreit war von der Verantwortung als Ehefrau und Hausfrau und die vielleicht keine Kinder hatte, dass sie ihr Leben nicht mehr in den Griff bekam. Anders kann ich mir die warnenden Worte des Apostels nicht erklären. Vers 14. So will ich nun, dass die jüngeren Witwen heiraten, Kinder zur Welt bringen, den Haushalt führen, dem Widersacher keinen Anlass geben zu lästern. Hier geht es nicht etwa darum, dass diese Frauen wieder möglichst schnell in ihren Haushalt und an den Herr zurückkehren, sondern sie sollen wieder Tritt fassen und das Leben, das noch vor ihnen liegt, mutig anpacken. An dieser Stelle sollten wir uns noch einmal klar machen, dass Paulus in dem ganzen Abschnitt Anweisungen gibt, wie sich Männer und Frauen verhalten sollen, die zur Gemeinde gehören. Er betont, dass diese Beziehungen auf der höchsten Stufe stehen, was das Zeugnis vor der Welt anbetrifft. Sie sollen dem Widersacher keinen Anlass geben zu lästern. Letzteres zu erwähnen hat für Paulus einen besonderen Grund. Vers 15. Denn schon haben sich einige abgewandt und folgen dem Satan. Und nun wendet sich Paulus wieder den Witwen zu. Vers 16. Wenn aber einer gläubigen Frau Witwen anbefohlen sind, so versorge sie diese. Die Gemeinde aber soll nicht beschwert werden, damit sie für die rechten Witwen sorgen kann. Ich verstehe diesen Vers so. Jede Familie sollte ihre eigenen Witwen unterstützen, damit sich die Gemeinde auf solche Witwen konzentrieren kann, die keine Familie haben und wirklich in Not sind.
An diesen Abschnitt von den Witwen schließt sich ab Vers 17 ein neuer Abschnitt an, der wieder einmal von den Vorschlägen

0: wie an der Gemeinde, den Ältesten, handelt. Die Ältesten, die der Gemeinde gut vorstehen, die halte man zwiefacher Ehre wert, besonders die sich mühen im Wort und in der Lehre. Die frühe Kirche kam für ihre Lehrer auf, und einen guten Lehrer, glaube ich, hat man sogar ein wenig besser bezahlt. Vers 18. Denn die Schrift sagt, du sollst dem Ochsen, der da drischt, nicht das Maul verbinden, und ein Arbeiter ist seines Lohnes wert. Paulus zitiert hier aus dem 5. Buch Mose, Kapitel 25, Vers 4 und aus Lukas 10, Vers 7. Ich habe sehr wenige Prediger gekannt, die ich für gierig gehalten habe. Die meisten tun ihren Dienst nicht nur des Geldes wegen. Dennoch, sie werden einen Prediger nicht dadurch verletzen, wenn sie ihm eine großzügige Gabe übergeben. Seien Sie auch zu einem Gastprediger großzügig, der Ihnen die Bibel auslegt, wenn sein Dienst ein Segen für Sie gewesen ist. Und nun kommen wir zu Vers 19. Gegen einen Ältesten nimm keine Klage an, ohne zwei oder drei Zeugen. Würde dieses Verfahren angewendet, könnte das sehr viel von all dem Klatsch, von den Missverständnissen und den Streitereien in unseren Gemeinden heute vermindern. Paulus sagt, dass der Pastor und jedes Mitglied der Gemeinde sich abwenden soll, wenn jemand irgendwelche Gerüchte über den Pastor oder einen Gemeindemitarbeiter in die Welt setzt. Diese Menschen sollten in der Lage sein, ihre Vorwürfe vor Zeugen darzulegen. Und sie sollten Tatsachen vorweisen können. Und wenn Sie, liebe Hörer, über Tatsachen verfügen, die Ihren Pastor oder einen anderen Mitarbeiter aus der Gemeinde belasten, dann gehen Sie bitte damit nicht hausieren, sondern versuchen Sie, das Problem zu beheben, indem Sie sich an die Betreffenden selbst, an Ihre Vorgesetzten oder in besonders schwerwiegenden Fällen an die zuständigen Behörden wenden. Auf jeden Fall gilt, jede Anklage sollte vor mehr als einem Zeugen vorgebracht werden. Das war's mal wieder. Das war eine weitere Folge aus unserer Sendereihe Durch die Bibel. Beim nächsten Mal werden wir uns mit dem Rest des 1. Timotheusbriefes beschäftigen, also mit den restlichen Versen aus Kapitel 5 sowie dem ganzen Kapitel 6. Ich hoffe, Sie sind dann auch wieder mit dabei. Bis dahin, auf Wiederhören und Gottes Segen mit Ihnen.
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Wie sollten wir reagieren, wenn wir Schwierigkeiten, Hindernisse, Angriffe und Not erfahren? In Jesaja 37 finden wir im Benehmen des Königs Hiskias ein gutes Beispiel. Unser Benehmen, unsere Reaktion sollte sein, sich erinnern, wer Gott ist und sich ihm im Glauben nähern, wie ein Kind seinem Vater. Und Hiskia betete zum Herrn und sprach: Herr Zebaoth, du Gott Israels, der du allein über dem Cherubim sitzest, du bist allein Gott über alle Königreiche auf Erden. Du hast Himmel und Erde gemacht. Herr, neige deine Ohren und höre doch. Herr, tue deine Augen auf und siehe doch.

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1: Sie hören nun die gute Nachricht aus Gottes Wort. Unser Wochenvers steht in Sprüche 23, Vers 24. Der Vater eines Gerechten freut sich, und wer einen Weisen gezeugt hat, ist fröhlich darüber. Das war unser Merkvers aus Sprüche 23, Vers 24.

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1: Überwundene Minderwertigkeitskomplexe. Ich lese aus 1. Korinther 15, Verse 1 bis 11. Ich erinnere euch aber, liebe Brüder, an das Evangelium, das ich euch verkündigt habe, das ihr auch angenommen habt, in dem ihr auch feststeht, durch das ihr auch selig werdet, wenn ihr es festhaltet in der Gestalt, in der ich es euch verkündigt habe, es sei denn, dass ihr umsonst gläubig geworden wärt. Denn als erstes habe ich euch weitergegeben, was ich auch empfangen habe, dass Christus gestorben ist für unsere Sünden nach der Schrift. Und dass er begraben worden ist und dass er auferstanden ist am dritten Tag nach der Schrift. Und dass er gesehen worden ist von Kephas, danach von den Zwölfen. Danach ist er gesehen worden von mehr als 500 Brüdern auf einmal, von denen die meisten noch heute leben, einige aber sind entschlafen. Danach ist er gesehen worden von Jakobus, danach von allen Aposteln. Zuletzt von allen ist er auch von mir als einer unzeitigen Geburt gesehen worden, denn ich bin der Geringste unter den Aposteln, der ich nicht wert bin, dass ich ein Apostel heiße, weil ich die Gemeinde Gottes verfolgt habe. Aber durch Gottes Gnade bin ich, was ich bin. Und seine Gnade an mir ist nicht vergeblich gewesen, sondern ich habe viel mehr gearbeitet als sie alle. Nicht aber ich, sondern Gottes Gnade, die mit mir ist. Es sei nun ich oder jene, so predigen wir und so habt ihr geglaubt. Das menschliche Leben besteht aus vielen Einschnitten. Eine bestandene Prüfung eröffnet einen ganz neuen Wirkungskreis. Manchmal verursachen auch Krankheiten solche Einschnitte. In der langen Wartezeit auf Genesung überdenkt man das Zurückliegende und geht nachher wieder anders an die Arbeit. Paulus wurde von einem Einschnitt bestimmt, der wichtiger war als alles andere. Jesus offenbarte sich ihm. Vorher dachte er, das sei nur so ein Gerede von Jesus. Aber von dem Tag an wusste er, Jesus lebt, er ist auferstanden aus dem Grab. Und darum sagt er, von Gottes Gnade bin ich, was ich bin. Und seine Gnade an mir ist nicht vergeblich gewesen. Viele denken ja, man lebt nur einmal in dieser Welt. Aber Paulus entdeckte, man kann hier schon auf der Erde zweimal leben. Nur kurz blendet er das alte Leben ein. Er erzählt, was er einst war, er lebte völlig verkehrt. Aber das alte Leben ist jetzt abgeschlossen und sagt er selbstbewusst, ich bin etwas. Nun gibt es heute manche Methoden, um sein Selbstbewusstsein zu heben. Zum Beispiel kann man sich selbst einreden, man sei etwas ganz Besonderes, etwas Tolles. Oder man kann der Lobhudelei anderer vertrauen. Aber das sind beides nur ärmliche Krücken. Paulus baute auf den auferstandenen Jesus. Da muss nichts beschönigt werden. Er vertraut auf kein unehrliches Lob. Er muss sich auch nicht selbst anlügen. Nein, nur die Vergebung von Jesus deckte sein verfehltes Leben zu, das ist bewältigt. Nun ist jeder Tag erfüllt von der Nähe von Jesus. Wohl sind auch noch Sünden da, aber er kann sie ja unter das Kreuz von Jesus legen. Er lebte von seiner Gnade und von seinen neuen Aufgaben dachte er nicht gering. Wenn Jesus in der Auferstehung das Grab gesprengt hat, wird Jesus auch durch seine begrenzte Kraft hindurch Wunder tun. Wollen wir stehen bleiben bei Schuld und Versagen Oder bauen wir heute in allem auf die Gnade des auferstandenen Jesus und rechnen mit seiner Macht und mit seiner Stärke? Und dazu schauen wir uns noch einige Stellen an. In der Bibel, Apostelgeschichte 9, wird die Bekehrung des Saulus beschrieben. Er schnaubte noch mit Drohnenworten gegen die Jünger des Herrn und ging nach Damaskus, um die, wenn er sie fände, gefesselt nach Jerusalem führen würde. Und da begegnet ihm Jesus, das war der Einschnitt. Der Ananias wird dann geschickt als Bote von Jesus. Und dann heißt es, ich will ihm zeigen, wie viel er leiden muss um meines Namens willen. Und Ananias ging hin und kam in das Haus und legte die Hände auf ihn und sprach, lieber Bruder Saul, der Herr hat mich gesandt, Jesus, der dir auf dem Weg hierher erschienen ist, dass du wieder sehend und mit dem Heiligen Geist erfüllt werdest. Und sogleich fiel es von seinen Augen wie Schuppen und er wurde wieder sehend und er stand auf, ließ sich taufen und nahm Speise zu sich und stärkte sich. In Römer 8 ist das ja groß beschrieben, dass Gott für uns ist. Wer kann jetzt noch wider uns sein? Er hat seinen Sohn für uns dahingegeben. Wie soll der uns mit ihm nicht alles schenken? Dann heißt es im Vers 34 so interessant. Christus Jesus ist hier, der gestorben ist. Und jetzt kommt das entscheidende Wort. Ja, vielmehr. Der lebendige Auferstandene Jesus will doch wirken, der auch auferweckt ist, der zu Rechten Gottes ist und uns vertritt. Darum ist es nicht mehr gering, sondern jetzt können wir in der Kraft unseres Herrn viel wirken. Und auch im Philipperbrief sagt Paulus im 3. Kapitel, wie er das alte Leben ablegen kann. Er achtet es für Schaden gegenüber der überschwänglichen Erkenntnis von Jesus Christus. Und dann heißt es im Vers 10, ihn möchte ich erkennen und die Kraft seiner Auferstehung und die Gemeinschaft seiner Leiden und so seinem Tode gleichgestaltet werden, damit ich gelange zur Auferstehung von den Toten. Und im 1. Timotheusbrief, im 1. Kapitel, von Vers 12 ab schildert Paulus die göttliche Barmherzigkeit, die ihm widerfahren ist. Er hat die Begnadigung erfahren. Er fand das ganz besonders stark als Vorrecht, nun für die Sache des Reiches Gottes tätig sein zu dürfen, als ganz besondere Verpflichtung in seinem Dienst zu stehen und für ihn zu arbeiten, für die Sache des Reiches Gottes. Ich danke unserem Herrn Jesus Christus, der mich stark gemacht hat und für treu erachtet und in das Amt eingesetzt, mich, der ich früher ein Lästerer und ein Verfolger und ein Frevler war, aber mir ist Barmherzigkeit widerfahren, denn ich habe es unwissend getan, im Unglauben. Es ist aber desto reicher geworden, die Gnade unseres Herrn samt dem Glauben und der Liebe, die in Christus Jesus ist. Das ist gewisslich wahr und ein Wort des Glaubens wert, dass Christus Jesus in die Welt gekommen ist, Sünder selig zu machen, unter denen ich der Erste bin. Aber darum ist mir Barmherzigkeit widerfahren, dass Christus Jesus an mir als Erstem alle Geduld erweise, zum Vorbild denen, die an ihn glauben sollten, zum ewigen Leben. Ich möchte schließen mit dem Vers, seine allmächtige Stärke beweiset in den Ohnmächtigen mächtige Kraft. Dann wird alleine sein Name gepreiset, wann er den Zagenden Freudigkeit schafft. Darum, o Jesus, gib, dass ich dir traue, wenn ich die Hilfe nicht sichtbarlich schaue. Amen.

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In 1. Mose Kapitel 17 finden wir eine klare Aussage Gottes. Als nun Abraham 99 Jahre alt war, erschien ihm der Herr und sprach zu ihm: Ich bin der allmächtige Gott, wandle vor mir und sei fromm. Es gibt einen Gott, einen Schöpfer, der nicht nur allmächtig ist, der aber auch würdig ist, dass wir ihm gehorchen, glauben und anbeten. Sind Sie schon zu dieser Erkenntnis gelangt? Und haben Sie auch schon seinen Sohn erkannt und glauben Sie ihm? Und das Wort ward Fleisch und wohnte unter uns, und wir sahen seine Herrlichkeit, eine Herrlichkeit als des eingeborenen Sohnes vom Vater, voller Gnade und Wahrheit.

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Armut und Not bringen viele Herausforderungen mit sich. Doch auch der Wohlstand und ruhige Zeiten haben ihre eigenen Versuchungen. Man ist im Wohlstand in ruhigen Zeiten eher geneigt, die Segnungen Gottes mehr zu achten und zu schätzen als Gott selbst. Deswegen ist Gottes Ermahnung aus 5. Mose Kapitel 6 auch für uns eine sehr notwendige Ermahnung. Wenn dich nun der Herr, dein Gott, in das Land bringen wird, das er deinen Vätern Abraham, Isaak und Jakob geschworen hat, dir zu geben, große und feine Städte, die du nicht gebaut hast, und Häuser, alles gutsvoll, die du nicht gefüllt hast, und ausgehauene Brunnen, die du nicht ausgehauen hast, und Weinberge und Ölberge, die du nicht gepflanzt hast, dass du essest und satt werdest. So hüte dich, dass du nicht des Herrn vergessest, der dich aus Ägyptenland, aus dem Diensthaus geführt hat.

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1: Sie hören nun die gute Nachricht aus Gottes Wort. Unser Wochenvers steht in Sprüche 23, Vers 24. Der Vater eines Gerechten freut sich, und wer einen Weisen gezeugt hat, ist fröhlich darüber. Das war unser Merkvers aus Sprüche 23, Vers 24.

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1: Kapitel 3. Der Herr Jesus sagt, man muss von neuem geboren werden. Und Nikodemus sagt, ja, wie kann man von neuem geboren werden? Man kann doch nicht wieder in den Mutterschoß zurückkehren. Auch ein Missverständnis um Wörtern. Aber der Mann fragt nach. Also das geht ja nicht, das kann man nicht vorstellen. Wie meinst du es genau? Und der Herr erklärt ihm, das geht nicht so. Von neuem geboren werden, das heißt eine Neugeburt aus Geist und Wasser. Und spielt dann auf Ezekiel 36 an. Oder Kapitel 4, die Samariterin am Brunnen. Der Herr sagt, wenn du wüsstest, wer mit dir spricht und was die Gabe Gottes ist, hättest du längst gefragt und mich gebetet und ich hätte dir lebendiges Wasser gegeben. Jesus sagt, ja, du hast ja kein Schöpfgefäß. Wie willst du mir lebendiges Wasser geben? Lebendiges Wasser, Maim Chayim auf Hebräisch, bedeutet frisches Quellwasser. Aber es ist da wieder ein Missverständnis um Wörter. Der Jesus spricht nicht von natürlichem H2O, Quellwasser, sondern in übertragenem Sinn. Und sie versteht es nicht. Sie sagt, du hast kein Gefäß. Aber das Gespräch geht weiter. Und sie bekommt Antwort. Und so kann man da durchgehen, dauernd diese Frage. Oder in der Synagoge in Kapernaum sagt der Herr, wer nicht mein Fleisch isst und mein Blut trinkt, der hat ewiges Leben. Die Leute munkeln in der Synagoge. Wie kann er uns sein Fleisch zu essen geben? Aber keiner steht auf und fragt, wie ist das gemeint? Und viele ärgern sich an ihm. Das sind ja schockierende Worte, nicht? Das ist Kannibalismus. Ja, und so schockierend war es auch, aber die haben nicht nachgefragt, was meinst du mit diesen schockierenden Worten? Aber untereinander haben sie gemunkelt. Und so geht es weiter durch das Johannesevangelium hindurch. Wie ein roter Faden, immer Missverständnisse um Wörter. Und wir sehen diejenigen, die irgendwie eine positive Haltung gegenüber dem Herrn haben, die fragen nach und die Begriffe werden geklärt. Noch ein Beispiel von Missverständnis. Der Lazarus ist gestorben. Die Jünger sind enttäuscht. Und dann sagt der Herr, Lazarus ist eingeschlafen. Und sie haben dann gemeint, er spreche von dem normalen Schlaf. Aber das Wort hat eben Doppelbedeutung. Einschlafen und entschlafen ist im Griechischen dasselbe. Der Herr hat quasi mit dem ein Wortspiel gemacht. Wusste nicht, meint er jetzt entschlafen oder eingeschlafen. Aber sie spricht mit dem Herrn und bekommt Klarheit. Und wer ihn ablehnt, der spricht nicht mit ihm, fragt nicht nach und dann bleibt er im Missverständnis stecken. Ein ganz wichtiges Prinzip, eben Rückfragen, direkt nachfragen und eben eine Haltung der Liebe und des Guten gegenüber dem Gesprächspartner haben. Und wenn man ablehnend ist, dann hört man immer die schlechten Dinge heraus. Oder meint es sei schlecht, ja, so meint es.
2: In Kapiteln vorher wird ja Festus und Agrippa auch beschrieben.
1: Ja.
2: Die wollten auch gerne den Apostel Paulus hören. Als sie aber dann hörten von Sünde, Gerechtigkeit vor dem kommenden Gericht, da waren sie in ihrem Herzen getroffen. Sie sagen, wir gehen hin, auch diesmal, sie wollen wieder ein anderes Mal. Ja. Es ist immer der Punkt, wie man hört. Ob man aus Neugier hören will, oder wirkliche Fragen aus dem Herzen hat,
1: ja.
2: Um ihn zu hören.
1: Und in seinem Fall war es ja sogar, er sprach viel mit ihm, weil er hoffte, Geld bekommen. Also das, man kann viele Interessen haben, um mit jemandem zu sprechen.
3: Kommt in Lukas 2, Vers 34, 35 nochmal raus.
1: Lukas 2, sagst du?
3: Ja, wo die Geburt des Herrn angekündigt wird.
1: Ja.
3: Siehe, dieser ist gesetzt zum Fall und Aufstehen vieler in Israel und zu einem Zeichen, dem widersprochen wird, damit die Überlegungen vieler Herzen offenbar werden. Ich habe ein paar Worte zwischendrin weggelassen, die eingeklammert
1: ja, sind. Ja. Aber du hast das gelesen aus dem Grund, wegen dem ein Zeichen, dem widersprochen wird.
3: Damit die Überlegungen der Herzen offenbar werden. Das hast du
1: nicht. Ach so, das, ja. Genau. Das ist ja auch der Punkt, warum der Herr solche Konfrontationen zulässt, damit die Überlegung, das Böse, offenbar wird. Genau. Sehr gut. Ja, und was wir noch betonen sollten, in Vers 20, Apostelgeschichte 28, da ist auch beeindruckend, der Apostel Paulus klagt nicht sein Volk an, sondern er sagt mit ganz anderen Worten, warum er in Ketten ist. Nämlich,
4: wegen der Hoffnung Israels bin ich mit dieser Kette umgeben.
1: Jawohl. Also er hätte einen Schwall von negativen Dingen erzählen können, was er alles erlebt hat an Ungerechtigkeiten. Aber er erzählt, nein, das Ganze, was ich dazu zu erleiden habe, das hängt damit zusammen, dem Thema Hoffnung Israels. Was ist das?
5: Messias.
1: Der Messias. Die Hoffnung Israels. Aber auch wieder so taktvoll, wie er das formulieren kann, ohne sein Volk anzueifen, kann er hier gerade die Brücke schaffen, um ihnen bei der Aussprache eben das Wesentlichste zu bringen, nämlich die Botschaft des Messias. Ist Vers 22 noch irgendeine Frage oder Bemerkung? Ja, dann gehen wir weiter bei Vers 23. Da haben sie also eine ausführliche Besprechung noch miteinander abgemacht an einem bestimmten Tag. Und da gab es intensives Bibelstudium von frühmorgen bis zum Abend. Toll, zeigt uns etwas, dass also intensives Bibelstudium kann auch eine Möglichkeit sein, um Menschen für Christus zu gewinnen. Man denkt, man darf den ungläubigen Menschen auch nicht zu viel zumuten. Also wir sehen jemand, der so Gewaltiges leisten durfte in der Mission, den Apostel Paulus, dass er diese Methode verwendet. Intensives Studium. Mit Auslegung.
3: Nochmal eine Rückfrage.
1: Ja.
3: Vielleicht ein bisschen sehr praktisch. Paulus totalen Schiffbruch erlitten und nach so vielen Zeiten danach dann nach Rom und mietet sich eine Wohnung. War ganz simpel, wer bezahlt die? Wovon lebt er die 2 Jahre, über die hier berichtet wird? Wird kein Wort über gesagt, dass die Brüder ihn dort unterstützen, aber das Faktum 2 Jahre, eine Wohnung mietet, dass er wahrscheinlich sogar auch für seinen Richter dann den miternähren muss, wenn er ihn beaufsichtigt, ist offen.
1: Also die Ernährung des Soldaten, der mit ihm zusammengebunden ist übrigens und der auch viel Studium mitbekommt, war also ganz intensive, interessante Sache. Einen Heiden an der Kette, mit einem Heiden zusammengebunden sein an der Kette wäre 2 Jahren. Und das als Evangelist, das ist schon eine ganz spezielle Sache. Aber es wird nicht gesagt, wer Mietzins bezahlt hat, aber es ist ganz naheliegend, dass sich da die Römer sicher eingesetzt haben für ihn, denn schon dieser Empfang war ja beeindruckend. Also, er konnte ja nicht arbeiten in der Zeit, also war er angewiesen auf Unterstützung.
4: Wenn einer der Welt Güter hat, denke ich, dass also Gläubige, die Güter hatten und das einfach so geteilt haben mit Paulus.
1: Ja, und das sagt er ja in 1. Korinther 9, wer vom Evangelium lebt, hat ein Recht vom Evangelium zu leben.
6: Oder im Philipperbrief findet man ja, dass er eine Gabe bekommen hat.
1: Ja, schlag das auf.
7: Aber noch mal eine Frage, heißt das, dass die tatsächlich zusammengekettet waren?
1: Ja.
7: Wie nah, wie weit, wie war das?
1: Ja, auf jeden Fall so, dass die normal nebeneinander schlafen. Denn die waren auch nachts zusammengebunden. Schrecklich und doch eine Chance für diesen simplen Legionären da in Rom. Diesen Mann ohne Namen in der Bibel.
5: Hast du ja nicht mal ausgewechselt worden, dass das so gehandhabt wurde wie eine Waffe?
1: Ja, das kann man, das kann man annehmen. Aber wie, doch, es war ein 24-Stunden-Betrieb.
5: Aber mit verschiedenen, da ist der Radius noch größer geworden, gell?
1: Das kann man annehmen, dass die gewechselt wurden, ja. Ja, dann wäre es also nicht nur ein namenloser Legionär, sondern da hätten noch andere profitiert davon. Ich meine, schon schrecklich, aber ich meine auf der anderen Seite die Überlegung, mit Paulus 2 Jahre zusammengekettet zu sein. Ja, da hast du einiges erfahren. Da hättest du all die Fragen anbringen können beim Lesen der neutestamentlichen Briefe, wo man sich gefragt hätte, wie meinte Paulus das, wenn ich das nur mal hätte fragen können. Ja.
8: Übrigens, wegen der Frage, wer kommt jetzt auf? Wir lesen noch in Vers 30. Und nahm alle auf, die zu ihm kamen. Hat er das besucht?
1: Ja, also auch eine ganz erstaunliche Freiheit, die er hatte. Sogar, dass er Gastfreundschaft üben konnte. Genau. Übrigens, diese Miethäuser waren sehr berüchtigt im alten Rom. Das sind diese mehrstöckigen Häuser, die bekannt waren für ihre Zusammenbruchfähigkeit. Ja, also. Ich wäre schon lieber aufs Land ausgewichen, aber.
8: Ja, welche Stelle war das?
1: Philipperbrief, ja, das ist jetzt untergegangen. Philipper 4. Und wichtig ist ja, der Philipperbrief ist ja aus dem Gefängnis in Rom geschrieben worden. Also darum, der Zusammenhang ist da ganz direkt mit der Frage. Lies, Bruno.
6: 4, Vers 18. Ich habe aber alles in Fülle und habe Überfluss. Ich bin erfüllt gleich von Epaphroditus, das von euch Gesandte empfangen habe, einen duftenden Wohlgeruch, ein angenehmes Opfer Gott wohlgefällig.
1: Jawohl.
8: Kann es nicht auch sein, dass die Eltern ihn unterstützt haben? Er war doch sicherlich von reichen Eltern, wenn die ihm so ein Studium gewährt haben, dass er auf die damalige Stiefel gesessen hat. Da musste er ja vorher auch

0: Problem, wenn der Ruf da ist, wirklich im vollzeitlichen Dienst. Das ist der Punkt.
1: Ja.
0: Also nicht, dass man auf Menschen schauen könnte, aber die Verheißung Gottes ist da. Und das ist wirklich erlebbar.
2: Aber kann man sicher sein, dass er dann, wenn er das nicht hätte bezahlen können, dann hätte er ins Gefängnis müssen. Dann wäre er in den Kerker, oder?
0: Dann hätte er mindestens eben nicht diese Luxusmöglichkeit gehabt, das ist anzunehmen, ja. Wo er dann sogar Leute während 2 Jahren empfangen konnte. Und das Schöne dabei ist, 2 Jahre gefangen in Rom, das sieht schon sehr aussichtslos aus. Und das, der Völkerapostel, soll sich ja fragen, wie lässt Gott das zu? Jetzt hätte er Chance, hinauszugehen und seine Gabe wirklich weit herum anzuwenden. Und da war er auf Rom eingeschränkt. Aber das letzte Wort der Apostelgeschichte heißt, im griechischen Text, weiß das noch jemand? Ich habe es mal gesagt. Ja. Also in der deutschen Übersetzung ist es das zweitletzte, wenigstens in meiner Übersetzung. Aber im griechischen Text ist das letzte Wort. Ungehindert. Das Wort Gottes ist nicht gebunden. Er war gebunden. Das sagt er übrigens ausdrücklich im 2. Timotheusbrief. Auch im Gefangenschaftsbrief aus Rom. Schauen wir mal.
3: Darf ich da noch dazwischen fragen? Dieses ungehindert, nach der Grammatik bezieht sich das auf die Botschaft oder auf den Prediger? Denn es heißt ja, er predigte das Reich Gottes und lehrte die Dinge des Herrn mit aller Freimütigkeit ungehindert.
0: Ach so, ja. Also das ist ein als Adverb zu verstehen, also zum Verbum hingehörend.
3: Also zum Predigen.
0: Lehren, ja. Lehrte ungehindert. Moment, wo habe ich es da? Also predigen und lehrend. Auf diese beiden Verben bezieht das ungehindert. Und noch eine zweite adverbiale Umschreibung ist mit aller Freimütigkeit.
3: Ja, die kann man auch haben, wenn man gebunden ist.
0: Ja.
3: Die Freimütigkeit ist ja eine innere Angelegenheit.
0: Aber eben auch das ist ein etwas Ungebundenes, nicht? Die Freimütigkeit. Wenn jemand keine Freimütigkeit hat, dann ist er innerlich gebunden. Freimütigkeit heißt übrigens Freiheit zu reden, sprechen. Das bedeutet das griechische Wort. Also, Freimütigkeit, das heißt, er hat die Freiheit, sich äußern zu können. Man kann innerlich gebunden sein, war bei ihm nicht, nur äußerlich. Und zweitens, ungehindert. Also das sind 2 Umschreibungen von den Verben predigend und lehrend. Und das ist übrigens, das letzte, habe ich gesagt, ist ungehindert. Und der Ausdruck mit aller Freimütigkeit, das sind die Wörter gerade hier. 3 Wörter vor. Mit aller Freimütigkeit. 4., 3., 2. und ungehindert das letzte. So. Und das ist doch nicht gerade zufällig in der Apostelgeschichte, wo uns dauernd gezeigt wird, wie das Wort des Herrn sich ausgebreitet hat. Wir haben die 6 Refrains, haben wir ja immer wieder sehr betont, als wir das durchgelesen haben, haben wir gesehen, wie dort die 6 Teile markiert werden durch den Refrain, wo es immer wieder hieß, das Wort Gottes wuchs und sich eben ausbreitete. Und so endet dieses Buch mit dem Wort ungehindert.
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Der einzige Weg, aus unserer Sünde befreit, gereinigt und vergeben zu werden, ist der Weg, den Gott, unser Schöpfer und Richter, für uns geschaffen hat. Über diesen Weg spricht die Bibel. Es ist der menschgewordene Sohn Gottes. Im Matthäusevangelium Kapitel 1 lesen wir: Die Geburt Jesu Christi war aber also, als nämlich Maria, seine Mutter, dem Josef verlobt war, wurde sie, ehe sie zusammengekommen waren, schwanger erfunden von dem Heiligen Geiste. Da erschien ihm ein Engel des Herrn im Traum und sprach: Josef, Sohn Davids, fürchte dich nicht, Maria, dein Weib, zu dir zu nehmen, denn das in ihr Gezeugte ist von dem Heiligen Geiste. Und sie wird einen Sohn gebären, und du sollst seinen Namen Jesus heißen, denn er wird sein Volk erretten von ihren Sünden.

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1: Gibeon war eine starke Stadt, eine fast uneinnehmbare Festung. Und ihre Männer waren harte und mutige Soldaten. Doch was nutzte das alles im Kampf gegen Israel, dieses wunderbare Volk, das quer durch ein großes Meer und einen reißenden Fluss gezogen war? Jerichos dicke Mauern waren wie Papier gerissen, und an einem einzigen Tage wurde die ganze Stadt verwüstet. Mit dem Gott Israels konnte es keiner aufnehmen. Noch lagerten die Israeliten bei Gilgal, aber bald würde es aufbrechen und das Land weiter erobern. Dann würde Gibeon so zerstört werden wie Jericho und Ai, und alle Bewohner würden getötet werden. Verzweifelt saßen die Ratsherren beieinander. 5 Könige aus dem Süden hatten sich gegen Israel verbündet. Sie hofften, dies Volk besiegen zu können, wenn sie es gleichzeitig angriffen. Aber Gibeon machte nicht mit. Es merkte, dass ein Kampf doch keinen Zweck hatte. Kein noch so großes Heer war Israel gewachsen, denn Israels Gott kämpfte für sein Volk. Gab es denn gar kein Mittel, dem Tod zu entgehen? Vielleicht, wenn Gibeon mit den Israeliten Freundschaft schloss? Das könnte die Rettung sein. Aber dann durfte Israel nicht wissen, dass die Gibeoniter in Kanaan wohnten. Kanaan nannten sie doch ihr Land. Sie wollten es ganz erobern und selber darin wohnen. Darum fing Gibeon es listig an. Eines Tages saß Josua mit den Ältesten des Volkes vor seinem Zelt. Da kam ein großer Trupp alter Männer über die Hügel gezogen. Vornehme Leute schienen es nicht zu sein, denn sie trugen verschlissene Kleider und geflickte Schuhe, und die ledernen Weinschläuche auf ihren Eseln waren zerrissen und wieder geflickt worden. Ermüdet und verstaubt schleppten sie sich vorwärts, und als sie Josua erreicht hatten, verneigten sie sich tief vor ihm.
2: »Herr«, sagte der Älteste, »ehrerbietig grüßen wir dich. Wir sind gekommen, um dich zu bitten, mit uns einen Bund zu schließen.«
3: »Wer seid ihr denn?«
1: fragte Josua freundlich.
3: »Und woher kommt ihr?«
1: Sie antworteten,
2: »Herr, wir kommen aus einem sehr fernen Land. Sieh nur, dieses Brot kam warm aus dem Ofen, als wir auf die Reise gingen. Und jetzt ist es trocken und ganz krümelig. Diese Weinschläuche waren neu, als wir sie füllten. Und jetzt sind sie zerrissen. Unsere Kleider und Schuhe sind schadhaft geworden auf der sehr weiten Reise.« »Nun bitten wir dich, lass uns Freunde sein, denn wir haben in unserem fernen Land von deinem Gott gehört und von den Wundern, die er an euch in Ägypten getan hat.«
1: Es schmeichelte Josua, dass Israel so berühmt war und dass ein ganz fremdes Volk es so fürchtete. Die Israeliten holten Essen und Trinken für die Abgesandten und bereiteten ihnen eine üppige Mahlzeit zu. Und Josua war sehr freundlich und schloss mit ihnen ein Bündnis. Er und die Ältesten von Israel schworen, keinen Krieg gegen das Volk aus diesem weit entfernten Land zu führen und sie am Leben zu lassen. Als aber die Abgesandten wieder abgereist waren, kamen Josua Bedenken. Denn er hatte das Wichtigste vergessen. Er hatte den Herrn nicht um Rat gefragt. Als die Israeliten 3 Tage darauf vor der großen Stadt Gibeon mitten in Kanaan standen und sie erobern wollten, da machten sie erstaunte Gesichter, denn schon öffnete sich das Tor und aus der Stadt kam eine große Gruppe alter, vornehmer Männer. Hatten die Israeliten diese Männer nicht schon früher einmal gesehen? Jetzt standen sie wieder vor Josua, ein wenig verlegen und ängstlich, und sahen ihn respektvoll an. aber in ihren Augen funkelte es listig.
2: »Ihr werdet uns doch nicht töten wollen«,
1: fragten sie.
2: »Ihr habt eben erst ein Bündnis mit uns geschlossen.«
1: Josua und die Ältesten schämten sich wegen ihrer Voreiligkeit. Aber wie sehr sie auch auf diese Schwindler zornig waren, töten durften sie sie nicht. Der Vertrag war heilig und durfte nicht gebrochen werden. Das Leben sollten sie behalten, mehr aber nicht. Ihre Freiheit verloren sie. Josua ließ sie Holz hacken und Wasser schöpfen und beschäftigte sie als Diener für die Stiftshütte. Sklavenarbeit mussten sie verrichten, zur Strafe für ihren Betrug. Die 5 Könige aus dem Süden des Landes erfuhren, dass Gibeon mit Israel ein Bündnis abgeschlossen hatte. Da schlossen sie sich unter Adoni-Zedek, dem König von Jerusalem, zusammen. 5 große Heere zogen vor die Stadt Gibeon, um sie für den Verrat zu bestrafen, und schlugen hier ihr Lager auf. In einer finsteren Nacht aber schlich sich ein Gibeoniter mutig durch das Heer des Feindes und eilte zu Josua nach Gilgal.
4: »Herr, komm und befreie uns«,
1: flehte er. Und wenn die Gibeoniter auch Israel betrogen hatten, Josua hielt ihnen die Treue. Er rief Israels Helden auf, und noch in der gleichen Nacht zogen sie durch das dunkle Land nach Gibeon, den 5 Heeren der Amoriter, entgegen. »Fürchte dich nicht vor ihnen, denn ich habe sie in deine Hände gegeben.« So hatte Gott auf Josuas Fragen geantwortet. Diese Worte klangen noch in seinem Herzen, als er früh am Morgen unter den Mauern Gibeons mutig angriff. Es wurde ein heißer und langer Kampf. Doch der Herr stärkte Israel. Er trieb die Feinde von der Stadt zurück und verfolgte sie. Gott selber kämpfte mit. Große schwarze Wolken bedeckten den Himmel zwischen Israel und den Feinden. Hagelkörner schlugen wie Steine in das fliehende Heer der Amoriter und töteten mehr Feinde als die Schwerter Israels.

0: Aber die Sonne zog unaufhaltsam wie an allen Tagen ihre Bahn. Sie stand bereits strahlend über den Häusern Gibeons, und an der anderen Seite des Himmels brach der Mond durch die Wolken über dem Tal von Ajalon. Viel zu schnell wurde es dunkel, überall flohen die Feinde, die in Gruppen Widerstand zu leisten versuchten. In der Nacht würden sie mühelos in die Berge entkommen. Daran dachte Josua. Er setzte sich an die Spitze des Heeres. Er musste den Willen des Herrn ausführen, ganz und gar. Danach aber sollten alle gottlosen Feinde besiegt werden, damit Israel bald ruhig in diesem Land wohnen konnte. Josua fühlte sich in seiner Begeisterung, in seinem heiligen Eifer ganz eins mit Gott. Ein mächtiger Glaube trieb ihn an. Der Glaube konnte einen Weg bahnen durch einen reißenden Fluss und starke Mauern einstürzen lassen. Dem Glauben war nichts unmöglich. Und plötzlich hob Josua sein Schwert hoch zum Himmel und seine Stimme rief:
1: Sonne, bleib stehen über Gideon und Mond im Tal von Ajalon.
0: Dann stürmte er weiter seinem Heer voran. Keinen Augenblick zweifelte er. Er dachte nur an die Aufgabe, die Gott ihm gestellt hatte. Er trieb die Amoriter vor sich her und kämpfte Stunde um Stunde. Und es wurde nicht dunkel. Die Sonne stand still und der Mond blieb stehen, bis der letzte Feind vernichtet war. Es dauerte fast einen ganzen Tag. Dann erst versank die Sonne auf Gottes Befehl. Der Mond zog wieder seine Bahn und leuchtend erschienen die Sterne am Himmel. Einen Tag wie diesen hat es weder vorher noch nachher jemals wieder gegeben, an dem der Herr so unmittelbar den Ruf eines Menschen erhörte. Doch in Josua wohnte eine göttliche Kraft, der Glauben. Kein Feind konnte sich gegen Israel behaupten. Auch Jabin, der mächtige König aus dem Norden, wurde besiegt. Und damit war Josuas Aufgabe erfüllt. 31 Könige hatte er allein im Westjordanland unterworfen. Nur hier und da hielten sich noch Gruppen von Feinden verborgen, zu klein, um mit dem ganzen Heer gegen sie auszuziehen. Jeder Stamm hatte eben für die Einnahme seines Gebietes zu sorgen. Jetzt konnte das Land, in dem Milch und Honig fließen, verteilt werden. Allen Stämmen wurde ihr Gebiet zugewiesen. Glücklich und froh nahmen sie es in Besitz. Der Stamm der Leviten aber löste sich auf. In alle Richtungen zogen sie und wohnten unter den 11 Stämmen in 48 Städten, als führende Männer, als Knechte Gottes. Und weil sie kein Land bekamen, sollten alle anderen den Leviten jedes Jahr ein Zehntel ihrer Ernte bringen. Kampf und Mühe waren vorbei, die Ruhe war gekommen. Auch Josefs Leichnam fand jetzt seine letzte Ruhestätte. In dem Land, durch das Abraham als Fremder gezogen war, wohnten nun seine Nachkommen zu Hunderttausenden. Gottes Versprechen hatten sich erfüllt. Und in Silo stand die Stiftshütte, hier brachten die Priester Opfer, hier wohnte Gott selbst wie ein Vater in der Mitte seiner Familie. Als Josua alt geworden war, rief er noch einmal das Volk nach Sichem zusammen, bei den Bergen Ebal und Garizim. Er wusste, dass er bald sterben würde. Jetzt wollte er Abschied nehmen von seinem Volk, das er von ganzem Herzen liebte. Er wünschte so sehr, dass es glücklich blieb. Und er wusste auch, wie das möglich war. Das Volk musste sich mit ganzem Herzen an Gott klammern. Aber es gab so viele böse Mächte, die es vom Herrn losreißen wollten. Das wusste Josua auch. Und darum mahnte er das Volk, Gottes Gebote zu halten. Er warnte es vor den Götzen, wie die Heiden sie anbeteten. Er erinnerte es an die Güte und Gnade des Herrn. Er sprach mit Feuer und Begeisterung. Er war noch der alte Glaubensheld von früher. Er rief, so dass alle es hören mussten:
2: Entscheidet euch heute, wem ihr dienen wollt. Den Göttern oder Gott, dem Herrn, der euch dieses Land gegeben hat. Ich aber und mein Haus wollen dem Herrn dienen.
0: Seine Begeisterung sprang auf die Menge.
3: Der Herr ist unser Gott. Der Herr ist unser Gott. Der Herr ist unser Gott. Der Herr ist unser Gott. Der Herr ist unser Gott.
0: Das war die Antwort des ganzen Volkes. Laut hallte es zwischen den Bergen wieder. Das war jetzt ihr Leitsatz. Dann kehrten sie an ihre Wohnorte zurück. Und nicht lange darauf ging Josua in das Land der ewigen Ruhe ein.
4: Das war gerade die Geschichte Herren des Landes aus dem großen Erzählbuch zur biblischen Geschichte. Ich hoffe, ihr kommt wieder, denn es gibt noch viele spannende Geschichten für euch.

Viele Menschen glauben, dass Gott genauso abhängig ist von uns, wie wir von ihm sind. Sie glauben, weil wir Essen, Luft und Kleidung brauchen, Gott wohl auch Sachen braucht, um zu leben, um glücklich oder zufrieden zu sein. Doch Gott ist nicht wie wir, und wir sind nicht Gott. In Apostelgeschichte Kapitel 17 lernen wir: Gott, der die Welt gemacht hat und alles, was darinnen ist, er, der ein Herr ist Himmels und der Erde, wohnt nicht in Tempeln mit Händen gemacht. Sein wird auch nicht von Menschenhänden gepflegt, als der jemand es bedürfe, so er selber jedermann Leben und Odem allenthalben gibt.

0: 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Petrus Kapitel 1 heißt. 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
1: Sie hören nun die gute Nachricht aus Gottes Wort. Unser Wochenvers steht in Sprüche 23, Vers 24. Der Vater eines Gerechten freut sich, und wer einen Weisen gezeugt hat, ist fröhlich darüber. Das war unser Merkvers aus Sprüche 23, Vers 24.

0: Es ist mir eine große Freude, Sie heute wieder hier haben zu dürfen in unserem Programm Wissenschaft, Bibel und Erlösung mit Professor Dr. Werner Gitt, der uns helfen will, jedem Rede und Antwort zu stehen, der nach unserer Hoffnung fragt. Hören Sie jetzt den letzten Teil von dem Vortrag »Die Arche Noah optimal konstruiert«.
1: Kann man diese ganzen Rechnungen ausführen, und man muss sie auch ausrechnen, das ist der Haken dabei. Man muss jetzt für jede beliebige Situation die Gleichungen aufstellen. Also ich habe es jetzt mal ganz bewusst, ich habe so eine Arche genommen, die sehr viel höher ist als breiter, weil das ja für jede Situation gerechnet werden muss. Und man sieht hier schon, wenn das jetzt kippt, muss ja alle Winkel berücksichtigen. Da gibt es einmal diese stabile Lage, wo es hier liegt, dann mit einem bestimmten Neigungswinkel. Dann gibt es eine Situation, wo also der Kippwinkel gerade so groß ist, dass die Wasserlinie gerade mit einem Eckpunkt der Arche zusammenfällt. Dann kann ich das Ganze noch mehr kippen, dann ist das Dreieck hier dieses hier. Und wenn ich es noch mehr kippe, ist es so. Und irgendwann einmal ist es um 90 Grad gekippt. Und dann noch einmal liegt das wieder so. Da haben wir also einen Kippwinkel von 90 Grad. Und alle Löwen müssen sich wieder aufrichten, nicht wahr? Der Noah und die alle auch. Also das wäre der Fall. Ich muss alle diese Fälle rechnen. Es gibt übrigens, obwohl das eine unstetige Funktion ist, eine Funktion, die immer wieder angebunden wird an die nächste Funktion. Wenn man es aber auf einem Computer macht, ist wunderbar, diese Kurven, die gehen stetig ineinander über. Das muss auch so sein. Das kann man sich auch vorstellen. Selbst wenn wir hier am Eckpunkt liegen, an dieser Stelle, und kippen jetzt noch einen Millimeter weiter, dann darf das kaum ein Unterschied sein. Das muss so dicht beieinander liegen, obwohl dann schon die Spitze ein bisschen rausguckt. Aber das muss ja fast übereinstimmen. Das heißt, die Kurve muss fast genauso aussehen an der Stelle. Das heißt, wir werden stetige Übergänge haben. Das werden wir gleich auch an Kurven sehen. Also unabhängig, wie kantig das hier ist und welche Kipppunkte da hier im Einzelnen vorkommen, und das wird immer irgendwo symmetrisch weitergehen. Das war übrigens für mich auch ein schöner Hinweis, bei der Rechnung auf einem Computer. Wenn ich mich mal irgendwo in einer Formel verrechnet habe, dann waren die beiden Kurven oder die anschließenden Kurven nicht stetig aneinander. Und so hatte ich eine schöne Plausibilität zu sehen, wenn die Kurven zusammenpassen, dass die Formeln alle richtig waren, die ich abgeleitet hatte. Also so ein bisschen aus der Werkstatt der Ableitung der Kurven, dass Sie mal so sehen, wie man sowas machen kann. So, jetzt kommt noch etwas hinzu, was wir einmal bedenken müssen. Wir wissen jetzt schon fast alles. Wir müssen jetzt nur noch interpretieren. Das ist gut. Ein bisschen Gedankenarbeit tut uns gut. Wir haben ja auch alle einen frischen Kaffee gehabt. Also, jetzt zeichne ich Folgendes. Ich habe festgestellt, dass meine Größe B zu H ein Kennzeichen ist für die Stabilität, wenn man das an den Formeln sieht. Der Abstand der beiden Kräfte, also Eigengewicht und Auftrieb, haben wir Rho bezeichnet. Und Rho kann ich auftragen, auch wieder als Bezugsgröße auf die Breite. Das gilt also für alle beliebigen Archen. Das ist das Schöne, dass man das immer so machen kann. Man normiert das, wie man das in der Ingenieurwissenschaft sagt, man normiert das auf die Breite B und dann gilt das für alle beliebigen Fälle. Also mache ich jetzt ein Diagramm, Rho zu B. Und Rho zu B sollte also möglichst groß sein. Das haben wir ja gesagt, die Kräfte sollten möglichst groß sein, die das Schiff wieder aufrichten. Das ist bei einem großen Abstand der beiden Kräfte gegeben. So, und jetzt, wenn ich jetzt überlege, für welche Winkel will ich das machen? Nun, ich will sehen, das muss ja für alle Winkel stabil sein, von 0 bis 90 Grad, wenn mal ein heftiger Seegang kommt, ja, und das sich ziemlich neigt, dann soll die Arche sich immer noch aufrichten können. Das soll sie leisten. Also so stabil soll sie auch sein. Also rechne ich das Ganze von 0 bis 90 Grad. Darum so weit. Weiterhin können wir sagen, dass die Fläche, die wir unter einer solchen Kurve haben, ein Maßstab ist für die Stabilität des gesamten Schiffes. Wenn also diese Fläche hier unter dieser Kurve möglichst groß wird, dann habe ich eine sehr große Stabilität. Das ist also mein Wunsch. Ich möchte also eine sehr große Stabilität haben. Jetzt stellt man fest, wenn man sich die Gleichung ansieht, dass ich eine umso größere Fläche gewinne, wenn B zu H größer wird. Also wenn mein Verhältnis Breite zu Höhe groß wird, oder anders ausgedrückt, je breiter meine Arche wird und umso flacher, umso stabiler wird das. dann wandert die Kurve hier nach oben, sie wird größer und meine Fläche unter der Kurve wird größer. Ja? Naja, wie macht man eine Fläche unter der Kurve? Das kennen wir noch aus der Schule alle, Integral. Nun bis 90 Grad, also muss ich integrieren von 0 bis Pi halbe. Und zwar meine Kurve, die Funktion Rho zu B und das für B zu H gleich konstant. Für ein ganz bestimmtes B zu H. Und dann nochmal D Alpha und dann wird das Ganze integriert. Das kann man natürlich nur noch numerisch machen auf einem Rechner. Und dann kriegt man als Ergebnis, das ist das Ziel, dann bekommt man Kurven, die so aussehen. Dann haben wir S und S ist ein Maß für die Schwimmstabilität. Dann kriegen wir also die Schwimmstabilität ausgedrückt in Abhängigkeit von B zu H. Und wir sehen anhand dieser Kurve, nehmen wir uns irgendeine Kurve, mit zunehmendem B zu H, also je breiter die Arche ist, das können wir uns auch intuitiv überlegen, umso stabiler wird die Arche. Ja? Ist ja klar, wenn ich so ein Brett habe, das liegt viel stabiler, als wenn ich ein Brett hochkant stelle. Das können wir sofort nachempfinden. Und genau das drücken meine Kurven auch aus. Mit zunehmendem B zu H wird die Schwimmstabilität besser. Na wunderbar, jetzt können wir uns an den Bau der Arche begeben, aber jetzt stellen wir, oh Graus, etwas fest, was uns Kummer bereitet. Nämlich, die Schwimmstabilität fordert von uns, eine möglichst flache Arche zu bauen, die möglichst breit ist. Wir hatten aber vorhin gesagt, bezüglich des Materialeinsatzes ist eine Arche dann besonders gut und besonders günstig für den Noah, wenn sie quadratisch ist. Die Schwimmstabilität aber sagt, nein, bloß nicht quadratisch, sondern möglichst flach, langgezogen. Dann wird sie sehr stabil sein. Ja, was machen wir nun? Wir müssen jetzt optimieren. Ja? So macht man das in der Ingenieurwissenschaft. Wenn sich Parameter, die sich gegenseitig widersprechen, dann muss man das optimieren. Dann muss man das Beste, möchte ich mal so sagen, aus dem machen, was die Situation bietet. Wir müssen also sehen, wie wir Breite zu Höhe so gestalten, dass der Noah nicht zu viel arbeiten muss, aber dass die Arche auch stabil genug ist. Das ist die Aufgabe. So muss es gebaut werden. Wir merken, das ist dann kein triviales Problem mehr. Das sah erst so einfach aus, wir machen unsere quadratische Arche nach diesen Formeln, das konnte man noch durchschauen, aber jetzt die Schwimmstabilität, die macht uns einfach einen Strich durch die Rechnung. Das geht so nicht. Wir müssten sie eigentlich ganz flach bauen. Aber nun muss sie auch nicht zu flach sein. Das wäre ja der zehnfache Materialaufwand und das wollen wir dem Noah nicht zumuten. Also werden wir sie immer mehr in Richtung Quadrat verschieben, aber so, dass sie noch schwimmstabil genug ist und dass der Materialaufwand gerade noch zumutbar ist für den Noah. Und das ist eine Optimierungsrechnung, die wir dann machen müssen. Jetzt kommt noch ein Gedanke hinzu. Wir sehen hier, je tiefer der Schwerpunkt zu liegen kommt, umso besser ist das für die Schwimmstabilität. Also jetzt kommt noch ein weiterer Parameter hinzu. Wenn ich also sage, der Schwerpunkt liegt bei 30% der Schiffshöhe, beim Kasten kann man das ja schön sagen, 30% der gesamten Höhe, dann sehen wir, kommt eine Schwimmstabilitätskurve hoch, die hier sehr hoch angesetzt wird. Und wenn der Schwerpunkt nur bei 50% liegt, also so in der Mitte der Arche, dann bringt das bezüglich der Stabilität nicht so viel, das ist nicht so gut. Also wir werden möglichst eine Arche bauen, wo von der Ladung her der Schwerpunkt sehr tief kommt, dann kriegen wir eine solche Kurve und wir suchen ein solches S, das zu einem B zu H passt und das optimal ist. Ja? So, jetzt wie macht man das? Jetzt zeige ich uns die beiden Kurven noch einmal, die wir hatten. Das war die Kurve F zu M, die uns anzeigt den Materialbedarf und der sollte ja diese Kurve sollte einen maximalen Wert haben. Und dann haben wir gerade einen minimalen Materialeinsatz. Das wäre dieser Punkt. Dieser Punkt wäre bestmöglich für den Materialeinsatz. Bezüglich der Schwimmstabilität müssten wir eine sehr breite Arche bauen. Das heißt, das müsste diese Kurve sein. Wir müssten hier oben liegen. Das wäre eine sehr gute Arche. Und das wäre hinsichtlich des Materialeinsatzes. Und diese beiden widersprechenden Parameterfunktionen müssen nun optimiert werden, sodass man beidem Rechnung trägt. Und das macht man in der Weise, in der Technik so, dass man die beiden Parameterkurven miteinander multipliziert. Ich multipliziere also ganz wirklich willkürlich die Schwimmstabilität mit dem Materialeinsatz. Und dann kommt eine künstliche Größe heraus. die ich gar nicht mehr physikalisch beschreiben und benennen kann, was das eigentlich noch bedeutet. Aber es ist eine Multiplikationsfunktion, ein Produkt ist das. Und von dieser Kurve kann ich sagen, sie wird einen solchen Verlauf haben. Ein geringer Wert der Schwimmstabilität multipliziert mit einem großen Wert von F zu M. Das geht dann hier los. Dann irgendwo wird ein Maximalwert erreicht. Und nachher sehen wir, in fortschreitendem B zu H, dann werden die Werte F zu M immer kleiner, immer kleiner. Es werden also sehr kleine Werte multipliziert mit der vorhandenen Schwimmstabilität. Und dann wird die Kurve hier auch kleiner werden. Und jetzt können wir schon sehr einfach sehen, was zu tun ist. Wir müssen bei der Berechnung diesen Punkt finden. Ja? Der Punkt, der gibt uns an, also das Maximum dieser roten Kurve, zeigt uns an, welches die bestmögliche Arche ist. Da muss der Noah nicht zu viel arbeiten, sondern gerade das Notwendige tun, aber sie wird sehr schwimmstabil sein. Und das muss man jetzt einfach rechnen. Und da müssen wir zunächst einmal uns ein paar Gedanken machen. Und diese Kurven müssen wir auch ein Stück weit lesen können. So ein bisschen Kurvendiskussion ist immer sehr schön. Und zwar mache ich zunächst einmal eine Arche, wie man sie nicht bauen sollte, aber nur um daran zu zeigen, wie es nicht sein sollte und wie wir intuitiv alle empfinden, wie eine Arche auf keinen Fall gebaut werden sollte. Nämlich so eine Hochkantarche. Diese hier ist so gemacht, dass B zu H gleich 0,5 ist, das heißt also, die Arche ist doppelt so hoch wie breit. Also doppelt so hoch wie breit. Man kann sie natürlich so bauen. Was kommt dabei heraus? Wenn wir die Schwimmstabilität, also diese Kurve, die wir gesagt haben, dieser Wert, den wir optimieren wollen, was für Kurven kommen dabei heraus? Das ist sehr interessant. Wenn diese, hier haben wir zunächst mal eine Nulllinie, das ist also die neutrale Linie zwischen Stabilität und Instabilität. Also alle Archen, die sich hier befinden, in diesem Bereich, sie sind alle instabil. Sie sind alle nicht zu gebrauchen. Das war ja auch zu erwarten bei so einer Konstruktion. Und das zeigen uns die Kurven auch an. Nur ein ganz paar, die sind stabil. Stabil ist eine Arche, wenn sie einen Tiefgang hat. Hier sehen wir, das ist hier parametriert. Eine Eintauchtiefe, Entschuldigung. Die Eintauchtiefe, H0 ist die Eintauchtiefe, bezogen auf die gesamte Höhe, wenn die gerade 1 beträgt. Was ist das für ein Schiff mit einer Eintauchtiefe von 100%? Ein U-Boot, ja? Na klar, es ist ein U-Boot. Also, Sie sehen, ich habe alles eingekalkuliert. Vom U-Boot angefangen. Ja? Also, das ist ein U-Boot. Ein U-Boot, wenn wir so bauen würden, hochkant, gar kein Problem, ist immer stabil. Aber es muss dann auch wirklich voll weg sein. Dann passiert nichts. Jetzt machen wir den anderen Fall. Der andere Grenzfall ist, die Eintauchtiefe ist nur 1%. Was ist denn das für ein Schiff? Ein Schiff mit 1% Eintauchtiefe, und das ist, würde ich mal sagen, so ein Styropor-Frachter. Nicht? Der hat nichts anderes als Styropor geladen. Ist also eine kleine Blechkiste, die kann ja ganz dünn sein, muss ja gar nicht stabil sein von der Kraft her, und ist mit Styropor beladen. Ganz kleines spezifisches Gewicht. Dieses Schiff wird dann eintauchen, sagen wir mal 0,1% oder 1% gar nicht, ja? Das wäre so ein Ding. Wie würde also ein Styroporfrachter sich ausmachen, wenn wir den in Kastenform bauen würden hinsichtlich der Stabilität? Immer ganz interessant. Bei kleinen B zu H ist so ein Ding tatsächlich stabil. Ja, wirklich stabil. Aber nur bei ganz kleinen Werten. Nein, Entschuldigung, das sind die Winkel. Bei ganz kleinen Winkeln. Also ich darf es nur ein ganz klein bisschen mal kippen. Dann kann es sich gerade noch aufrichten. Aber dann passiert es, das geht sofort, schneidet die Nulllinie hier. Und dann wird alles instabil. Und jetzt sehen wir, alle anderen Schiffe mit 2%, 10%, 20%, 50% Eintauchtiefe, die sind in den meisten Fällen instabil. Das können wir auch schon so erkennen, aufgrund unserer Erfahrung, wenn wir mal irgendetwas schwimmen lassen. Also das, was wir aus der Erfahrung wissen, das neigt, stellt sich jetzt hier auch als Kurve einmal so dar. Und jetzt sind wir schon geübt, wie wir solche Kurve lesen können, wie man das interpretieren kann. Jetzt finden wir sofort unsere U-Boote, nicht wahr, und den Styroporfrachter. Jetzt gucken wir uns mal genau das Gegenstück an. Und das haben wir hier. Also ein ganz flaches Ding. So eine Arche. B zu H gleich 5. Das heißt, diese Arche ist 5-mal breiter als höher. Faktor 5. Nun, da haben wir alle so die Erfahrung, Wenn wir so ein Brett auf dem Wasser legen, das wird nicht umdrehen und sich kippen. Das liegt ganz, wie wir auch sagen, das liegt flach wie ein Brett im Wasser. Und das tut die auch. Jetzt gucken wir uns die Kurven an und wir sehen vom Styroporfrachter bis zum U-Boot alles stabil. Egal welche Eintauchtiefe das Ding hat, das liegt so satt auf dem Wasser, da kann hinsichtlich Schwimmstabilität überhaupt nichts passieren. Ja? Wir sehen hier den Styroporfrachter und dann geht das hier, je mehr das eintaucht, je größer die Eintauchtiefe wird, umso stabiler wird das. Ja? Immer stabiler. Das wäre bei so einem flachen Brett. Das ist ganz gut, einmal so ein paar Kurven zu studieren, dass man einfach mal weiß, aha, so verhält sich das hier beim Bau dieser Kurven. Wenn man so etwas wirklich baut, dann muss man das auch alles einmal so durchstudieren, alle diese Parameter, dass man so ein Gefühl dafür bekommt, wie man sowas bauen muss. Jetzt gibt es noch einen interessanten Fall, in dem wir ja schon mal diskutiert hatten, nämlich eine quadratische Arche. Wie sieht es mit der aus? Also genau quadratischen Querschnitt. Ist die zu gebrauchen? Und wir sehen, die ist nicht sonderlich gut. Die hat zwar einen positiven Bereich, aber es gibt hier Bereiche, da geht es direkt ins Instabile. Also das würden wir nicht machen. Und die interessanten Fälle, also wo sie gerade mal gut stabil ist, die liegen alle beim U-Boot. Hat Gott nicht gesagt, Noah baue ein U-Boot, sondern baue eine Arche. Also das wird also auf jeden Fall nicht in Frage kommen, sondern wir werden ganz andere Eintauchtiefen haben. Die Eintauchtiefen, von denen wir ausgehen können, das kann man mal so überlegen, ich habe das auch verglichen mit Schiffen, die so gebaut worden sind, das muss so liegen bei zwischen 0,25 und 3, also hier etwa. Und da sehen wir, das ist also nicht sonderlich stabil. Das wäre also keine gute Arche. Außerdem geht hier dann nachher die Stabilität.

Und dass der so bei 28% liegt. Das wäre das, was man so hinkriegen kann. Das kann man durch Überlegungen herauskriegen, auch mit Vergleich mit anderen Schiffen. Das wäre also ein gescheiter, ein Parameter, der sich realisieren ließe, so bei einer solchen Arche. Da habe ich einmal die Kurven gezeichnet im Umfeld von diesem Schwerpunkt, wo der Schwerpunkt auf 28% der Höhe liegt und auch all die Werte drumherum. Und dann sieht das so aus, wenn ich außerdem noch eine Eintauchtiefe von 30% annehme, also auch ein vernünftiger Wert, den man hier annehmen kann, der in der Bibel nicht steht, den ich also mir durch Überlegung so verschaffen muss. Und jetzt sehen wir alle diese Kurven hier einmal und die sind ganz interessant. Wenn der Schwerpunkt auf 20% liegt, also sehr tief unten, das haben wir ja gesagt, je tiefer der Schwerpunkt wird, umso besser die Schwimmstabilität. Oder überhaupt Schwimmstabilität mal Materialeinsatz. Beides jetzt schon optimiert. Und dann legen wir hier, dann wäre das so eine Kurve. Hätten wir also, oder würde es uns gelingen, eine Eintauchtiefe oder den Schwerpunkt auf 20% herunterzudrücken, dann wäre hier das Maximum. Das heißt, wir müssten eine Arche dieser Art bauen. Das kann man daraus direkt entnehmen, aus dieser Kurve. Und entsprechend verlagert sich jetzt das Maximum zu Werten, zu größerem B zu H hin, je höher der Schwerpunkt wandert. Wir sehen also all die anderen Kurven hier. Wenn ich jetzt einmal ablese, bei 28% der Eintauchtiefe, das ist also das, was man so bei einer solchen Arche hinkriegen würde, auch im Vergleich zu anderen Schiffen, dann sehen wir, dann liegen wir hier gerade, ist der Gipfelpunkt der Kurve gerade hier. Wenn ich jetzt einmal runterlote, was wir hier ablesen, dann ist das hier B zu H, ich habe jetzt mal die Zahlen eingesetzt, die in der Bibel stehen, 50 zu 30 oder 1,667. Das wäre also die beste Arche, die man bauen kann, bei dieser Schwerpunktsverlagerung. Nun kann man natürlich sagen, ja, nun ist ja genau das angenommen, 0,28, das kommt ja genau hin. Ich habe auch Kurven gemacht mit anderen Werten und anderen Kombinationen von H zu H0 zu H. Das ändert sich kaum. Das bleibt also in diesem Bereich hängen. Das ist also nicht empfindlich an dieser Stelle. Es kommt immer wieder so auf diesen Wert von 50 zu 30. Das ist also das, was man nach einer ganzen Menge von Optimierungsrechnungen da herausfindet. Das heißt, das, was ich ursprünglich angenommen habe, dass die Arche ein solches Schiff ist, das so kalkuliert ist, dass möglichst wenig Materialeinsatz verwendet wird und eine möglichst hohe Schwimmstabilität gleichzeitig erreicht wird, ist bei der Arche optimiert dargestellt. Der Noah konnte keinesfalls Computer einsetzen. Diese Rechnung hätte der niemals machen können. Er war ja auch berufsmäßig überhaupt nicht mit dem Schiffbau vertraut, hatte auch gar keine Ahnung davon, sodass Gott ihm die Information gab. Und wir haben vorhin gehört, gelesen, dass Gott alles tat, was Noah ihm sagte. Das tat er und so konnte er dieses Schiff so bauen. Man hört immer wieder, ja, der Sintflutbericht der Bibel ist abgeschrieben worden und ein bisschen verändert natürlich, so sagen das viele Theologen, vom Gilgamesch-Epos. Weil das Gilgamesch-Epos, so sagen dann die Leute, das älter und was weiß ich immer. Aber jedenfalls, die Bibel, so sagen die Theologen und mancherlei Leute, die Bibel hat also da solche Informationen von ganz anderen Quellen. Nun, wir wollen uns dem einfach stellen und prüfen das einmal nach. Was steht nun in dem Gilgamesch-Epos? Und den Text gucken wir uns nochmal an. Da steht es genau geschrieben, wie es da gemeint ist. Und dann können wir auch beurteilen, wer von wem abgeschrieben hat. Das Schiff, das du bauen sollst, soll diese Maße haben. Gleich sollen sein die Länge und die Breite. Siehe da, mein Herr, was du mir aufgetragen hast, habe ich geachtet, ehrfurchtsvoll und will es tun. Dann geht das weiter, wird das beschrieben. Und dann steht hier, je 120 Ellen waren seine Wände hoch, je 120 Ellen die vier Kanten seiner Decke lang. Ich entwarf einige Räume und fügte sie dann zusammen. Sechs Zwischenböden legte ich an, in sieben Stockwerke teilte ich sie ein.

0: Die Bodenflächen teilte ich je in 9 Teile. Also wir sehen, diese Arche, die dort im Gilgamesch-Epos beschrieben wird, ist ein Würfel. Und zwar ein Würfel, also mit W zu H gleich 1 und mit 7 Stockwerken. Das heißt, überall ist ja dann Ladung drin. Auf diese Weise wird also der Schwerpunkt des Schiffes sehr hoch kommen. Also genau das, was man nicht tun darf, um ein stabiles Schiff zu haben. Das wird hier gesagt. Also außerdem haben wir ja auch gesehen anhand der Stabilitätskurven, dass ein quadratischer Querschnitt nicht das Richtige ist, dass das sogar sehr ungünstig ist zur Schwimmstabilität. Und so können wir diese Sache sehr leicht entscheiden, nicht mit Hilfe irgendwelcher Textkritiken und Betrachtungen und 1000 Annahmen von Spekulationen und Sonderdingen, sondern dass hier diese Frage sich einfach mathematisch lösen lässt, mit Hilfe von Computern simuliert werden kann, welches die Ursprungsquelle ist. Die Bibel ist das Buch, wo wir wirklich rangehen können im 21. Jahrhundert und das durchrechnen können und wir sehen, das passt zu den Naturgesetzen und das passt zu dem, wie man das ingenieurmäßig vernünftigerweise machen würde. Da der Noah keinesfalls ein Schiffbauer war und irgendwelche Erfahrung mitbringen konnte, können wir auch sehen, dass diese Information ausschließlich von Gott gekommen ist. Das war so schön heute Morgen beim Frühstückstisch bei den Leuten, die fragten natürlich, ich habe denen das auch gesagt, mit den Maßen, die wären ganz optimal. Ja, woher wusste der das denn? Fragten die sofort. Ja, ich sage, das ist die Frage. Ich sage, das wusste der Noah von seinem Räder. Hier in diesem Fall hat der Räder angegeben, die Maße. Und die Räder, das war Gott. Gott hat es ihm genannt. Und darum konnte er das so bauen. Und er konnte das ingenieurmäßig optimal bauen. Ich freue mich, dass wir auch solche Dinge einfach mal vom Denken einfach ein Stück weit mitgehen, dass wir Computer einsetzen können, um wirklich auch einmal so zu zeigen, dass das, was die Bibel sagt, dass wir uns in allen Stücken darauf verlassen können, dass es wirklich gut ist und stimmt. Ich wusste am Anfang der Berechnung überhaupt nicht, wo das hinausläuft. Ich hätte irgendwo in der Wüste landen können mit meinen Gleichungen. Aber es kam genau das raus, was ich ursprünglich angenommen hatte. Es muss optimal sein, wenn es von Gott ist. Das war eine schöne Erfahrung. Und diese Erfahrung wollte ich Ihnen einfach mal so weitergeben. Einfach zur Mitfreude, dass man sowas... mal so zeigen kann. Das hat unser Herr gemacht, wie auch die Schrift. Und ich möchte mit einem Gebet ihm dafür danken. Wir wollen beten. Ja, lieber Vater in dem Himmel, wir sagen dir Dank in Jesu Namen, dass dein Wort wirklich wahr ist. In allen Dingen. Auch wo wir Zahlenangaben finden, wir können sie nachprüfen. Und heute gelingt es das mit Computern, mit sehr viel Aufwand. Aber du kannst das im Nu sagen, wie es richtig ist. Wir wollen dir danken für deine Weisheit, für dein Wissen und dass wir das nachprüfen können an deinem Wort. So freuen wir uns darüber, dass dein Wort wirklich verbindlich ist in allem. Ja, und so verlassen wir uns auch, dass du gesagt hast, dass wir durch dich gerettet werden für die Ewigkeit. Dass das durch deinen Sohn Jesus Christus geschieht. Herr Jesus, wir danken dir dafür, dass du unsere Rettungsarche bist, die uns bis zum Himmel bringt. Danke, Herr, für deine Zusagen, die wahr sind. Amen.
1: Herzlichen Dank, Dr. Werner Gitt. 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

Wer auf den Herrn vertraut, wird nicht enttäuscht. Im Psalm 34 bezeugt David: Da ich den Herrn suchte, antwortete er mir und er rettete mich aus aller meiner Furcht. Welche auf ihn sehen, die werden erquickt und ihr Angesicht wird nicht zuschanden. 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

0: Herr Jesus, bitte hilf mir, mutig für dich zu leben, bis du wiederkommst. Himmlisches Abendmahl. Als die Eagle Mondlandefähre von Apollo 11 am 20. Juli 1969 auf dem Mond landete, nahmen sich die Raumfahrer Zeit, um sich von ihrem Flug zu erholen, bevor sie die Mondoberfläche betraten. Astronaut Buzz Aldrin hatte die Erlaubnis erhalten, Brot und Wein mitzubringen, damit er das Abendmahl feiern konnte. Nachdem er die Bibel gelesen hatte, probierte er die ersten Lebensmittel, die jemals auf dem Mond verzehrt wurden. Später schrieb er: »Ich goss den Wein in den Kelch, den mir unsere Kirche geschenkt hatte. Bei einem Sechstel der Schwerkraft kräuselte sich der Wein langsam und anmutig an der Seite des Kelches hinauf.« Während Aldrin dieses himmlische Abendmahl genoss, verkündete er mit seinem Handeln seinen Glauben an das Opfer Christi am Kreuz und die Gewissheit seines zweiten Kommens. Der Apostel Paulus ermutigt uns, uns daran zu erinnern, wie Jesus in der Nacht, als er verraten wurde, mit seinen Jüngern zusammensitzt. 1. Korinther 11, Vers 23. Christus vergleicht seinen bald geopferten Leib mit dem Brot. Vers 24. Er erklärt den Wein zu seinem Symbol des neuen Bundes, der unsere Vergebung und Errettung durch sein am Kreuz vergossenes Blut sichert. Vers 25. Wann immer oder wo immer wir das Abendmahl einnehmen, verkünden wir damit unser Vertrauen in die Realität des Opfers Jesu und unsere Hoffnung in sein verheißenes zweites Kommen. Vers 26. Ganz gleich, wo wir uns befinden, wir können unseren Glauben an den einzigen auferstandenen und wiederkehrenden Retter, Jesus Christus, mit Zuversicht feiern. Sie hören den Bibeltext aus 1. Korinther 11, Verse 23 bis 26.
1: Das Folgende hat der Herr selbst gesagt, und ich gebe es euch so weiter, wie ich es empfangen habe. In der Nacht, als er verraten wurde, nahm Jesus, der Herr, einen Laib Brot, und nachdem er Dank gesagt hatte, brach er ihn und sprach: Das ist mein Leib, der für euch hingegeben wird. Tut das zur Erinnerung an mich. Ebenso nahm er nach dem Abendmahl den Weinkelch und sprach: Dieser Kelch ist der neue Bund zwischen Gott und euch, besiegelt durch mein Blut. Wann immer ihr daraus trinkt, tut es zur Erinnerung an mich.
2: 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Copyright 2020, Our Daily Bread Ministries.

Es fällt uns leichter zu kritisieren als zu ermutigen. Wir haben den Hang, anderen zu verurteilen und uns selbst rauszureden und zu rechtfertigen. Wir brauchen Gottes Gnade, denn ansonsten werden wir religiöse Menschen sein, die gesetzlich leben, aber die Barmherzigkeit Gottes weder kennen noch ausleben. In Galater 6, Verse 1 bis 2 lernen wir: Liebe Brüder, so ein Mensch etwa von einem Fehler übereilt würde, so helfet ihm wieder zurecht, mit sanftmütigem Geist, ihr, die ihr geistlich seid. Und sieh auf dich selbst, dass du nicht auch versucht werdest. Einer trage des anderen Last, so werdet ihr das Gesetz Christi erfüllen.

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1: Sie hören nun die gute Nachricht aus Gottes Wort. Unser Wochenvers steht in Sprüche 23, Vers 24. Der Vater eines Gerechten freut sich, und wer einen Weisen gezeugt hat, ist fröhlich darüber. Das war unser Merkvers aus Sprüche 23, Vers 24.

0: Seien Sie herzlich willkommen zum Programm BBN Bibelkonferenz. Heute spricht zu uns Rudi Borg. Rudi Borg ist Bibellehrer bei Bibelcenter Freie Theologische Fachschule Brekerfeld. Er ist auch Gemeindeleiter. Sie hören jetzt den ersten Teil seiner Ansprache über das Thema Gottes Maßstäbe für Gläubige, die Einheit. Ich wünsche Ihnen eine gesegnete Zeit beim Zuhören.
1: Ja, der erste Korintherbrief steht auf dem Programm heute für diese Wobi. Wir haben das Ganze überschrieben mit Gottes Maßstäbe für das Leben und Zusammenleben der Gläubigen. Was sind Gottes Maßstäbe für das Leben und Zusammenleben der Gläubigen? Und heute geht es im ersten Teil um die Einheit der Gläubigen. Wir haben dem Ganzen noch einen Untertitel gegeben aus dem Korintherbrief selber. 1. Korinther 14, Vers 40. Da fasst der Apostel Paulus eigentlich das, was ihm am Herzen liegt, in einem Satz zusammen. Er sagt, lasst alles anständig und ordentlich zugehen. Und da geht es eigentlich nicht nur um Erziehung, dass wir uns anständig verhalten sollen oder dass wir uns ordentlich verhalten sollen, wenn wir irgendwo unterwegs sind, sondern es geht ihm eigentlich darum, dass wir in der Ordnung Gottes leben. Dass wir uns so verhalten, wie es eigentlich unserer Berufung gebührt. Darum geht es. Das möchte er. Deswegen hatte ich das vorhin als Wort über diesen Tag gestellt, dass wir die Herde seiner Weide sind, dass er der Hirte ist und dass wir uns an ihm orientieren. Das wird uns also durch alle Lektionen heute des 1. Korintherbriefes leiten, dieser Vers, 1. Korinther 14, Vers 40, dass wir herausfinden möchten, was ist denn nach der Maßgabe des Wortes Gottes anständig und ordentlich für uns als Kinder Gottes. Es geht im ersten Teil, wie immer, auch um eine Einführung in den Brief. Die Einheit der Gläubigen, die ersten vier Kapitel, wir können natürlich nicht alles im Einzelnen lesen. Wir werden heute unmöglich dazu kommen, jeden Vers des 1. Korintherbriefes auszulegen, sondern es ist unser Ziel, eine Übersicht zu bekommen, was sind die wesentlichen Höhepunkte des 1. Korintherbriefes, und jeder Einzelne ist dann natürlich nochmal gefordert, zu Hause für sich das eine oder andere nachzustudieren. Es wird also doch mehr oder weniger nur eine Übersicht sein können über die einzelnen Kapitel. Die Frage, die uns beschäftigt, wenn wir uns mit Gemeinde befassen heute, dann stellt sich uns die Frage, ist die Gemeinde eigentlich wirksam in der Welt oder wirkt die Welt innerhalb der Gemeinde Gottes? Der Jesus hat ja eine klare Berufung ausgesprochen, was wir als Gläubige sein sollen. Wir sollen Licht in der Welt sein, wir sollen Salz der Erde sein. Und die Frage ist, ob wir das wirklich bisher erfüllt haben. Ist es so, dass die Gemeinde, dass die Gläubigen ein Licht, einen Akzent setzen in der Finsternis dieser Welt? Ist es wirklich so, dass wir die Würzkraft sind, die das Leben in dieser Welt verändert, oder ist es so, dass die Welt mehr und mehr das Leben und das Miteinander in der Gemeinde verändert? Wer beeinflusst eigentlich wen? Das muss man sich heute mehr denn je fragen. Erreicht und verändert die Gemeinde die Welt, wie es ihr befohlen ist, oder verändert die Einstellung der Welt mehr und mehr das Leben und das Miteinander der Gläubigen innerhalb der Gemeinde? Und in dieser Wobi werden wir uns also mit diesem Brief des Neuen Testamentes beschäftigen, der vor über 1900 Jahren vom Apostel Paulus geschrieben wurde. Aber sein Inhalt ist brandaktuell. Denn genau um dieses Thema geht es im 1. Korintherbrief. Beeinflussen die Gläubigen ihre Umwelt, wie es sein soll, oder beeinflusst die Umwelt die Gläubigen? Das war schon die Auseinandersetzung zur Zeit des Apostels Paulus, als er diesen Brief an die Korinther geschrieben hat. Der 1. Korintherbrief schildert sehr anschaulich, was passiert, wenn weltliche Überzeugungen das Zusammenleben der Gemeinde bestimmen. Wenn wir den ersten Korintherbrief lesen, ohne sehr viel vom Einzelnen über diesen Brief zu wissen, dann merken wir etwas, dass Paulus hier Unordnung anspricht, dass er Dinge ansprechen muss, die nicht in das Leben und Zusammenleben der Gläubigen gehören. In einer Gemeinde, wo die Welt das Zusammenleben der Gemeinde bestimmt, herrscht bald Chaos. Deswegen ist der Korintherbrief ein chaotischer Brief. Nicht, weil Paulus ihn chaotisch geschrieben hätte, sondern weil er ständig das Chaos in Korinth ansprechen muss. Deshalb ist der erste Korintherbrief auch eine ernste Warnung und sehr aktuell für uns heute, weil er uns Richtungsweisung gibt. Er zeigt also Dinge auf, die eigentlich nicht in das Leben eines Christen und auch nicht in das Zusammenleben der Christen in der Gemeinde gehören, wo also Dinge verändert werden müssen. Aber zunächst würde ich uns gerne einige Hintergrundinformationen zu Korinth und zum Korintherbrief geben. Um einen Brief richtig zu verstehen, ich sage daraus auch immer wieder im Unterricht, sollte man zuerst einmal wissen, wer ist der Absender, wem ist dieser Brief gewidmet, an wen ist er geschrieben worden, und man sollte die Hintergründe kennen, weshalb wurde dieser Brief überhaupt geschrieben. Ansonsten ist das Lesen eines Briefes sehr schwierig und unbefriedigend, wenn ich gar nicht weiß, wer hat ihn überhaupt geschrieben, an wen hat er ihn geschrieben und was war die Absicht dieses Briefes. Und dasselbe gilt für die Briefe im Neuen Testament. Beschäftigen wir uns zuerst mit Korinth. Der Titel des Buches oder des Briefes sagt es ja, der erste Korintherbrief. Da wird uns also schon verraten, an wen der Brief adressiert ist, nämlich an die Gläubigen, an die Gemeinde in der Stadt Korinth. Korinth war eine Weltstadt. Das ist der erste Punkt. Ja. Korinth, eine Stadt von Welt. Eine Weltstadt, oder wir sagen heute auch Metropole. Wir würden heute sagen, Korinth war eine Landeshauptstadt. Ähnlich wie Düsseldorf, die Landeshauptstadt unseres Landes ist. So war Korinth damals die Landeshauptstadt oder die Hauptstadt der Provinz Achaia. Hauptstadt der Provinz Achaia. Korinth war keine kleine Stadt. Korinth, so sagt man, hatte weit über 600.000 Einwohner. Also über eine halbe Million Einwohner. Für die damaligen Verhältnisse dann wirklich eine Großstadt, eine Metropole. Und diese 600.000 Einwohner, ähnlich wie heute, multikulturell. Also die verschiedensten Strömungen, durch die verschiedensten Kulturen. Es gab Griechen, Römer, jüdische Mitbürger, viele ehemals römische Soldaten, die sich nach Korinth zurückgezogen hatten, um dort ihren Ruhestand, ihre Pensionierung zu verleben. Und auch viele andere Volksgruppen lebten in dieser Metropole in Korinth. Da muss man sich natürlich immer fragen, weshalb war diese Stadt so anziehend? Was hat all die Leute nach Korinth gelockt? Ja, wenn eine Stadt heute auch multikulturell geprägt ist, wenn viele Kulturen da sind, wenn eine große Zuwanderung, ein großer Zuzug da ist, dann muss ja irgendetwas an dieser Stadt sein, was die Leute anzieht. Und es gibt einige Punkte, warum Korinth solch ein Anziehungspunkt war. Ich habe mal drei herausgegriffen. Das wären wahrscheinlich auch die drei Hauptgründe, die wir heute finden würden, wenn wir uns fragen, warum werden Städte zu Metropolen wie Berlin, München, Stuttgart, Hamburg, warum sind solche Städte anziehend? Da spielt natürlich eine große Rolle der Wirtschaftsfaktor. Und so war auch Korinth ein bedeutender Wirtschaftsstandort in der Region um das Mittelmeer. Korinth lag auf einer Halbinsel. Westlich die Adria und das Mittelmeer und östlich die Ägäis. Und die Korinther waren klug, sie hatten zwei Häfen angelegt. Wir hatten einen Zugangshafen zum Mittelmeer, der Adria, und einen Zugangshafen zur Ägäis, zum Osten hin. Und der ganze Warenverkehr zwischen dem östlichen und westlichen Mittelmeer verlief logischerweise über Korinth. Ja, sie lagen also für den Handelsverkehr strategisch sehr klug. Und die Korinther hatten etwas Geschicktes gemacht. Sie hatten beide Häfen über eine Landtrasse miteinander verbunden. Und ganze Schiffe wurden damals über Holzbohlen, über Rollen, transportiert von einem Hafen zum anderen. Es war also eine Glanzleistung, was man damals dort aufgebaut hat. Das ersparte einen Seeweg von über 400 Kilometern. Man hat also einfach von einem Hafen die Schiffe über Land zum anderen Hafen transportiert und das ersparte einen Schiffsweg von 400 Kilometern. Wir können uns vorstellen, dass dadurch Korinth natürlich ein entsprechender Wirtschaftsstandort war. Heute existiert hier ein Schifffahrtskanal, der Isthmus von Korinth, und wenn ich das richtig gelesen habe, vor einigen Wochen ist man also dabei, eine Brücke zu bauen, ja, um da auch nochmal eine Verbindung herzustellen. Das zweite ist natürlich immer Sport und Kultur. Wenn man heute etwas sucht, wo man sich ansiedelt, dann muss das entsprechend auch Kultur- und Freizeitangebot haben. Und in Korinth fand damals das zweitgrößte Sportereignis der damaligen Zeit statt. Wir kennen alle die Olympischen Spiele, das war wohl das größte Sportereignis, das herausragende kulturelle Ereignis der damaligen Zeit. Aber die isthmischen Spiele, die in Korinth stattfanden, waren fast genauso berühmt damals. Und deswegen gab es in Korinth eine Arena, die Platz für einige 10.000 Zuschauer hatte. Und dort wurden die verschiedenen sportlichen und kulturellen Veranstaltungen abgehalten. Also Wirtschaft, Sport und Kultur. Und als drittes, ganz wichtig, die Religion. Korinth war auch ein Mittelpunkt oder ein Zentrum für das religiöse Leben der damaligen Zeit. Hoch über der Stadt Korinth war eine Tempelanlage errichtet worden. Und dort wurde die griechische Liebesgöttin Aphrodite verehrt. Ihr war dieser Tempel gewidmet und geweiht. Und in ihr dienten 1000 Priesterinnen. 1000 Priesterinnen, die sich in diesem Tempel aufhielten, um den Gottesdienst der Aphrodite zu verrichten. Das sind nur so einige Schlagwörter. Wer will, der kann gerne zu Hause nochmal im Lexikon nachschlagen. Also Korinth wird nicht nur in der Bibel erwähnt, sondern weil es solch eine Metropole der damaligen Zeit war, wird man es auch in jedem Geschichtslexikon finden. Korinth war ein wirtschaftliches, kulturelles und religiöses Zentrum. Und dementsprechend wohlhabend war auch die Bevölkerung. Ja, wo also Menschen sich aufhalten, wo Leben ist, wo Handelsverkehr betrieben wird, da ist auch immer Geld. Wir sagen nicht umsonst, dass Wohlstand die Sitten, die guten Sitten verdirbt. Und so war das auch in Korinth. Korinth war nicht nur eine Stadt von Welt, sondern im Laufe der Zeit wurde Korinth eine verweltlichte Stadt. So eine Wechselwirkung, ja? Eine Stadt von Welt, wo also alle möglichen Kulturen sich sammeln, wo Geld zusammenkommt, ja, wo der Herzschlag eines Landes, einer ganzen Provinz ist, dort wird es auch irgendwann Probleme mit Moral und Ethik geben. Und so war es auch in Korinth. Korinth, auch das würdest du finden, wenn du im Lexikon unter Korinth nachschlägst. Korinth wurde zum Sprichwort für Ausschweifung und sexuelle Freizügigkeit. Das ist immer die Schattenseite. Ja? Das ist die Schattenseite einer Metropole, dass irgendwann dann auch Ausschweifung und sexuelle Freizügigkeit mit dazukommen. Man sprach damals vom Korinthisieren. Es war also sprichwörtlich geworden, der ethische und moralische Niedergang Korinths war sprichwörtlich geworden. Leben wie in Korinth. Und da wusste jeder damals, was das bedeutet. Nämlich ein lustvolles Leben ohne Grenzen. Jeder kann das tun, was er möchte. Es gibt keine Grenzen. Ja, tu das, was dir gefällt, was dir Spaß macht. Weder Moral noch Ethik. Wenn ihr mal aufschlagt, 1. Korinther 6, Vers 9 und Vers 10, da wird in einigen Schlaglichtern ganz kurz dieser Verfall in Korinth geschildert. Da wird die Norm oder die Normalität des Lebens in Korinth von Paulus ganz kurz beschrieben, weil er noch einmal den Hintergrund der Gemeindeglieder erwähnt, wo sie eigentlich herkommen, was für sie normal war, was zur Norm, zum täglichen Leben in Korinth gehörte, wenn er in 1. Korinther 6, Vers 9 und 10 schreibt, wisset ihr denn nicht, dass Ungerechte das Reich Gottes nicht ererben werden? Irret euch nicht, weder Unzüchtige, noch Götzendiener, weder Ehebrecher, noch Weichlinge, noch Knabenschänder, weder Diebe, noch Habsüchtige, noch Trunkenbolde, noch Lästerer, noch Räuber werden das Reich Gottes ererben. Und jetzt kommt das Entscheidende. Und solche sind etliche von euch gewesen. Das heißt, da kommt ihr

Priesterinnen der Aphrodite betrieben religiös getarnte Prostitution. Auch Prostitution gehörte zum guten Ton in Korinth. Also nicht nur eine Stadt von Welt, sondern folglich auch eine verweltlichte Stadt. Korinth war eine strategisch wichtige Stadt. Haben wir gerade gehört, ja? Und sie war ein Zentrum der Unmoral. Aber sie konnte auch zur Drehscheibe für das Evangelium werden. Immer da, wo Menschen, wo Güter, wo Informationen in die ganze Welt transportiert werden, wie das auch heute in den Metropolen der Welt ist, ja? Jede Metropole, die wir heute nennen wollten, da sind Menschen, da halten sich Ideen, da halten sich Ideen auf, geistige Strömung. Da werden Güter hin und her transportiert, da wird Geld gemacht, da werden Informationen ausgetauscht. Aber da muss auch das Evangelium bekannt gemacht werden, weil solche Städte auch zum Dreh- und Angelpunkt werden für das Evangelium. Und deswegen kam der Apostel Paulus auf seiner zweiten Missionsreise nach Korinth. Paulus hat sich solche Städte nicht umsonst ausgesucht. Er war ein Stratege, er war ein Planer. Und er wusste, da wo Menschen sind, wo Menschen hinkommen, wo Menschen durchreisen und weitergehen, da muss auch das Evangelium bekannt gemacht werden. Weil sie das Evangelium hören, weil sie das Evangelium mitnehmen. Ich fand das so großartig, vor einigen Tagen war hier ein Missionsvortrag von einem Missionswerk, das in Hamburg arbeitet und auf die Schiffe geht, im Hamburger Hafen, und das Evangelium an die Matrosen weitergibt, ja, auf den Schiffen. Und er sagt, wir erreichen dort Menschen aus Ländern, wo kein Missionar arbeiten darf. Aber wir haben freien Zugang, wir dürfen auf die Schiffe gehen, wir dürfen mit den Arbeitern sprechen, wir dürfen ihnen Literatur geben, wir dürfen ihnen das Evangelium weitergeben. Und es wird mitgenommen in die Heimatländer. Ja, es wird mitgenommen nach Hause. So wird das Evangelium weitergetragen. Hamburg ist eine Metropole. Ich weiß gar nicht mehr genau, was er gesagt hat, wie viele Schiffe pro Tag den Hamburger Hafen, im Hamburger Hafen einlaufen und den Hamburger Hafen wieder verlassen. Ja, aber eine Vielzahl. Das ist Durchgangsverkehr. Und da werden nicht nur Waren umgeschlagen und Güter, sondern da werden auch Informationen und auch das Evangelium umgeschlagen, rein und raus transportiert. Und Paulus hat das gesehen. Und deswegen hat er sich solche Städte wie Korinth, wie Ephesus gezielt gesucht, um dort das Evangelium zu verkündigen. Apostelgeschichte 18 berichtet ausführlich von der Gründungsarbeit. Apostelgeschichte 18. Da wird uns die Gründungsarbeit oder der Hintergrund für die Gemeinde in Korinth geliefert. Da wird uns berichtet, dass der Apostel Paulus dort nach Korinth kam. Und er hat natürlich, wie immer, zunächst die Synagoge aufgesucht, Vers 4. Und er hatte an jedem Sabbat Unterredungen und überzeugte Juden und Griechen. Aber irgendwann später hat man das nicht mehr zugelassen. Ja? Sie wollten das Wort nicht mehr hören. Und es gab richtigen Druck gegen Paulus und gegen das Evangelium. Vers 7. Und er ging von dannen und begab sich in das Haus eines gottesfürchtigen Mannes mit Namen Justus, dessen Haus an die Synagoge stieß. Crispus aber, der Synagogenvorsteher, wurde samt seinem ganzen Haus an den Herrn gläubig. Auch viele Korinther, die zuhörten, wurden gläubig und ließen sich taufen. Aber der Herr sprach in der Nacht durch ein Gesicht zu Paulus: Fürchte dich nicht, sondern rede und schweige nicht, denn ich bin mit dir, und niemand soll sich unterstehen, dir zu schaden, denn ich habe ein großes Volk in dieser Stadt. Und er blieb ein Jahr und 6 Monate daselbst und lehrte unter ihnen das Wort Gottes. Der Herr macht ihm Mut, ja. Paulus wollte schon alles hinschmeißen, weil er gesehen hat, hier ist wohl keine Offenheit für das Evangelium. Aber der Herr macht ihm Mut und sagt, bleib hier, ja. Ich habe hier viele Menschen vor Augen, die ich erretten möchte. Tue deine Arbeit. In dieser gottlosen, ja, sittlich so verwahrlosten und moralisch heruntergekommenen Stadt kamen Menschen zum Glauben an den Herrn Jesus Christus. Das ist ein Wunder. Jede Gemeinde ist ein Wunder. Und hier

0: ganz besonders. Ja, wir müssen uns das vor Augen halten, die Hintergründe, was für eine Stadt. Wie muss Paulus durch diese Stadt gegangen sein? Er hat gesehen, wie viel Niedergang und Zerfall in dieser Stadt ist. Was für ein Treiben. Und gerade das hat ihn gereizt, genau hier das Evangelium zu verkündigen. 1,5 Jahre lang evangelisierte, missionierte und lehrte Paulus in Korinth. Und es entstand eine Gemeinde von internationaler Zusammensetzung. Das war eine internationale Stadt. Juden, Griechen, Römer und viele andere Kulturen, die sich dort aufhielten. Und sie haben das Evangelium gehört und sie kommen zum Glauben und sie bilden die Gemeinde in Korinth. Die Mitglieder kamen auch aus verschiedenen sozialen Schichten. Es waren nicht nur die, die Geld hatten, es waren auch die einfachen Arbeiter. Aus verschiedenen sozialen Strukturen, nicht nur verschiedene kulturelle Zusammensetzungen. Und nun, was war ihr Auftrag? Sollten sie Licht und Salz in dieser Stadt sein. Ja, sie hatten das Licht entdeckt. Sie waren Licht geworden durch den Glauben an den Herrn Jesus. Und nun sollten sie in ihrer Heimatstadt das Evangelium weitergeben. Das ist der Auftrag einer Gemeinde mitten in der Welt. Und wenn wir diesen Auftrag nicht wahrnehmen, wenn wir nicht rausgehen als Gemeinde und die Stadt oder den Ort, in dem wir leben, verändern, dann werden wir irgendwann feststellen müssen, dass die Welt uns verändert. Die Gemeinde Gottes beeinflusst. Und so ist dann auch gekommen. Korinth war nicht nur eine Gemeinde mitten in der Welt, wie das auch sein muss und sein soll, dass die Gemeinde mitten in der Welt steht, sondern irgendwann wurde Korinth eine verweltlichte Gemeinde. Statt das neue Leben nach Korinth zu bringen, brachten viele Gemeindeglieder das alte Leben mit hinein in ihre Gemeinde. Das ist das Verrückte. Ja? Wenn wir als Kinder Gottes nicht das neue Leben nach außen bringen, sondern wenn das alte Leben von außen in die Gemeinde kommt. Nicht Korinth wurde evangelisiert, sondern die Gemeinde wurde korinthisiert. Und einige Gemeindeglieder, so wird uns im Verlauf des Briefes berichtet, kamen zu Paulus, der sich damals, als er diesen Brief geschrieben hat, in Ephesus aufhielt, um ihn über die ungute Entwicklung zu unterrichten.
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Wie steht es zwischen Ihnen und Ihrem Schöpfer? Welche Zukunftsaussichten haben Sie? Was erwarten Sie nach dem Tod? Im 1. Johannesbrief, Kapitel 5, sagt Gott: Wer den Sohn Gottes hat, der hat das Leben. Wer den Sohn Gottes nicht hat, der hat das Leben nicht.

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1: Sie hören nun die gute Nachricht aus Gottes Wort. Unser Wochenvers steht in Sprüche 23, Vers 24. Der Vater eines Gerechten freut sich, und wer einen Weisen gezeugt hat, ist fröhlich darüber. Das war unser Merkvers aus Sprüche 23, Vers 24.
2: Dein Wort ist meines Fußes Leuchte und ein Licht auf meinem Wege.
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2: Psalm 19. Ein Psalm Davids vorzusingen. Die Himmel erzählen die Ehre Gottes, und die Feste verkündigt seiner Hände Werk. Ein Tag sagt dem andern, und eine Nacht tut's kund der andern, ohne Sprache und ohne Worte. Unhörbar ist ihre Stimme. Ihr Schall geht aus in alle Lande, und ihr Reden bis an die Enden der Welt. Er hat der Sonne ein Zelt am Himmel gemacht. Sie geht heraus wie ein Bräutigam aus seiner Kammer und freut sich wie ein Held zu laufen ihre Bahn. Sie geht auf an einem Ende des Himmels und läuft um bis wieder an sein Ende, und nichts bleibt vor ihrer Glut verborgen. Das Gesetz des Herrn ist vollkommen und erquickt die Seele. Das Zeugnis des Herrn ist gewiss und macht die Unverständigen weise. Die Befehle des Herrn sind richtig und erfreuen das Herz. Die Gebote des Herrn sind lauter und erleuchten die Augen. Die Furcht des Herrn ist rein und bleibt ewiglich. Die Rechte des Herrn sind Wahrheit, allesamt gerecht. Sie sind köstlicher als Gold und viel feines Gold. Sie sind süßer als Honig und Honigseim. Auch lässt ein Knecht sich durch sie warnen. Und wer sie hält, der hat großen Lohn. Wer kann merken, wie oft er fehlet? Verzeihe mir die verborgenen Sünden. Bewahre auch deinen Knecht vor den Stolzen, dass sie nicht über mich herrschen. So werde ich ohne Tadel sein und rein bleiben von großer Missetat. Lass dir wohlgefallen die Rede meines Mundes und das Gespräch meines Herzens vor dir, Herr, mein Fels und mein Erlöser. Psalm 20. Ein Psalm Davids vorzusingen. Der Herr erhöre dich in der Not. Der Name des Gottes Jakobs schütze dich. Er sende dir Hilfe vom Heiligtum und stärke dich aus Zion. Er gedenke all deiner Speisopfer, und dein Brandopfer sei ihm angenehm. Er gebe dir, was dein Herz begehrt, und erfülle alles, was du vorhast. Dann wollen wir jubeln, weil er dir hilft. Im Namen unseres Gottes erheben wir das Banner. Der Herr gewähre dir alle deine Bitten. Nun weiß ich, dass der Herr seinem Gesalbten hilft und ihn erhört von seinem heiligen Himmel. Seine rechte Hand hilft mit Macht. Jene verlassen sich auf Wagen und Drosse. Wir aber denken an den Namen des Herrn, unseres Gottes. Sie sind niedergestürzt und gefallen. Wir aber stehen und halten Stand. Hilf, Herr, du König. Er wird uns erhören, wenn wir rufen. Psalm 21. Ein Psalm Davids vorzusingen. Herr, der König freut sich in deiner Kraft, und wie sehr fröhlich ist er über deine Hilfe. Du erfüllst ihm seines Herzens Wunsch und verweigerst nicht, was sein Mund bittet. Denn du überschüttest ihn mit gutem Segen, du setzest eine goldene Krone auf sein Haupt. Er bittet dich um Leben, du gibst es ihm, langes Leben für immer und ewig. Er hat große Herrlichkeit durch deine Hilfe, Pracht und Hoheit legst du auf ihn, denn du setzest ihn zum Segen ewiglich, du erfreust ihn mit Freude vor deinem Antlitz. Denn der König hofft auf den Herrn und wird durch die Güte des Höchsten festbleiben. Deine Hand wird finden alle deine Feinde, deine Rechte wird finden, die dich hassen. Du wirst es mit ihnen machen wie im Feuerofen, wenn du erscheinen wirst. Der Herr wird sie verschlingen in seinem Zorn, Feuer wird sie fressen. Ihre Nachkommen wirst du tilgen vom Erdboden und ihre Kinder aus der Zahl der Menschen. Denn sie gedachten, dir Übles zu tun und machten Anschläge, die sie nicht ausführen konnten. Denn du wirst machen, dass sie den Rücken kehren. Mit deinem Bogen wirst du auf ihr Antlitz zielen. Herr, erhebe dich in deiner Kraft, so wollen wir singen und loben deine Macht. Psalm 22. Ein Psalm Davids, vorzusingen nach der Weise, die Hirschkuh, die früh gejagt wird. Mein Gott, warum hast du mich verlassen? Ich schreie, aber meine Hilfe ist ferne. Mein Gott des Tages rufe ich, doch antwortest du nicht, und des Nachts, doch finde ich keine Ruhe. Du aber bist heilig, der du thronst über den Lobgesängen Israels. Unsere Väter hofften auf dich, und da sie hofften, halfst du ihnen heraus. Zu dir schrien sie und wurden errettet, sie hofften auf dich und wurden nicht zu Schanden. Ich aber bin ein Wurm und kein Mensch, ein Spott der Leute und verachtet vom Volke. Alle, die mich sehen, verspotten mich, sperren das Maul auf und schütteln den Kopf. Erklage es dem Herrn, der helfe ihm heraus und rette ihn, hat er Gefallen an ihm. Du hast mich aus meiner Mutter Leibe gezogen. Du ließest mich geborgen sein an der Brust meiner Mutter. Auf dich bin ich geworfen von Mutterleib an. Du bist mein Gott von meiner Mutter Schoß an. Sei nicht ferne von mir, denn Angst ist nahe. Denn es ist hier kein Helfer. Gewaltige Stiere haben mich umgeben, mächtige Büffel haben mich umringt. Ihren Rachen sperren sie gegen mich auf wie ein brüllender und reißender Löwe. Ich bin ausgeschüttet wie Wasser. Alle meine Knochen haben sich voneinander gelöst. Mein Herz ist in meinem Leibe wie zerschmolzenes Wachs. Meine Kräfte sind vertrocknet wie eine Scherbe und meine Zunge klebt mir am Gaumen. Und du legst mich in des Todes Staub. Denn Hunde haben mich umgeben und der bösen Rotte hat mich umringt. Sie haben meine Hände und Füße durchgraben. Ich kann alle meine Knochen zählen. Sie aber schauen zu und sehen auf mich herab. Sie teilen meine Kleider unter sich und werfen das Los um mein Gewand. Aber du, Herr, sei nicht ferne. Meine Stärke, eile mir zu helfen. Errette meine Seele vom Schwert, mein Leben von den Hunden. Hilf mir aus dem Rachen des Löwen und vor den Hörnern wilder Stiere. Du hast mich erhört. Ich will deinen Namen kundtun, meinen Brüdern. Ich will dich in der Gemeinde rühmen. Rühmet den Herrn, die ihr ihn fürchtet. Ehret ihn, ihr alle vom Hause Jakob, und vor ihm scheuet euch, ihr alle vom Hause Israel. Denn er hat nicht verachtet noch verschmäht das Elend des Armen und sein Antlitz vor ihm nicht verborgen. Und als er zu ihm schrie, hörte er's. Dich will ich preisen in der großen Gemeinde. Ich will meine Gelübde erfüllen vor denen, die ihn fürchten. Die Elenden sollen essen, dass sie satt werden. Und die nach dem Herrn fragen, werden ihn preisen. Euer Herz soll ewiglich leben. Es werden gedenken und sich zum Herrn bekehren aller Welt Enden und vor ihm anbeten alle Geschlechter der Heiden. Denn des Herrn ist das Reich und er herrscht unter den Heiden. Ihn allein werden anbeten alle, die in der Erde schlafen. Vor ihm werden die Knie beugen alle, die zum Staube hinabfuhren und ihr Leben nicht konnten erhalten. Er wird Nachkommen haben, die ihm dienen. Vom Herrn wird man verkündigen Kind und Kindeskind. Sie werden kommen und seine Gerechtigkeit predigen, dem Volk, das geboren wird. Denn er hat's getan. Psalm 23. Ein Psalm Davids. Der Herr ist mein Hirte. Mir wird nichts mangeln. Er weidet mich auf einer grünen Aue und führet mich zum frischen Wasser. Er erquicket meine Seele, er führet mich auf rechter Straße um seines Namens willen. Und ob ich schon wanderte im finstern Tal, fürchte ich kein Unglück. Denn du bist bei mir, dein Stecken und Stab trösten mich. Du bereitest vor mir einen Tisch im Angesicht meiner Feinde. Du salbest mein Haupt mit Öl und schenkest mir voll ein. Gutes und Barmherzigkeit werden mir folgen mein Leben lang. Und ich werde bleiben im Hause des Herrn immer da.
0: Sie hörten soeben, liebe Zuhörer, Psalm 19 bis Psalm 23. Das war die tägliche Bibellese des biblischen Hörfunks. Es wäre schön, wenn Sie auch morgen dabei sein könnten, um von dem Wort Gottes zu hören.

nachdem über das Vertrauen zum Herrn und die Furcht Gottes im Alltag des Gläubigen gesprochen wird, heißt es in Sprüche Kapitel 3: Ehre den Herrn von deinem Gut und von den Erstlingen all deines Einkommens, so werden deine Scheunen voll werden und deine Kelter mit Most übergehen. Kennen Sie persönlich diese Realität, dass Sie den Herrn auch mit Ihren Gütern und Finanzen ehren und seine überfließende Fürsorge erfahren? Falls nicht, möchten wir Sie dazu ermuntern, auch in diesem Bereich Ihres Lebens einen Schritt im Glauben zu gehen, im Vertrauen zum Herrn.

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Herzlich willkommen zum Radioprogramm des Missionswerkes Werner Heukelbach. Schön, dass Sie wieder eine Botschaft über den Glauben an Jesus Christus hören möchten. 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

Liebe Zuhörer, der Dichter Johann Christian Fürchtegott Gellert machte sich vor etwa 250 Jahren Gedanken über die Größe Gottes. Dabei lieferte er den Text für das bekannte Lied »Die Ehre Gottes aus der Natur«, auch bekannt unter dem Liedanfang »Die Himmel rühmen«. Die erste Strophe lautet »Die Himmel rühmen des ewigen Ehre, ihr Schall pflanzt seinen Namen fort. Ihn rühmt der Erdkreis, ihn preisen die Meere, vernimm, o Mensch, ihr göttlich Wort.« Ist das wirklich so? Rühmen die Himmel des ewigen Ehre? Wo sieht man die Größe Gottes? Diese gute Frage ist wichtig. Der König David erklärt uns gute Gedanken, die auch Gellert als Quelle nutzte. Im Psalm 19 steht, die Himmel erzählen die Herrlichkeit Gottes und die Ausdehnung oder Himmelsgewölbe verkündigt das Werk seiner Hände. Es fließt die Rede Tag für Tag, Nacht für Nacht tut sich die Botschaft kund. Es ist keine Rede und es sind keine Worte, deren Stimme unhörbar wäre. Ihre Reichweite erstreckt sich über die ganze Erde und ihre Worte bis ans Ende des Erdkreises. Sie und ich können die Größe Gottes in der lautlosen Sprache der Schöpfung sehen. Erstens, die Größe Gottes ist erkennbar. Die Bibel bezeugt die Erschaffung der Welt durch Gott. In diesen Versen steht, dass der Sternenhimmel ein Werk Gottes ist. Das Himmelsgewölbe erzählt uns etwas von Gottes Herrlichkeit. Der hebräische Ausdruck für Herrlichkeit stammt aus einem Wort, das schwer sein bedeutet. Es meint das, was jemanden schwer oder gewichtig macht. Etwas, das Ansehen verleiht. Das kann Reichtum sein, Wissen oder auch Macht. Gottes Größe besteht in seinen einzigartigen Eigenschaften. Er ist allmächtig, allwissend, allgegenwärtig. Seine Herrlichkeit spiegelt sich in seinen Werken wider. Schauen wir die Sterne und Galaxien an, so erzählen sie uns etwas von Gottes Intelligenz und Allmacht. Vers 3. Es fließt die Rede Tag für Tag, Nacht für Nacht tut sich die Botschaft kund. Die Information, die Rede von der Herrlichkeit fließt, sie sprudelt sozusagen unaufhörlich. Ich stand einmal dicht neben einem Wasserfall. Der hörte einfach nicht auf zu rauschen. Laut und feucht war es da. Ganz ähnlich wie beim Wasserfall strömt die Botschaft von der Herrlichkeit und Größe Gottes auf die Erde herab. Der amerikanische Apollo-Astronaut Jim Irwin erkannte die Herrlichkeit und Liebe Gottes erst zurecht, als er im All war und auf die Erde schaute. Diese Botschaft erreichte sein Herz. Wissenschaftler staunen über die Flut von Informationen, die diese Schöpfung bietet. Gott, der Herr, schuf unzählig viele Sterne. Und das Weltraumteleskop Hubble liefert faszinierende Bilder. So breitet sich die Botschaft von Gottes Größe aus. Tag und Nacht sprudelt sie. Wir Menschen sollten Gott als Schöpfer erkennen und anerkennen. Tiefer Glaube und intelligentes Denken sind kein Widerspruch. Sie gehören zusammen, denn wir können und sollen Gott lieben von ganzer Seele, von ganzem Herzen und mit unserem Verstand. Einmal durfte ich unter gehörlosen Menschen Vorträge halten. Sie haben meine Stimme nicht gehört und trotzdem verstanden. Ein Dolmetscher übersetzte meine Worte in die Gebärdensprache. Im Psalm 19, Vers 4 heißt es, »Es ist keine Rede und es sind keine Worte, deren Stimme unhörbar wäre.« David macht klar, Gottes Botschaft ertönt nicht in einer lauten Stimme. Die Schönheit des Kosmos spricht für sich. Hier ist kein Dolmetscher nötig. Die Botschaft macht uns Menschen nachdenklich. Ein Professor für Astrophysik sagte, im Kosmos findet man eine Ästhetik vor, die auf das Gute schließen lasse. Unser weiser Gott bedient sich einer Sprache, die jeder Mensch verstehen kann. Sie ist international, sie ist grenzüberschreitend, sie erreicht die letzten Winkel dieser Erde. Keiner kann am Ende sagen, ich hatte ja keine Ahnung. Was macht die Sprache Gottes aus? Was er schuf, spricht für sich. Wir sehen überall die Spuren seiner Kreativität. Denken wir einmal an die erstaunliche Information, die sich in unserem Erbgut befindet. Wie sich diese automatisch entfaltet und unsere menschliche Entwicklung steuert. Durch die Bionik, ein Bereich der Biotechnologie, sind geniale Konstruktionen und Mechanismen der Natur erkennbar. Und so entstehen stärkere Klebstoffe, bessere Autoreifen oder schmutzabweisende Oberflächen. Können Sie etwas mit dieser lautlosen Sprache Gottes anfangen?
Wir kopieren Gottes Baupläne und bauen mit ihnen neue Dinge. Kein Ingenieur oder Architekt würde das einfach so stumm über sich ergehen lassen. Und Gott sollte kein Lob dafür bekommen? Wir bestaunen Gemälde großer Maler und Gebäude großer Architekten. Erst recht sollen wir über die Wunderwerke Gottes staunen. Zweitens, Gottes Güte sorgt für Lebenslicht. Er hat der Sonne am Himmel ein Zelt gemacht, und sie geht hervor wie ein Bräutigam aus seiner Kammer und freut sich wie ein Held, die Bahn zu durchlaufen. Sie geht an einem Ende des Himmels auf und läuft um bis ans andere Ende, und nichts bleibt vor ihrer Glut verborgen. Verse 5 bis 7. Jetzt lenkt David unseren Blick auf die Sonne. In poetischer Sprache beschreibt er ihren Lauf. Die Sonne sorgt für Lebenslicht. Täglich geht sie auf und unter. Bei der letzten Sonnenfinsternis fragte jemand, was wäre, wenn die Sonne verdeckt bliebe? Eine gute Frage. Sie kennen die Antwort. Das wäre das Ende, der Kältetod. Aber Gott will das Leben. Dass heute die Sonne scheint, ist ein Zeichen der Güte Gottes. Unser Apfel, unsere Banane ist da, weil Gott alles unter der Sonne wachsen lässt. Hinter dem Lauf der Sonne steckt nicht der Zufall, sondern Gottes gütige Planung. Weiter sagt uns David, dass nichts vor der Glut der Sonne verborgen ist. Aber Moment mal, jedes Kind weiß doch, dass in einem dunklen Keller nichts von der Glut der Sonne ankommt. Ist das wirklich so? Es gibt in unserem Kosmos Teilchen, die nennt man Neutrinos. Sie haben eine nur sehr kleine Masse und sind elektrisch neutral. Astrophysiker erklären, diese Teilchen, die kaum aufspürbar sind, können fast ungehindert auch die dicksten Schichten von Materie durchdringen. Sie erreichen uns von Regionen des Kosmos, aus denen nie ein Lichtstrahl zu uns dringen kann. Sie können uns Kunde vom Inneren der Sonne geben, von dort, wo die Kernreaktionen ablaufen, aus denen unsere Sonne ihre Energie bezieht. Das wusste David nicht. Aber was er unter der Leitung des Heiligen Geistes schrieb, das steht nicht im Widerspruch zu dieser modernen Erkenntnis. Unser heutiges Wissen bietet eine mögliche Erklärung dafür, was Gott hier sagt. Nichts ist vor der Glut der Sonne verborgen, denn diese kleinen Teilchen eilen schnurstracks aus dem Glutofen der Sonne auch zu uns. Sie durchdringen die dicksten Mauern. Liebe Hörer, wäre es nicht wunderbar, wenn heute auch die Botschaft von Gottes unfassbarer Größe ihr eigenes Herz erreichen würde? Das ist Gottes Absicht. Manche sagen, ich glaube nur, was ich sehe. Dieser Satz klingt gut. In Wahrheit glauben wir viel mehr, als wir mit den eigenen Augen sehen können. Doch Gott drängt sich uns nicht mit Gewalt auf. Er zeigt uns auf herrliche Weise seine Größe. Sie ahnen, dass er hinter der Schöpfung steckt? Dieser Ahnung sollten Sie folgen. Werden wir nicht in unserer Meinung über den Ursprung der Welt manipuliert? Der Blick für die Realität ist vernebelt. Der Unfug, den ich glaubte, platzt irgendwann wie eine Seifenblase. Die Wahrheit lebt nicht von heißer Luft, sie hat den Atem des Ewigen in sich. Wenn wir heute Abend das Himmelszelt betrachten, was werden wir sehen? Sehen wir nur einen Haufen leuchtender Zufälligkeiten, einen großen dunklen Riesen namens Zufall, oder erkennen wir die Handschrift des großen Schöpfers? Ich lade Sie ein. Hören Sie auf Gottes Wort. Wenn wir vor Gott stehen, dann können wir ihm nicht ins Angesicht sagen, ich hatte ja keine Ahnung, dass es dich wirklich gibt. In Wahrheit haben wir diese Ahnung. Der Atomphysiker Werner Heisenberg hatte diese Ahnung, als er sagte, der erste Trunk aus dem Becher der Naturwissenschaft macht atheistisch. Aber auf dem Grund des Bechers wartet Gott. Geben Sie Ihren Gedanken frischen Wind. Fragen Sie ganz neu, woher kommt diese Welt? Woher komme ich? Wohin gehe ich? Echte, wiedergeborene Christen haben guten Grund, Gott zu rühmen. Wenn Sie Gott noch nicht persönlich kennen, dann brauchen Sie präzise Informationen aus der Bibel. Lassen Sie nicht locker, bis Sie Gott persönlich begegnet sind. Sie finden ihn konkret in seinem Wort. In der Bibel geht es um den Herrn und Erlöser Jesus Christus. Sie können die ersten Kapitel im Johannesevangelium lesen. So habe ich den Herrn und Heiland Jesus Christus gefunden. Er ist großartig. Gellerts Gedicht endet mit folgenden Worten.
Ich bin dein Schöpfer, bin Weisheit und Güte, ein Gott der Ordnung und dein Heil. Ich bin's, mich liebe von ganzem Gemüte und nimm an meiner Gnade teil. Wollen wir noch mit diesem großen Schöpfer sprechen und beten. Herr Jesus Christus, du bist der Sohn Gottes. Du bist der herrliche Schöpfer des Himmels und der Erde. Bitte schenke allen Hörern, die dich noch nicht kennen, dass sie sich zu dir wenden und ihr Leben dir anvertrauen. Danke, dass du jeden aufnimmst und rettest, der von Herzen deinen Namen anruft.

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So wie es viele Götter gibt, gibt es auch viele Jesus-Figuren, das heißt verschiedene Überzeugungen darüber, wer Jesus war bzw. ist. Es ist deswegen wichtig, sich an das Wort Gottes zu halten, denn nur das ist wahr und zuverlässig. Im Matthäusevangelium Kapitel 3 zum Beispiel lesen wir über eine Begebenheit im Leben Jesu, die uns seine göttliche Natur offenbart. Zu der Zeit kam Jesus aus Galiläa an den Jordan zu Johannes, dass er sich von ihm taufen ließe. Aber Johannes wehrte ihm und sprach: Ich bedarf wohl, dass ich von dir getauft werde, und du kommst zu mir? Jesus aber antwortete und sprach zu ihm: Lass es jetzt also sein, also gebührt es uns, alle Gerechtigkeit zu erfüllen. Da ließ er es ihm zu, und da Jesus getauft war, stieg er alsbald herauf aus dem Wasser, und siehe, da tat sich der Himmel auf über ihm, und er sah den Geist Gottes gleich als eine Taube herabfahren und über ihn kommen. Und siehe, eine Stimme vom Himmel herabsprach: Dies ist mein lieber Sohn, an welchem ich wohlgefallen habe.

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1: Sie hören nun die gute Nachricht aus Gottes Wort. Unser Wochenvers steht in Sprüche 23, Vers 24. Der Vater eines Gerechten freut sich, und wer einen Weisen gezeugt hat, ist fröhlich darüber. Das war unser Merkvers aus Sprüche 23, Vers 24.

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1: Kapitel 3. Der Herr Jesus sagt, man muss von neuem geboren werden. Und Nikodemus sagt, ja, wie kann man von neuem geboren werden? Man kann doch nicht wieder in den Mutterschoß zurückkehren. Auch ein Missverständnis um Wörtern. Aber der Mann reagt nach. Also das geht ja nicht, das kann man nicht vorstellen. Wie meinst du es genau? Und der Herr erklärt ihm, das geht nicht so. Von neuem geboren werden, das heißt eine Neugeburt aus Geist und Wasser. Und spielt dann auf Ezekiel 36 an. Oder Kapitel 4, die Samariterin am Brunnen. Der Herr sagt, wenn du wüsstest, wer mit dir spricht und was die Gabe Gottes ist, hättest du längst gefragt und mich gebittet und ich hätte dir lebendiges Wasser gegeben. Jesus sagt, ja, du hast ja kein Schöpfgefäß. Wie willst du mir lebendiges Wasser geben? Lebendiges Wasser, Maim Chayim auf Hebräisch, bedeutet frisches Quellwasser. Aber es ist da wieder ein Missverständnis um Wörter. Der Jesus spricht nicht von natürlichem H2O, Quellwasser, sondern in übertragenem Sinn. Und sie versteht es nicht. Sie sagt, du hast kein Gefäß. Aber das Gespräch geht weiter. Und sie bekommt Antwort. Und so kann man da durchgehen, dauernd diese Frage. Oder in der Synagoge in Kapernaum sagt der Herr, wer nicht mein Fleisch und mein Blut, mein Fleisch isst und mein Blut trinkt, wer mein Fleisch isst und mein Blut trinkt, der hat ewiges Leben. Die Leute munkeln in der Synagoge. Wie kann er uns sein Fleisch zu essen geben? Aber keiner steht auf und fragt, wie ist das gemeint? Und viele ärgern sich an ihm. Das sind ja schockierende Worte, nicht? Das sind ja Kannibalismus. Ja, und so schockierend war es auch, aber die haben nicht nachgefragt, was meinst du mit diesen schockierenden Worten? Aber untereinander haben sie gewunkelt. Und so geht das weiter durch das Johannesevangelium hindurch. Wie ein roter Faden, immer Missverständnisse um Wörter. Und wir sehen diejenigen, die irgendeine positive Haltung gegenüber dem Herrn haben, die fragen nach und die Begriffe werden geklärt. Noch ein Beispiel von Missverständnis. Der Lazarus ist gestorben. Die Jünger sind enttäuscht. Und dann sagt der Herr, Lazarus ist eingeschlafen. Und sie haben dann gemeint, er spreche von dem normalen Schlaf. Aber das Wort hat eben Doppelbedeutung. Einschlafen und entschlafen ist im Griechischen dasselbe. Der Herr hat quasi mit dem ein Wortspiel gemacht. Wusste nicht, meint er jetzt entschlafen oder eingeschlafen. Aber sie spricht mit dem Herrn und bekommt Klarheit. Und wer ihn ablehnt, der spricht nicht mit ihm, fragt nicht nach und dann bleibt er im Missverständnis stecken. Ein ganz wichtiges Prinzip, eben Rückfragen, direkt nachfragen und eben eine Haltung der Liebe und des Guten gegenüber dem Gesprächspartner haben. Und wenn man ablehnend ist, dann hört man immer die schlechten Dinge heraus. Oder meint es sei schlecht, ja, so meint es.
2: In den Kapiteln vorher wird ja Festus und Agrippa auch beschrieben.
1: Ja.
2: Die wollten auch gerne den Apostel Paulus hören. Als sie aber dann hörten von Sünde, Gerechtigkeit und vor dem kommenden Gericht, da waren sie in ihrem Herzen getroffen. Sie sagen, wir gehen hin, auf diesmal, wir haben sie ein anderes Wort.
1: Ja.
2: Es ist immer der Punkt, wie man hört. Ob man aus Neugier hören will oder wirkliche Fragen aus dem Herzen hat,
1: ja.
2: Um ihn zu hören.
1: Und in seinem Fall war es ja sogar, er sprach viel mit ihm, weil er hoffte, Geld zu bekommen. Also man kann viele Interessen haben, um mit jemandem zu sprechen.
3: Kommt in Lukas 2, Vers 34, 35 nochmal raus.
1: Lukas 2, sagst du?
3: Ja, wo die Geburt des Herrn angekündigt wird.
1: Ja.
3: Siehe, dieser ist gesetzt zum Fall und Aufstehen vieler in Israel und zu einem Zeichen, dem widersprochen wird, damit die Überlegungen vieler Herzen offenbar werden. Ich habe ein paar Worte zwischendrin weggelassen, die eingeklammert
1: sind. Ja, ja, ja. Aber du hast das gelesen aus dem Grund, wegen dem ein Zeichen, dem widersprochen wird.
3: Damit die Überlegungen der Herzen offenbar werden. Das hat's mir
1: ja gesagt. Ach so, das, ja, ja. Genau, genau. Das ist ja auch der Punkt, warum der Herr solche Konfrontationen zulässt, damit das, die Überlegung, das Böse, offenbar wird. Genau. Sehr gut. Ja, und was wir noch betonen sollten, in Vers 20, Apostelgeschichte 28, da ist auch beeindruckend, der Apostel Paulus klagt nicht sein Volk an, sondern er sagt mit ganz anderen Worten, warum er in Ketten ist. Nämlich,
4: wegen der Hoffnung Israels, den ich mit dieser Kette umgeben.
1: Jawohl. Also er hätte einen Schwall von negativen Dingen erzählen können, was er alles erlebt hat an Ungerechtigkeiten. Aber er erzählt, nein, das Ganze, was ich dazu zu erleiden habe, das hängt damit zusammen, dem Thema Hoffnung Israels. Was ist das?
5: Messias.
1: Der Messias. Die Hoffnung Israels. Aber auch wieder diese, so taktvoll, wie er das formulieren kann, ohne sein Volk anzugreifen, kann er hier gerade die Brücke schaffen, um ihnen bei der Aussprache eben das Wesentliche, das Wesentlichste zu bringen, nämlich die Botschaft des Messias. Ist bis Vers 22 noch irgendeine Frage oder Bemerkung? Ja, dann gehen wir weiter bei Vers 23. Da haben sie also eine ausführliche Besprechung noch miteinander abgemacht an einem bestimmten Tag. Und da gab es intensives Bibelstudium vom Morgen bis, von Frühmorgen bis zum Abend. Toll, zeigt uns etwas, dass also intensives Bibelstudium kann auch eine Möglichkeit sein, um Menschen für Christus zu gewinnen. Man denkt, man darf den ungläubigen Menschen nicht zu viel zumuten. Also wir sehen jemand, der so Gewaltiges leisten durfte in der Mission, den Apostel Paulus, dass er diese Methode verwendet. Intensives Studium. Mit Auslegung.
3: Nochmal eine Rückfrage.
1: Ja.
3: Vielleicht ein bisschen sehr praktisch. Paulus hat total Schiffbruch erlitten und nach so vielen Zeiten danach dann nach Rom und mietet sich eine Wohnung. War ganz simpel, der bezahlte die. Wovon lebt er die 2 Jahre, über die hier berichtet wird? Wird wortwörtlich gesagt, dass die Brüder ihn dort unterstützen, aber das Faktum 2 Jahre, eine Wohnung mietet, dass er wahrscheinlich sogar auch für seinen Richter dann den miternähren muss, wenn er ihn beaufsichtigt, ist offen.
1: Also die Ernährung des Soldaten, der mit ihm zusammengebunden ist übrigens und der all viel Studium mitbekommt, war also ganz intensive, interessante Sache. Einen Heiden an der Kette, mit einem Heiden zusammengebunden sein an der Kette während 2 Jahren. Und das als Evangelist, das ist schon eine ganz spezielle Sache. Aber es wird nicht gesagt, wer Mietzins bezahlt hat, aber es ist ganz naheliegend, dass sich da die Römer sicher eingesetzt haben für ihn, denn schon dieser Empfang war ja beeindruckend. Also, er konnte ja nicht arbeiten in der Zeit, also war er angewiesen auf Unterstützung.
4: Wenn einer der Welt Güter hat, denke ich, dass also Gläubige, die Güter hatten und das einfach so geteilt haben mit Paulus.
1: Ja, und das sagt er ja in 1. Korinther 9, wer vom Evangelium lebt, hat ein Recht vom Evangelium zu leben.
6: Also in Philippa, ich finde man ja, dass er eine Gabe bekommen hat. In
1: Philippa, ja, schlag das auf.
7: Aber noch mal eine Frage, heißt das, dass die tatsächlich zusammengekettet waren?
1: Ja, ja, ja. Ja, ja.
7: Wie nah, wie weit, wie war das?
1: Ja, auf jeden Fall so, dass die normal nebeneinander schlafen konnten. Denn die waren auch nachts zusammengebunden. Schrecklich und auch eine Chance für diesen für diesen simplen Legionären da in Rom, diesen Mann ohne Namen in der Bibel.
5: Hast du ja nicht mal ausgewechselt worden, dass das so gehandhabt wurde wie eine Waffe? Ja,
1: das kann man das nicht annehmen. Aber wie, doch, es war ein 24-Stunden-Betrieb.
5: Aber mit verschiedenen, dann ist der Radius noch größer geworden, gell?
1: Das kann man annehmen, dass die gewechselt wurden, ja. Ja, dann wäre es also nicht nur ein namenloser Legionär, sondern da hätten noch andere profitiert davon. Ich meine, schon schrecklich, aber ich meine auf der anderen Seite die Überlegung, mit Paulus 2 Jahre zusammengekettet zu sein. Ja, da hast du einiges erfahren. Da hättest du all die Fragen anbringen können beim Lesen der neutestamentlichen Briefe, wo man sich gefragt hätte, wie meinte Paulus das, wenn ich das nur mal hätte fragen können. Ja.
8: Übrigens, wegen der Frage, wer kommt jetzt auf? Wir lesen noch in Vers 30. Und nahm alle auf, die zu ihm kamen. Hat er das gesucht?
1: Ja, also auch eine ganz erstaunliche Freiheit, die er hatte. Sogar, dass er Gastfreundschaft üben konnte. Genau. Übrigens, diese Miethäuser waren sehr berüchtigt im alten Rom. Das sind diese mehrstöckigen Häuser, die bekannt waren für ihre Zusammenbruchfähigkeit. Ja, also. Ich wäre schon lieber aufs Land ausgewichen, aber...
8: Ja, welche Stelle war das?
1: Der Philipperbrief, ja, das ist jetzt untergegangen. Philipper 4. Und wichtig ist ja, der Philipperbrief ist ja aus dem Gefängnis in Rom geschrieben worden. Also darum, der Zusammenhang ist da ganz direkt mit der Frage. Lies, Bruno.
6: 4, Vers 18. Ich habe aber alles in Fülle und habe Überfluss. Ich bin erfüllt, da ich von Epaphroditus, das von euch Gesandte empfangen habe, duftenden Wohlgeruch, ein angenehmes Opfer Gott vorgestellt.
1: Jawohl.
3: Kann es nicht auch sein, dass die Eltern ihn unterstützt haben? Er war doch sicherlich von reichen Eltern, wenn die ihm so ein Studium gewährt haben, dass er zu damaligen Spießen gesessen hat. Da musste er ja vorher auch erst ein Handwerk gelernt haben. In der ganzen Zeit musste er ja auch unterhalten worden sein.
1: Ja, gut, aber ob seine Eltern zu dem Zeitpunkt noch lebten, ist sogar fraglich. Denn das Durchschnittsalter war ja viel, viel tiefer als heute.
3: Aber dann hat er deren Besitz ja übernehmen können. Wenn die Wohlknaben.
1: Also jedenfalls war er auf Unterstützung angewiesen. Und sonst hat er oft selber gearbeitet, da wo es ging. Ja. Wie in Korinth und so weiter. Also, das ist ja eigentlich so, Geld ist eigentlich nicht das Problem, wenn der Ruf da ist, wirklich im vollzeitlichen Dienst.
4: Zuerst auf den Reiche Gottes.
1: Das ist der Punkt. Ja. Also nicht, dass man auf Menschen schauen könnte, aber die Verheißung Gottes ist da. Und das ist wirklich erlebbar.
3: Aber kann man sicher sein, dass er dann, wenn er das nicht hätte bezahlen können, dann hätte er ins Gefängnis müssen. Dann wäre er in den Kerker, oder? Oder hätten die
1: Dann hätte er mindestens eben nicht diese Luxusmöglichkeit gehabt, das ist anzunehmen, ja? Wo er dann sogar heute während 2 Jahren empfangen konnte. Und das Schöne dabei ist, 2 Jahre gefangen in Rom, das sieht schon sehr aussichtslos aus. Und das, der Völkerapostel, soll sich ja fragen, wie lässt Gott das zu? Jetzt hätte er Chance, hinauszugehen und seine Gabe wirklich weit herum anzuwenden. Und da war er auf Rom eingeschränkt. Aber das letzte Wort der Apostelgeschichte heißt, im griechischen Text, weiß das noch jemand? Ich habe es mal gesagt. Ja. Also in der deutschen Übersetzung ist es das zweitletzte, wenigstens in meiner Übersetzung. Aber im griechischen Text ist das letzte Wort. Ungehindert. Das Wort Gottes ist nicht gebunden. Er war gebunden. Das sagt er übrigens ausdrücklich im zweiten Timotheusbrief. Auch im Gefangenschaftsbrief aus Rom. Schauen wir mal.
5: Darf ich da noch dazwischen fragen, dieses ungehindert, nach der Grammatik bezieht sich das auf die Botschaft oder auf den Prediger? Denn es heißt ja, er predigte das Reich Gottes und lehrte die Dinge des Herrn mit aller Freimütigkeit ungehindert.
1: Ach so, ja. Also das ist als Adverb zu verstehen, also zum Verbum hingehörend.
5: Also zum Predigen.
1: Lehren, ja. Lehrte ungehindert. Moment, habe ich es da? Also predigen und lehrend. Auf diese beiden Verben bezieht das ungehindert. Und noch eine zweite adverbiale Umschreibung ist mit aller Freimütigkeit.
5: Ja, die kann man auch haben, wenn man gebunden ist.
1: Ja.
5: Die Freimütigkeit ist ja eine innere Angelegenheit.
1: Aber eben auch das ist ein etwas Ungebundenes, nicht? Die Freimütigkeit. Wenn jemand keine Freimütigkeit hat, dann ist er innerlich gebunden. Freimütigkeit heißt übrigens Freiheit zu reden, sprechen. Das bedeutet das griechische Wort. Also, Freimütigkeit, das heißt, er hat die Freiheit, sich äußern zu können. Man kann innerlich gebunden sein, war bei ihm nicht, nur äußerlich. Und zweitens, ungehindert. Also das sind zwei Umschreibungen von den Verben predigend und lehrend. Und das ist übrigens, das letzte habe ich gesagt, ist ungehindert. Und der Ausdruck mit aller Freimütigkeit, das ist das sind die Wörter gerade hier. Drei Wörter vor. Mit aller Freimütigkeit. Viertes, drittes, zweitletztes und ungehindert das letzte. So. Und das ist doch nicht gerade zufällig in der Apostelgeschichte, wo uns dauernd gezeigt wird, wie das Wort des Herrn sich ausgebreitet hat. Wir haben die sechs Refrains, haben wir ja immer wieder sehr betont, als wir das durchgelesen haben, haben wir gesehen, wie dort die sechs Teile markiert werden durch den Refrain, wo es immer wieder hieß, das Wort Gottes wuchs und sich eben ausbreitete. Und so endet dieses Buch mit dem Wort ungehindert.
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1: Also sehen wir, es ist sehr, sehr dünn verteilt, die Materie. Wenn man es ausrechnet für das gesamte Universum, denn es gibt ja von einer Galaxie zur nächsten, gibt es ja sehr viel Zwischenraum, wo es keine Sterne gibt, wo es auch keine Materie gibt. Wenn wir das noch mit einrechnen, dann kommen wir auf eine Dichte, wir sind ja schon in Zehnerpotenzen gewohnt heute zu rechnen, auf etwa 10 hoch minus 31 Gramm pro Kubikzentimeter. Das ist also zigfach weniger als ein Atom pro Kubikzentimeter überhaupt. Unvorstellbar wenig. Also, der Weltenraum ist wirklich leer. So sehen wir. Er ist weiterhin auch dunkel. Aber da würden wir sagen, wir fahren doch im Sommer in Urlaub und da sehen wir die glitzernde Sonne, nicht wahr, und legen uns dort in die Sonne und brauchen also ja Lichtschutzfaktor 56 oder ich weiß nicht, was man da braucht, ich nehme sowas nicht, um da von der Sonne nicht verbraten zu werden, ne? Und wir sagen, es ist ein helllichter Tag. Ja, aber müssen wir denken, die Situation des hell erleuchteten Tages haben wir nur hier auf der Erde, sonst nirgendwo. Selbst einer der dichtesten Planeten zur Sonne, der Merkur, wenn man da in den Himmel schaut, schaut man auf eine tiefschwarze Fläche. Warum? Weil der Merkur keine Atmosphäre hat und damit keine gleichmäßige Lichtverteilung, wie wir das auf der Erde kennen. Man sieht zwar die Sonnenscheibe dort größer als von der Erde, aber man schaut gegen einen schwarzen Himmel. Tiefschwarze Nacht.
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Vonnegut antwortet in 7 brisanten Ansprachen auf die Frage, warum ich als Wissenschaftler der Bibel glaube. Außerdem zieht er den Vergleich zwischen Naturgesetze und das Wort Gottes und spricht über Möglichkeiten und Grenzen naturwissenschaftlicher und biblischer Erkenntnis. Werner Goethe ist Referent und Buchautor. Zwischen 1971 und 2002 war er Leiter des Fachbereichs Informationstechnologie bei der Physikalisch-Technischen Bundesanstalt in Braunschweig. 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
1: Hallo liebe Freunde, im Kindertreff des Missionswerkes Werner Heutelbach aus Bergneustadt in Deutschland. James Evans war es, der im hohen Norden Amerikas im Winter mit den Hundeschlitten und im Sommer in Rindenkanus die Indianerstämme besuchte und ihnen von Jesus Christus, dem Sohn Gottes, erzählte. Hier kommt die zweite Folge unserer Hörspielreihe.
2: Oktober 1841. Ich bin wieder zu Hause und überlege mit Mustagan, wie wir den Indianern zu einer Bibelübersetzung in ihrer Sprache verhelfen können.
3: Eure Buchstaben sind viel zu schwer. Das passt gar nicht zu unserer Sprache.
4: Ja, du hast recht. Wir brauchen eine Schreibweise, die einfach ist. Wie wäre es, wenn jedes Zeichen immer einer ganzen Silbe entsprechen würde? Dann brauchte man beim Lesen nur diese Buchstaben auszusprechen und hätte sofort das Wort. Wie viele Zeichen wären nötig? Wie viele verschiedene Silben kommen bei euch vor?
3: Ich glaube, 36.
4: Dann könnte man mit 36 Zeichen die Sprache schreiben. Und wenn das gelingen würde, das wäre fantastisch.
2: Es gelingt. Ein großer Jubel erfüllt mich. Ich habe eine Schrift, die leicht zu lehren ist. Eines Tages kommt Mustagan freudestrahlend und ruft:
3: Was ein Wunder! Herr, das Alphabet, die Schüler lernen spielend. Kaum kennen sie ein paar Zeichen und schon schreiben sie Worte. Ich lasse sie schon Bibelverse abschreiben. Sie können sie mühelos lesen und lernen sie auswendig. Könnten wir nicht ein Lesebuch machen?
4: Das wünsche ich mir auch. Aber wie sollen wir es drucken? Ich habe doch kein Papier, keine Druckerschwärze, keine Presse und vor allem keine Typen.
2: 10. Februar 1842. Ich versuche mit meinen Eichenlettern Gussformen herzustellen. Aus den Bleiauflagen unserer Teebüchsen gieße ich Typen. Die Druckerschwärze besteht aus Ruß und Störtran. Als Papier nehme ich dünne, weiße Birkenrinde. Es ist ein großer Tag, als ich auf dem Hebel der selbstgemachten Presse drücke. Dann überreiche ich dem staunenden Mustagan ein Stück Rinde. Darauf steht in deutlich leserlicher Schrift: Gott ist Liebe. Die Frauen bringen ganze Stöße, schöne Birkenrinde, weiß und sauber. Wenn dann die Rindenstücke aus der Presse kommen, bedruckt mit den schönsten Texten aus der Bibel, ist die Freude der Indianer überschwänglich. Jeder will Rinden haben, jeder sammelt sie. Je 12 Blätter werden aufeinandergelegt, zusammengenäht und in ein Stück Hirschleder geheftet. So entstehen die ersten Bücher in der Cree-Sprache. Wir nennen sie Bibeln, obwohl es nur Bruchteile sind.
5: Wieder ist Missionar James Evans mit einem seiner treuesten Helfer unterwegs. Er erzählt:
2: Unter Mustagans Führung legten wir mit dem Hundeschlitten innerhalb 4 Tagen 650 Kilometer zurück. Von den Indianerstämmen, die mich gerufen haben, werde ich mit großer Freude empfangen. Wieder werde ich zu den verschiedenen Häuptlingen geführt. Alle sind mit Pelzen und Federn prächtig geschmückt. Der Oberhäuptling zündet feierlich die Friedenspfeife an. Er raucht 3 Züge, dann reicht er sie mir. Ich folge seinem Beispiel und die Pfeife macht die Runde. Dann heißt der Häuptling mich herzlich willkommen und sagt mir, warum er mich gerufen hat. Sein Stamm ist durch das Vordringen der Weißen bedroht. Er möchte ein günstiges Abkommen schließen. Wie gut, dass ich ihm helfen kann. Dann erzähle ich ihnen von Jesus. Und sie hören höflich zu. Aber sie wollen nichts von Jesus und von Gottes Liebe wissen. Am Abend frage ich Mustagan:
4: Mustagan, was hat die Zeremonie mit der Friedenspfeife eigentlich für einen Sinn?
3: Herr, das Feuer ist für jeden unentbehrlich. Wir leben immer in der Furcht, dass wir es verlieren. Wenn es ausgeht, bedeutet das den Tod. Deshalb ist Feuer geben der beste Freundschaftsbeweis. Außerdem ist es ein Zeichen des Vertrauens. Hast du gesehen, wie das Feuer im Sommer die Wälder und Prärien verwüstet? Der Schwarzfuß-Indianer setzt das Stammesgebiet seiner Feinde in Brand. Wenn man also einem Gast das Feuer gibt, so erklärt man damit, dass man ihm vertraut.
4: Ja, und die Pfeife?
3: Die Pfeife ist das Behältnis des Feuers. Sie bedeutet Frieden. Wer seinem Nebenmann die Pfeife reicht, zeigt ihm damit, dass er ihm helfen will, dass er ihn als Freund betrachtet.
2: Auf dem Rückweg besuchen wir wieder einzelne Dörfer. Am Abend versammeln wir uns an den Lagerfeuern und erzählen von Gottes große Liebe. Wir erzählen von Jesus, dem Sohn Gottes. In einem Dorf sagt ein alter Mann:
6: Was du gesprochen hast, erfüllt mein Herz. Über den großen Geist zu hören, gerade darauf hatte ich gehofft. Missionar, es hat eine Zeit gegeben, wo diese Haare schwarz wie Rabenflügel waren. Jetzt sind sie beinahe weiß. Wie froh bin ich, dass ich nicht gestorben bin, bevor ich diese schöne Geschichte hören konnte. Aber ich bin alt. Bleibe doch noch hier. Erzähl uns mehr von diesen Dingen. Ich werde nicht mehr viele Winter sehen. Komm bald wieder. Missionar, darf ich weitersprechen?
4: Gewiss, ich bin hier, um euch anzuhören.
6: Du hast gesagt, unser Vater.
4: Ja, das habe ich gesagt, unser Vater.
6: Das ist für uns etwas ganz Neues, Schönes. Wir haben nie gedacht, dass der große Geist ein Vater wäre. Wir hören ihn im Sturm und im Gewitter. Wir haben Angst vor ihm. Aber nun hast du uns gesagt, er ist ein Vater. Es ist herrlich für uns. Darf ich weitersprechen?
4: Aber sicher, sprich.
6: Du sagst, unser Vater.
4: Ja.
6: Ist er dein Vater?
4: Er ist mein Vater.
6: Und heißt das, dass er auch mein Vater ist? Der Vater des Indianers?
4: Aber sicher, auch dein Vater.
6: Dein Vater, der Vater des Missionars und der Vater des Indianers?
4: Ja, so ist es.
6: Dann sind wir ja Brüder.
4: Genau so ist es.
6: Darf ich weitersprechen?
4: Ja, sage alles, was du auf dem Herzen hast.
6: Gut. Ich will nicht hart und streng sein. Mir scheint aber, es ist sehr viel Zeit vergangen, weißer Bruder, ehe du mit deinem großen Buch hierher gekommen bist und deinen roten Brüdern in den Wäldern diese kostbare Geschichte erzählt hast.
2: Wir machen das Kanu fertig. Dieses Mal geht es auf eine 4000 Kilometer weite Strecke zu den Bluträchern. Mustergan warnt mich, er sagt.
3: Herr, geh nicht zu ihnen. Es ist zu gefährlich. Einmal hat ein junger Krieger bei einem Stammestreffen aus purer Bosheit einen Pfeil in den Körper eines weißen Hundes gejagt, der der besondere Liebling seines Herrn war. Ohne zu zögern jagte dieser einen Pfeil in das Herz des jungen Kriegers. Darauf tötete der nächste Verwandte des Erschossenen den Mörder, und so ging die Rache immer weiter, bis auf dem Schlachtfeld etwa 100 Tote lagen. Schließlich legten sich die älteren Häuptlinge und die Zauberer ins Mittel, um dem Vernichtungskrieg ein Ende zu bereiten. Und zu diesen Bluträchern willst du wirklich gehen?
4: Hassel, ein Indianer aus diesem Stamm, begleitet mich. Er brennt darauf, seinem Stamm die frohe Botschaft zu sagen. Und dann passiert das Furchtbare. Wir sehen einige Enten, Hassel bittet um das Gewehr und ich will es ihm reichen. In diesem Augenblick löst sich der Schuss. Hassel wird am Kopf getroffen und sinkt tot auf den Boden des Kanus. Lange Zeit bin ich unfähig, irgendetwas zu unternehmen. Ich muss ihn am Ufer des Flusses begraben. Mir ist es klar. Ich muss mich den Bluträchern stellen. Traurig und einsam rudere ich dem Stamm entgegen, der sich an mir rächen wird.
2: Die Mutter von Hassel hat mich gerettet. Es gab einen unerhörten Tumult. Die ganze Sippe schrie nach Vergeltung. Als Sagamore, die Mutter von Hassel, sah, dass der Tod beschlossen war, rief sie laut:
7: Nein, er soll nicht sterben. In seinem Herzen war nichts Böses. Er soll am Leben bleiben und mein Sohn sein. Er soll an die Stelle dessen treten, der nicht mehr unter den Lebenden ist.
2: Das Mitgefühl der Mutter hat mir das Leben gerettet. Aber dafür bin ich jetzt ein Gefangener. Ein Kind bringt mir einmal am Tag ein kümmerliches Mahl, unappetitliche Überreste vom Essen der anderen. Wie oft habe ich die Frauen bedauert, als sie sich um die Knochen streiten mussten, die ihre Herren ihnen zuwarfen. Und jetzt überlässt man mir, was selbst die Frauen verschmäht haben. Darin spüre ich die ganze Verachtung gegenüber einem Mörder. 10. Februar 1845. Magua, eine kleine Enkelin von Sagamore, ist sehr krank. Der Zauberer hat die Behandlung aufgegeben. Ich erzähle ihr Geschichten von Jesus. Dabei tauchen viele Schwierigkeiten auf. Wie soll ich ihr zum Beispiel die biblischen Bilder klarmachen, das Bild der Sonne, der Herde, der Ernte? Sie hat ja noch nie ein Haus, einen Garten, ein Saatfeld gesehen. Wie kann man die Gleichnisse anschaulich werden lassen, wenn man zwischen Schneewellen an einem Wigwamfeuer hockt? Ich erzähle vom guten Hirten und seinen Schafen.
8: Was ist das, ein Schaf?
4: Sag mir, Magua, welches Tier liebt seine Jungen am meisten?
8: Der Seehund, hat meine Großmutter gesagt. Keine Tiermutter, sagt sie, ist zu ihrem Kind so zärtlich wie die Seehundsmutter.
4: Sag mal, ist das richtig?
9: Freilich. Im großen Meer kannst du sehen, wie die Mutter ihr Junges auf dem Eisfeld säugt und immer bei ihm ist. Ja, bestimmt. Von allen Wesen liebt der Seehund sein Kind am meisten.
4: Ja, jetzt kann ich es dir auch erklären. Gott liebt Jesus, wie der Seehund sein Kind liebt. Und mit der gleichen Liebe liebt Jesus uns. Er nimmt die kleinen Seehunde auf seine Arme und trägt sie.
2: Maguas Augen leuchten freudig auf. Sie begreift es. Nun verlangt sie immer weitere Geschichten von Gottes kleinem Seehund. Das kranke Kind sieht sich im Geist selber von Jesu Armen getragen wie ein Seehundjunge. Eines Tages sagt sie,
8: ich habe keine Angst vor dem Sterben. Ich weiß, dass mich Jesus liebt. Er liebt euch alle, so wie die Seehundsmutter ihr Kleines liebt.
2: 28. Februar 1845. Die kleine Magua ist gestorben. Magua ist die erste gewesen, die hier im Stamm der Bluträcher die Botschaft von der Liebe Gottes aufgenommen und mir Vertrauen geschenkt hat. Ihr Grab wird mit dem Zeichen des Seehundes, dem Stammeszeichen der Bluträcher, versehen. Mutter Sagamore, ihr lebt unter dem Zeichen des Seehundes, dem Zeichen der Liebe. Wie kommt es, dass euer Stamm so wild ist und Blutrache übt?
9: Geh ans Meer, mein Sohn, und sieh dich um. Wenn der Seehund mit seiner Familie auf einem treibenden Eisblock liegt, wie wachsam er ist, dass ihm nichts geschieht. Wenn ein Feind sich zeigt, stürzt er sofort auf den Eindringling, stößt ihm seine Zähne in den Leib und treibt ihn ins Meer zurück. Auch wir üben Blutrache, um unsere Familie zu verteidigen.
2: Aber mir, Sagamore, hast du doch verziehen. Warum?
9: Mein Sohn, ich weiß es nicht. Ich glaube, dein Gott hat mir diese Liebe eingegeben, noch bevor ich ihn kannte.
2: Ja, Mutter, jede Liebe kommt von Gott. Aber wieso hat er dein Herz berühren können?
9: Als du mir erzählt hast, wie Hassel gestorben ist, hat Gott sie mir gegeben. Wenn mein Kind mit dir hierher gekommen wäre und noch lebte, ich weiß nicht, vielleicht hätte ich sie nie ergriffen. Er musste wohl sterben, damit ich an diese Liebe glaubte. Durch seinen Tod hat er mein Herz geöffnet. Ich will auch glauben wie mein Sohn. Und ich werde ihn wiedersehen. Wie Jesus gestorben ist, um die Sünder zu erretten, so hat auch uns Hassel gerettet, als er starb. Ich bin froh, dass ich meinen Sohn dafür gegeben habe, dass das neue Glück über unseren Stamm kommt.
2: Darf ich glauben, dass der Tod, den ich verschuldet habe, der von Gott gewollte Weg ist, dieses Volk zu retten? Und dann kommt der Tag, an dem ich es allen sagen kann. Der ganze Stamm hat sich versammelt. Ja, ich will vom Opfer sprechen.
10: Der Seehund opfert sich für sein Junges, denn er liebt es. Und aus Liebe opfert sich jede Menschenmutter für ihr Kind. Sie setzt ihr eigenes Leben der Gefahr aus, um anderes Leben zu bewahren und zu schützen. Genauso ist der indianische Krieger bereit, sein Leben hinzugeben, damit der Stamm, den er liebt, weiterleben kann.
9: Ja, es gibt kein Leben ohne Opfer. Wer sich nicht opfern will, bringt das Leben zum Stillstand.
10: Ihr seid Söhne des Seehunds. Ihr seid Kinder der Aufopferung. Aber es gibt noch ein anderes Opfer. Das kennt ihr nicht. Es schenkt ein ganz neuartiges Leben. Eure Herzen sind schlecht. Ihr könnt nicht in Frieden nebeneinander leben. Von da kommt euer Unglück. Aber Gott liebt die Menschen. Um sie aus ihrem Unglück herauszuretten, hat ihr seinen Sohn gesandt, den er lieb hat, wie der Seehund sein Junges. Der Retter hat Mitleid gehabt mit all den Unglücklichen. Er hat sie geliebt. Aber sie haben ihn nicht verstanden und ihn verfolgt. Er hat sie trotzdem geliebt und hat ihnen sein Leben gegeben. Er hat sich geopfert, damit sie das neue Leben bekamen, das Leben der Liebe. Jesus hat sein Leben für euch gegeben. Er, der Sohn Gottes, hat sich geopfert, damit eure harten Herzen ein neues Leben in Gott finden. Wollt ihr nicht eure Bosheit aufgeben und glücklich mit Gott leben?
2: Eine Welle geht durch den Stamm, der Geist der Rache wird hinweggeschwemmt. Gottes Liebe hat sie ergriffen.
1: Ja, das ist es, was auch du erfahren kannst. Alles Böse aufgeben und Gottes Liebe erleben. Durch den Indianermissionar James Evans haben viele Indianer ihr Leben Jesus Christus anvertraut und wurden selber Missionare, die die Liebe Gottes zu ihren Freunden und Feinden brachten. Sag mal, wäre das nicht was für dich? Ein Leben gefüllt mit der Liebe Gottes. Ein Leben für Gott und seinen Sohn Jesus Christus. Jesus will dich gebrauchen, dass durch dich auch andere von Jesu Liebe hören und ihn aufnehmen. Und wenn du das willst, dann schreibe mir. Gerne gebe ich dir noch einige Hinweise, wie man solch ein Leben für Gott anfangen und erleben kann. Schreibe einfach an Johannes im Kindertreff, Missionswerk Werner Heutelbach, 51700 Bergneustadt, Deutschland. Ich freue mich auf deinen Brief und sage Tschüss, auf Wiederhören, dein und euer Johannes vom Kindertreff.

Hallo, liebe Kinder. Wusstet ihr, dass die Bibel uns sagt, singt und spielt dem Herrn in eurem Herzen? Im Epheserbrief Kapitel 5 zum Beispiel steht geschrieben, ermuntert einander mit Psalmen und Lobgesängen und geistlichen Liedern. Singt und spielt dem Herrn in eurem Herzen. Warum will Gott, dass wir ihm singen? Erstens, weil es ihm Freude macht. Das heißt, es gefällt ihm ganz besonders, wenn seine Kinder ihm Lobpreis singen. Und zweitens, weil es uns selbst hilft. Indem wir singen, erfreuen wir uns selbst und auch andere Menschen.

Jede Technologie, die wir heutzutage benutzen, wurde von jemandem erfunden, entworfen und produziert. Egal woran man denkt, sei es ein Fahrrad, ein Spielzeug, sei es ein Fernseher, ein Handy, ein Computer, ein Auto oder sonst was, nichts ist durch einen Zufallsprozess entstanden. Ist es nicht komisch, dass man behauptet, der Mensch, die Tiere, die Pflanzen, unser Planet sei durch einen Zufallsprozess entstanden? Die Bibel behauptet, alles ist durch einen Schöpfungsprozess entstanden. Am Anfang schuf Gott Himmel und Erde. 1. Mose Kapitel 1. Die Bibel behauptet auch, dass Gott der Herr, der Schöpfer, der Erfinder und Erhalter dieser Welt sei. Herr, du bist würdig zu nehmen Preis und Ehre und Kraft, denn du hast alle Dinge geschaffen, und durch deinen Willen haben sie das Wesen und sind geschaffen. Offenbarung Kapitel 4.

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1: Sie hören nun die gute Nachricht aus Gottes Wort. Unser Wochenvers steht in Sprüche 23, Vers 24. Der Vater eines Gerechten freut sich, und wer einen Weisen gezeugt hat, ist fröhlich darüber. Das war unser Merkvers aus Sprüche 23, Vers 24.

In den Psalmen finden wir öfters den Wunsch, Gott und seine Werke bekannt zu machen. Eines dieser Psalme ist der Psalm 67, wo wir Folgendes lesen: Gott sei uns gnädig und segne uns. Er lasse uns sein Antlitz leuchten, dass man auf Erden erkenne seinen Weg, unter allen Heiden sein Heil. 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

0: hier beim biblischen Hörfunk verkündigen wir täglich Gottes Wesen, Werke und Heil in Jesus Christus. Seien Sie herzlich willkommen zu BBN Bibelkunde mit Benedikt Peters. Unser Sprecher besuchte eine Bibel- und Missionsschule in der Schweiz. Danach studierte er griechische und hebräische Philologie an der Universität Zürich. Für einige Jahre war er Redakteur in einem christlichen Verlag. Und seit 1993 ist er vollzeitlich im übergemeindlichen und konfessionell ungebundenen Dienst als Bibellehrer tätig. Heute hören wir einen Beitrag zur Serie Die kommende Herrlichkeit. Ich wünsche Ihnen eine gesegnete Zeit beim Zuhören.
1: Ja, wir haben uns heute Nachmittag zur Hauptsache mit diesem Abschnitt beschäftigt. Christus herrscht mit den Seinigen, seine Regierung, seine Herrschaft im tausendjährigen Reich, und wir kamen dann zum ersten Vers des Kapitels 21, und wir werden jetzt heute Abend uns dann mit den fortfolgenden Versen beschäftigen: der neue Himmel, die neue Erde, die heilige Stadt, die Braut. Gott ist bei uns oder mit uns, wie man das übersetzen darf, kann, soll, weiß auch. Er wohnt dann unter den Erlösten ewig. Das Erste ist vergangen, und dann, wenn wir sehen, dass Gott uns ewig zum Vater sein wird und ein jeder von uns ihm ewig zum Kind, zum Sohn. Zuerst noch ein Nachtrag. Ein Bruder hat mich darauf aufmerksam gemacht, und das ist sicher gut, dass ich das noch einmal kurz erkläre. Und zwar wurde das nicht deutlich. Ich habe das irgendwie so gesagt, dass man das wahrscheinlich falsch verstehen musste. Die erste Auferstehung. Nun, aus den Worten des Herrn haben wir gesehen, Johannes 5, Verse 22 und folgende, es gibt zwei Auferstehungen. Offenbarung 21 zeigt es auch, es gibt eine erste Auferstehung, dann eine zweite Auferstehung. Und die, die nicht an der ersten Auferstehung teilhaben, die verfallen dem zweiten, dem ewigen Tod. Und von daher, obwohl das so nicht gesagt wird in dem Zusammenhang, aber von daher müssen wir sagen, dass die erste Auferstehung schon beginnt mit der Entrückung der Gemeinde. Also wir an Jesus Christus gläubig geworden sind, werden entrückt werden zum Herrn hin, und das ist die erste Auferstehung für uns. Die geschieht allerdings nicht am Ende der Drangsalszeit, und so hätte man das verstehen können von heute Nachmittag, sondern die Entrückung der Gemeinde wird sein, so wie ich das sehe. Nun, es ist ja nicht so leicht, diese Dinge ganz eindeutig zu beweisen, aber die allermeisten Indizien sprechen dafür, dass die Entrückung der Gemeinde sein wird vor Beginn der Drangsalszeit. Und dann beginnen diese 7 Jahre der Drangsalszeit, und am Ende der Drangsalszeit werden dann jene, die als Märtyrer unter der Verfolgung des Tieres getötet wurden, sie werden auferweckt werden, ebenfalls zu ewigem Leben. Also sie haben Teil an der Auferstehung zum Leben, an der ersten Auferstehung. Ja, so viel zur Klärung. Nun, ob jetzt die Märtyrer der Drangsalszeit dann auch zur Gemeinde gehören oder nicht, darauf will ich jetzt nicht weiter eingehen, denn da gibt es ja auch verschiedene Ansichten, aber ich weiß jetzt nicht, ob das, oder nein, das ist jetzt nicht mein Thema, sondern wir wollen jetzt fortfahren mit Offenbarung 21 und die Verse 1 bis 4 jetzt im Zusammenhang lesen. Offenbarung 21, Verse 1 bis 4. Und ich sah einen neuen Himmel und eine neue Erde, denn der erste Himmel und die erste Erde waren vergangen, und das Meer ist nicht mehr. Und ich sah die heilige Stadt, das neue Jerusalem, aus dem Himmel herniederkommen von Gott, bereitet wie eine für ihren Mann geschmückte Braut. Und ich hörte eine laute Stimme aus dem Thron sagen, siehe, die Hütte Gottes bei den Menschen, und er wird bei ihnen oder mit ihnen wohnen, und sie werden sein Volk sein, und Gott selbst wird bei ihnen sein oder mit ihnen sein, ihr Gott. Und er wird jede Träne von ihren Augen abwischen, und der Tod wird nicht mehr sein, noch Trauer, noch Geschrei, noch Schmerz wird mehr sein, denn das Erste ist vergangen. Eben zweimal steht in diesem Abschnitt, das Erste ist vergangen. Viermal kommt das Wort neu vor, allerdings erst im Vers 5 zum vierten Mal. Himmel und Erde werden vergehen. Das sollten wir nicht vergessen. Wir werden mehrere Male daran erinnert, schon im Alten Testament wurden die alttestamentlichen Gläubigen darauf vorbereitet, dass diese Schöpfung vergehen wird. Psalm 102, Vers 27. Psalm 102, Vers 27. Ich lese den Vers 26 dazu. Du hast einst die Erde gegründet und die Himmel sind deiner Hände Werk. Sie werden untergehen. Du aber bleibst. Sie alle werden veralten. Wie ein Kleid, wie ein Gewand wirst du sie verwandeln und sie werden verwandelt werden. Diese Verse werden in Hebräer 1 zitiert. Der Himmel, die Erde werden vergehen. Der Sohn Gottes lehrte die Jünger in seiner Endzeitrede auf dem Ölberg, Himmel und Erde werden vergehen. Meine Worte aber werden nicht vergehen. Himmel und Erde werden vergehen, bleiben nicht. Der Apostel Paulus schrieb den Korinthern, 1. Korinther 7, Vers 31, denn die Gestalt dieser Welt vergeht. Und Johannes schrieb im 1. Johannesbrief, Kapitel 2, Vers 18, die Welt vergeht und ihre Lust. Werden vergehen und dann wird Gott einen neuen Himmel, eine neue Erde erschaffen, eine neue Schöpfung. Wir haben ja schon Teil an der Neuschöpfung, die Wiedergeburt. Da hat Gott diese Neuschöpfung schon in uns hineingelegt. Und es wird dann auch eine neue Umgebung geben. Und die neue Natur wird vollkommen zu dieser neuen Schöpfung passen. 2. Korinther 5, Vers 17, daher ist jemand in Christus, ist neue Schöpfung. Oder dann ist er eine neue Schöpfung. Man kann das auf beide Arten übersetzen. Eine neue Schöpfung. Und das wird wirklich neu sein. Anders eben als Salomo im Buch Prediger sagte, dass es unter der Sonne nichts Neues gibt. Eben in dieser Schöpfung gibt es nichts Neues. Es gibt nur Variationen von bereits vorhandenen. Nichts Neues unter der Sonne. Aber in Christus, durch Christus, jetzt schon eine Neuschöpfung und dann ein neuer Himmel und eine neue Erde. Und dann wird vom himmlischen Jerusalem hier gesprochen. Sie wird zuerst genannt das neue Jerusalem, die heilige Stadt. Dieses neue Jerusalem, diese heilige Stadt, das ist eine weitere Bezeichnung für die Gemeinde. Die Gemeinde wird hier Stadt genannt. Und dass es die Gemeinde ist, das zeigt uns der Vers 9 und 10 dieses Kapitels. Es kam einer von den sieben Engeln, die die sieben Schalen hatten, voll der sieben letzten Plagen, und redete mit mir und sprach, komm her, ich will dir die Braut, das Weib des Lammes zeigen. Und er führte mich im Geist weg auf einen großen und hohen Berg und zeigte mir die heilige Stadt, Jerusalem. Also die heilige Stadt, Jerusalem, ist das Weib des Lammes, die Braut des Lammes. Verschiedene Bezeichnungen für die gleiche Sache. Warum wird die vollendete Gemeinde genannt eine Stadt? Das zeigt, dass es eine Gemeinschaft ist, eine sehr komplexe Gemeinschaft. Eben wie eine Stadt. Es ist eine vollendete Gemeinschaft von Menschen. Eine vollkommene menschliche Gesellschaft. Nun, dieser Ausdruck hat ja ziemlich viele Denker und Philosophen, auch Aufklärer, angeregt. Und es sind manche Schriften und Entwürfe entstanden für eine bessere Gesellschaft. Und man nannte dann diese bessere Gesellschaft der Menschen ein neues Jerusalem. Aber das wird nicht einfach eine von Menschen verbesserte Gesellschaft sein, eine von Menschen erstellte Idealgesellschaft, sondern eine Neuschöpfung. Die vollkommene Gemeinschaft, aber dass Menschen solche Gedanken haben, das zeigt, dass sie sich ihres Mangels, dass sie sich ihrer Fehler, ihrer Unvollkommenheiten bewusst sind. Und so haben alle Menschen in der einen oder anderen Form Sündenbewusstsein. Nur bezieht man das nicht auf unseren Abfall von Gott, sondern einfach auf unsere Mängel im Versuch, gut und anständig und richtig und schön zu leben. Eine neue Schöpfung Gott wird diese vollkommene Gemeinschaft erstellen. Nun, seit die Menschen die Wonne des Gartens Eden verloren haben, haben sie ein Empfinden dafür, dass ihre Gemeinschaft auch untereinander gestört ist, und sie suchen irgendwie zusammenzuleben, ein erträgliches, schönes Zusammenzuleben auf der Erde zu finden, ohne Gott. Der erste Städtegründer war Kain, 1. Mose. Er floh weg vom Angesicht Gottes, und das nächste, was er tut, er gründet eine Stadt. Eine Gemeinschaft der Menschen, eine komplexe, eine wohlgeordnete Gemeinschaft, Gesellschaft ohne Gott. Die heilige Stadt, vollkommene Gemeinschaft. Die Stadt wird jetzt heilig sein, sie war nicht immer heilig. Auch die Stadt, die Gott erwählt hat, in der er seine Wohnung hatte, Jerusalem, diese Stadt war nicht immer heilig. Im Gegenteil, sie wird in Offenbarung 16 genannt Sodom und Ägypten. Offenbarung 16, nicht 16, 11, Vers 8. Offenbarung 11, Vers 8. Ihr Leichnam wird auf der Straße der großen Stadt liegen, die geistlicherweise Sodom und Ägypten heißt, wo auch ihr Herr gekreuzigt wurde. Das ist Jerusalem. Und das ist hier buchstäblich zu verstehen. Dieser Vermerk, wo ihr Herr gekreuzigt wurde, schließt jede symbolische Bedeutung aus. So ist Jerusalem gemeint, aber Jerusalem wird genannt Sodom und Ägypten geistlicherweise. Das hat schon der Prophet Jesaja getan, er nannte Jerusalem, Sodom, die Vorsteher Jerusalems, Vorsteher Gomorras. So war diese Stadt, jetzt ist sie die heilige Stadt. Sie entspricht vollkommen Gottes Charakter. Gott ist heilig und die Gemeinschaft der Erlösten wird von Heiligkeit. Sie wird eben Gottes Natur und dann Braut. Braut lässt uns an Liebe denken. Die Beziehung Braut-Bräutigam ist eine Liebesbeziehung, nicht eine Geschäftsbeziehung. Nicht ein Team, so wie im Sport, damit man einfach stärker ist, zu zweit als allein. Eine Liebesbeziehung. Braut, Bräutigam. Und das heißt, dass diese vollkommene Gemeinschaft der Erlösten wird eine Gemeinschaft vollkommener Liebe zu Gott und zueinander sein. Und so wird die Gemeinde, das Volk Gottes, wenn es vollendet ist, endlich so sein, wie ihr Herr selbst. Gott ist Licht und Gott ist Liebe. Das ist Gottes Charakter. Gott ist heilig und Gott ist Liebe. Das ist sein Charakter. Und dann wird die Gemeinde vollkommen zum Herrn passen. Nun, wir passen ja jetzt auch zum Herrn. Aber wenn ich es so sagen darf, rechtlich noch nicht der Art nach. Die Rechtfertigung ist uns zugerechnet worden. Gott hat uns für gerecht erklärt, obwohl wir in uns überhaupt nicht gerecht sind. Und nicht gerecht gelebt haben und auch immer noch nicht gerecht leben, sondern immer noch sündigen, versagen, unterlassen, was wir tun sollten an Gutem, Dinge tun, die wir nicht tun sollten. Wir sind rechtlich heilig gemacht. Der Stellung nach sind wir heilig, aber einst werden wir es auch in uns und dem Wesen nach sein, vollkommen wie unser Herr und vollkommen zu ihm passen. Es heißt, die heilige Stadt kam aus dem Himmel hernieder von Gott. Das ist ihre Herkunft. Unsere Herkunft ist aus Gott. Unsere Herkunft als einzelne Erlöste, unsere Herkunft als Gemeinde, unsere Herkunft als Gesamtheit aller Erlösten ist von Gott. Aus seinem Herzen, aus seinen Ratschlüssen, aus seinem Willen sind wir wiedergeboren. Wir haben es uns nicht ausgedacht. Das hat nicht mit uns seinen Anfang genommen. Das ist nicht von uns ausgegangen. Wir haben es nicht erwirkt, sondern es ist ganz aus Gott. Römerbrief, Kapitel 11, Vers 36. Römer 11, Vers 36. Denn von ihm und durch ihn und für ihn sind alle Dinge. Von ihm. Durch ihn, er hat alles gewirkt. Und darum ist auch alles in der Erlösung für ihn. Aus ihm. Paulus sagt im 1. Korintherbrief, den Korinthern, 1. Korinther 1, Vers 30, aus ihm aber seid ihr in Christus Jesus. Ja, das ist von Gott ausgegangen, dass wir jetzt in Christus sind, dass wir jetzt erlöst sind, dass wir jetzt Kinder Gottes sind. 1. Korinther 11, Vers 12, hier in anderem Zusammenhang, aber das gilt auch für die Erlösung und für die Gemeinde. 1. Korinther 11, Vers 12, so wie die Frau vom Mann ist, so ist auch der Mann durch die Frau, alles aber von Gott. Alles ist von Gott. In der Schöpfung, aber auch in der Erlösung. Alles von Gott. Aus dem Himmel. Ja, im Himmel ist unsere wahre Heimat. Da ist unsere Herkunft. Und wir haben uns ja am ersten Abend daran erinnert, dass der Erlösungsratschluss vor dem Schöpfungsratschluss war. Das heißt, dass unsere Erlösung, siehe, stammt aus der Ewigkeit. Die Gemeinde ist genauso wie Petrus sie sah in jenem Gesicht, Apostelgeschichte 10, ein Tuch vom Himmel herabgelassen und wieder in den Himmel hinaufgezogen. Das ist eben die Gemeinde. Sie kommt aus Gottes Gedanken, aus Gottes Ratschlüssen, aus Gottes Herzen und sie ist ein Fremdling auf der Erde für eine Zeit und dann nimmt er sie wieder zu sich und vollendet sie. Und hier, wenn es in Offenbarung 21 heißt, das himmlische, die heilige Stadt, das neue Jerusalem kommt aus dem Himmel hernieder von Gott, dann erinnert das uns eben daran an unsere Herkunft. Wir werden nachher sehen, es kommt dann morgen dran, dass das auch etwas zu tun hat mit dem Tausendjährigen. Was dann das himmlische Jerusalem auf der Erde sein wird. Aus Gott. Jakobus 1, Vers 17. Jede gute Gabe, jedes vollkommene Geschenk kommt von oben herab. Vom Vater der Lichter, bei dem keine Veränderung ist, noch der Schatten eines. Von oben. Jedes gute Gabe. Und ein besseres Geschenk, ein größeres gibt es nicht als die Erlösung. Von oben. Und dann heißt es im Vers 3, die Hütte Gottes bei den Menschen. Gott ist bei den Menschen oder mit den Menschen. Er wird mit ihnen wohnen, er wird mit ihnen sein. Im Griechischen steht hier Meta, die gleiche Präposition, die in Matthäus 1,23 steht. Matthäus 1,23. Siehe, die Jungfrau wird schwanger werden und einen Sohn gebären, und sie werden seinen Namen Emmanuel nennen, was übersetzt ist Gott mit uns. Met hemon hoteos. Mit uns ist Gott. Mit uns. Der Herr sagte das, als er von den Jüngern schied. Matthäus 28, Vers 20. Siehe, ich bin mit euch. Mit Hymon. Bis zur Vollendung des Zeitalters. Und dann Offenbarung 21, 3. Gott. Das begann mit der Menschwerdung. Dort hat Gott wirklich den Menschen aufgesucht und ist zum Menschen gekommen, um mit dem Menschen, mit uns. Er musste Mensch werden, um ganz bei uns und mit uns. Und er wird ewig mit den Erlösten und bei den Erlösten wohnen. Wohnen. Das ist das große Ergebnis der Erlösung. Gott wohnt unter den Erlösten. Gott wohnte nicht beim Menschen in Unschuld. Gott wohnte nicht im Garten Eden. Er redete mit dem Menschen. Der Mensch redete mit ihm. Aber er wohnte nicht im Garten Eden. Wohnen heißt bleibend, bleiben nieder. Aber er wohnt unter den Erlösten. Dass es Gottes Erlösungsabsicht war, unter den Menschen zu wohnen, das zeigte er schon, als er an einem Volk, an einem Modell demonstrierte, was Erlösung und was Errettung ist, wie sie geschieht, woraus sie geschieht und zu welchem Ende sie geschieht. Das zweite Mosebuch behandelt das. An einem Modell zeigt Gott, das ist ja alles noch eine begrenzte Erlösung, mit begrenzter Wirkung, von begrenzter Dauer. Aber das Modell ist absolut stimmig. Und in diesem Modell zeigt uns Gott schon, nun, das ist Modell, weiß uns allen klar, denn ein Pastorlamm kann keine Sünden, ein Lamm kann keine Sünden wegnehmen. Nur als Modell kann es das tun, aber nicht wirklich. Und unsere Knechtschaft ist ja nicht die Abhängigkeit von einem schlechten Regenten. Weil wir jetzt einen schlechten Bundeskanzler haben, brauchen wir nicht einen Heiland. Eine Rettung auch von einem Pharao, das ist eine viel zu dürftige Rettung. Es ist nur ein Modell. Aber an diesem Modell zeigt uns Gott, was Errettung ist und zu welchem Ende sie geschieht, oder Zweck, wie man, aber Ende heißt so viel wie, also, 2. Mose 15. 2. Mose 15 im Lied der Erlösung, da sagt Mose, 2. Mose 15, Vers 17, du wirst sie bringen und pflanzen auf den Berg deines Erbteils die Städte, die du, Herr, zu deiner Wohnung gemacht hast. Das Heiligtum, Herr, das deine Hände bereitet haben. Also hier wird das erstmals angesprochen. Zusammenhang von Erlösung und Wohnung Gottes. Und nachher noch deutlicher, 2. Mose 25, Vers 8. 2. Mose 25, Vers 8. Und sie sollen mir ein Heiligtum machen, das ich in ihrer Mitte. Nun, Gott konnte ja dort nicht sich bleibend niederlassen unter dem Volk. Er hat diese Wohnung verlassen in Silo. Und nachher hat er den Tempel Salomos verlassen. Aber in der Erfüllung, in der Wirklichkeit der Erlösung, wird das zur bleibenden, ewigen Tatsache. Gott wohnt unter den Erlösten, um sie nie mehr zu verlassen. Zwei Stellen dazu aus dem Neuen Testament, Matthäus 18, Vers 20. Wo zwei oder drei versammelt sind in meinem Namen, bin ich in ihrer Mitte. Hier kündigt er das an, dass er unter denen, die an ihn glauben, unter ihnen sein will. Erlösungsabsicht. Dann Epheser 2, Epheser 2, Verse 20 bis 22 aufgebaut, auf der Grundlage der Apostel und Propheten, in dem Christus Jesus selbst Eckstein ist, in welchem der ganze Bau wohl zusammengefügt wächst, zu einem heiligen Tempel im Herrn, indem auch ihr mit aufgebaut werdet zu einer Behausung Gottes im Geist. Gott wohnt unter den Erlösten. Dieses Ergebnis der Erlösung, dieses Ziel der Erlösung wird vollendet werden, erreicht werden. Und davon sprechen diese Verse. Die Hütte Gottes bei den Menschen, er wird bei ihnen wohnen. Gott hat die Menschen erschaffen in seinem Bild. Und darum machen Menschen das so, dass sie ein Haus bauen und ein Zuhause haben. Es ist also nicht etwa so, dass Gott sagt, ah ja, das mit Haus und Zuhause wäre eigentlich ein guter Vergleich für das, was ich dann einmal mache. Es ist umgekehrt. Weil Gott von Anfang an den Vorsatz hatte, unter Erlösten zu wohnen, hat er den Menschen so erschaffen und so veranlagt, dass der Mensch in Häusern wohnt. In einem Haus, wo Zuhause ist. Das haben wir von Gott, dieser Art. Nun, wir wissen, was uns ein Zuhause bedeutet. Da sind wir eben zu Hause. Zu Hause, da laufen wir in den Pantoffeln herum. Machen wir nur zu Hause? Ja, wir unterscheiden, wir machen einen Unterschied zwischen zu Hause und in der Öffentlichkeit. In der Öffentlichkeit unterziehen wir uns einer gewissen Reserve. Das machen wir und das ist auch richtig so. Wir kommen nicht mit den Pantoffeln zur Versammlung, weil Versammlung ist nicht zu Hause. Und wir liegen auch nicht so wie auf dem Sofa zu Hause, in den Stühlen, in der Versammlung. Es ist einfach ein Unterschied. Aber zu Hause sind wir zu Hause. Und da geben wir uns ganz ungezwungen, aber eben nur zu Hause, mit den Unsrigen. Und da scherzen Mann und Frau miteinander, das machen sie in der Öffentlichkeit nicht so. Aber da machen sie es. Und da haben sie einen Umgang mit ihren Kindern in einer Weise nur zu Hause. Gott wohnt unter den Erlösten, das heißt, da wird er sich ihnen voll offenbaren. Sein ganzes Herz auftun, in einer Weise, wie er sein Herz niemandem aufgetan hat. Eben nur dem Seinen, seinem Sohn und nachher den Seinen, wo Gott zu Hause ist. Und da werden wir ihn in einer Weise kennenlernen, wie wir ihn nie, in seiner ganzen Tiefe, in seiner ganzen Liebe, Gott, unseren Vater. Und Gott will unter Menschen wohnen und sich unter den Erlösten, sich ihnen ganz mitteilen. Das ist das Ziel der Erlösung. Es heißt hier, die Hütte Gottes, die Hütte, das Zelt Gottes, die Hütte Gottes, Stiftshütte oder das Zelt Gottes, das Zelt der Zusammenkunft. Und das ist tatsächlich eine Erinnerung daran, der gleiche Ausdruck. Gott wohnte damals in einem Zelt. Und nachher wohnte Gott einmal unter den Menschen, als er Mensch wurde. Und Johannes sagt in Johannes 1, Vers 14, und das Wort ward Fleisch und wohnte unter uns eigentlich schlug sein Zelt auf und Eskenose steht Eskenose. Das heißt eigentlich, er schlug sein Zelt, hatte sein Zelt unter uns, Gott sein. Und so wird er unter uns wohnen. Und die Erlösten werden sein Volk sein, Gott wird bei ihnen sein, ihr Gott. Hier Mehrzahl im Vers 7 steht dann immer Einzahl. Hier geht es um die Gemeinschaft.

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1: Sie hören nun die gute Nachricht aus Gottes Wort. Unser Wochenvers steht in Sprüche 23, Vers 24. Der Vater eines Gerechten freut sich, und wer einen Weisen gezeugt hat, ist fröhlich darüber. Das war unser Merkvers aus Sprüche 23, Vers 24.

Was für eine Zukunftsaussicht haben Sie? Was erwarten Sie vom Leben? Sind Sie bereit, Ihrem Schöpfer zu begegnen? In 1. Johannes Kapitel 5 lesen wir: Und das ist das Zeugnis, das uns Gott das ewige Leben hat gegeben. Und solches Leben ist in seinem Sohn. Wer den Sohn Gottes hat, der hat das Leben. Wer den Sohn Gottes nicht hat, der hat das Leben nicht. Solches habe ich euch geschrieben, die ihr glaubet an den Namen des Sohnes Gottes, auf dass ihr wisset, dass ihr das ewige Leben habt, und dass ihr glaubet an den Namen des Sohnes Gottes.

0: ich bin so gerne Teil deiner Familie, Herr. Hilf mir, meinen Platz so gut auszufüllen, damit ich wachse und anderen helfe, dich besser kennenzulernen. Überleben und aufblühen. Die Krutz, eine animierte Geschichte einer Höhlenmenschenfamilie, glauben, dass der einzige Weg zu überleben ist, wenn das Rudel, ihre kleine Familie, zusammenbleibt. Sie haben Angst vor der Welt und vor anderen. Als sie nach einem sicheren Ort zum Leben suchen, sind sie voller Angst, als sie eine fremde Familie entdecken, die sich bereits in der Gegend befindet, die sie ausgewählt haben. Doch schon bald lernen sie, die Andersartigkeit ihrer neuen Nachbarn zu akzeptieren, Kraft aus ihnen zu schöpfen und gemeinsam zu überleben. Sie stellen fest, dass sie sie sogar mögen und dass sie andere brauchen, um das Leben voll auszukosten. Beziehungen können riskant sein. Menschen werden uns verletzen. Und doch hat Gott einen guten Grund, warum er seine Leute in ein Leib, die Gemeinde, zusammentut. In der Gemeinschaft mit anderen wachsen und reifen wir. Vers 13. Wir lernen, uns auf ihn zu verlassen, damit er uns hilft, freundlich und demütig und geduldig zu sein. Vers 2. Wir helfen einander, indem wir uns gegenseitig in Liebe aufrichten. Vers 16. Wenn wir zusammenkommen, setzen wir unsere Gaben ein und lernen von anderen, die ihre Gaben einsetzen, was uns wiederum für unseren Weg mit Gott und unseren Dienst für ihn rüstet. Wenn er dich führt, suche deinen Platz im Volk Gottes, wenn du ihn noch nicht gefunden hast. Du wirst mehr tun, als nur zu überleben. In gemeinsamer Liebe wirst du Gott die Ehre geben und Jesus immer ähnlicher werden. Mögen wir uns alle auf ihn verlassen, wenn wir durch eine wachsende Beziehung mit Jesus und anderen gehen. Der Bibeltext heute ist Epheser 4, die Verse 4 bis 16.
1: Ihr sollt alle gemeinsam ein Leib sein und einen Geist haben, weil ihr alle zu einer Hoffnung berufen seid. Es gibt nur einen Herrn, einen Glauben, eine Taufe und es gibt auch nur einen Gott und Vater, der über allen steht und durch alle lebt und in uns allen ist. Doch hat jeder von uns seinen Anteil an der Gnade geschenkt bekommen, so wie Christus sie uns geschenkt hat. Deshalb heißt es in der Schrift, er ist in die Höhen hinaufgestiegen und hat Gefangene mit sich geführt und den Menschen Gaben geschenkt. Dass er in die Höhen hinaufstieg, bedeutet aber auch, dass er vorher herabgekommen war. Er kam als Mensch auf die Erde. Er, der herabkam, ist derselbe, der über alle Himmel hinaufstieg, damit er Herr über alles ist. Er hat die einen als Apostel, die anderen als Propheten, wieder andere als Prediger und schließlich einige als Hirten und Lehrer eingesetzt. Ihre Aufgabe ist es, die Gläubigen für ihren Dienst vorzubereiten und die Gemeinde, den Leib Christi, zu stärken. Auf diese Weise sollen wir alle im Glauben eins werden und den Sohn Gottes immer besser kennenlernen, sodass unser Glaube zur vollen Reife gelangt und wir ganz von Christus erfüllt sind. Dann werden wir nicht länger wie Kinder sein und uns ständig von jeder fremden Meinung beeinflussen oder verunsichern lassen, nur weil geschickte Betrüger uns eine Lüge als Wahrheit hinstellen. Stattdessen lasst uns in Liebe an der Wahrheit festhalten und in jeder Hinsicht Christus ähnlicher werden, der das Haupt seines Leibes, der Gemeinde, ist. Durch ihn wird der ganze Leib zu einer Einheit, und jeder Teil erfüllt seine besondere Aufgabe und trägt zum Wachstum der anderen bei, sodass der ganze Leib gesund ist und wächst und von Liebe erfüllt ist.

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Herr, an diesem Abend wollen wir hören auf dein Wort, was du uns sagen willst. Wir kommen aus diesem Tag und haben viel geredet, viel geplant, viel gearbeitet. Aber jetzt wollen wir hören, was du uns sagst, was dein Wort an uns ist. Und vor allem, wir wollen dich sehen und Frieden finden bei dir, dass du vergeben kannst, was nicht recht war heute, dass du zurechtbringst, wo wir verkehrt lagen, und dass wir neu aufschauen, was du in deinen großen Planungen mit uns willst. Amen. Wir gehen weiter am Epheserbrief, Kapitel 1, Vers 15 bis 23. Sie kennen die... Oh, da hat so viel Stil, Frau Deile. Da vorne drei und da noch... Ah ja, heute schon ein paar Urlaub gemacht, deshalb. Der Epheserbrief ist an die Gemeinde in Ephesus gerichtet, die wir kennen, durch diesen großen Aufruhr für die Diana. Wir kennen das große Stadion in Ephesus. Ephesus ist ausgegraben, eine herrliche, große Stadt, Riesenstadt des Altertums. Jetzt merken wir ein wenig, wie Paulus hier an diese Gemeinde denkt. Epheser 1, Vers 15, darum auch ich, nachdem ich gehört habe von dem Glauben bei euch an den Herrn Jesus und von eurer Liebe zu allen Heiligen, höre ich nicht auf zu danken für euch und gedenke euch in meinem Gebet, dass der Gott unseres Herrn Jesus Christus, der Vater der Herrlichkeit, euch gebe den Geist der Weisheit und der Offenbarung, ihn zu erkennen. Und er gebe euch erleuchtete Augen des Herzens, damit ihr erkennt, zu welcher Hoffnung ihr von ihm berufen seid. Wie reich die Herrlichkeit seines Erbes für die Heiligen ist, und wie überschwänglich groß seine Kraft an uns, die wir glauben, weil die Macht seiner Stärke bei uns wirksam wurde, mit der er in Christus gewirkt hat. Durch sie hat er ihn von den Toten auferweckt und eingesetzt zu seiner Rechten im Himmel über alle Reiche, Gewalt, Macht, Herrschaft und alles, was sonst einen Namen hat, nicht allein in dieser Welt, sondern auch in der zukünftigen. Und alles hat er unter seine Füße getan und hat ihn gesetzt, der Gemeinde zum Haupt über alles, welche sein Leib ist, nämlich die Fülle dessen, der alles in allem erfüllt. Am Apostel sollte man Maß nehmen. Wie lebt er als Christ? Er hat ein intensives Gebetsleben. Wir haben ja immer Schwierigkeiten mit der Zeit. Liegt das am Aufstehen? Liegt das an den drängenden Termin? Ich meine, dass das, was ich vorhin aus dem Gebet sagte, ganz eng damit zusammenhängt, dass wir einfach wirklich dem Gebet oft nicht das zutrauen, was Gott durch das Gebet uns schenken will. Wie viel Zeit nehmen wir fürs Klagen, fürs Jammern? Und Gott hat dem Gebet eine ganz besondere Verheißung gegeben. Und jetzt sagt Paulus, wie er betet. Das sagt er sonst immer in den Briefen, ohne Unterlass. Bei ihm war das, und hier höre ich nicht auf. Er betet nonstop, pausenlos. Wie kann man das tun? Bei ihm zieht sich das Gebet durch den Tag und durch die Nacht. Es ist ein fortwährendes Drandenken, Bitten und Seufzen. Er steht in einer ununterbrochenen Gebetsverbindung. Es ist auch schön, wenn Sie mitten im Gedränge des Tages in Ihrer Berufsarbeit sagen, ich nehme mir Zeit zum Gebet. Es gibt einen Augenblick, wo ich den Telefonhörer nicht abnehme und wo ich auch in einer Küche bete, Fürbitte tue. Man hat ja dann so seine gewissen Ecken, in das in einem Küchenbuffet ist, wo da noch hinterm Glas dann die Gebetsanliegen hängen, das ist eine schöne Sache. Ob das Bilder von Patenkindern sind, für die man betet, ob das ein Programm einer Veranstaltung ist, für die man denkt, an die man denkt und für die man betet. Es ist wunderbar, wenn wir Fürbitte tun.
Ich habe den Eindruck, dass bei den meisten von Ihnen die großen Wirkungen Gottes durch die Fürbitte geschehen sind. Sie hatten ja, das kann man oft zurückverfolgen, in Ihrem Leben ganz treue Beter in Ihren Familien. Großmütter, Tanten, die für einen gebetet haben. Und Sie können das wirklich erleben, wie durch das Gebet geistliche Frucht geschieht. Ich habe es Ihnen mal erzählt, wie eine Gemeinde in Korea ja das zum Anlass nimmt, am Karfreitag eine besondere missionarische Aktion zu machen und Leute zu besuchen und konkret sie einzuladen, sich ganz Jesus zu verschreiben. Aber sie müssen vorher sich verpflichten, täglich für diese Leute zu beten, ein Jahr lang, bevor sie das erste Wort zu ihnen sagen. Und das ist sicher gar nicht schlecht. Mehr beten, bevor man redet. Und die Fürbitte, die konkrete Fürbitte, wirkt große Wunder. Ich leide auch immer etwas daran, wenn wir in den Gebetsgemeinschaften dann wirklich uns der Stoff ausgeht. Wir haben doch eigentlich uns vorgenommen, auch für so viele Leute zu beten. Wir waren vorher in der Gebetsgemeinschaft, 5 Männer, aus einem kleinen Kreis. Und da haben wir die Annette Steiner schon wieder vergessen oder so. Es ist einfach wichtig, dass wir an alle denken, die uns Gott auf das Herz gelegt hat. Und es ist doch wirklich so, jetzt will Gott an ihr handeln. Warum tut Gott das nicht ohne das Gebet? Er könnte, aber er will es nicht. Er will es nach unserem Gebet tun. Ich höre nicht auf, für euch zu danken. Beim Paulus steht auch der Dank sehr weit oben. Haben Sie schon einmal für die Mitchristen gedankt? Haben Sie gedankt, dass Sie da welche heute Abend treffen? Haben Sie sich gefreut vor Gott an der Gemeinschaft? Wir haben wahrscheinlich das nicht richtig entdeckt. Ich sagte ja am Anfang, vor 3 Wochen, dass der Epheserbrief besonders ein Brief ist, der die Gemeinschaft so herausstellt. Das ist eine ganz große Gabe, dass Gott mir Leute zur Seite stellt. Wir kennen sie oft nicht, darum sind wir so einsam. Lieber Herr, ich danke dir, dass du mir so viele zur Seite stellst. Das ist ein ganz, ganz großer Schatz. Also ich genieße das immer in der Liebe der Gemeinde, in der großen Bruderschaft und ich wünsche Ihnen, dass Sie das auch so erfahren in der Gemeinde. Deshalb sind das ja gar keine dummen Witze, dass man aufeinander zugeht, dass man ein wenig nacheinander fragt. Das gibt's natürlich, dass einer sagt, jetzt geben Sie mir das dritte Mal die Hand oder Sie kennen mich doch oder kennen mich nicht oder will nicht gegrüßt sein oder was auch immer. Aber das macht ja nichts aus, dass es in den meisten Fällen eine ganz, ganz wichtige Sache ist. Dass ich mich freue, da ist jemand, der mit mir des Weges geht. Und da ist jemand, der mich braucht, den ich im Glauben stärken darf, der auf meinen Zuspruch wartet. Wie schön ist das auch, und ich sehe das mit großer Freude, wie das dann durch die Gemeinde geht, das füreinander beten, das aneinander denken, auch in schwierigen Augenblicken. Wie habe ich mich gefreut, dass unser lieber Bruder Vater geworden ist, unser lieber Benedikt. Gell, grüß die liebe Frau dahinter. So wunderbar, dass man sich mitfreuen und dann sagen, auch so ein kleines Kind, wollen wir doch einschließen in die Freude, ins Dankgebet, in die Fürbitte. All das gehört mit dazu. Ich höre nicht auf zu danken für euch. Das Dankgebet hat nicht nur seinen Platz am Anfang unseres Gebetes, sondern die Freude soll sich durch den ganzen Tag hindurchziehen. Man freut sich ja auch, wenn man dann plötzlich jemand im Straßenverkehr sieht und der hat hinten seinen Fisch draufgeklebt auf sein Auto oder sonst eine Parole. Das ist ein Bruder, der des Weges geht. Ich habe mich gefreut, wie ich neulich in der Charlottenstraße vor mir an einem Golf einen Hilfe für Brüderkleber sah, ohne dass ich die Leute kannte. Es ist doch schön, dass man weiß, das sind auch so Leute, die mit einem des Weges gehen. Wir sollten die Gemeinschaft viel mehr benutzen. Da hast du Leute an der Seite. Du bist doch gar nicht allein. Wenn man einen Gebetskreis hat bei sich in einem Betrieb, in einem Hospital oder wo man arbeitet, was Wunderbares, man geht miteinander des Weges. Also, vom Gebet haben wir es heute und vom Dankgebet, von der Fürbitte füreinander. Und nun sagt er, nachdem ich von eurem Glauben gehört habe. Von welchem Glauben? Vom Glauben an den Herrn Jesus. Weil bei uns das Glauben oft so kompliziert ist, noch einmal ganz simpel.
Für uns ist wichtig, wie steht einer bei Jesus? Da gab's jetzt so Diskussionen, haben Sie in der Zeitung gelesen, um die freie evangelische Schule, und das ist ja ein Kreis von Gemeindegliedern, auch von Leuten, die zu unserem Bibelkreis gehören, ja auch dabei, hier eine Planung zu machen, aber das ist jetzt gerade in Stuttgart mit anderen Planungen zusammengestoßen, und da gab es jetzt ein Gespräch zwischen den beiden Gruppen, und da hat einer der Verantwortlichen dann gesagt, ja, sei doch wichtig, wenn man so einen Lehrerberuf zu fragen, wie er zu Jesus steht. Aber kaum war dieser Satz schon ausgesprochen, da ging schon ein Gezeter los. Also das ist heute in christlichen Kreisen ganz arg umstritten, wie einer zu Jesus steht. Das ist nämlich die Kernfrage. Wie stehst du zu Jesus? Alle anderen Dinge, die kann man relativ anders ordnen. Für Paulus war das das Wichtigste, wie er gewusst hat, wie die Leute zu Jesus stehen, wie sie im Glauben Jesus vertrauen, wie sie sich Jesus unterordnen, wie sie mit Jesus im Alltag leben. Ganz einfach. Daran hat er sich gefreut. Wir werden nie alle Probleme lösen, die man im Glauben auftürmen kann, aber was uns wichtig ist, wenn einer mit Jesus geht, wenn einer Jesus vertraut, wenn einer sich von Jesus rufen lässt, mit Jesus nachfolgt, mit Jesus geht. Und Paulus hat das gefreut, wie die Leute von Ephesus mit Jesus gegangen sind, wie sie ein klares Verhältnis mit Jesus haben. Mit dem Glauben an den Herrn Jesus. Und das Wort Herr Jesus, das heißt ja immer die Autorität. Das ist nicht der Mister Jesus, sondern das heißt der König. Und Sie wissen das, im Alten Testament 6000 Mal dieses Wort Herr kommt. Das ausdrückt, dass Gott der unumschränkte Herrscher ist. Und dieser Titel wird nun auf Jesus übertragen. Der göttliche Gebieter, Herr und König. Für uns ist das auch ein Punkt, wir werden ja immer mehr merken, wie die Autorität Jesu unter den Christen umstritten ist. Dass sie sagen, ja, Jesus war doch nichts Besonderes. Und da kommen die jungen Leute und sagen, mein Rallye-Lehrer hat gesagt, das wisse man gar nicht, ob Jesus überhaupt was Besonderes gemeint hat. Doch, dass er Herr ist und König. Und wir wissen, dass die erste Christenheit schon zu Jesus gebetet hat. Komm, Herr Jesus. Und da haben sie göttliche Namen für Jesus auf ihn angewandt und haben das schon in aramäischer Sprache gesagt. Maranatha, komm bald, Herr Jesus. Mar ist im Aramäischen das höchste Prädikat und der Ehrentitel, den man Jesus überhaupt, zu dem man sagen kann. Sie haben zu Jesus gebetet, weil er göttliche Autorität hat. Und das war schon etwa, Paulus hat den Brief im Korintherbrief 20 Jahre nach dem, nicht mal 20 Jahre nach dem Tod Jesu geschrieben. Absolut, ganz früh, völlig klargelegt. Da gibt es überhaupt keinen Zweifel von der Bibelauslegung her. Dass im Neuen Testament die Göttlichkeit Jesu ganz oben ansteht. Und hier sagt Paulus, das freut mich so, dass ihr Jesus als dem Herrn vertraut, dem Gebieter eures Lebens, den unumschränkten Herrscher der Welt. Das ist für uns ganz wichtig, die Einzigartigkeit Jesu. Niemand sonst als Jesus allein kann in unserem Leben bestimmend sein. Es geht nicht um Religion, es geht um Jesus. Und von der Liebe zu allen Heiligen. Das sind die zwei Seiten. Auf der einen Seite Glaubensverbindung mit Jesus, auf der anderen Seite ganz herzliche Bruderliebe zu den Mitgeschwistern. Warum sagt eigentlich Paulus nicht zu allen Menschen? Warum nicht? Weil das mit der allgemeinen Menschenliebe so ein Spruch ist. Wie möchten Sie mit 5 Milliarden Menschen ein Liebesverhältnis aufbauen? Und da wird heute jeder sagt, ich bin ja so lieb zu allen Menschen, dabei ist jeder Individualist und hat seine Haustüre abgeschüttet. Wo lebt man denn wirklich Liebe mit Menschen? Wir haben ja schon Schwierigkeiten, die Liebe in unseren engsten Familienbeziehungen zu leben. Und deshalb ist es so unehrlich, wenn wir immer so tun, als ob wir zu allen Menschen eine Liebe hätten. Mit welchen Menschen, welche kennen Sie überhaupt, welche grüßen Sie überhaupt noch? Liebe zu allen Menschen. Es war Paulus ganz wichtig, dass wir wenigstens mit den Blutsverwandten, mit den Christen eine herzliche Verbindung haben. Und ich finde das ganz wunderschön, wenn man das auch immer wieder praktiziert, an allen Orten, wo man hinkommt, mit denen, die
den gleichen Weg des Glaubens gehen und dort seine Liebe einübt und Gemeinschaft wirklich erlebt, da wird man immer beschenkt und bereichert. Deshalb spricht er von den Heiligen. Noch einmal, mit den Heiligen, das sind nicht Leute, die fehlerlos sind, sondern das sind Leute, die durch das Blut Jesu geheiligt sind. Ich höre nicht auf zu danken und ich gedenke euer in meinem Gebet. Jetzt, was bittet er? Darf ich Sie noch mal kurz mitnehmen und in Erinnerung rufen, dass das ja ganz schwache Christengemeinden waren. Erinnern Sie sich noch, in Ephesus waren Sie gerade der Verfolgung entronnen, über Ihnen hing noch die ganze Feindschaft des Römerreiches. Das waren Leute, die hatten nicht mal ein Gebäude, die hatten nur ihre Wohnungen. Die hatten keinerlei Organisation, das waren noch gar keine Strukturen gewachsen von Gemeinde, sonst waren nur Leute hier und da, wie im Hauskreis sich trafen. Aber das hat Paulus schon genügt, dass er sie als Gemeinde sieht. Sie haben eine Verbindung zu Jesus, sie haben Liebe untereinander. Und jetzt bittet er, dass sie ihren Reichtum entdecken. So das Schlimme passiert, dass wir immer den Reichtum suchen in dieser irdischen Kirchengröße. Sie wissen, dass ich da immer große Sorge habe. Da liegt nicht das, was uns Christen reich macht. Ich sehe das als eine notwendige Form an, aber wir tragen auch immer schwerenden irdischen Strukturen. Und übrigens in allen Gemeinden. In allen Gemeinden. Viele baptistischen Gemeinden in unserem deutschen Land sind genauso von der liberalen Theologie heimgesucht. Wir haben dort genauso die Probleme. Wir sehen mit Schrecken wieder immer wieder, wie auch führende Baptisten in den oft Einrichtungen, die uns auch sehr viel Not machen, der Kirche wieder die erste Geige spielen. Das ist nicht eine Frage, welcher Kirchenzugehörigkeit man gerade angehört. Das mag immer der ersten Generation bei einer Neugründung noch etwas besser sein, aber viel auch nicht. Es ist dann sehr viel Stolz und Hochmut, aber wir müssen immer wieder sehen, dass die irdischen Organisationen so viel vom Wesen dieser Welt an sich tragen. So wie wir ja auch sehr viel vom Wesen der Welt an uns tragen. Deshalb hat auch Paulus gar nicht viel mitgegeben. Es ist interessant, wie Paulus die Gemeinden aufgebaut hat. Er hat die Ämter, die Funktionen geordnet. Das ist ganz wichtig. Die Seelsorgeämter, das Lehramt, das Evangelisationsamt hat er eingesetzt. Aber wir sollten immer wieder aufpassen, dass wir nicht zu viel Wert legen auf diese irdischen Ämter. Die werden immer wieder die Nöte der Zeit und der Welt an sich tragen. Ihm war es wichtig, dass sie offene Augen haben, um Christus zu erkennen. Man kann nicht genug die Herrlichkeit Jesu über sich sehen. Diese schwachen Gemeinden, diese Gemeinden in der Verfolgung. Ich bete, dass ihr gegenwärtig immer merkt, wie groß Christus ist. Also dieses Gebet ist mir heute auch wichtig über unseren deutschen Gemeinden, über unserem Deutschland, dass diese Christen noch wieder wissen, wer Jesus ist.

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1: Sie hören nun die gute Nachricht aus Gottes Wort. Unser Wochenvers steht in Sprüche 23, Vers 24. Der Vater eines Gerechten freut sich, und wer einen Weisen gezeugt hat, ist fröhlich darüber. Das war unser Merkvers aus Sprüche 23, Vers 24.

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1: Nun zieht der Naaman mit Wagen und Rossen los zum Elisa. Ich kann mir vorstellen, der Elisa vielleicht in so einem kleinen Dorf kümmerlich wohnt und auf einmal die Aufregung, verstehen Sie, Mercedes, 220, 300, ist dann Sander, nicht wahr, mit Fuchsstreifen, wie heißt das nicht so, mit Motorstreifen und der weißen Mütze und so, also das denkt man in unsere Zeit hinein, nicht? Und Helden im Kampf, Riesenaufregung. Und da bleibt ein einfacher Atem weg, dass der Elisa keinen Schritt aus seinem Zimmer raus tut. Der Held vor seinem Hause, hoch zu Ross oder in Wagen von Reitern begleitet. Na, und was jetzt? Da muss der Elisa doch rausstürzen und dreimal tiefer Beugung machen, nicht? Bitzi, so ein hoher Offizier, sage ich den Deutschen schon von vornherein die Knie bei, nicht? Und der Elisa zeigt sich nicht. Er kommt nicht. Und schließlich, wie er hört, also was es geht, also der schickt dann Boten raus, einen kleinen Gehasi, und sagt, geh in Jordan und bat nicht der. Das ist das Zweite, ich möchte mal die Frage aufwerfen, warum kam der Elisa eigentlich in diesem Haus? Also kommt man doch so ein Heide an und sucht das Heil Gottes. Darf ich mal so sagen, aber aussätzlich. Er traut, dass doch Gott Israels ihn heilen könnte. Und wenn wir wissen, dass im doppelten tieferen Schriftsinn der Aussatz immer ein Bild ist für Sünde, mit der ich nicht fertig werde. Wir haben alle sowas, nicht? Warum nicht fertig werden? Ein Streit. Eine Sache, die uns in Nerven liegt. Eine Bindung. Nicht fertig werden. Das Aussatz. Und nun ist der Prophet Gottes von Gott da reingestellt. Er soll helfen. Warum kommt er nicht raus? Also im ersten Augenblick habe ich mir Elisa richtig ein bisschen gezogen. Es steht doch in der Bibel. Ehre wem Ehre gebührt. Ich sage meinen Jungs auf, man muss ja nicht robust sein. Die Essener haben, also die Essener Jungs haben eine große Gabe. Glauben Sie mir, das verstehe ich wenigstens. Ich habe Nerven wie Seide bekommen. Das sage ich manchmal schön und gut, wenn ihr also ein sicheres Auftreten habt, das ist Gold wert, aber man muss ja nicht ruppig sein. Ne? Elisa muss man ruppig sein. Ehre wem Ehre gebührt. Steht in der Bibel, wenn auch im Neuen Testament. Aber er war doch ein Prophet. Da kommt ein Feldkaufmann, ausländischer. Elisa, kein Schritt über die Schwelle. Ehre wem Ehre gebührt. Das ist eine Sache der Kinderstube, Elisa. Warum kommst du drauf? Aber es ist nicht nur eine Frage einer guten Erziehung, dass er daraus gekommen wäre, sondern es ist was anderes. Sehen Sie, Sie kennen doch die Geschichte vom verlorenen Sohn. Als der verlorene Sohn sehnsüchtig nach Hause kommt, sah ihn sein Vater von Ferne und lief ihm entgegen. Elisa, da kommt ein heilsbedürftiger Heide, musst du jetzt nicht etwas an dir haben von der Art des Vaters, der hinausläuft und ihm entgegenläuft? Nicht? Elisa, ertappen wir, auch die Knechte Gottes haben ihre Sünden. Elisa, treffen wir dich hier bei einer schlechten Sache an. Das ist die Frage. Verstehen? Eben fragte mich einer, was haben Sie eigentlich heute Morgen um 7:30 oder wann, oder 7 dann Uhlenbruch gemacht? Da sah ich, bin alle früh, weil die Sonne so schön schien, in den Stadtwald gerannt, um über diesen Text nachzudenken und meine Pfingstpredigt. Und ich hatte den Stadtwald in der Morgenfrühe für mich allein und rauchte meine wenigen Haare vor der Frage, warum läuft der Elisa jetzt nicht wie der Vater im Gleichen vom verlorenen Sohn diesem heilsbegierigen Heiden entgegen? Und ich kann nur eine Antwort geben, und ich glaube, die ist wichtig. Dieser Ehemann war ein hochmütiger Mann, der noch nichts davon wusste, dass Gott sein Heil nur gedemütigten und bußfertigen Herzen geben kann. Der verlorene Sohn, dem der Vater entgegenlief, der kam an und sagte, ich habe gesündigt in den Himmel und vor dir. Wenn ein Herz so vor den Heiland kommt, dann läuft der Heiland uns entgegen. Den möchte ich sehen, der unerdrückt von seiner Schuld, voll Heilsverlangen zu mir an Jesus kommt, den ich erführe, wie der Herr ihm entgegenläuft, wie der Vater. Aber wer auf dem hohen Ross sitzt und denkt, er kann hier auftreten wie einer, der sein Kellner ruft, Prophet, komm mal raus, nicht heil mich, lieber Herr Jesus, ich habe gebetet, was ich gehört, ich höre auf mit Christentum, der erfährt nichts. Elisa ist hier ganz und gar der Knecht Gottes, ein Vorbild Jesu. Der Herr Jesus hat geschwiegen als bei seiner Passion, als er von König Herodes geführt wurde. Und der Herodes hochmütig ihn allein fragte, hat er nichts gesagt. Aber als der Schäcker schrie, erbarm dich über mich, ich komme in die Hölle, da hat Jesus gesagt, ich rette dich, heute wirst du mir im Paradies sein. Er ist den hochmütigen König im Schweigen versinken, aber den Schäcker, der demütig kommt, den nimmt er an. Ich habe erst in dieser Woche wieder einen getroffen, der sagt, ja, was du, ich kann nicht glauben, wie ist das doch alles so? Darf ich da lassen, auch ruhig sein, wenn Sie mich hören? Es lohnt sich für mich nicht mehr so Diskussionen. Nicht? Da bin ich einfach so alt dafür. Nicht? Ich kann nicht glauben, das ist ja so, dass die Vernunft sich auf den Thron setzt und sagt, das ist Unsinn und das gibt nicht und alles. Solange kann er auch nicht glauben, weil der Herr Jesus die Türe nicht aufmacht. Aber wenn ein Mensch aufrichtig wird und sagt, mein Leben ist vor Gott ein Gräuel, ich habe alle Gebote Gottes übertreten, was soll aus mir werden in dem Augenblick? Antwort ihm Jesus, und er kann glauben. Doch Herr, Elisa spiegelt hier den Herrn ab, den Herrn Jesus. Er ist ganz und gar ein Knecht Gottes. Doch Herr antwortet nicht den hochmütigen Herrn. Hat er nichts zu sagen. Aber der Herr ist nahe denen, die zerbrochenen Herzen sind. Und hilft denen, die ein zerschlagenes Gemüt haben. So nach Ehemann kam ein zweites Mal, das besprechen wir später noch, vor das Haus des Elisa. Und da heißt es, er stieg ab. Und da hat Dr. Humburg einen wundervollen Artikel darüber geschrieben, abgestiegene Leute, die er abgestiegen waren. Und er kannte, was Gnade ist. Für Leute, die nichts zu fordern haben. Da wurde er klein, nicht? Und da konnte der Heiland mit ihm reden oder der Prophet. Wir versperren durch nichts mehr den Weg zur Heilserkenntnis als durch Hochmut. Steht in der Bibel, Gott widersteht den Prophetien. Gott widersteht den Prophetien. Widersteht. Er könnte christlich sein, dass er aus allen Knopflöchern herausstrahlt. Aber der Herr widersteht ihm. Aber den Gedemütigten gibt er Gnade. Dem wir in eigenen Augen klein geworden sind. Die wissen, dass nicht die Welt schlecht sind und sie gut, sondern dass sie schlecht sind und die Welt unter Gottes Gericht steht. Denen kann er Gnade geben. Der Herr Jesus ist nicht für feine Leute gestorben, sondern für Sünder, die das zugeben. Der Herr Jesus hat einmal den Pharisäern vorgeworfen, als der Johannes der Täufer kam, habt ihr nicht angenommen. Und er sagt doch ganz hart, die Zöllner und Huren, aber gaben Gottes Urteil über sich recht. Und dadurch kam es zum Glauben. Gaben Gottes Urteil, das ist vernichtend, über sich recht. Zu meinem Vater kam ein junger Mann und sagte, ich will ihm mal sagen, was ich über Gott denke. Hat mein Vater gesagt, interessiert mich nicht. Aber was mich interessiert, ist die Frage, was Gott über dich denkt. Denken Sie mal über die Frage nach, auf Wiedersehen. Was Gott über dich denkt. Dann kommen wir vielleicht dahinter, dass Gott ein vernichtendes Urteil über uns hat. Und wenn ich dem Urteil recht gebe und so unter Jesu Kreuz komme, Da kann ich Gnade empfangen. Da lerne ich mir's Erbarmen widerfahren, Erbarmen, der nicht entgeht. Na, in diesem Hoch zu Rossmann da, dem hatte Elisa nur einen Boten zu schicken, fertig, nicht? Und das war noch allerhand, dass er's getan hätte, nicht? Er hätte die Tür einfach zuschließen können und sagen, ich habe nichts mehr zu tun. Aber er gibt ihm Rat, und damit bin ich beim Dritten. Der Elisa gibt dem Naeman einen Rat, der gegen alle Vernunft war. Der Zorn des Naeman ist durchaus verständlich. Geh in Jordan und bade dich. Nun, ich war noch nicht in Palästina, hier, wo ist denn hingeraten? Wie ist denn der Jordan? Ist er ein sauberes Wasser oder ist er dreckig? Wie ist er denn? Muss ich Frau Rappaport hingeraten? Ich kann es so sagen. Wie? Sauer? Dreckig? Naja, also gut. Lieber geh in den dreckigen Fluss und bad dich da, nicht? Und der sagt, eher sind die Wasser zu Fafa und Amana in Syrien nicht viel besser. Da hören wir also schon von den ersten Bädern, nicht wahr? Da sind die Emausen und Wildbaden nicht. Was weiß ich, das berühmte Bäder. Bad Essen gibt's ja da, aber das ist nicht unseres hier. Klein ist so klein in Lipperland. Da gab es also schon in Syrien Bäder, wo die Heilsuchenden hingingen. Nach so ein Bad Ragaz. Fachpa und Amana. Wissen Sie, da waren Badehäuser wahrscheinlich. Eigentlich furchtbar appetitlich zu, nicht? Und das kostet einen Haufen Geld. Und das sagt der Mensch, wenn ich will. Baden will, dann gehe ich nach Bad Ragaz oder nach Önhausen, aber doch nicht in den dreckigen Jordan. Er hat ganz recht mit seinem Sohn. Das ist gegen alle Vernunft und gegen allen Verstand. Und wieso sollen Bad dem Aussatz helfen? Das weisen sie dann an Israel, dass Aussatz nicht abgewaschen werden kann. Und doch der Rat des Propheten Gottes, den er vom Herrn hat. Das ist mir aber ganz wichtig. Das Evangelium rät uns, was tracks gegen unsere unerleuchtete Vernunft geht. Das könnte ich also jetzt nicht mal stundenlang darüber sprechen. Das Evangelium rät, lass uns nicht verlassen unsere Versammlung. Sie haben wahrscheinlich alle heute Abend eigentlich was schrecklich Wichtiges vor, nicht? Und wenn Sie nichts Wichtiges vor hätten, Sie Fernsehen vor, nicht? Und das ist ja grausam wichtig, glaube ich. Ich habe den gerade. Ich fange es gar nicht an, nicht? Ich fürchte mich davor. Aber Sie haben alle wahrscheinlich furchtbar viel zu tun. Die Vernunft sagt, es ist reiner Wahnsinn, jetzt den Dienstagabend herzukommen. Wie kann ich auch zu Hause eine Andacht oder die Predigt lesen? Oder sonst was, wenn ich geistliche Nahrung brauche. Und dann rät der Geist Gottes, lass uns nicht verlassen unsere Versammlung. Ja, aber es geht manchmal so ein bisschen kümmerlich zu. Die Vernunft sagt, ich habe 10.000 Gründe, nicht in eine Versammlung zu gehen. 20.000 Gründe. Aber der Geist Gottes sagt, lass uns nicht verlassen unsere Versammlung. Ja, aber es ist doch ganz unsinnig. Ja, ist unsinnig. Aber das ist es. Die Ratschläge der Bibel zu unserer Seligkeit, die sind oft schnurstracks gegen die unerleuchtete Vernunft. Wenn unsere Vernunft erleuchtet ist durch den Heiligen Geist, dann kapieren wir es. Oder wenn die Bibel zum Beispiel rät, wenn die eine Haut auf den rechte packen, dann halt ihm auch die linke hin. Das ist ja gegen alle Vernunft. Wenn ich das durchführen wollte, nicht? Wo komme ich hin? Da komme ich aber die Räder. Ja, sagt die Bibel. Dann kommen die Räder. Der Heiland ist auch in die Räder gekommen. Ist am Kreuz geendet. Aber er ist auferstanden. Und lebt in Ewigkeit. Das ist der Weg. Ja, das ist doch gegen alle Vernunft. Ganz richtig. Gegen alle Vernunft. Sie sind, darum diskutiere ich nicht mehr. Heute ist eine diskutierfreudige Zeit. Die ganze Kirche ist ein Diskussionsforum, Gespräch und was weiß ich alles. Wie soll ich mit einem Menschen, der mit seiner unerleuchten Vernunft anrückt, diskutieren? Dem kann ich nur sagen, du hast hundertprozentig recht, aber auf dem Weg, die landest in der Hölle. Der Herr kümmert sich um unsere unerleuchtete Vernunft nicht. Denn Ratschläge gehen noch quer durch. Oder, wenn er zum Beispiel sagt, tut Buße, das Himmelreich nahe herbeikommt. Das heißt, ich soll mich selber klein machen. Ich soll womöglich nachsehen in meinem Leben, was nicht recht war. Ich soll zugeben, dass der Streit mit der Nachbarin sündig ist, wo dieses Weib mich wieder gut peinigt oder so, nicht? Ich soll zugeben, dass... Na und so weiter. Sie kennen ja ihre Sünde, ja? Sie kennen ja ihre Sünde. Ich soll zugeben, dass er Sünde ist. Das wäre Buße. Ich kenne mich dazu. Ich kann jede meiner Sünden erklären. Ich kann jede meiner Sünden verteidigen. Das kriegt die Vernunft fertig. Wenn die Bibel sagt, du Buße, ist das gegen die unerleuchtete Vernunft. Und doch kann keiner ohne gründliche Buße ins Reich Gottes kommen. Das ist eine tolle Sache, dass die Ratschläge des Propheten, des Herrn Jesus, der Bibel, einfach so furchtbar gegen Vernunft sind. Das ist bitter, nicht? Das ist, wenn der Geist Gottes mich erleuchtet, sind sie gar nicht mehr dagegen. Dann merken wir, dass es, wie Paulus sagt, dass das von der Welt Torheit ist, aber göttliche Weisheit. Göttliche Weisheit. Aber wie sollen unerleuchtet sind, die göttliche Weisheit kapieren? Nicht wahr? Kann er ja sagen. So bleibt die göttliche Weisheit auch in der Welt Torheit. Der Geist Gottes, der Prophet rät, ich soll mein Heil suchen im gekreuzigten Heil. Ist das nicht gegen alle Vernunft? Da hat man vor 2000 Jahren ein Mensch ans Kreuz geschlagen. Mit mehr oder weniger Grund. Und soll das mich reinmachen von meinem Aussatz? Das ist ja unwahrscheinlich. Nicht wahr? Versteht, das ist ja gegen alles Denken, gegen alle Vernunft. Aber wenn unsere Vernunft erleuchtet wird, erkennen wir es als göttliche Weisheit. Erkennt er das göttliche Weise? Er ist um unserer Missetat willen verwundet und um unserer Sünde willen zerschlagen. Die Strafe liegt auf ihm, auf das wir prüfen. Meine Freunde, die Glaubensentscheidung wird an irgendeinem Punkt, wie beim Naemann, eine Entscheidung, ob ich meiner Vernunft folgen will oder dem Wort Gottes. Irgendwo wird das auch zu glauben entscheiden. Ob ich der unerleuchten Vernunft der Welt folgen will und meiner unerleuchten Vernunft. Oder ob ich, jetzt brauche ich ein Wort des Apostel Paulus, meine Vernunft gefangen nehmen will und dann gehorsam Christi. Ein Weltmensch kann seinen Weg in die Hölle mit vernünftigen Gründen verteidigen bis zum letzten Atemzug, aber er geht doch verloren. Die Frage ist, ob ich zugeben will, dass ich nicht weiß vom Weg zum Heil und mich unter Gottes Wort für den Gehorsam, dem Propheten oder dem Worte Jesu, dem fleischgewordenen Worte Jesu, das heißt, der Bibel werden will. Irgendwo kommt diese Entscheidung. Wir kommen nicht drum rum. Und verstehen Sie, das ist mir vielleicht, also wer das augenblickliche Kirchenleben verfolgt, die wird es interessieren, wie die Kirche augenblicklich versucht, der unerleuchten Vernunft des Menschen fantastisch entgegenzukommen. Man gibt die halbe Bibel preis, damit die Leute glauben können, nicht wahr? Man erklärt, nicht wahr, natürlich sind die Wunder nicht geschehen und die Auferstehung müsste anders verstehen, damit die armen Leute glauben können.

0: entschloss ich mich, dem Wort der Bibel ganz zu glauben und von dem Tag ab in Gott an was zu tun. Dann schreit sofort alle Leute, das ist ein Opfer deines Verstandes, sagt er, nein. Ich habe begriffen, dass die unerleuchte Vernunft nichts vernimmt vom Geiste Gottes. Und ob ich mich endlich dem Licht des Geistes Gottes erschließen will und meiner eigenen unerleuchten Vernunft den Mund stopfen will. Nun, ich bin etwas lange dabei stehen geblieben, aber ich hoffe, es wird als Verein doch wichtig sein. Zum Schluss die Rede der Vernunft. Das ist schön, die Rede von ich meinte, sagt der Naiman, ich meinte, er würde herauskommen. Ich meinte, er würde seinen Gott anrufen mit großen Getöse und Weihrauch und was weiß ich. Ich meinte, er würde vielleicht sich irgend so ein Prophetengewand feierliches umlegen dabei und so ein bisschen Schalar oder irgend sowas. Ich meinte, er würde über die Stelle fahren und Kreuzer drüber schlagen, was weiß ich nicht. Ich meinte, und jetzt schickt er mir ein Boot, ich sag nicht. So redet die Vernunft. Ich meinte. Ich meinte. Lieben Freunde, ich meinte. Wir haben vieles gemeint und es wäre gut und es war vor Gottes Augen Sünde. Wir haben vieles für große Weisheit gehalten und es war vor Gott Torheit. Ich meinte, ich wäre gut und war in Gottes Augen Sünde. Ich meinte, ich könnte selber mich gut machen und kam nur tiefer in den Schmutz. Dass ich meinte, das muss sterben, damit der Herr an uns wirken kann.
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1: In wilder Fahrt rasten die eisernen Wagen Jabins dahin. Sie kamen im Norden über die Bergpässe aus dem Land des Königs Jabin. Und Sisera, der grausame Heerführer, fuhr voran. Sie durchzogen das ganze Land. Kein Dorf, kein Haus war vor dieser wilden Bande sicher. Sie schnitten Trauben ab in den Weinbergen, die nicht ihnen gehörten. Sie luden Korn auf ihre Wagen, das sie nicht gedroschen hatten. Sie raubten das Vieh, das sie nicht gezüchtet hatten, und trieben es in großen Herden vor sich her. Keiner wagte es, sich Sisera entgegenzustellen, dem Mann mit dem eisernen Herzen. Er kannte kein Mitleid. Leichen säumten den Weg, den er genommen hatte. Er tötete sogar die Frauen, wenn sie am Brunnen Wasser holten. Niemand zeigte sich mehr auf der Straße. Nur in den Städten war man noch einigermaßen sicher und in den Höhlen im Gebirge. Hier versteckten sich die armen Bewohner dieses geplagten Landes. In der Nacht schlichen sie scheu über die verlassenen Felder und standen bedrückt vor ihren leeren, zerstörten Scheunen. Sie hatten gearbeitet, Sisera aber hatte geerntet. Sisera war ein harter Herr und Israel war sein Sklavenvolk schon 20 Jahre lang. Israel, das einmal ein mächtiges Volk war, hatte den Herrn verlassen. Als Josua von ihnen Abschied nahm, hatte es noch begeistert gerufen: Der Herr ist unser Gott. Doch Josua war gestorben und auch die alten Leute, die großen Gotteswunder noch gesehen hatten. Als dann eine neue Generation in Kanaan herangewachsen war, da schlief der Glaube allmählich ein. Das Leben war ja so bequem und ruhig. Man wohnte in einem fruchtbaren Land, man aß und trank, man arbeitete und schlief und manchmal feierte man ein Fest. Ob man betete oder nicht, die Sonne schien ja doch, das Korn wuchs und Brot gab es in Hülle und Fülle. Wunderbare Geschichten wurden manchmal noch erzählt von Mose und Josua und von der Wanderschaft durch die Wüste. Aber das alles war schon so lange her. Es waren schöne Geschichten, mehr aber auch nicht. Unter ihnen wohnten auch Heiden, die Kanaaniter. Sie waren damals nicht ganz ausgerottet und vertrieben worden, wie Gott es befohlen hatte. Warum sollte man kämpfen, wenn man seine Ruhe auch so haben konnte? Außerdem konnte man von diesen Kanaanitern manches lernen. Sie waren sehr gute Bauern. Sie hatten Standbilder aus Holz und Stein, vor denen knieten sie nieder, dann wuchs das Korn besser. Ein Bildnis von Baal hatten sie, der wohnte angeblich auf der Sonne, und ein Bild von Aschera, der Göttin des Himmels. Vor diesen Bildern standen Altäre, dort wurden Opfer gebracht und manchmal wurden rauschende Feste gefeiert. Die Israeliten machten auch Statuen aus Holz und Stein von Baal und Aschera. Sie knieten vor ihnen nieder und opferten. Sie hatten schon gar kein Gefühl mehr dafür, dass das Sünde war. So undankbar waren die Gott gegenüber, der ihnen doch das Land gegeben hatte. Aber wenn dieses undankbare Volk auch nicht mehr an Gott dachte, so dachte der Herr doch noch an sein Volk. Er bestrafte Israel, damit es sich wieder besann. So wie ein Hirte ein eigensinniges Schaf mit Schlägen wieder zur Herde zurücktreibt, so wollte Gott sein Volk zu sich zurückholen. Er schickte fremde Herrscher, die Israel unterdrückten und ihm das Land fortnahmen. Mit der Ruhe in Kanaan war es nun vorbei. Es kam eine Zeit von Blut und Tränen. Da erwachte der schon beinahe erstorbene Glaube wieder. Die alten Geschichten wurden wieder lebendig. Israel dachte an den Herrn und flehte um Befreiung. Darauf hatte Gott nur gewartet. Er rief einen Mann, einen Helden, der die Feinde verjagte. Ruhe und Friede kehrten wieder ein. Doch Israel war ein hartnäckiges Volk. Immer wieder fiel es von Gott ab. Und immer wieder musste der Vater sein Kind züchtigen. Und immer wieder, wenn es um Hilfe schrie, stand er liebevoll bereit, um es zu befreien. Dreimal war es im Lauf der Jahre schon so gewesen. Othniel hatte den König von Mesopotamien verjagt. Ehud hatte später sein Volk von den Moabitern befreit und hatte sogar ihren König in seinem Palast getötet. Und Shamgar, der mutige Shamgar, ein einfacher Bauer, hatte ganz allein 600 Philister mit seinem Ochsenstecken in die Flucht geschlagen. Diese drei Männer waren gläubige Helden, denen Gott Kraft für ihre Taten gab. Man nannte sie Richter. Jetzt aber lag das Land durch seine eigene Schuld wieder in den Ketten des Elends, schlimmer noch als zuvor. Das Volk, das die Israeliten unter Josua beinahe ausgerottet hatte, das hatte sie jetzt zu Sklaven gemacht. In den Häusern und den Höhlen hob man flehend die Hände zum Gebet, über dem ganzen Land stiegen die Gebete empor. Das konnte der Feind nicht unterdrücken.
2: Ja, Herr Gott,
3: Hab Mitleid mit deinem Volk.
1: Wir haben gesündigt. Hab Mitleid mit deinem Volk. Im Gebirge Ephraim wohnte eine kluge Frau, die hieß Deborah. Ihr Haus stand unter einer Palme und die Leute in Israel kamen zu ihr, um Rat zu holen. Sie war eine Mutter Israels. Jetzt aber konnte Deborah auch nicht helfen, obwohl ihr Mutterherz unter dem Elend ihres Volkes litt, obwohl sich ihre Gedanken Tag und Nacht damit beschäftigten. Sie konnte nur beten, Gott möge seinem Volk die Freiheit wiedergeben. Eines Morgens aber, als sie nach draußen kam und sich unter ihre Palme setzte, da strahlte sie vor Freude, wie es in langen Jahren nicht mehr vorgekommen war. Sie hatte Gottes Stimme gehört und jetzt wusste sie, dass bald Befreiung kommen würde. Weit im Norden, neben dem Reich des mächtigen Königs Jabin, wohnte ein tapferer Mann. Den ließ sie rufen. Er hieß Barak, der Blitz. Und wie ein Blitz aus Gottes Hand sollte der nun bald die Feinde zerschmettern.
4: Geh hin, Barak, zieh auf den Berg Tabor und nimm 10.000 Männer mit. Dann werde ich, der Herr, Sisera zu dir führen, mit seinen Wagen und Truppen und ihn in deine Hände geben.
1: So sprach Deborah und so lautete Gottes Befehl. Barak hatte großen Mut, Furcht kannte er nicht. Doch war sein Glaube nicht so stark wie der Deborahs und so zögerte er noch. Ob meine Männer sich trauen werden, dachte er. Sie fürchteten sich so vor Sisera. Wenn Deborah mitgeht, dann wagen sie es bestimmt. Ihr vertrauen sie, ihr folgen sie überall hin. Und Barak sagte, wenn du mit mir gehst, werde ich gehen. Gehst du aber nicht mit mir, dann gehe ich auch nicht. Deborah hätte für ihr Volk alles gegeben, sogar ihr Leben. Darum sagte sie zu Barak,
4: ich gehe mit, aber wenn eine Frau mit dir geht, dann wird die Ehre auch einer Frau gehören. Sisera wird sterben, aber du wirst es nicht tun.
1: Noch am selben Tage eilten die Boten durch das Land.
5: Auf zum Tabor,
1: riefen sie.
5: Zu den Waffen gegen Sisera.
1: Kurz darauf stand ein Heer von 10.000 Männern aus zwei Stämmen bereit. 10.000 begeisterte Kämpfer scharten sich um Deborah. Sie lagerten sich auf dem Tabor, einem steilen Berg, der je aufstieg aus der grünen Ebene von Megiddo, durch die der Kishon floss. Und ungeduldig warteten sie, dass Sisera kam. Es dauerte nicht lange. Sisera war es schon gemeldet worden, dass die Israeliten sich zum Aufstand rüsteten, und sofort zog er mit seinem Heer gegen das Sklavenvolk los. Die Erde bebte, als er mit seinen 900 Wagen auf die Ebene stürmte. Deborah stand oben auf dem Berg und sah ihn kommen. Sie hörte die wilden Schreie der Soldaten. Sie hörte auch, wie der Donner am Horizont rollte. Und sie sah, wie ein gewaltiges Unwetter heraufzog. Jetzt war es Zeit. Und sie sagte zu Barak:
4: Brich auf, Barak. Der Herr wird vor dir herziehen.

0: Da stürmte Barak mit seinen 10.000 Soldaten den Berg hinunter. Wie Löwen stürzten sie sich auf ihre Unterdrücker. Und der Himmel half ihnen. Regen und Hagel peitschten den Feinden ins Gesicht. Die Wolken öffneten sich über dem Kishon. Der Bach wurde zum wilden, brausenden Strom. Ein Wolkenbruch, eine wahre Wassermauer wälzte sich über die Erde und riss Steine und Sträucher mit sich fort. Die weite Ebene von Megiddo wurde zu einem Morast, in dem die Wagen bis zu den Achsen versanken. Verwirrung ergriff das Heer der Feinde. Pferde bäumten sich hoch auf und wurden vom Schlamm verschlungen. Wagen stürzten um. Kein Soldat hörte mehr auf einen Befehl. Das große Heer wurde geschlagen. Sisera, der mächtige Feldherr, sprang von seinem Wagen, ließ seine Soldaten schmählich im Stich und floh zu Fuß über die Ebene von Megiddo, um sein Leben zu retten. Nicht weit davon hatte ein kleines Volk seine Zelte aufgeschlagen, ein heimatloser Beduinenstamm, die Keniter. Die Männer waren draußen bei ihrem Vieh, auch Heber, ihr Anführer, nur seine Frau Jael stand vor ihrem Zelt. Da sah sie jemand aus dem Gestrüpp auftauchen. Ein wilder, totenblasser Mann mit zerrissenen Kleidern lief auf sie zu. Sie erkannte ihn und erschrak furchtbar. Es war Sisera, der grausame Heerführer. Er wurde verfolgt und wollte sich in Jaels Zelt verstecken. In einem Frauenzelt würde niemand ihn suchen, denn es war fremden Männern streng verboten, das Zelt einer Frau zu betreten. Aber danach fragte Sisera nicht. Hier bei diesem kleinen Nomadenvolk war er sicher. Jael hasste Sisera, wie alle ihn hassten. Sie wollte ihn bestimmt nicht in ihrem Zelt verstecken, aber sie war eine Frau und konnte gegen diesen rücksichtslosen Mann nichts ausrichten. So unterdrückte sie ihren Schrecken und ihren Zorn und ließ ihn freundlich ein. Und als er um Wasser bat, brachte sie ihm Milch, dicke Milch, ein gutes Schlafmittel. Nun war Sisera beruhigt. Jael stand draußen, damit sie die Verfolger weiterschicken konnte, wenn sie nach ihm fragten. Er lag auf Jaels Bett und lachte über seine List. Aber Jael beobachtete ihn durch einen Spalt. Da lag er, der so viele Frauen und Kinder auf dem Gewissen hatte. Seine Augen waren jetzt geschlossen. Er war erschöpft eingeschlafen. Musste sie diesen Mann beschützen, damit er später noch mehr Menschen unglücklich machen konnte? Bei diesen Gedanken wurde Jael vom Hass überwältigt. Wilde Bergziege bedeutete ihr Name. Sie schreckte vor nichts zurück. Mit einem Zeltpflock und einem Hammer trat sie leise an das Bett. Ihre Hände zitterten nicht, als sie Sisera tötete. Das war das Ende des wilden Räubers. Als Barak seinen Feind in Jaels Zelt am Boden festgenagelt fand, war er enttäuscht. Deborahs Vorhersage hatte sich erfüllt. Nicht er hatte die höchste Ehre bekommen. Aber er freute sich über den Sieg. Und mit Deborah sang er ein Lied, einen schönen Lobgesang zur Ehre Gottes.
1: Preis den Herrn! Preis den Herrn!
0: In Kanaan war die Ruhe wieder eingekehrt. Deborah, die Mutter Israels, führte das dankbare Volk und Israel diente dem Herrn.
2: Das war gerade die Geschichte Deborah aus dem großen Erzählbuch zur biblischen Geschichte. Ich hoffe, ihr kommt wieder, denn es gibt noch viele spannende Geschichten für euch.

Nachdem Jesaja die Herrlichkeit und Heiligkeit Gottes erblickte, reagierte er auf sehr angebrachte Weise. Weh mir, ich vergehe, denn ich bin unreiner Lippen und wohne unter einem Volk von unreinen Lippen. Denn ich habe den König, den Herrn Zebaoth, gesehen mit meinen Augen. Der Prophet erkannte seine eigene Unreinheit, seine Sünde vor Gott. Und deswegen sagte er: Weh mir, ich vergehe. Denn Gott ist heilig und keine Unreinheit, kein Fehler, kein Makel, keine Sünde kann vor ihm bestehen.

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1: Sie hören nun die gute Nachricht aus Gottes Wort. Unser Wochenvers steht in Sprüche 23, Vers 24. Der Vater eines Gerechten freut sich, und wer einen Weisen gezeugt hat, ist fröhlich darüber. Das war unser Merkvers aus Sprüche 23, Vers 24.

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